0: aktuellen Studie davon aus, dass die Erlöse der Krankenhäuser im kommenden Jahr als Folge der Sparpläne um 8% sinken. Viele Kliniken, die im Rahmen der Reform eigentlich erhalten oder umgewandelt werden sollten, würden vorher aufgeben müssen.
1: Bei der Fußball-Weltmeisterschaft wartet Belgien weiter einen Sieg. Gegen den Iran kam das Team nicht über ein 0:0 hinaus. Vor dem Anpfiff hatten vor dem Stadion in Los Angeles sowohl Anhänger als auch Gegner des iranischen Regimes demonstriert. Auch im Stadion kam es zu Protesten. Vorher hatte Spanien den ersten Erfolg gefeiert. Der Mitfavorite auf den WM-Titel gewann mit 4:0 gegen Saudi-Arabien. Im Spiel zwischen Uruguay und Kap Verde steht es kurz vor Schluss 2:2. Das waren die Nachrichten. Und das Wetter in Deutschland. Im Norden trocken, in der Mitte und im Süden Schauer und Gewitter. Tiefstwerte 22 bis 10 Grad. Tagsüber heiter bis wolkig, 22 bis 38 Grad. Es ist 2:03 Uhr.
2: Schönen Dank, damit sind wir wieder auf dem neuesten Stand. Fehlt noch der Blick auf die Straßen im Lande. Hier ist der Verkehrsservice der ARD Hitnacht. Die Autobahn 1 Bremen Richtung Hamburg ist zwischen Harburg und Stillhorn wegen Bauarbeiten gesperrt. Umleitung führt über die U83. Die A1 Münster Richtung Dortmund ist zwischen Kamen Zentrum und Kreuz Dortmund Unna gesperrt. Die A3 ist zwischen Kreuz Deggendorf und Hengersberg wegen Bauarbeiten gesperrt. In beiden Richtungen gleich mal. Bitte die U18 und die U83 benutzen. Die Autobahn 27 ist zwischen Verden Nord und Langwedel in beiden Richtungen wegen einer Baustelle bis in den Morgen gesperrt. Die Umleitungen sind die U52 und U9. Die Autobahn 38 Halle Richtung Göttingen ist zwischen Ahrenshausen und Friedland gesperrt. Die A61 Hockenheim Richtung Ludwigshafen ist zwischen dem Dreieck Hockenheim und dem Kreuz Speyer wegen Bauarbeiten gesperrt. Und dann noch die A261 Eckverbindung A1 zur A7. Hier ist zwischen Tötensen und dem Dreieck Hamburg Südwest wegen Bergungsarbeiten gesperrt. Ihnen unterwegs eine gute Fahrt durch die Nacht.
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2: Mit Hanno Bauer in Magdeburg und es ist eine warme Nacht. Und Jimmy Cliff behauptet sogar, es ist eine Reggae Night. Na, das klingt doch karibisch.

am Fenster stehen, wie hier bei City. Und den Nachthimmel dabei beobachten. Man muss ja vielleicht nicht unbedingt Geige dazu spielen, wie hier der Teufelsgeiger von City, Grigori Gogov. Hier ist die ARD-Hitnacht. Wobei es ja laut Definition gar keine Nacht gibt heute, ja, sondern es von einer Dämmerung in die nächste übergeht. So von der Helligkeitsdefinition her. Also bürgerliche, nautische Dämmerung und danach wieder umgekehrt.

0: während es eben keine astronomische Dämmerung gibt. So dunkel wird es eben heute nicht. Und Jürgen hat sich gemeldet per E-Mail. Herzlichen Dank dafür. Er hat geschrieben, liebe Leute, gerade höre ich die ARD-Hitnacht und immer wieder höre ich, heute sei die kürzeste Nacht des Jahres. Bitte schaut euch mal die Sonnenauf- und Untergänge seit 20. Juni an. Was merkt ihr? Es gibt 4 gleich kurze, kürzeste Nächte bis 24. Juni. Sollte das der Rundfunksprecher nicht wissen. Viele Grüße, Jörg. Jörg, erstmal so, herzlichen Dank. Das stimmt, wenn man sich nur die Minuten anschaut und sieht ein bisschen anders aus, wenn man sich die Sekunden noch dazu reinnimmt. Also vielleicht suchen Sie sich einfach mal einen Kalender, wo man das nachschauen kann. Ich kann Ihnen gleich per E-Mail noch einen dazu schicken, wo es dann also auch tatsächlich um die Sekunden geht. Und da sieht man also, dass die Tage bis zum 21., zum Beispiel am 19., ist der Juni-Tag noch 14 Sekunden länger geworden als der 18., dann der 20., ja, da waren es noch gerade mal 8 Sekunden länger, der 21. gerade mal 2 Sekunden länger und heute ist der 22., da geht's dann schon wieder andersrum. Da sind 3 Sekunden, die uns auf der Uhr fehlen und dann am 23. sind es 10 Sekunden, die der Tag kürzer wird und der 24. 16 Sekunden, die es kürzer wird und so weiter und so fort, ja, bis es dann also bei den Minuten dann auch tatsächlich irgendwo spürbar wird mit den Sonnenauf- und Untergangszeiten. Also tatsächlich ist es so, dass also diese Nacht von den Sekunden her auch die kürzeste Nacht des Jahres ist. Das kann man so sagen. Und damit schönen Gruß, lieber Jörg. Und Dankeschön aber für den Hinweis. Aber so wissen wir schon so ein bisschen, was wir Rundfunksprecher so im Radio sagen.
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0: Aber natürlich gehen wir dem gerne nach immer. You know she's a little bit dangerous. Und deswegen, wenn Sie schreiben möchten, ard-hitnacht@mdr.de. Das ist die E-Mail-Adresse zum Mitmachen.

0: das machen wir doch zuverlässig hier, die ARD. Nach 2.22 Uhr ist es. Und Hermann in Boitzenburg feiert mit uns die kürzeste Nacht des Jahres und hat sofort, als am Fenster im Radio lief von City, sein Fenster aufgemacht, also das Dachfenster, und den Himmel für uns fotografiert. Liebe Grüße mit einem warmen Nachthimmel aus Boitzenburg, hat Hermann geschrieben. Und unterzeichnet mit Hermann aus dem Dachfenster und winke, winke, Emoticon noch dahinter. Hermann, nicht rausfallen. Also bei allem Winken aus dem Dachfenster, schön aufpassen. Und herrlich, ein heller Streif auf dem Foto noch auszumachen am Horizont. Also ich glaube, da hat vielleicht auch die Handykamera die Helligkeit noch so ein bisschen weiter hochgezogen, also dann mit dem Auge eigentlich wirklich wahrzunehmen ist. Aber ja, je weiter nördlich, desto mehr natürlich noch der Himmel hell. Also da sieht man, dass es heute keine richtige Nacht geworden ist. Und ich wünsche allen, die schlafen möchten, dann doch eine gute Nacht. Und alle die auf Nachtschicht sind oder einfach so durchmachen möchten, ja, dafür ist es einfach die ideale Nacht.
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0: Den Leuchtturm knipsen wir jetzt auch noch an mit der Lighthouse Family. Nein, das wollten wir hören hier. Die Lighthouse Family und Free.

So, und jetzt sind die Bee Gees dran. Mit You Win Again hatten wir eben schon mal einen Takt angespielt. Roberto Garais hat übrigens noch geschrieben, dass er jetzt Feierabend hat und gut nach Hause kommen möge, wünsche ich. Und hat mir dabei noch ein Meme geschickt mit Klaus Kinski drauf und seinem nicht von ihm stammenden Zitat. Wo steht, jetzt heulen alle wieder rum, wegen 35 Grad im Schatten. Ja, dann geht halt nicht in den Schatten, ihr dummen Säue.

0: So ein Meme ist schon lustig. Danke, Roberto, nochmal. Ich musste sehr lachen. Und habe aber gleich nochmal nachgeschaut, ob Kinski vielleicht doch einen seiner berühmten Wutausbrüche bei 35 Grad im Schatten hatte. Aber nein, ist schon wie ich dachte. Der Spruch ist zwar erfunden und ihm zugeordnet, aber wirklich köstlich. Könnte wirklich von ihm gewesen sein. Ich glaube, bei Kinski im Kopf waren es oft weit über die normalen 37 Grad eines Menschen, der Hitzkopf. 2.31 Uhr damit und Zeit für den Verkehrsservice der ARD Hitnacht. Die A1 Bremen Richtung Hamburg ist zwischen Harburg und Stillhorn wegen Bauarbeiten gesperrt. Dadurch staut sich's. Umleitung ist die U83. Die A3 ist zwischen Kreuzdeckendorf und Hengersberg wegen Bauarbeiten in beiden Richtungen gesperrt. Die A27 ist zwischen Verden Nord und Langwedel in beiden Richtungen gesperrt. Die Autobahn 38 Halle Richtung Göttingen ist zwischen Ahrenshausen und Friedland gesperrt. Die A61 Hockenheim Richtung Ludwigshafen ist zwischen dem Dreieck Hockenheim und Kreuz Speyer gesperrt. Und dann noch die A261 Eckverbindung A1 zur A7. Hier ist zwischen Tötnensinn und dem Dreieck Hamburg Südwest wegen Bergungsarbeiten gesperrt. Gute Fahrt Ihnen!
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0: Mit Hanno Bauer in Magdeburg. Ja, und so langsam wird es dann draußen auch schon wieder heller, jetzt um diese Uhrzeit. Also, kürzeste Nacht des Jahres, nicht für mich. Diese Sendung geht bei uns immer 23 Uhr bis 6 Uhr. Nicht alle übernehmen es in der vollen Länge, aber für uns ist die Arbeitszeit so. 7 Stunden bleiben 7 Stunden.

0: 2.40 Uhr ist es. Und damit Halbzeit durch in der Nachtsendung, wenn man 7 Stunden Sendezeit so zugrunde legt. Und Tom hat geschrieben, Servus lieber Hanno, hier ist dein Stammhörer Tom aus Niederbayern. Bei uns gibt es heute auch eine astronomische Dämmerung, da die Sonne um Mitternacht 18 Grad unter dem Horizont steht. Liebe Grüße an dich und ans gesamte Team. Und Tom, ganz recht, so dunkel ist es ganz im Süden, also in Niederbayern schon und in Oberbayern natürlich erst recht und im südlichen Schwabenländler auch. Also da ist es auch mal kurzzeitig zumindest so richtig dunkel geworden, also dass kein Sonnenstrahl mehr von den oberen Stratosphärenschichten reflektiert werden mehr auf die Erde und damit also auch wirklich eine richtig dunkle Nacht ist. Ja, während im Norden es natürlich ganz anders aussieht, da geht's dann schon fast in die weißen Nächte über.
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0: Aber bitter finde ich ja, dass jetzt die Tage schon wieder kürzer werden. Naja, bis sich's bemerkbar macht, dauert's halt noch eine Weile. Jörg hat uns ja darauf hingewiesen. Dankeschön dafür nochmal.

0: Uwe hat geschrieben, hallo Hanno, es ist ja schon interessant, wie man um die kürzeste Nacht ja fast schon feilschen kann. Ich selber habe meine Nacht mal um schlappe 25 Minuten verlängert. Okay, wie macht man das? Uwe hat's verraten. Ich musste in der Nacht von Borna beginnend ins Rheinland fahren und da ja durch das westlichere Ziel eine ganz normale Verschiebung des Sonnenaufgangs stattfindet, wurde die Nacht dadurch 25 Minuten länger. Ja, wenn man dabei noch schlafen kann hinterm Lenkrad, dann ist doch alles gut, oder Uwe?
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The Real Thing, Lisa Stansfield hier zu hören in der ARD Hitnacht. Und damit ist es fast schon 10 Minuten vor um 3. Ja, wie schnell die Nacht vorbeigeht, ist ja auch die kürzeste des Jahres. Und wer hat hier geschrieben? Daniel hat geschrieben, aus Minden, Stemmer, Nordrhein-Westfalen. Er wünscht uns einen guten Morgen, startet jetzt schon in seinen Arbeitstag. Die Woche beginnt um 3.30 Uhr. Hat er die Frühschicht und die geht bis 13 oder 14.30 Uhr. Na dann, toi toi toi, Daniel. Ganz liebe Grüße zurück. Und Dankeschön auch, dass er noch drunter geschrieben hat. Ihr seid die Nummer 1 in Deutschland für gutes Radioprogramm. Na super. Dann Kaffeetässchen hoch und los in den Tag.

Also ich glaube, ich könnte schon so ein bisschen Regen noch aushalten. Das wäre so gar nicht so schlecht bei den Temperaturen draußen. Und schöne Grüße an Anastasia und Dominik. Die haben mir geschrieben, hallo Herr Rundfunkversprecher, hallo. Ja, genau. Wir haben eine interessante Geschichte parat. Wir fahren gerade durch die isländische Nacht, weil unsere gebuchte Unterkunft genau wie die isländische Nacht gar nicht existiert. So fahren wir mit der Hitnacht im Radio über die schlafende Insel. Zu unserem Glück ist heute Sommersonnenwende und die Sonne geht in Island gar nicht unter. Genauso wie unsere gute Laune nicht untergeht. Na dann, ihr beiden, habt eine schöne Zeit in Island und einen schönen Urlaub.

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1: Um 3 Uhr mit Milad Kupay. In der Schweiz ist die Verhandlungsrunde zwischen den USA und dem Iran über ein Kriegsende kurz nach ihrem Beginn unterbrochen worden. Die iranische Delegation verließ das Hotel, wo die Gespräche stattfanden, aus Protest gegen neue Drohungen von US-Präsident Trump. Aus der NDR-Nachrichtenredaktion Jonas Valentin Weber.
2: Trump hatte die iranische Führung aufgefordert, dafür zu sorgen, dass die Hisbollah-Miliz im Libanon so wörtlich keinen Ärger mehr macht. Er bezeichnete die Hisbollah als hochbezahlte Stellvertreter des Irans und warnte vor neuen US-Angriffen auf die Islamische Republik. Laut einem US-Diplomaten soll aber weiter verhandelt werden. Aus dem Umfeld der iranischen Delegation war Ähnliches zu hören. Und auch US-Vizepräsident Vance hatte zum Auftakt davon gesprochen, dass beide Seiten sich angenähert hätten.
1: Bundesverteidigungsminister Pistorius hat sich zurückhaltend über einen Einsatz der Bundeswehr an der Straße von Hormus geäußert. Er gehe nicht davon aus, dass im Bundestag eine schnelle Entscheidung über ein entsprechendes Mandat fällt, sagte Pistorius in der ARD-Sendung Bericht aus Berlin. Das habe mehrere Gründe.
3: Zum einen, weil wir nicht wissen, wohin die Verhandlungen der Schweiz wirklich führen, zu einem wie auch immer gearteten und wie stabilen Waffenstillstand, der Voraussetzung ist überhaupt für ein Engagement in der Straße von Hormuz. Und dann ist die zweite wesentliche Voraussetzung ein Mandat des Bundestages, der wiederum einen internationalen Rahmen braucht. Ich wollte eine Entscheidung treffen, dass wir in der Nähe sind und innerhalb weniger Tage in der Straße von Hormuz sein könnten, um Minen zu räumen.
1: Verteidigungsminister Pistorius. Die Rentenkommission der Bundesregierung schließt ihre Arbeit heute offiziell ab. Nach einer letzten Tagung will sie ihre Vorschläge morgen der Bundesregierung vorlegen. Seit dem Wochenende ist bekannt, dass sich die Experten auf 30 Punkte geeinigt haben. So soll etwa das Renteneintrittsalter langsam steigen und an die Lebenserwartung gekoppelt werden. Sozialverbände und Gewerkschaften kritisieren unter anderem den Vorschlag, die Rente mit 63 abzuschaffen. Bei der Fußball-Weltmeisterschaft wartet Belgien weiter auf einen Sieg. Gegen den Iran kam das Team nicht über ein 0:0 hinaus. Vorher hatte Spanien den ersten Erfolg gefeiert. Der Mitfavorit auf den WM-Titel gewann mit 4:0 gegen Saudi-Arabien. Uruguay und Kap Verde spielten 2:2. Außerdem hat sich in der Basketball-Bundesliga Alba Berlin die Meisterschaft gesichert. Die Hauptstädter setzten sich im entscheidenden 5. Spiel der Finalserie mit 84:81 gegen Bayern München durch. Das waren die Nachrichten. Und das Wetter in Deutschland. Im Norden trocken, in der Mitte und im Süden Schauer und Gewitter. Tiefstwerte 22 bis 10 Grad. Tagsüber heiter bis wolkig bis 38 Grad. Es ist 3:03 Uhr.
4: Dankeschön in die Nachrichtenstudios, die nachts zu hören sind, also nach Hamburg, nach Köln, nach Baden-Baden und nach Berlin. Ja, und von uns jetzt noch der Verkehrsservice in der ARD-Hitnacht. Die A1 Bremen Richtung Hamburg ist zwischen Harburg und Stillhorn wegen Bauarbeiten gesperrt. Dadurch staut es sich. Umleitung ist die U83. Die A27 ist zwischen Verden-Nord und Langwedel in beiden Richtungen wegen einer Baustelle gesperrt. Umleitung ist die U52 und U9. Die A38 Halle Richtung Göttingen ist zwischen Ahrenshausen und Friedland gesperrt. Die A61 Hockenheim Richtung Ludwigshafen ist zwischen Dreieck Hockenheim und dem Kreuz Speyer. Da war der Eier hinten dran. Bis 5 Uhr früh gesperrt. Und dann die A261 Eckverbindung A1 bis zur A7. Hier ist zwischen Tötensen und dem Dreieck Hamburg Südwest wegen Bergungsarbeiten gesperrt. Ihnen unterwegs eine muntere Fahrt in den Montagmorgen hinein.
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4: Hallöchen, Hanno Bauer hier und diese frühe Montagsstunde beginnt mit einem warmen Schauer auf dem Trommelfell bei diesem schönen Lied von Seal. Love's Divine.

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Ace of Base. Life is a flower, also das Leben ist eine Blume, ja. Und genau deswegen ausreichend trinken. Und es muss nicht immer unbedingt ein Getränk mit einer Blume drauf sein. Auch nicht im Sommer, auch wenn es schön kalt ist. Manchmal geht's auch ohne Alkohol, nicht wahr? Und Elisabeth aus Tarsdorf, die hat sich gemeldet bei uns. Lieber Hanno, ich gehe in dieser schönen, kühlen und nur dämmerigen Nacht schnell nochmal mit meiner Hündin Cora um die Ecke. Es ist so angenehm draußen. Ein kühles Lüftchen weht und der Himmel dunkelblau. Nach Norden Skandinavien hin, gestern azurblau bis hell. Einfach herrlich. Schade, mein Handy gibt das nicht so wundervoll wieder, dieses Farbspiel. Aber ich schicke dir noch ein Video von gestern. Eine weiße Wolke voller Blitze. Kommt gut durch die restliche Nacht. Und ganz liebe Grüße aus Tarsdorf. Also ich muss mal sagen, das mit dem Handyfoto hat auch gut geklappt. Man sieht so richtig schön den hellen Streif am Horizont. Ja, und diese Gewitterwolke von unten angeleuchtet mit Blitzen drin. Einfach spektakulär. Wunderbar. Herzlichen Dank, Maria.

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Talking Heads, Road to Nowhere, also die Straße ins Nirgendwo. Das ist schlecht, also auf dieser Straße zu sein, wäre ganz schlecht für Yves, der geschrieben hat, hallo Hanno, bin mit dem Kleinbus auf Tour zwischen dem zentralen Onibus Bahnhof in Magdeburg und Osterwettingen, Buslinie 659, kannst ja mal einen Abstecher machen. Oder nee, ich kann ja mal einen Abstecher machen in den Stadtpark. Bis morgen zur 2000. Sendung im Radio. Ja, da grüße ich mal erstmal ganz lieb zurück. Wann kommt denn der Bus an? Könnte ich ja damit nach Hause fahren, oder? Schön, wenn wir unterwegs gehört werden. Und ich hoffe, die Straße führt halt nicht ins Nirgendwo, sondern in den Feierabend. Oder wie es hier von dem kleinen Grünen gesagt wird in Star Wars, ja, der Weg, es ist

0: Ed Sheeran, Lego House.
1: Und damit 3.30 Uhr, Zeit für den Verkehrsservice der ARD-Hitnacht. Die A1 Bremen Richtung Hamburg ist zwischen Harburg und Stellhorn gesperrt. Dadurch immer noch leichter Stau, Umleitung führt über die U83. Die A27 ist zwischen Verden-Nord und Langwedel in beiden Richtungen wegen einer Baustelle gesperrt. Die Umleitungen wären dann hier die U52 und U9. Die A38 Halle Richtung Göttingen ist zwischen Ahrenshausen und Friedland gesperrt. Die A61 Hockenheim Richtung Ludwigshafen ist zwischen dem Dreieck Hockenheim und dem Kreuz Speyer wegen Bauarbeiten gesperrt. Und die A261 Eckverbindung A1 zur A7 ist zwischen Tötensen und dem Dreieck Hamburg Südwest wegen Bergungsarbeiten gesperrt. Gute Fahrt wünsche ich.
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1: Und mit Bruce Springsteen tanzen wir jetzt weiter durch die Nacht. Dancing in the Dark. Ja, welche Dunkelheit eigentlich. Draußen wird es schon langsam wieder hell. Hanno Bauer hier in Magdeburg. Ich wünsche einen schönen Montag.

Johannes Oerding an guten Tagen. Heute ist doch direkt ein guter, weil sehr langer Tag. Zwar schon 2 Sekunden kürzer als der Tag gestern, ja, aber immerhin. Und nicht zu vergessen, Glück für uns alle, es wird wieder ein Hitzetag. Und dazu ist auch noch ein Montag. Oh, alles Schöne beieinander, was man sich nur wünschen kann. 3:38 Uhr ist es, mitten in der Nacht.

Reggae-Musik, Bob Marley, Could You Be Loved in der ARD-Hitnacht. Und weil wir wieder so einen Hitzetag heute bekommen, haben wir so ein paar Anti-Hitze-Tipps für zu Hause gesammelt. Ja, und Erhard hat seine Trinktipps schön zusammengefasst, eine riesenlange E-Mail. Wenn Sie Interesse haben, ich kann viele dieser Tipps für zu Hause oder für die Arbeit auch gerne an Sie weiterleiten. Also okay, dafür habe ich. Er hat zum Beispiel hier zu seinen Trinkverhalten gesagt, Wasser oder etwa auch Tee in Thermoskanne, warm oder kalt, überall, wo man sich regelmäßig aufhält, sozusagen vor die Nase parat stellen. So denkt man eher an das Trinken und man hat es bequem griffbereit. Dann nächster Tipp, mit Trinkwasser gekühlt in der Thermosflasche hat man über Stunden hinweg erfrischend kühles Trinkwasser, klar. Statt mit einer Thermosflasche kann man die gekühlte Wasserflasche auch in einen Sektkühler zu sich stellen, in die Nähe. Nee, das passt nur wieder bei mir nicht. Also da ist ja nun der Sekt drin, nicht wahr? Da passt keine Wasserflasche mehr rein. Und gerade das auch auf der Arbeitsstelle. Und dann hat man über Stunden hinweg recht gut gekühltes Trinkwasser. Ja, Dankeschön, Erhard. Und sein besonderer Tipp ist, man kann auch ganz gut das Wasser in den 5-Liter Kunststoffeimer hier reinstellen, ohne die Physik hier zu erklären. Das funktioniert recht gut. Also es muss nicht unbedingt der Sektkühler sein, es kann also auch ein Kunststoffeimer sein. Da bin ich ja sehr beruhigt. Hier ist die ARD-Hitnacht, jetzt mit Musik von Howard Jones, What is Love? Und wie gesagt, die E-Mail mit ganz, ganz vielen sehr guten Tipps, die alle sehr praktikabel sind und tatsächlich auch für zu Hause Linderung bringen könnten, kamen von Erhard hier bei uns an. Und wer möchte, ich leite diese gerne weiter.

ARD-Hitnacht. Keine Viertelstunde ist es mehr bis 4 Uhr. 3.46 Uhr steht nämlich auf der Uhr und Erhards schönster Tipp in der E-Mail rundet die lange Mail ab mit den vielen guten Tipps. Da steht, ich möchte noch eine soziale Anregung loswerden. Wer in seinem Umfeld von Menschen weiß, die beispielsweise zurückgezogen leben, einfach mal kurz schauen und fragen, ob man Getränke vielleicht mitbringen darf vom Supermarkt. Und regelmäßig schauen. Erfreulicherweise erlebt man das in der Folge als Wohltat. Auch für das eigene Ich.

Gilbert Sullivan ist hier allein. Alone again, naturally. Ja, aber die folgende Band, Santana, um Chef Carlos Santana, die hat sich im Jahr 1999 Verstärkung geholt, ist also nicht allein aufgetreten. Für Maria Maria haben die Sänger Sincere und Money Harm, also der Product G&B, gesungen. Und die sind hier schon im Hintergrund zu hören. Wir hören in der ARD-Hitnacht Maria

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1: Um 4 Uhr mit Milad Kupay. Die USA und der Iran haben bei ihren Verhandlungen über ein Ende des Krieges offenbar Fortschritte erzielt. Nach Angaben von Katar und Pakistan, die in dem Konflikt vermitteln, einigten sich beide Seiten auf einen konkreten Fahrplan. Aus der Nachrichtenredaktion Jonas Valentin Weber.
2: Vorgesehen ist demnach unter anderem, dass eine Koordinierungsstelle geschaffen wird, die sich um die schwierigsten Punkte kümmern soll. Dazu zählt unter anderem die Straße von Hormus, die seit längerer Zeit vom Iran blockiert wird. Ziel ist es, dass Schiffe, die für den weltweiten Ölhandel wichtige Meerenge, wieder problemlos passieren können. Weiterer Punkt, die Lage im Libanon. So soll die Koordinierungsstelle dafür sorgen, dass sich die israelische Armee und die Hisbollah-Miliz dort nicht mehr gegenseitig angreifen. Kurz nach Beginn der Gespräche hatte die iranische Delegation das Luxushotel in der Nähe von Luzern vorübergehend verlassen, wegen neuer Drohungen von US-Präsident Trump.
1: Die Rentenkommission der Bundesregierung schließt ihre Arbeit heute offiziell ab. Nach einer letzten Tagung will sie ihre Vorschläge morgen der Bundesregierung vorlegen. Seit dem Wochenende ist bekannt, dass sich die Experten auf 30 Punkte geeinigt haben. So soll etwa das Renteneintrittsalter langsam steigen, an die Lebenserwartung gekoppelt werden. Sozialverbände und Gewerkschaften kritisieren unter anderem den Vorschlag, die Rente mit 63 abzuschaffen. Die Deutsche Krankenhausgesellschaft warnt angesichts der Sparpläne der Regierung im Gesundheitswesen vor weitreichenden Folgen für viele Kliniken in Deutschland. Verbandschef Gaas sagte dem Redaktionsnetzwerk Deutschland, durch das Sparpaket sei die Existenz der Hälfte aller Krankenhäuser bedroht. Aus der Nachrichtenredaktion Torben Müller.
3: Gaas wird in dem Interview deutlich. Würden die Pläne von Gesundheitsministerin Waken unverändert kommen, müsste jede zweite Klinik akut mit der Pleite rechnen. Das würde gleichzeitig bedeuten, dass etwa 140.000 Beschäftigte keinen Job mehr hätten. Experten gehen laut Gaas in einer aktuellen Studie davon aus, dass die Erlöse der Krankenhäuser im kommenden Jahr als Folge der Sparpläne um 8% sinken. Viele Kliniken, die im Rahmen der Reform eigentlich erhalten oder umgewandelt werden sollten, würden vorher aufgeben müssen.
1: Bei der Fußball-Weltmeisterschaft wartet Belgien weiter auf einen Sieg. Gegen den Iran kam das Team nicht über ein 0:0 hinaus. Vorher hatte Spanien mit 4:0 gegen Saudi-Arabien gewonnen. Uruguay und Kap Verde spielten 2:2. Außerdem hat sich in der Basketball-Bundesliga Alba Berlin die Meisterschaft gesichert, nach einem 84:81 Sieg gegen Bayern München im entscheidenden Fünftelspiel der Finalserie. Das waren die Nachrichten. Das Wetter in Deutschland, tagsüber heiter bis wolkig, später vor allem in der Südhälfte teils kräftige Schauer und Gewitter, lokal Unwettergefahr bei 22 bis 38 Grad. Es ist 4:03 Uhr.
4: Schönen Dank für das 3-Minuten-Nachrichten-Update. Vermehrter Blick auf die Straßen im Lande. Der Verkehrsservice der ARD-Hitnacht hat auch gerade mal nur 4 Meldungen und das ist ja gut so. Die Autobahn 1 Bremen Richtung Hamburg ist zwischen Harburg und Stillhorn wegen Bauarbeiten gesperrt. Das Ganze noch eine Stunde bis 5 Uhr. Dadurch staut sich es allerdings auch schon jetzt. Die Umleitung führt über die U83. Die Autobahn 27 ist zwischen Verden-Nord und Langwedel in beiden Richtungen noch gesperrt bis 5 Uhr. Dann die A61 Hockenheim Richtung Ludwigshafen ist zwischen dem Dreieck Hockenheim und dem Kreuz Speyer wegen Bauarbeiten gesperrt. Bis 5 Uhr auch hier angesetzt. Und die Autobahn 261 Eckverbindung A1 zur A7 ist zwischen Tötensen und dem Dreieck Hamburg Südwest wegen Bergungsarbeiten gesperrt. Ihnen unterwegs eine gute Fahrt in den Montagmorgen hinein.
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4: Für alle, die schon oder noch munter sind, ist hier Hanno Bauer im Studio in Magdeburg. Ich grüße Sie schön und wünsche einen schönen Tag mit guter Musik von Chris Rea. Er besingt seine Julia.

So, heute haben wir also Monday und es wird auch noch ein Hitzetag und es ist einer der längsten Tage des Jahres. Was kann noch Schöneres zusammenkommen? Naja, wir könnten uns vielleicht auf den Ruby Tuesday freuen. Melanie hier mit ihrer Version dieses Rolling Stones Klassikers. Und damit natürlich selbst ein Klassiker.

Max Werner mit seinem Rain in May. Und dann kommt auch gleich noch die Flut dahinter von Take That, The Flood. Aber vorher noch schnell zur E-Mail von Lutz aus Niedersachsen, im Landkreis Verden, der geschrieben hat, guten Morgen, bin im Landkreis Verden unterwegs, habe 3 Bezirke, die ich heute Nacht austrage. Also er ist Zeitungsausträger offensichtlich, sehr schön. Und damit auch Gruß an alle, die Zeitungen auftragen. Und er hat geschrieben, mir ist aufgefallen, dass viele Nachrichten über Geisterfahrer in der Nacht kommen, werden die über die Polizei gemeldet. Wenn eine durchkommt, dann kommen immer noch welche hinterher. Gruß von Lutz aus Niedersachsen. Genauso ist es. Also die Meldungen über Geisterfahrer oder zum Beispiel auch Steinewerfer oder Kinder auf der Autobahn zum Beispiel, genau diese werden von der Polizei übermittelt, kommen direkt bei uns an, haben auch noch nicht nochmal irgendeine Zwischenkontrolle dazwischen oder so, sondern wir verlassen uns natürlich auf das, was die Polizei uns eingibt. Und wenn das dann passiert, müssen diese Meldungen auch sofort im Radio durchgegeben werden und dann nach einem Lied im Radio dann später auch nochmal wiederholt werden. So, damit also sofort auch alle informiert sind, die den Sender hören. Ich hoffe, ich konnte weiterhelfen damit. Das sind die Regeln für den öffentlich-rechtlichen Rundfunk, wenn es um Geisterfahrer, oder ja, sind ja Falschfahrermeldungen sind. Ja, also Falschfahrermeldungen müssen immer sofort während der laufenden Musik durchgegeben werden, sobald die hier aufschlagen im Studio und dann eben nochmal nach einer Musik. Und sie sind immer von der Polizei übermittelt. Yeah.

0: Take That haben hier die Flut besungen, The Flood. Also die Flut, die sie zurückhalten, ja, wie ein Staudamm. Sehr tapfer, Jungs. Ganz anders als Matthias aus Flensburg, der sich von gar nichts mehr zurückhalten lässt und der die Flüssigkeit in rauen Mengen haben möchte. Er schreibt nämlich, guten Morgen, Hanno, jetzt in der Nacht schon auf dem Weg zum Flughafen. Der Flieger nach Malle wartet. Heute Mittag sitzen wir dann bereits im Bierkönig. Prost. Mit freundlichen Grüßen, Matthias aus Flensburg. Na, dann hat man einen guten Abflug. Und schön, dass ihr euch an die Getränkeregeln haltet. Viel trinken bei einer Hitzewelle, die ja auch in Spanien und in Frankreich und sonst irgendwo in Südeuropa natürlich auch genauso gerade grassiert.
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0: Sehr gesund, was Matthias davor hat. Aber sehr ein großer. Also kann machen, wie er das für richtig hält. Ganz so muss es auch sein. Hier ist die ARD-Hitnacht. Jetzt mit toller Musik aus der Schweiz. Double. The Captain of Her Heart um 4:22 Uhr. Guten Morgen.

0: Wow, bei NXS hier Never Tear Us Apart könnte man ja direkt Walzer tanzen. Wenn es denn nicht heute so ein warmer Tag würde und man lieber sich freut, wenn man sich nicht so viel bewegen muss. Auch um diese Uhrzeit übrigens noch nicht. 4.30 Uhr ist es und damit Zeit für den Verkehrsservice. Der ARD-Hitnacht so ein bisschen beruhigt hat sich die Verkehrslage. Das sind die aktuellen Meldungen. Die A1 Bremen Richtung Hamburg ist zwischen Harburg und Stillhorn wegen Bauarbeiten immer noch bis ca. 5 Uhr, also eine halbe Stunde gesperrt. Dann A27, hier ist zwischen Verden Nord und Langwedel in beiden Richtungen wegen einer Baustelle gesperrt, auch bis 5 Uhr. A49 Kassel Richtung Gießen, hier ist zwischen Stadt Tallendorf Nord und Stadt Tallendorf Süd nach einem Unfall gesperrt. Habe ich das richtig so gesagt? Stadt Tallendorf? Ja, ich hoffe. Dann die Autobahn 61 Hockenheim Richtung Ludwigshafen ist zwischen dem Dreieck Hockenheim und dem Kreuz Speyer wegen Bauarbeiten gesperrt. Bis 5 Uhr soll es auch hier dauern. Und die A261 Eckverbindung A1 zur A7 ist zwischen Tötensen und dem Dreieck Hamburg Südwest wegen Bergungsarbeiten gesperrt. Ihnen unterwegs eine gute Fahrt in den Montagmorgen hinein. Mit dieser Sendung im Radio.
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0: Und Hanno Bauer ist in Magdeburg am Mikrofon.

Siegfried Günther hat sich gemeldet bei uns in der Nachtsendung und zwar auch ein bisschen zum Wetter hin, hat geschrieben: Hallo, guten Morgen, Hanno. Wünsche allen, die heute in der kürzesten Nacht nicht schlafen konnten, einen schönen Start in eine sehr heiße Arbeitswoche. Die Hitze wird im Laufe der Woche ja auf knapp 40 Grad nochmal ansteigen. Deshalb gehe ich ab Dienstag nachts arbeiten. Ich bin ja Gebäudereiniger bei der Deutschen Bahn AG tätig. In der Nacht ist es angenehm zu arbeiten und viel schöner als tagsüber. Ich wünsche noch eine schöne Restsendung und schicke schöne Grüße aus dem schönen Sauerland, Arnsberg-Neheim in Nordrhein-Westfalen. Ja, dann grüße ich mal ganz lieb zurück und wünsche dann natürlich auch etwas kühlere Nächte und gutes Schlafen dann tagsüber. Das ist ja das Problem, ja, dass man dann irgendwie gar nicht weiß, wie man tagsüber schlafen soll. Also ich werde es auch sehen, wie ich das mache nach der Sendung, bis dann die Temperaturen so hoch werden. Hab keine Klimaanlage. Ja, also das Wetter jedenfalls, das könnten Crowded House wirklich mit sich mitnehmen. 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

Na, heute vielleicht mal nicht zu physical werden, Olivia Newton-John. Also vielleicht mal eher so die größte Anstrengung vermeiden dabei. 4.45 Uhr ist es, eine Viertelstunde noch bis 5 und wir haben gleich ein wunderbares Akkordeonstück mit Ingrid, vorher aber noch die Jahreszeit in der Sonne. Na, die haben wir doch sowieso draußen, oder? Wenn wir rausschauen aus dem Fenster. Terry Jacks Seasons in the Sun.

in den Tag hineingeschleudert. Und hell ist es ja eh schon da draußen am Montag. Ich bin Hanno Bauer und verabschiede mich jetzt schon mal von denen, die nach 5 Uhr keine Nachtsendung mehr im Radio mehr weiterhören können. Also ein großer Teil, die dann von ihren ausgeschlafenen Teams in den Montagmorgen weiter begleitet werden auf ihrem Landesprogramm. Aber morgen bin ich ja wieder hier im Nachtstudio. Dann mit der 2000. Ausgabe der ARD-Hitnacht des NDR. Ich sage Adieu mit Bitter Blue.

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1: Um 5 Uhr mit Cedric Bies. Die USA und Iran haben bei ihren Verhandlungen über ein Ende des Krieges offenbar Fortschritte geschafft. Die Vermittlerstaaten Katar und Pakistan melden, dass es jetzt einen konkreten Fahrplan geben soll. Aus der Nachrichtenredaktion Jonas Valentin Weber.
2: Vorgesehen ist demnach unter anderem, dass eine Koordinierungsstelle geschaffen wird, die sich um die schwierigsten Punkte kümmern soll. Dazu zählt unter anderem die Straße von Hormus, die seit längerer Zeit vom Iran blockiert wird. Ziel ist es, dass Schiffe, die für den weltweiten Ölhandel wichtige Meerenge, wieder problemlos passieren können. Weiterer Punkt, die Lage im Libanon. So soll die Koordinierungsstelle dafür sorgen, dass sich die israelische Armee und die Hisbollah-Miliz dort nicht mehr gegenseitig angreifen.
1: Mehrere tausend Menschen haben in Prag gegen die Pläne der Regierung demonstriert, den Rundfunkbeitrag abzuschaffen. Das berichten tschechische Medien. Der rechtspopulistische Ministerpräsident Babiš will, dass die öffentlich-rechtlichen Sender in Zukunft direkt aus dem Staatshaushalt finanziert werden. Die Organisatoren der Demo warnen davor, dass die Sender dadurch zu Sprachrohren der Regierung werden könnten. Bundesverteidigungsminister Pistorius reist heute nach Litauen, um eine NATO-Übung zu besuchen. Daran nehmen 2.900 Soldaten teil, 2.300 davon stellt die Bundeswehr. Benjamin Großkopf berichtet.
3: Freedom Shield, also Schild der Freiheit, so heißt die große Übung. Der Truppenübungsplatz Pabrade liegt unweit der Grenze zu Belarus. Das Land gilt als enger Verbündeter Russlands. Deswegen darf die Übung auch als Zeichen an Moskau verstanden werden. Trainiert werden soll unter anderem der Kampf mit und gegen Drohnen. Mehr als 300 davon sind im Einsatz. Im Verbund mit herkömmlichen Waffensystemen wie Panzern soll möglichst realistisch werden, wie ein Gefecht an der NATO-Ostflanke aussehen könnte.
1: In Argentinien ist eine 26 Meter hohe Statue von Fußballstar Lionel Messi eingeweiht worden, in seiner Heimatstadt Cutralco. Die Statue wiegt 70 Tonnen und zeigt Messi nach dem Weltmeistertitel 2022 mit dem WM-Pokal. Die Stadt will mit der Aktion den Tourismus ankurbeln. Messi spielt mit Argentinien heute bei der Fußball-WM gegen Österreich. Im ersten Gruppenspiel hat er 3 Tore geschossen. Bei der Fußball-WM hat außerdem Ägypten sein zweites Gruppenspiel mit 3:1 gegen Neuseeland gewonnen. Die anderen beiden Teams aus der Gruppe, Belgien und Iran, hatten sich am Abend 0:0 getrennt. Damit entscheidet sich erst am dritten Spieltag, wer in die K.O.-Runde einzieht. In der Nacht haben außerdem Uruguay und Kap Verde 2:2 gespielt und am Abend hat Spanien Saudi-Arabien mit 4:0 besiegt. Das waren die Nachrichten mit Cedric Bies.
4: Danke, Cedric. Und damit sind wir bei der Verkehrslage und dem Mathis.
5: Gute Morgen. A3 Frankfurt Richtung Würzburg. Die Ausfahrt Hanau ist wegen Reinigungsarbeiten aktuell gesperrt. Da hatte ein PKW gebrannt. Ansonsten ist nichts los. Gute und vor allem sichere Fahrt.
4: In eine heiße Woche. Auch jetzt schon relativ warm draußen.
5: Ja, es ist. Ja, die Nacht war halt auch einfach nicht wirklich kühl. Die Frühwerte liegen so zwischen 16 und 22 Grad. Der Montag geht nochmal freundlich los. Vor allem im Norden wird es aber zum Teil dann auch schon wolkig und die erste Tageshälfte verläuft meist noch trocken. Richtung Nachmittag kann es dann wieder dickere Quellwolken geben und aus denen kann es dann auch wieder zu heftigen Gewittern kommen. Allerdings werden die deutlich seltener sein als in den Tagen zuvor. Wärmebelastung auch wieder heftig, 28 Grad im Reinhardswald und bis zu 37 Grad im Ried und an der Bergstraße.
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4: Ich glaube, ich muss gleich erstmal meine Brille putzen, ist noch ein bisschen Sonnenmilch drauf, weil die Schmiere drauf.
5: Gut, um die ist man aber auch wirklich nicht rumgekommen in den letzten Tagen.
4: Nee, das war auf jeden Fall gut, die dabei zu haben. Wir starten in eine heiße Woche. Wir sagen guten Morgen mit Billy Joel und Queen. Kommen Sie gut raus mit uns. Schön.
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0: 5 am Montagmorgen. Gestern Abend saßen wir auf dem Balkon und haben Scrabble gespielt und es war so schwül auf einmal, dass wirklich so im Sitzen
1: alles
0: allein vom Denken
1: ist.
0: Der Schweiß geflossen ist. Und dann hörten wir ein Gewitter und haben gedacht, boah, jetzt gleich Abkühlung und es wurde immer schwüler und es ist genau nichts passiert.
1: Ja, das ist das Schicksal im Moment.
0: Jetzt gibt es zumindest Gewitter fürs Ohr und ein bisschen Abkühlung.
1: Ein episches Gewitter.
0: Ja, großartiger
1: oder?
0: Song.
1: Yes.

0: Guten Morgen mit HR1. 19 Minuten nach 5 haben wir es am Montag.
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0: Und den gibt's heute von Pastoralreferent Andreas Wörsdörfer aus Frankfurt.
2: Von einer Sekunde auf die andere ist alles anders. Das hat mein Sohn letztens gesagt. Er ist 18 geworden und hat mit seinen Freunden im Garten in seinen Geburtstag reingefeiert. Um Mitternacht hat sich seine Welt verändert. Stell dir vor, hat er gesagt, eben durfte ich so viele Sachen noch nicht und jetzt, eine Sekunde später, darf ich alles. Toll fand er, dass er jetzt selbst unterschreiben kann und sich in der Schule selbst entschuldigen kann, wenn er gefehlt hat. Und so vieles mehr ist jetzt für ihn neu und anders. Ein paar Tage später hat er dann seinen ersten Lohn überwiesen bekommen. Seit einem Monat hat er einen Schülerjob im Supermarkt. Regale einräumen. Damit bessert er sich sein Taschengeld auf. Eine Reise in den Ferien mit Freunden nach Spanien will er sich damit finanzieren. Und der Führerschein ist auch bestanden. So viele große Schritte in die Selbstständigkeit. Ich merke ihm seinen Stolz darüber richtig an. Auch bei mir als Vater verändert sich einiges, wenn die Kinder erwachsen werden. Schon die ganze Zeit, langsam, schleichend. Aber so ein Datum setzt da gefühlt noch eins drauf. Unweigerlich kommen da Flashbacks von der Zeit, als die Kinder noch klein waren. Viele lustige und schöne Geschichten. Und ich habe das Gefühl, die Zeit ist wie in einem Fingerschnipp verflogen. Und sie rast weiter. Ich würde manches so gerne festhalten, weil ich weiterdenke und mich frage, wie es sein wird, wenn die Kinder mal aus dem Haus sind. Dabei stellt sich dann auch ein bisschen Wehmut ein. Und dann hilft es mir, die Blickrichtung meiner Kinder einzunehmen. Nach vorne, neugierig auf das, was kommt. Die Zukunft gestalten wollen, Dinge aber auch einfach mal kommen lassen. So kann ich mit Hoffnung und Zuversicht in die Zukunft schauen. Dass es gut weitergeht. Für die Kinder und für mich.
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0: Ganz toller Song aus den 60ern. Seit ich mit meinen Kindern das Biopic über Ray Charles geguckt habe, muss ich immer nur sagen, what you say?
1: Hit the road, Jack.
0: Genau, dann fangen die direkt an zu singen. Es ist 5:30 am frühen Montagmorgen und wir schauen, was die Verkehrslage hergibt. Zwei Meldungen haben wir schon.
2: Eine für die A7, Vorsicht bitte, Würzburg Richtung Fulda zwischen Bad Brückenau-Volkers und Fulda R-Dreieck. Da steht ein defekter LKW auf der rechten Spur und es laufen Reinigungsarbeiten auf der A3 Frankfurt-Würzburg. Die Ausfahrt Hanau ist da im Moment gesperrt wegen dieser Reinigungsarbeiten. Da hatte ein PKW gebrannt. Das war's, gute und sichere Fahrt.
0: In Limburg hat es ein heftiges Gewitter gegeben vergangene Nacht. Jetzt gerade sieht man nichts auf dem Regenradar und so viel ist da heute auch nicht zu erwarten.
2: Nee, zumindest erstmal bis in den Nachmittag hinein. Dann kann es wieder Hitzegewitter geben. Allerdings wird das deutlich seltener der Fall sein als noch in den Vortagen. Und selbst da war es ja schon so, dass es eher selten der Fall war, dass was runterkam. Von daher.
0: Es wäre so schön gewesen, wenn wir
2: es
0: runtergekommen wäre.
2: Für ein bisschen Erfrischung zumindest vielleicht mal sorgen können. Heute Morgen starten wir so mit 16 bis 22 Grad rein und schaffen es auf 28 bis 37 Grad heute Nachmittag in der brutzelnden Sonne.
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0: Hast du irgendwelche Hitzetipps ausprobiert am Wochenende? Gibt ja da die verrücktesten Empfehlungen, irgendwie Eiswürfel vor den Ventilator zu stellen oder irgendwie sowas?
2: Nee, tatsächlich nicht, weil bei uns, wir haben ja neu gebaut, ist noch gar nicht so lange her und offensichtlich die Bauweise trägt dazu bei, dass es im Haus relativ kühl ist. Also außer unter dem Dach, da war es natürlich zu warm, aber ansonsten hat es schon ganz gut gepasst.
0: Gehörst du zu den Glücklichen, die einigermaßen gut schlafen können?
2: Ich habe tatsächlich auch heute Nacht echt gut gepennt, ja.
0: Ich habe Fußbad für mich entdeckt mit Eiswürfeln drin, das hat super funktioniert.

0: Wie viele Leute haben heute Nacht wohl geträumt von kühlen Temperaturen? Gabi Rübel aus Gelnhausen hat jetzt gerade kühle Temperaturen. Die ist gerade bei Westerrollen, das ist bei den Lofoten, also irgendwo in der Nähe des Polarkreises. Guten Morgen, Gabi.
1: Ja, guten Morgen euch.
0: Habe ich das geografisch richtig ausgedrückt?
1: Absolut korrekt, ja.
0: Und wie viel Grad habt ihr?
1: 8 Grad habe ich vorhin gesehen.
2: 8?
1: Oh, das aber es wird ein Wind, wir sind hier auf dem Meer.
2: Ja, aber das klingt trotzdem im Vergleich zu Nächten, in denen wir hier irgendwie 25 Grad gefühlt haben, das sehr angenehm.
0: Gabi, du bist in norwegischen Gewässern unterwegs. Als Reiseleiterin aus Gelnhausen bist du unterwegs und du hast auch gerade eine ganze Gruppe um dich rum, die um diese Uhrzeit schon wach sind.
1: Also sagen wir mal so, 4 Wackere meiner 17 Gäste sind extra gekommen. Ja, und wir genießen die Aussicht aufs Meer und die Ruhe.
0: Sag doch mal alle guten Morgen zusammen, damit wir hören, dass ihr auch wirklich wach seid.
3: Okay.
2: Ah.
3: Ja, einmal nach Frankfurt.
0: Ja, sehr cool. Aber ihr seid ja genau zur richtigen Zeit in den Norden aufgebrochen. Jetzt, wo das hier brütend heiß ist in Frankfurt, bis zu 40 Grad wären diese Woche erwartet. Und ihr habt es schön kühl und tolle Aussicht da oben.
1: Wir haben tolle Aussicht. Wir hatten gestern, ich nenne es mal Wellenbewegung auf dem Meer. Das war nur die erste Herausforderung, aber die haben wir alle gemeistert.
0: Okay, also das aber gehört doch dazu, wenn man mit dem Boot unterwegs ist, oder?
1: Oh, absolut, absolut, natürlich.
0: Und wie lange ist jetzt euer Trip noch? Was werdet ihr alles noch Schönes sehen und erleben?
1: Wir werden heute nach Tramsø fahren. Meine norwegische Aussprache ist auch ein bisschen schwierig. Und werden in Tramsø dann die Eismeerkathedrale besuchen. Und dann weiterfahren.
0: Und wie lange seid ihr noch insgesamt unterwegs?
1: Wir sind bis nächste Woche Dienstag unterwegs.
0: Sehr schön. Dann wünschen wir euch einen ganz, ganz tollen Trip. Und was könnt ihr denn jetzt gerade sehen, wenn du sagst, die Landschaft ist gerade so schön und ihr genießt
1: das? Also, was sehen wir denn jetzt? Wasser, logischerweise.
3: Lofoten.
1: Die Lofoten im Hintergrund oder Westerrollen. Die Lofoten sehen wir eigentlich nicht mehr, weil die sind ja weiter weg. Und wir fahren jetzt Richtung Horstad. So, also der nächste Halt, das ist ja ein Postschiff und die nächste kurze Station. Und wir sehen Berge, wir sehen Inseln, ja.
0: Und das alles
1: Wasser, ruhiges Meer.
0: Und das alles bei kühlen 8 Grad, ein Träumchen.
1: Ja.
0: Gabi, wir wünschen euch eine ganz, ganz tolle Weiterreise, einen schönen Tag. Grüßt die ganze Truppe im Hintergrund, die hören uns jetzt wahrscheinlich ja gerade auch. Schön, dass ihr HR1 mitgenommen habt und uns mit an die Lofoten und weiter jetzt nach Tromsø. Wir wünschen euch einen schönen Tag und wir nehmen euch natürlich auf in den 5-Uhr-Club hier in HR1. Macht's gut!
1: Das ist total klasse und macht's gut. Tschüss!

0: Nummer von Nazareth in HR1, Love Hurts. Und jetzt gibt's Musik von Lenny Kravitz, den alle Männer um seine Bauchmuskeln beneiden.
1: Jetzt aber mal im Ernst, das ist ja auch ein absoluter Wahnsinn, oder? Mit über 60, oh, pff, so ein Sixpack, ja. Ja,
0: heute ist der Mann ein absoluter Gesundheitsguru, das sieht man Beispiel am Bauch, aber es gab auch ganz andere Zeiten. Wusstest du, dass Lenny Kravitz eine Zeit lang so viel gekifft hat, dass der sogar einen eigenen Assistenten hatte, der nichts anderes gemacht hat, als seine Joints zu drehen?
1: Wie viele Joints hat er am Tag geraucht, wenn er davon extra Assistenten
0: Das ist leider nicht überliefert, aber dass es wirklich einen Angestellten gab, der den ganzen Tag nichts anderes getan hat.
1: Schon auch ein bisschen, also gesundheitsgefährdend wahrscheinlich, aber schon auch ein bisschen chefig irgendwie.
0: Ja, offenbar hat Lenny Kravitz früh genug die Kurve gekriegt und jetzt kümmert er sich mehr um seine Bauchmuskeln. Ist auch gut so.
1: Auch okay.
0: Hier ist dieser tolle Mann mit einem noch tolleren Song, Fly Away von Lenny Kravitz, jetzt hier in HR1.

0: Achtung, lieber Autofahrer, wir haben noch eine Warnmeldung.
1: Vorsicht auf der A66, Wiesbaden Richtung Frankfurt, zwischen Frankfurt-Höchst und Eschborn steht ein defekter PKW auf der linken Spur. Gute und sichere Fahrt mit HR1.
0: Und Jennifer Rush.

0: 4 Minuten vor 6, auch wenn Mattes immer hin und weg ist, wenn Jennifer Rush läuft. Kurze Konzentration auf die Straße.
1: Das gelingt. Vorsicht bitte auf der A66 Wiesbaden-Frankfurt zwischen Frankfurt-Zeilsheim und Kelkheim. Ein kaputtes Fahrzeug auf der linken Spur.
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1: 6 Uhr. Iran und USA melden Fortschritte bei Friedensgesprächen. Krankenhausgesellschaft befürchtet Pleitewelle durch Gesundheitsreform. Mehr als 1 Million Besucher auf dem Hessentag. Das Wetter, viel Sonne, später auch wieder Gewitter, 28 bis 37 Grad. Die Nachrichten mit Volker Kinkel. Guten Morgen. Die USA und der Iran haben bei ihren Verhandlungen über ein Ende des Krieges offenbar Fortschritte erzielt. Nach Angaben von Katar und Pakistan, die in dem Konflikt vermitteln, haben sich beide Seiten bei ihrem Treffen in der Schweiz auf einen konkreten Fahrplan geeinigt. Aus der Nachrichtenredaktion Jonas Valentin Weber.
2: Vorgesehen ist demnach unter anderem, dass eine Koordinierungsstelle geschaffen wird, die sich um die schwierigsten Punkte kümmern soll. Dazu zählt unter anderem die Straße von Hormus, die seit längerer Zeit vom Iran blockiert wird. Ziel ist es, dass Schiffe, die für den weltweiten Ölhandel wichtige Meerenge, wieder problemlos passieren können. Weiterer Punkt, die Lage im Libanon. So soll die Koordinierungsstelle dafür sorgen, dass sich die israelische Armee und die Hisbollah-Miliz dort nicht mehr gegenseitig angreifen.
1: Die Deutsche Krankenhausgesellschaft befürchtet eine Pleitewelle bei den Kliniken. Sollten die Sparpläne der schwarz-roten Bundesregierung umgesetzt werden, könnten außerdem massiv Jobs wegfallen. Verbandschef Gass hat dem Redaktionsnetzwerk gesagt, es sei damit zu rechnen, dass bis 2030 jede zweite Klinik pleite geht. Grundsätzlich unterstütze sein Verband die Ziele der Reform, also mehr Spezialisierung und die Zusammenlegung kleiner Häuser. Zum Hessentag in Fulda sind insgesamt mehr als 1 Million Menschen gekommen. Das haben die Hessische Staatskanzlei und die Stadt Fulda zum Abschluss des Landesfestes gestern mitgeteilt. HR-Reporter Daniel Kätner.
3: Ministerpräsident Rhein zieht eine positive Bilanz. Der Hessentag hier in Fulda habe eindrucksvoll gezeigt, was unser Land ausmache. Gemeinschaft, Gastfreundschaft und Zusammenhalt. Die Menschen haben zusammen gefeiert, gelacht und unvergessliche Momente erlebt. Fuldas Oberbürgermeister Wingenfeld zeigt sich sehr zufrieden. Die Stadt habe sich von ihrer besten Seite präsentiert. Die 10 Tage werden noch lange in der Stadt und der Region nachwirken. Der Hessentag ist mit dem traditionellen Umzug zu Ende gegangen. Nächstes Jahr findet er in Idstein statt.
1: Klaus Schäner bleibt Bürgermeister von Rodenbach im Main-Kinzig-Kreis. Bei der Wahl gestern hat der SPD-Politiker gut 73% Zustimmung bekommen. Er war der einzige Kandidat. Schäner ist schon seit 24 Jahren Chef im Rodenbacher Rathaus. Bei der Fußball-Weltmeisterschaft ist der nächste Turniertag zu Ende gegangen. Ägypten hat Neuseeland besiegt mit 3:1. Vorher hatte Kap Verde unentschieden gegen Uruguay gespielt. AD-Sportreporterin Silke Heine.
4: Der Inselstaat erzielte beim 2:2 nicht nur seine ersten WM-Tore, sondern hat weiter die Chance auf die K.O.-Runde. Die hat Tabellenführer Spanien nach einem 4:0 gegen Saudi-Arabien jetzt fest im Blick. In der Gruppe G muss Belgien auf einen Sieg im letzten Spiel gegen Neuseeland hoffen. Im zweiten Gruppenspiel kamen die Roten Teufel auch gegen Iran nicht über ein Unentschieden hinaus. Die Partie endete torlos. Unterdessen wartet das DFB-Team weiter auf die Diagnose nach der Verletzung von Nico Schlotterbeck. Sollte er ausfallen, ist eine Nachnominierung nicht möglich.
1: Und das steht heute noch an. Städte, Kreise und Gemeinden in ganz Deutschland wollen auf ihre finanziell schwierige Lage aufmerksam machen. Auch in Hessen gibt es Aktionen unter dem Motto Kommunen am Limit. In Litauen hält die Panzerbrigade der Bundeswehr ihre erste große Übung ab. Dazu reist Verteidigungsminister Pistorius in das Land im Baltikum. Und im Rathaus von Wiesbaden werden die Weichen für eine neue Stadtregierung gestellt. Mehrere politische Beamte aus der Vorgängerzeit sollen deshalb abgewählt werden. Das waren die Nachrichten.
5: Danke, Volker. Und damit schnell auf die Straßen. Wir haben nämlich 2 Warnmeldungen.
6: Vorsicht auf der A66 Wiesbaden-Frankfurt zwischen Frankfurt-Zeilsheim und Kelkheim. Kaputtes Fahrzeug auf der linken Spur. Und Vorsicht auch auf der A66 Wiesbaden-Frankfurt zwischen Frankfurt-Höchst und Eschborn. Da steht ein kaputter PKW auf der linken Spur. Und die A3 Frankfurt Richtung Würzburg. Die Ausfahrt Hanau ist wegen Reinigungsarbeiten aktuell gesperrt. Da hatte ein PKW gebrannt. Ansonsten haben wir nichts. Gute und sichere Fahrt.
5: Jacke, Schal oder Pullöverchen. Braucht man heute nur, wenn man einen stark klimatisierten Arbeitsplatz hat.
6: Ja, da muss schon stark klimatisiert sein, wirklich. Ansonsten sind wir heute Morgen auch schon bei Temperaturen unterwegs, die teilweise auch schon über den 20 Grad liegen. Es werden 28 bis vielleicht ran an die 37 Grad heute bei uns in Hessen. Dazu erstmal viel Sonne. Im Norden vielleicht auch zu Beginn des Tages schon mal ein bisschen wolkiger. Richtung Nachmittag kann es wieder dickere Quellwolken geben. Lokal dann vielleicht auch mit heftigen Gewittern. Allerdings werden die deutlich seltener als in den Vortagen.
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5: Nach einer wirklich historischen Nacht, Volker hat es gerade in den Nachrichten gesagt, Kap Verde hat das allererste WM-Tor in der Geschichte geschossen.
6: Ja, haben heute 2-2 in der Nacht gespielt gegen Uruguay. Und dementsprechend, sagen wir mal, leicht euphorisch war der Kollege von Radio Capo Verde, als dieses 1-0 gefallen ist.
5: Um Gottes Willen.
6: Und jetzt schätz mal, wie lang dieser Torjubel insgesamt gedauert hat.
5: Das jetzt im Hintergrund? Ja. Also, da war er fertig? Nein, er setzt wieder an. Keine Ahnung, 30 Sekunden.
6: Es waren insgesamt 1:14, die dieses Tor gefeiert wurden. Zu Recht.
5: Totale Ekstase in Kap Verde und Radio Capo Verde. Wir gratulieren ganz herzlich und starten gut gelaunt in diesen Montagmorgen. Schön, dass Sie dabei sind. 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

0: Das ist so ein Song, wo man sich an der Ampel komische Blicke einfängt, wenn man den laut grölt,
1: mitsingt
0: und die im anderen Auto möglicherweise nicht denselben Sender eingestellt haben.
1: Na gut, selber schuld, wenn man nicht HR1 hört, dann kann man halt auch nicht mitreden und nicht mitsingen. So
0: stimmt,
1: ist es halt.
0: Auch.
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0: Das ist Patti Smith in HR1 mit Because the Night. 20 nach 6 haben wir es am Montagmorgen. Die Freude über den Last-Minute-Sieg der deutschen Fußballnationalmannschaft war am Samstag überall bei uns in Hessen zu sehen und zu hören. Es gab Autokorsos in ganz, ganz vielen Städten. In Kassel hat so ein Autokorso aber Ermittlungen des Staatsschutzes ausgelöst. HR1-Reporter Rainer Battefeld.
1: Von einem größeren Polizeieinsatz spricht das Polizeipräsidium Nordhessen in einer Pressemitteilung. Und dieser Einsatz passierte im Autokorso, der wegen der vielen Wagen und Menschen allerdings stillgestanden ist. Mittendrin ein Ford Mustang, in dem 4 Leute waren, 3 Männer und eine Frau. Ein 28-Jähriger aus dem Landkreis Kassel soll laut Polizei aus dem Wagen auf das Autodach geklettert sein und hat stehend den Hitlergruß gezeigt. Das ist auf unterschiedlichen Videos im Netz zu sehen. Die Ermittler gehen auch davon aus, dass sie echt sind.
0: Und dieses Verhalten ist bei den anderen Feiernden im Autokorso nicht gut angekommen.
1: Durch die geöffneten Fenster des Autos sind die Insassen attackiert worden. Alle wurden leicht verletzt. Der Ford Mustang hat außerdem erhebliche Schäden und jemand hat eins der Autokennzeichen abgerissen. Darauf stand nämlich die Kombination HH88, was beides in der rechtsextremen Szene für Heil Hitler steht. Das H ist der 8. Buchstabe im Alphabet.
0: Die Polizei hat eingegriffen, einerseits um zu verhindern, dass der Hitlergruß weitergezeigt wird und andererseits auch, um die Leute in diesem Auto zu schützen. Jetzt ermittelt der Staatsschutz.
1: Dem 28-Jährigen aus dem Landkreis Kassel wird das Verwenden von Kennzeichen verfassungswidriger Organisationen vorgeworfen. 2 20 und 25 Jahre alte Männer werden verdächtigt, die Fahrzeuginsassen angegriffen zu haben. Außerdem stehen noch Landfriedensbruch und Sachbeschädigung im Raum. Die Ermittlungen laufen auf Hochtouren.
0: Sagt HR1-Reporter Rainer Battefeld. Sobald es da mehr Infos gibt, hören Sie es natürlich hier in HR1.
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0: sofort in HR1. Wir haben noch eine Warnmeldung.
1: Für die B45 Dieburg Richtung Hanau zwischen Rödermark Oberroden und Rottgau Niederroden liegt ein Gegenstand auf der Fahrbahn. Gute Fahrt!

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6: 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Es ist 6.30 Uhr. Der Iran und die USA haben eine positive Bilanz ihrer Gespräche gezogen. Volker Kinkel aus den HR1 Nachrichten ist da. Guten Morgen.
7: Guten Morgen.
6: Was ist bis jetzt bekannt?
7: Ja, die Hauptaussage ist, wir kommen voran mit den Gesprächen, auch in Detailfragen. Demnach ist zum Beispiel ein direkter Gesprächskanal geschaffen worden, um Missverständnisse oder Zwischenfälle in der Straße von Hormus zu vermeiden, mit dem Ziel einer sicheren Passage für alle Schiffe durch die Meerenge. Und, das ist dem Iran ganz wichtig, es gibt wohl eine ähnliche Vereinbarung mit dem Ziel, die Kämpfe im Libanon zu beenden. Da ist die Waffenruhe zwischen Israel und der Hisbollah, die eng mit dem Iran verbunden ist, ja sehr brüchig. Vor allem die Bevölkerung im Libanon leidet darunter. Und drittens, die Gespräche zwischen Iran und USA sollen weitergehen. Außerdem Thema heute, der Hessentag in Fulda ist vorbei und auch hier haben die Veranstalter eine positive Bilanz gezogen. 1,1 Millionen Menschen waren da, mit 700.000 hatte Fulda gerechnet. Und bei der Fußball-Weltmeisterschaft hat heute früh noch Ägypten gegen Neuseeland gewonnen, 3:1.
6: Danke Volker, was es Neues gibt in Ihrer Region, das hören Sie jetzt aus unseren Regionalstudios.
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9: Demonstration heute Nachmittag vor dem Rathaus in Lohfelden. Zur Demo aufgerufen hat das Rathaus selber. Und nicht nur in Lohfelden wird protestiert, sondern bundesweit in zahlreichen Kommunen, auch etwa in Hofgeismar oder Grebenstein. Hintergrund des Protests ist die schwierige Finanzlage vieler Städte und Gemeinden. Deshalb wollen die Kommunen den Druck auf die Bundes- und Landespolitik erhöhen. Kürzungen bei Jugendangeboten, Sporteinrichtungen oder Kultur. Kommunale Finanznot sei kein abstraktes Problem, heißt es vom Städte- und Gemeindebund. Sie betreffe den Alltag der Bürger unmittelbar. Bund und Länder müssten für eine angemessene Finanzierung sorgen, insbesondere wegen der stark gestiegenen Sozialausgaben. Marcel Ruge, Studio Nordhessen.
10: Es ist kaum zu glauben, was sich nach dem Fußballspiel der Deutschen gegen die Elfenbeinküste in Kassel abgespielt haben soll. Ein 28-Jähriger steht auf dem Dach eines wildhupenden Autos und schwenkt eine Fackel. Dabei zeigt er offenbar den Hitlergruß. Das sieht man auf einem Video, das in sozialen Medien kursiert. Die Aktion bleibt nicht folgenlos. Die ebenfalls nach dem Spiel feiernden drumherum fangen an, das betreffende Auto zu demolieren, die Kennzeichen abzureißen und die Fahrzeuginsassen durch die Fenster zu attackieren. Laut Kommentaren in sozialen Medien soll er auch eine sogenannte Reichsflagge dabei gehabt und ausländerfeindliche Parolen gerufen haben. Jetzt ermittelt der Staatsschutz gegen den Fackelschwenker und zwei Männer, die das Auto angegriffen haben sollen. Jürgen Jenauer aus Kassel.
6: Dankeschön und damit sind wir bei der Verkehrslage. Gibt auch schon eine Warnmeldung.
11: Und zwar für die Bundesstraße 45 Dieburg Richtung Hanau zwischen Rödermark-Oberroden und Rottgau-Niederroden. Da liegt ein Gegenstand auf der Fahrbahn. Und die Ausfahrt Hanau auf der A3 ist gesperrt, wenn Sie von Frankfurt Richtung Würzburg unterwegs sind. Wegen Reinigungsarbeiten, da hat ein PKW gebrannt. Ansonsten nix, kommen Sie gut an Ihr Ziel.
6: Die Hitze hat ganz Hessen seit Tagen fest im Griff. Das geht auch heute so weiter. Alles Weitere für Ihre Region jetzt von Martin Gutt.
12: Wir haben hier in Nordhessen zwar erst seit gestern offiziell Sommer, aber der haut gleich so richtig rein. Die Hitze ist heute bei uns und auch in den nächsten Tagen. In Zahlen ausgedrückt erreichen wir bis zum Nachmittag Spitzenwerte von bis zu 32 Grad. Am heißesten wird's im Schwalmtal. Dazu brutzelt die Sonne und es entstehen am Nachmittag ganz vereinzelt starke Gewitterschauer, zum Beispiel weiter Richtung Thüringen. Im Vergleich zu den letzten Tagen sind die Gewitter bei uns heute aber etwas seltener als bisher.
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0: Jetzt sind wir wach mit Aerosmith im Ohr, 6.42 Uhr. Hier ist HR1 und hellwach sein ist jetzt durchaus vonnöten.
1: Allerdings.
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1: Und jetzt geht's um den 27. Juni. Schlosshof Open-Air in Butzbach. Jethro Tull ist, oh Gott, es ist Montagmorgen, ist am Start. Und wir fragen uns, wer angerufen hat an der 069-155-4x1.
0: Der Erich ist am Telefon. Einen schönen guten Morgen.
3: Morgen, ihr Lieben.
0: Guten Morgen. Von wo rufst du uns an?
3: Ich rufe aus Kohlstetten-Poppenhausen an, direkt an der unterhalb der Wasserkuppe.
1: Ah, aus der schönen Rhön. Habt ihr es ein paar Grad kälter als wir hier?
3: Ich stehe immer früh auf, mache meinen Kaffee und dann mache ich alle Fenster auf und dann kommt immer noch kalte Luft rein. Ich habe es hier gefühlt so, als wenn man die Kühlschranktür aufmacht.
1: Ach, ist das ein Traum.
0: Wir kommen dann gleich vorbei, ja. Erich, ja, wenn die Sendung
3: rum
0: ist.
3: Ich mache dann auch einen Kaffee.
0: ja, sehr gut. Hier ist nämlich Bulle heiß tatsächlich, außer im Studio.
3: Das da ist haben ja wir ein schlimm, bisschen. Im Studio vor allen Dingen noch.
0: Ja, im Studio geht es nur, wenn man rausgeht. Also ja, wenn man vor die Tür geht, vor die Glastür hier, dann macht es einmal so, puff, als wenn man vor eine Wand läuft. Aber egal, Erich, du hast schön durchgelüftet, deinen Kopf auch. Das heißt, du kannst unser Musikrätsel gleich super lösen.
3: Ja, ich hoffe es, aber ich kenne vieles, weil ich ja schon fast 50 Jahre in der Musikszene unterwegs bin, aber ich kenne jetzt nicht unbedingt alle Titel.
1: Ah, das kriegen wir schon hin.
3: Aber muss ja auch bezahlt werden, also belohnt werden. Ich war das letzte Mal bei Jethro Tull irgendwie auf dem Prämienmarkt in Lauterbach im Vorelsberg. Und da habe ich den Ian Anderson noch mit seiner Flöte und wie auf ein Bein tanzt. Ich weiß nicht, ob er das jetzt noch schafft.
0: Doch, ich glaube schon. Ja,
1: zumindest. Ja. Und Erich, du schaffst das Rätsel auf jeden Fall auch.
0: Wir hören jetzt mal rein. Und wenn du die schon mal live gesehen hast, dann weißt du ja, wie sich das anhört, wenn man ein bisschen weg von der Bühne steht und dann näher rankommt. Achtung, jetzt geht's los.
3: Nicht Breast oder sowas.
1: Ja! Nicht oder sowas. Genau richtig.
3: Ich hab gedacht, das kommt, weil das kenn ich nur.
0: Es ist ein großartiger Song und du hast es natürlich genau richtig erkannt. Und deswegen, lieber Erich, schicken wir dich am 27. Juni zum Schlosshof Open Air in Butzbach zu Jethro Tull.
3: Ich freue mich wie Bolle.
0: Ja, dann wünschen wir dir einen schönen Tag. Mach's gut. Schön, dass du angerufen hast.
1: Tschö.
3: Ja, und wenn er mal hier vorbeikommt, kriegt er denn einen kalten...
0: Und ein Eiskaffee und das in
3: ja,
0: der...
1: Ich nehme das Eis ohne Kaffee, danke.
0: Herrlich. Erich, mach's gut.
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1: Und zwar für die A3 Würzburg Richtung Frankfurt zwischen Offenbacher Kreuz und Frankfurt Süd liegt ein Fahrzeugteil auf der Fahrbahn. Gute und sichere Fahrt.

0: offizielle Torhymne der deutschen Nationalmannschaft. Mann, das hat ein bisschen gedauert am Samstag, bis wir die dann hören konnten.
1: Ja gut, ja, lagen ja auch erstmal hin und dann bis in die Nachspielzeit rein zum Siegtreffer dann tatsächlich durch Dennis Undorf. Ja, hat eine ganze Weile gedauert, aber ich finde das ja immer noch so toll, dass die jetzt auch in den USA quasi bei jedem Tor läuft. Das ist toll.
0: Ja, und einer, der immer vorm Fernseher noch sehnlicher auf ein Tor wartet als alle anderen, ist der Mann hinter dieser Torhymne, nämlich Peter Schilling.
2: Es ist natürlich schon toll, wenn ein Tor fällt der deutschen Nationalmannschaft und man weiß, jetzt kommt gleich die Torhymne Major Tom. Und ich gebe zu, daran kann und werde ich mich nie gewöhnen. Das bewegt mich jedes Mal immer wieder.
0: Och, das ist ja auch ein tolles Gefühl.
1: Ehrlich, ehrlich. Ja, absolut.
0: Wollen wir hoffen, dass wir diesen Song noch ganz oft hören werden bei dieser WM.
1: Nächste Chance dazu gäbe es am Donnerstag, 22 Uhr, dann das abschließende Gruppenspiel gegen Ecuador. Vorwarnung, Freitag, ich werde müde sein, Freitag früh. Nur schon mal so fürs Protokoll.
0: Ach was, bin ich gar nicht drauf gekommen.

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1: Vorsicht im Kreis Limburg-Weilburg auf der L30 21 zwischen Freienfels und Weinach. Da sind aktuell zwei Rinder auf der Fahrbahn. Gute und sichere Fahrt weiterhin mit HR1.
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3: 7 Uhr. Iran und USA melden Fortschritte bei Friedensgesprächen. Krankenhausgesellschaft befürchtet Pleitewelle durch Gesundheitsreform. Mehr als 1 Million Besucher auf dem Hessentag. Das Wetter, viel Sonne, später auch wieder Gewitter, 28 bis 37 Grad. Die Nachrichten mit Volker Kinkel. Guten Morgen. Die USA und der Iran haben sich bei ihren Verhandlungen in der Schweiz auf das weitere Vorgehen geeinigt, um ein dauerhaftes Friedensabkommen zu erreichen. Das melden die Vermittlerstaaten Katar und Pakistan. Sie sprechen von ermutigenden Fortschritten. ARD-Korrespondentin Katrin Hondel.
4: Die USA und der Iran hätten sich unter anderem auf einen Gesprächskanal geeinigt, der künftig, Zitat, Zwischenfälle und Kommunikationspannen in Bezug auf die Straße von Hormuz verhindern soll. Damit solle eine sichere Schifffahrt in der Meerenge ermöglicht werden. Die Gesprächsrunde auf höchster Ebene in der Schweiz war der Anfang der Verhandlungen. Nun solle es mit sogenannten technischen Gesprächen weitergehen.
3: Die Deutsche Krankenhausgesellschaft befürchtet eine Pleite- und Entlassungswelle, wenn die Gesundheitsreform kommt wie geplant. Das hat Verbandschef Gass dem Redaktionsnetzwerk Deutschland gesagt. Aus der Nachrichtenredaktion Torben Müller.
5: Gass wird in dem Interview deutlich. Würden die Pläne von Gesundheitsministerin Waken unverändert kommen, müsste jede zweite Klinik akut mit der Pleite rechnen. Das würde gleichzeitig bedeuten, dass etwa 140.000 Beschäftigte keinen Job mehr hätten. Experten gehen laut Gass in einer aktuellen Studie davon aus, dass die Erlöse der Krankenhäuser im kommenden Jahr als Folge der Sparpläne um 8% sinken. Viele Kliniken, die im Rahmen der Reform eigentlich erhalten oder umgewandelt werden sollten, würden vorher aufgeben müssen.
3: In Fulda ist der Hessentag zu Ende gegangen. Die Stadt und die hessische Staatskanzlei ziehen eine positive Bilanz. In den vergangenen 10 Tagen seien über 1 Million Menschen auf dem Landesfest gewesen. Fuldas Oberbürgermeister Wingenfeld zeigte sich zum Abschluss sehr zufrieden.
6: Wir haben ein tolles Team in der Stadtverwaltung, aber wir haben viele, viele engagierte Bürgerinnen und Bürgervereine. Wir sind zum Glück leistungsstark im Organisieren und können deshalb gut Gastgeber sein. Und das eine ist ja, das zu sagen, das andere ist, das zu erleben. Und ich glaube, wir können Fulda wirklich von der schönsten Seite zeigen.
3: Klaus Schäner bleibt Bürgermeister von Rodenbach im Main-Kinzig-Kreis. Bei der Wahl gestern hat der SPD-Politiker gut 73% Zustimmung bekommen. Er war der einzige Kandidat. Schäner ist schon seit 24 Jahren Chef im Rodenbacher Rathaus. Bei der Fußball-Weltmeisterschaft hat jetzt auch Ägypten gute Chancen, die K.O.-Runde zu erreichen. Die Mannschaft hat Neuseeland heute früh mit 3:1 besiegt und ist damit Spitzenreiter in Gruppe G. Belgien war vorher gegen Iran nicht über ein 0:0 hinausgekommen. In Gruppe H trennten sich Uruguay und Kap Verde 2:2. Spanien setzte sich mit 4:0 gegen Saudi-Arabien durch. Und das passiert heute noch. In ganz Deutschland wollen Städte, Landkreise und Gemeinden auf ihre finanziell schwierige Lage aufmerksam machen. Auch in Hessen gibt es Aktionen unter dem Motto Kommunen am Limit. Die von der Bundesregierung eingesetzte Rentenkommission schließt ihre Beratungen ab. Morgen soll sie ihre Vorschläge dann offiziell an Kanzler Merz übergeben. Und die Bauarbeiten der Bahn zwischen Gießen und Nidda gehen in die nächste Phase. Und auch zwischen Hungen und Nidda fahren bis Dezember keine Züge mehr, dafür aber Busse. Das waren die Nachrichten.
0: Danke, Volker. Und damit sind wir bei der Verkehrslage und diversen Warnmeldungen.
1: Eine für die A661 Oberursel Richtung Egelsbach zwischen Frankfurt-Eckenheim und dem Preungesheimer Dreieck. Da steht ein kaputtes Fahrzeug auf der rechten Spur. Vorsicht bitte auch im Kreis Limburg-Weilburg auf der Landesstraße 3021 zwischen Freienfels und Weinach sind zwei Rinder auf der Fahrbahn. Die A3 Frankfurt-Würzburg, da ist die Ausfahrt Hanau im Moment wegen Reinigungsarbeiten gesperrt. A60 Rüsselsheim Richtung Mainz zwischen Rüsselsheimer Dreieck und Bischofsheim 2 Kilometer stockt. Defektes Fahrzeug auf der rechten Spur im Baustellenbereich. Die A643 Mainz Richtung Wiesbaden zwischen Dreieck Mainz und Schiersteiner Kreuz streckenweise stockender Verkehr. Und was wäre ein Montagmorgen ohne die B45 Hanau Richtung Dieburg zwischen Hanau Fasanerie und der A3 Anschlussstelle Hanau stockt's natürlich heute Morgen über 2 Kilometer. Gute und sichere Fahrt.
0: Fast überall kriegen wir heute wieder Temperaturen jenseits der 30 Grad Marke. Nur auf den höchsten Bergen wird's nicht ganz so heiß. Das Wetter in Ihrer Region jetzt von Martin Gutt.
7: Die Hitze bleibt uns hier in Nordhessen nicht nur heute, sondern die ganze Woche über erhalten. Und in der zweiten Wochenhälfte steigert sie sich sogar noch. Bis zu 32 Grad werden es heute. Die größte Hitze bekommen wir im Schwalmtal. Es backt die Sonne ganz vereinzelt wieder mit Gewittern, zum Beispiel weiter Richtung Thüringen. Die bleiben heute aber etwas seltener als bisher. Morgen wird's mit trockensonnigen 30 Grad fast schon ein bisschen erträglicher. Ab Wochenmitte aber wird's erneut heißer.
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8: Und ganz ehrlich, manchmal kann ich Mathis wirklich nicht leiden.
1: Bitte?
8: Wenn du Sätze sagst, wie gerade eben, als die Nachrichten liefen, hast du gesagt, wenn ich nach Hause komme, springe ich erstmal in den Pool.
1: Ja. Es ist ja die Realität und die Wahrheit. Wir haben einen kleinen Pool daheim aufgestellt, dass die Kinder sich ein bisschen erfrischen können. Ist nur 70 Zentimeter tief. Man kann jetzt nicht drin schwimmen, weil ich gesagt habe, dafür haben wir See.
8: Oh.
1: Und auch Freibad in der Nähe, da kann man ja dann auch zum Schwimmen hingehen. Man muss ja nicht irgendwie 700.000 Liter da irgendwie versenken. Aber
8: schön, wenn man die Auswahl hat, wie man sich abkühlen kann.
1: Ja.
8: Ich habe jetzt eine Plastikschüssel für ein kaltes Foodbad. Mehr passt nicht auf den 3 Quadratmeter Balkon.
1: Ja gut,
8: aber auch das ist schon sehr erfrischend. Wenn man ein paar Eiswürfel reinmacht, ganz entzückend.

0: Das ist JJ Cale in HR1 oder wie Mattes immer
1: cool,
0: sagt.
1: Cool, cool, Cale. So ein lässig entspannter Typ.
0: Ah. Und jetzt einfach nur 9 Minuten lang zurücklehnen und genießen.
1: No Web.

0: Guns N' Roses, November Rain in HR1. Da gibt's direkt Fanpost am Studio, mail@hr1.de.
1: Ja, von Daniel Richter, der hat uns geschrieben, November Rain in der 9-Minuten-Version. Vielen Dank. Gerne.
0: Gibt's nur hier in HR1. Wichtiger Tag heute für uns alle. Die Rentenkommission wird heute offiziell ihre Arbeit beenden. Am Wochenende ist ja schon einiges durchgesickert.
1: Ja, weg mit der Rente ab 63 ohne Abzüge. Minijobs sollen rentenversicherungspflichtig werden und auch Politiker sollen laut der Kommission dann einzahlen in die Rentenkasse.
0: Beamte erstmal nicht, aber vielleicht auch später noch. In dieser Rentenkommission haben ja 10 Wissenschaftler mitgearbeitet und 3 Politiker, stellvertretend für die 3 Regierungsparteien CDU, CSU und SPD. Und Annika Klose war für die Sozialdemokraten mit dabei.
2: Ich habe die Kommissionsarbeit vor allem als sehr konstruktiv und sehr fachlich orientiert wahrgenommen. Man muss sich ja auch vor Augen halten, es war eine mehrheitlich wissenschaftlich besetzte Kommission mit einem sehr breiten Auftrag. Lebensstandardsicherung über alle 3 Säulen für niedrige und mittlere Einkommen bei einer nachhaltigen Finanzierung sicherzustellen. Und natürlich ging es auch mal hitzig zu in den Diskussionen. Aber im Grundsatz würde ich sagen, war es immer fair und an der Sache orientiert.
0: Auch der Chef der Jungen Union, Johannes Winkel, ist happy und vergleicht es sogar mit der WM.
3: Ich glaube, das ist eine große Chance für die Bundesregierung. Und vielleicht kann das ja auch so ein richtiger Dennis-Undaff-Moment werden. Lange Zeit läuft es vielleicht nicht so rund und dann wechselt man die richtigen Leute ein. Und die haben gezeigt, dass Kompromisse nicht immer nur der kleinste gemeinsame Nenner sein müssen, sondern dass auch ein großer Wurf gelingen kann.
0: Und ganz vielleicht schafft es die Regierung ja jetzt auch ohne Streit, diese Reform auf den Weg zu bringen. Das ist nämlich jetzt die große Frage. Bleibt die Reform so, wie die Rentenkommission sie vorgeschlagen hat? Oder gibt es jetzt doch wieder ein Parteischarmützel, dass die einen sagen, wir wollen aber nur das und die anderen nur das? Ab morgen werden wir das wissen. Da wird dieser Bericht von der Rentenkommission offiziell an die Politik übergeben. Und dann liegt der Ball sozusagen bei der Regierung.
1: Und ich bin mal gespannt, ob das tatsächlich jetzt einfach vielleicht mal vorwärts geht und durchgeht.
0: Wir bleiben für Sie auf jeden Fall an dem Thema dran. Sobald es was Neues gibt, hören Sie es hier bei uns.
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1: Für die Bundesstraße 275 Bad Schwalbach Richtung Usingen zwischen Itzstein und dem Abzweig nach Wörsdorf. Da liegt ein Besen auf der Fahrbahn. Bitte vorsichtig fahren. Und wir haben 4 Rinder, die sich verirrt haben. Und zwar im Kreis Limburg-Weilburg. Auf der Leistenbachstraße zwischen Aumenau und Langhecke sind die Rinder aktuell auf der Fahrbahn und noch im Kurvenbereich unterwegs. Also bitte, bitte vorsichtig fahren, wenn Sie da heute Morgen unterwegs sind.

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4: Es ist 7.30 Uhr. Die Diskussion über ein Sparpaket in der Gesundheitspolitik geht weiter. Volker Kinkel aus den HR1 Nachrichten. Und jetzt hat sich die Deutsche Krankenhausgesellschaft geäußert.
5: Herr Verbandschef Gass hat im Redaktionsnetzwerk Deutschland gesagt, wenn die Sparpläne für die Kliniken so kommen wie geplant, dann könnte das bis 2030 rund jede zweite Klinik in Existenznöte bringen. Er spricht von Pleiten. Realistischer ist wahrscheinlich, dass dann bei öffentlichen Häusern die Kommunen einspringen müssten. Auf jeden Fall rechnet Gass vor, dass den Kliniken schon nächstes Jahr 8% der Erlöse wegbrechen würden. Weitere Konsequenz aus seiner Sicht, Stellenabbau. Gleichzeitig sieht er aber auch die Notwendigkeit von Reformen, wie mehr Spezialisierungen und die Zusammenlegung kleinerer Häuser. Außerdem Thema, der Iran und die USA kommen mit ihren Friedensgesprächen voran. Es heißt, für die sichere Schifffahrt in der Straße von Hormus sei ein extra Gesprächskanal eingerichtet worden. Und bei der Fußball-WM hat Ägypten heute früh gegen Neuseeland gewonnen, 3:1.
4: Danke Volker, was es Neues gibt aus Ihrer Region, das hören Sie jetzt aus unseren Regionalstudios.
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7: Es müssen noch viele Entscheidungen getroffen werden, kurz vor der Sommerpause im Kasseler Stadtparlament. Über 40 Punkte stehen heute auf der Tagesordnung der Stadtverordneten. Unter anderem geht es um die Verteilung von Geldern des sogenannten Sondervermögens des Bundes. Insgesamt rund 32 Millionen Euro. Die sollen unter anderem in den Neubau einer zweiten Eisfläche in der Nähe der bestehenden Eishalle fließen. Weiterer Punkt auf der Tagesordnung, die Aufwertung des Buga-Geländes an der Fulda durch die Entsiegelung von Flächen. Und auch der Papierverbrauch der Verwaltung ist Thema. Los geht's heute um 16 Uhr. Bei der umfangreichen Tagesordnung dürfte es bis weit in den Abend gehen. Marcel Ruge aus Kassel.
8: Er wollte seinem Opfer die Kehle durchschneiden. Das wird einem 41-Jährigen vorgeworfen, der deswegen heute vor dem Kasseler Landgericht steht. Laut Anklage kommt der 41-Jährige in Bad Soden-Allendorf zu einem Bekannten in die Wohnung, geht auf ihn los, schlägt ihn mit der Faust. Dann gehen die beiden nach draußen. Der Angeklagte schlägt dort mit einem Stein auf sein 21-jähriges Opfer ein. Der junge Mann flüchtet in seine Wohnung, der Angeklagte hinterher, zückt ein Messer und versucht, ihm die Kehle durchzuschneiden. Der junge Mann kämpft um sein Leben, kann schwer verletzt flüchten und ruft schließlich die Nachbarn um Hilfe. Worum es bei dem Streit ging, ist noch unklar. Jens Wellhöner, Studio Nordhessen.
4: Vielen Dank und damit sind wir bei der Verkehrslage und heute ist wieder Dinge liegen auf der Autobahn Rumtag.
9: Ja, auf der A3 starten wir mit einem Kotflügel. Köln Richtung Frankfurt zwischen Dietz und Limburg-Nord liegt der aktuell auf der Fahrbahn. Dann haben wir einen Besen auf der Bundesstraße 275 Bad Schwalbach Richtung Usingen. Zwischen Itzstein und Abzweig nach Wörsdorf liegt der und dann bitte auch Vorsicht im Kreis Limburg-Weilburg auf der Leistenbachstraße zwischen Aumenau und Langhecke. Da sind gleich 4 Rinder auf der Fahrbahn unterwegs, das Ganze im Kurvenbereich. Also bitte vorsichtig fahren, wenn Sie da unterwegs sind. Dann schauen wir auf die A3 Würzburg-Frankfurt zwischen Hanau und Offenbacher Kreuz. Streckenweise stockender Verkehr. Weiter auf der 3 Frankfurt Richtung Würzburg. Sondern die Ausfahrt Hanau ist wegen Reinigungsarbeiten gesperrt. Da hat ein PKW gebrannt. Die A60 Rüsselsheim-Mainz zwischen Rüsselsheimer Dreieck und Mainz-Spitzdreieck in beiden Richtungen stockt es heute Morgen streckenweise. A643 Mainz-Wiesbaden zwischen Dreieck Mainz und Schiersteiner Kreuz streckenweise stockend. Und A661 Oberursel Richtung Egelsbach zwischen Bad Homburger Kreuz und Frankfurt-Eckenheim. Nochmal streckenweise stockender Verkehr. Gute und sichere Fahrt.
4: Die Hitze hat ganz Hessen seit Tagen fest im Griff. Daran ändert sich heute auch nichts. Die Aussichten für Ihre Region jetzt von Martin Gutt.
10: Wir haben hier in Nordhessen zwar erst seit gestern offiziell Sommer, aber der haut gleich so richtig rein. Die Hitze ist heute bei uns und auch in den nächsten Tagen. In Zahlen ausgedrückt erreichen wir bis zum Nachmittag Spitzenwerte von bis zu 32 Grad. Am heißesten wird's im Schwalmtal. Dazu brutzelt die Sonne und es entstehen am Nachmittag ganz vereinzelt starke Gewitterschauer, zum Beispiel weiter Richtung Thüringen. Im Vergleich zu den letzten Tagen sind die Gewitter bei uns heute aber etwas seltener als bisher.
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11: Wir sind mittendrin in der Hitzewelle. Wie ist es bei euch? Habt ihr gut geschlafen oder ist es zu heiß im Schlafzimmer?
9: Also nachdem ich nicht unter dem Dach geschlafen habe, wo ich in Frühwochen normalerweise penne, weil es da 29 Grad hatte, ging es dann wirklich.
5: Ja, ich habe ein gut gedämmtes Haus. Wenn du dir 28 Grad erstmal drin hast, dann bleiben sie.
11: Oh nein. Das heißt, du hast nicht so gut geschlafen.
5: Geht besser.
11: Ja, ich habe mir extra einen Ventilator gekauft am Wochenende, habe den gestern Abend angemacht. Das Ding ist so laut, dabei kann man beim besten Willen auch nicht schlafen.
9: Ja, keine Lösung.
11: Haben wir mehr Zeit zum Fußball gucken jetzt bei dieser WM?
9: So
11: schlafen
9: nämlich.
11: Kann man ja
9: kriegt
11: eh
9: man
11: nicht.
9: Wenigstens ein bisschen was mit. Ist doch
11: zum
9: wunderbar.
11: Beispiel Kap werden.
9: Ja.
11: Die ersten beiden WM-Tore
9: toll.
11: Aller Zeiten geschossen.
9: Eine Minute 14 ging der Jubel des Reporters aufs Kap werden. Wunderschön.

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0: Immer wieder ein Megasong. Michael Jackson in HR1 mit Black or White. Ein super heißes Wochenende liegt hinter uns. Ich habe am Samstag mit meiner kleinen roten Vespa einen Ausflug nach Seligenstadt gemacht.
1: Oh, sehr schön dort.
0: Total schön. Aber man muss sagen, am Nachmittag war da ziemlich tote Hose. Waren ganz viele Stände aufgebaut und ich hatte das Gefühl, es kommt keiner raus. Alle trauen sich nicht raus bei der Hitze, bleiben zu Hause.
1: Ja, zu Hause oder vielleicht waren halt auch einfach alle in Fulda beim Hessentag. Da waren ja am Ende 1,1 Millionen Menschen da, obwohl man in Anführungszeichen nur mal mit 700.000 gerechnet hat. Schon sehr ordentlich.
0: Daniel Käthner ist unser HR-Reporter vor Ort. Schönen guten Morgen nach Fulda.
2: Schönen guten Morgen.
0: Daniel, ihr habt jetzt gerade zauberhafte 19 Grad in Fulda, das kann man gut aushalten. Aber es war schon auch echt heiß in den letzten 10 Tagen. Ne? Wie ist es Fulda gelungen, so viele Besucher trotzdem anzuziehen, trotz dieser Hitze?
2: Also ich würde sagen, auf jeden Fall, weil alles gepasst hat. Die Leute, die haben sich hier willkommen gefühlt. Beim Festzug gestern hat die Stadt kostenlose Wasserflaschen vorher verteilt. Auf der Blaulichtmeile wurde Wassernebel versprüht. Das DHW hat große Wasserbottiche aufgestellt. Dann die Hessentagstraße, die ging ja auch runter durch die Fuldaauen. Da unten war durch die Bäume ist sowieso schattiger. Es gab einen leichten Luftzug, also man hat die Hitze gar nicht so als Hitze wahrgenommen. Und woran es auch gelegen haben könnte, ich habe am Samstag mit einigen Besuchern gesprochen und die haben mir erzählt, hier, ich war die ersten Tage da, das war super gewesen. Ich habe leider nicht alles gesehen gehabt auf dem Hessentag. Deswegen bin ich jetzt einfach nochmal da. Andere, die waren 3-4 Tage da. Also Fulda hat's einfach drauf. Fulda hat's einfach überzeugt.
0: Und du hast ja total durchgezogen, ne? Du hast alle 10 Tage auf dem Hessentag mitgemacht.
2: Ja.
0: Wie ist deine Bilanz?
2: Also absolut super. Also egal, wo ich hingekommen bin, die Leute waren gut gelaunt. Man hat gemerkt, dass die ganze Stadt lebt. Also Fulda hat gelebt und es war wie so ein riesiges Festgelände gewesen. Und was mich überrascht hat, das war dieses Hessentagsgefühl. Also vorher heißt es ja immer, der Hessentag verbindet. Mhm. Und da habe ich gedacht so, ach komm, lass sie mal reden, das ist nur so eine Redewendung. Aber wenn man hier auf dem Hessentag unterwegs war, das hat man einfach gespürt. Also dieses Gemeinschaftsgefühl hat man gespürt und man hat auch gespürt, dass die Menschen näher zusammengekommen sind. Das ging nicht nur mir so, sondern das ging vielen Leuten so, mit denen ich geredet habe.
0: Wow, was toll. Für ein tolles Ergebnis. 1,1 Millionen Besucher und ganz Hessen miteinander verbunden, sagt unser HR-Reporter Daniel Käthner. Dann wünschen wir dir heute einen ganz ruhigen Montag.
1: Leg die Füße hoch
0: und genieß
1: später.
0: Die 19 Grad in Fulda. Mach's gut.
2: Ciao.
0: Nächstes Jahr geht's dann nach Itzstein im Rheingau-Taunus-Kreis mit dem Hessentag.

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1: Für die A5 Kassel-Frankfurt zwischen Bad Homburger Kreuz und der Raststätte Taunusblick. Ungesicherte Unfallstelle, LKW und PKW auf der rechten Spur. Dann Vorsicht auf der A45 Aschaffenburg-Gießen zwischen Wölfersheim und Münzenberg. Kaputter LKW, es liegen Reifenteile auf der Fahrbahn. Dann haben wir Spanngurte auf der A49 Kassel Richtung Gießen. Vorsicht zwischen Baunatal-Mitte und Baunatal-Süd. Und ein Metallteil fliegt auch noch rum auf der A66 Frankfurt Richtung Wiesbaden zwischen Hofheim und Diedenbergen. Das liegt auf der linken Spur. Puh, gute und sichere Fahrt.
0: Fahren Sie vorsichtig heute, ist gut was los. Foreigner sind gerade auf großer Jubiläums-Open-Air-Tour, feiern ja ihr 50-jähriges Bandbestehen. Vor einer Woche waren sie auf der Zitadelle in Mainz. Und das Schöne ist, auf diesen Konzerten sind immer mehr junge Leute, die einfach die Musik total geil finden und feiern wollen.
1: Recht.
0: Und das natürlich gerne Open-Air. Leider alles ausverkauft.
1: Ah, aber sie sind auch im kommenden Jahr auf großer Tour unterwegs und kommen auch zu uns nach Frankfurt. 19. Oktober, Festhalle Frankfurt. Tickets gibt's bereits im Netz.

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5: 8 Uhr. Immer mehr Kommunen fehlt Geld. Iran und USA melden Fortschritte bei Friedensgesprächen. Mehr als 1 Million Besucher auf dem Hessentag. Das Wetter, viel Sonne, später wieder Gewitter, 28 bis 37 Grad. Die Nachrichten mit Volker Kinkel. Guten Morgen. Immer mehr Kommunen beklagen Geldsorgen. Nach Zahlen des hessischen Innenministeriums hatten im vergangenen Jahr 2/3 der Städte und Gemeinden ein Haushaltsdefizit. Darauf wollen die kommunalen Spitzenverbände in Deutschland heute mit einem Aktionstag aufmerksam machen, unter dem Motto Kommunen am Limit. HR-Reporterin Anna Vogel.
6: In Rüsselsheim etwa sieht der Haushaltsentwurf für dieses Jahr ein Minus von 70 Millionen Euro vor. Die Gründe sieht Oberbürgermeister Patrick Burkhardt in strukturellen Problemen. Kommunen hätten kaum mehr eigenen Handlungsspielraum. Wie zahlreiche andere Städte und Kommunen in Hessen beteiligt sich Rüsselsheim deshalb am heutigen bundesweiten Aktionstag. Auch zum Beispiel Firnheim und Groß-Gerau zeigen mit Bildmontagen auf Social Media, was auf dem Spiel steht, nämlich dass Kitas, Bibliotheken oder Sporthallen geschlossen werden müssen.
5: Die Deutsche Krankenhausgesellschaft befürchtet eine Pleite- und Entlassungswelle, sollte das Sparpaket von Gesundheitsministerin Warken unverändert kommen. Verbandschef Gass sagte dem Redaktionsnetzwerk Deutschland, bis 2030 sei dadurch etwa jede zweite Klinik vom Aus bedroht. Etwa 140.000 Beschäftigte könnten davon betroffen sein. Der Iran und die USA haben eine positive Zwischenbilanz ihrer Friedensgespräche gezogen. Demnach geht es auch in Detailfragen voran. Zum Beispiel sei ein direkter Gesprächskanal geschaffen worden, um eine sichere Passage für alle Schiffe durch die Straße von Hormus zu gewährleisten. Und eine ähnliche Vereinbarung mit dem Ziel, die Kämpfe im Libanon zu beenden. Positive Bilanz zum Hessentag. Er ist gestern Abend in Fulda zu Ende gegangen. Nach Angaben der Stadt und der hessischen Staatskanzlei haben das Landesfest insgesamt mehr als 1 Million Menschen besucht. HR-Reporter Daniel Kätner.
7: Das sind fast 60% Besucher mehr als im Vorfeld erwartet. Der Hessentag in Fulda sei ein Hessentag der Zuversicht gewesen. Das sagte am Abend Ministerpräsident Rhein. Als Grund nannte er die gute Stimmung, die positiven Leute und gute Organisation. Überall habe er das Gefühl bekommen, dass wir Dinge schaffen und umsetzen könnten. Rhein lobte außerdem die vielen ehrenamtlichen Helfer. Ohne die wäre solch ein Hessentag nicht möglich. Nächstes Jahr findet der Hessentag in Idstein statt. Die Vorbereitungen dafür laufen bereits.
5: Bei der Fußballweltmeisterschaft ist der nächste Turniertag zu Ende gegangen. Ägypten hat Neuseeland besiegt mit 3:1. Vorher hatte Kap Verde unentschieden gegen Uruguay gespielt. ARD-Sportreporterin Silke Heine.
8: Der Inselstaat erzielte beim 2:2 nicht nur seine ersten WM-Tore, sondern hat weiter die Chance auf die K.O.-Runde. Die hat Tabellenführer Spanien nach einem 4:0 gegen Saudi-Arabien jetzt fest im Blick. In der Gruppe G muss Belgien auf einen Sieg im letzten Spiel gegen Neuseeland hoffen. Im zweiten Gruppenspiel kamen die Roten Teufel auch gegen Iran nicht über ein Unentschieden hinaus. Die Partie endete torlos.
5: Und das steht heute noch an. Die von der Bundesregierung eingesetzte Rentenkommission schließt ihre Beratungen ab. Morgen soll sie ihre Vorschläge dann offiziell an Kanzler Merz übergeben. In Litauen hält die Panzerbrigade der Bundeswehr ihre erste große Übung ab. Dazu reist Verteidigungsminister Pistorius in das Land im Baltikum. Und die Stadt Frankfurt stellt Zahlen vor, wie sie vergangenes Jahr Wohnraum gefördert hat. Daraus will sie auch konkrete Schritte für die kommenden Jahre entwickeln. Das waren die Nachrichten.
9: Danke. Danke, Volker. Und damit sind wir bei der Verkehrslage. Montagmorgen kurz nach 8 ganz schön voll.
10: Ja, auf der A45 Aschaffenburg Richtung Gießen. Bitte Vorsicht gerade zwischen Wölfersheim und Münzenberg. Da ein kaputter LKW und es liegen Reifenteile auf der Fahrbahn. Vorsicht auch auf der A49 Kassel Richtung Gießen zwischen Baunatal Mitte und Baunatal Süd. Spanngurte auf der Fahrbahn. Vorsicht auf der A66 Wiesbaden-Frankfurt zwischen Kelkheim und Frankfurt-Höchst. Ein Metallteil auf der rechten Spur. Dann haben wir auch noch Metallteile auf der A66 Frankfurt Richtung Wiesbaden zwischen Hofheim und Diedenbergen. Auch hier ist es die linke Spur. Und dann Vorsicht auf der A661 Egelsbach Richtung Oberursel zwischen Bad Homburg und Oberursel. Auch da liegt noch ein Metallteil auf der Fahrbahn. A3 Würzburg Richtung Frankfurt zwischen Seligenstadt und Offenbacher Kreuz streckenweise stockt. Außerdem zwischen Hanau und Oberzhausen Unfall auf der mittleren Spur. Die A5 Kassel-Frankfurt zwischen Obermörlen und Friedberg. 3 Kilometer Stau nach einem Unfall. 2 Pkw sind da zusammengekracht auf der linken Spur. Und die A643 Mainz-Wiesbaden zwischen Dreieck Mainz und dem Schiersteiner Kreuz. Es stockt über 5 Kilometer. Kommen Sie gut an Ihr Ziel heute Morgen.
9: Es ist heiß und es bleibt heiß bei uns in Hessen. Wie sich das in Ihrer Region genau gestaltet, dazu jetzt Martin Gutt.
11: Die Hitze bleibt uns hier in Nordhessen nicht nur heute, sondern die ganze Woche über erhalten und in der zweiten Wochenhälfte steigert sie sich sogar noch. Bis zu 32 Grad werden es heute. Die größte Hitze bekommen wir im Schwalmtal. Es backt die Sonne ganz vereinzelt wieder mit Gewittern, zum Beispiel weiter Richtung Thüringen. Die bleiben heute aber etwas seltener als bisher. Morgen wird's mit trockensonnigen 30 Grad fast schon ein bisschen erträglicher. Ab Wochenmitte aber wird's erneut heißer.
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9: Guten Morgen an diesem heißen Montag.
10: Ich bin ja ein bisschen froh, dass du heute Morgen noch kein einziges Mal die Nase gerümpft hast.
9: Hä, wieso? Ist ein bisschen früh, um Deo-Versagen zu haben um 5 nach 8, oder?
10: Nee, ist es tatsächlich auch nicht. Wir sitzen ja jetzt auch schon 3 Stunden zusammen. Ich war gestern 4,5 Stunden in der Brutzelbude. Also ich habe gegrillt. Oh. Und stand an der Fritteuse. Und du weißt, was das mit einem macht nach 4,5 Stunden.
9: Erstens ist es mörderheiß und zweitens stinkt es ganz schön.
10: Bis zum Abwinken, genau. Die Klamotten konntest du danach in den Restmüll schmeißen, so ist es ehrlicherweise. Und danach war dann 3-mal Duschen angesagt. Offensichtlich hat es funktioniert.
9: Du riechst nicht nach altem Fett heute.
10: Ich bin beruhigt.
9: Aber mein größter Respekt, ne, für Leute, die bei diesem Wetter in der Imbusbude arbeiten. Ey, oder beim Friseur oder Heißmangel oder so.
10: Das war also, schon Leute, Leben am Limit gestern.
9: Ihr das durchhaltet. Respekt.

0: man gar nicht, welches Luftinstrument man spielen soll.
1: Ob Piano, Gitarre oder Klavier.
0: Gitarre.
1: Ja. Aber es, ich finde, das ist bei diesen Temperaturen, auch wenn es um Alabama geht, schön lässig, entspannter Sound irgendwie.
0: Schöne, frische Nummer in HR1.
1: Ja.
0: Lynyrd Skynyrd mit Sweet Home Alabama.

0: 20 nach 8 am Montagmorgen. 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Drohnen, die im Laufe eines Feuerwehreinsatzes zum Einsatz kommen, die gibt es schon. Aber in Wiesbaden geht heute eine absolute Neuheit in Hessen an den Start.
1: Eine automatisierte Drohne, die sofort losfliegt, wenn der Alarm eingeht. Und vor allem ist sie vor allen anderen da.
2: Die liefert uns ein Luftbild und das Luftbild können wir sowohl in unserer Leitstelle auswerten, um dann zum Beispiel zu überprüfen, ob wir noch Kräfte nachalarmieren müssen oder ob die Zufahrtswege so korrekt sind. Und auch die Tablets auf unseren Einsatzfahrzeugen können das Drohnenbild bekommen, sodass auch Einsatzkräfte, die vielleicht noch auf der Anfahrt sind, schon ein erstes Bild von der Lage vor Ort bekommen können.
0: Sagt Jörg Heck von der Feuerwehr Wiesbaden und er verspricht sich von der Drohne vor allen Dingen Effizienz im Einsatz.
2: Ja, mehr und bessere Informationen über die Einsatzlagen, dadurch auch bessere Einsatzmittelketten. Also wir schicken dann die Hilfe, die wirklich benötigt wird und wir können vielleicht auch mal Fahrzeuge wieder freimachen, die da vor Ort sicher nicht benötigt werden. Also eine bessere Einbindung unserer Ressourcen ist da sicherlich zu erwarten.
0: Ab heute ist diese Drohne im Einsatz, aber man wird sie in Wiesbaden gar nicht unbedingt bemerken.
2: Ja, die hat so eine rote Beklebung, ist aber auch relativ klein. Das heißt, unter Umständen merkt man gar nicht, dass sie über einem fliegt. Aber ja, sie hat eine rote Beklebung und ist als Feuerwehrdrohne, wenn man aus der Nähe sie betrachtet, deshalb auch ja wahrzunehmen.
1: Toll, ich finde es immer wieder faszinierend, was alles möglicher ist mittlerweile. Klasse.
3: Klasse.
0: Wenn Sie sie doch sehen, die rote Feuerwehrdrohne in Wiesbaden, dann wissen Sie, das ist keine Drohne von irgendwelchen Gaffern, die Unfallopfer oder Brände filmen, sondern das ist die neue Feuerwehrdrohne, die beim Einsatz hilft, hessenweit einzigartig.
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0: Wichtiges sofort in HR1. Wir haben noch mehr Warnmeldungen.
1: Und zwar für die A5 Frankfurt Richtung Kassel zwischen Nordwestkreuz Frankfurt und Bad Homburger Kreuz. Da liegt aktuell ein Gerüstteil auf der Fahrbahn. Und dann auch bitte Vorsicht auf der A7 Kassel Richtung Fulda zwischen Guxhagen und Melsungen. Da ist es aktuell eine Tür, die auf der Fahrbahn rumfliegt.

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5: Es ist 8.30 Uhr. Die Städte und Gemeinden in Deutschland fühlen sich überlastet. Sie veranstalten deshalb heute einen Aktionstag. Volker Kinkel aus den hr1 Nachrichten weiß mehr.
6: Ja, dazu aufgerufen haben der Deutsche Städtetag, der Deutsche Landkreistag und der Deutsche Städte- und Gemeindebund, auch in Hessen. Und der Hessische Städte- und Gemeindebund zum Beispiel, der fordert in einem Positionspapier Soforthilfen und dauerhafte Entlastungen. Die Hauptklage der Kommunen ist, Bund und Länder beschließen immer wieder neue Aufgaben, die die Kommunen leisten müssen, ohne ihnen dafür mehr Geld zur Verfügung zu stellen. Gleichzeitig werde die Schuldenbremse hochgehalten, da stimme etwas ganz grundsätzlich nicht. Irgendwann sei kein Geld mehr da für Büchereien, Schwimmbäder oder Busse zum Beispiel. Außerdem Thema, die USA und der Iran sind bei ihren Verhandlungen in der Schweiz vorangekommen, vor allem in Bezug auf eine sichere Durchfahrt für Schiffe in der Straße von Hormus und bei der Weltmeisterschaft. Da hat heute früh noch Ägypten gegen Neuseeland gewonnen, 3-1.
5: Das ist noch eine deutsche Fußballweltmeisterschaft, das sehen wir dann noch. Was in Ihrer Region heute Morgen wichtig ist, das hören Sie jetzt aus unseren Regionalstudios.
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8: Pippi Lotta, Viktualia, Rollgardina, Pfefferminz, Ephraims Tochter, Langstrumpf. Alle Fans von Astrid Lindgren wissen jetzt, wer gemeint ist. Das Kinderstück Pippi Langstrumpf hat heute Vormittag Premiere bei den Bad Hersfelder Festspielen. Traditionell bereits vor der eigentlichen Eröffnung an diesem Wochenende. Wer Pippi, Tommy, Annika, den kleinen Onkel oder Herrn Nilsson wiedersehen möchte, muss sich allerdings sputen. Es gibt nur noch einige wenige Restkarten. Auch die anderen Vorstellungen sind so gut wie ausverkauft. Manchmal kommen aber noch Karten zurück, die sind dann aber auch meist schnell wieder weg. Michael Pörtner, Bad Hersfeld.
9: Es ist kaum zu glauben, was sich nach dem Fußballspiel der Deutschen gegen die Elfenbeinküste in Kassel abgespielt haben soll. Ein 28-Jähriger steht auf dem Dach eines wildhupenden Autos und schwenkt eine Fackel. Dabei zeigt er offenbar den Hitlergruß. Das sieht man auf einem Video, das in sozialen Medien kursiert. Die Aktion bleibt nicht folgenlos. Die ebenfalls nach dem Spiel feiernden drumherum fangen an, das betreffende Auto zu demolieren, die Kennzeichen abzureißen und die Fahrzeuginsassen durch die Fenster zu attackieren. Laut Kommentaren in sozialen Medien soll er auch eine sogenannte Reichsflagge dabei gehabt und ausländerfeindliche Parolen gerufen haben. Jetzt ermittelt der Staatsschutz gegen den Fackelschwenker und zwei Männer, die das Auto angegriffen haben sollen. Jürgen Jenauer aus Kassel.
5: Vielen Dank und damit sind wir bei der Verkehrslage. Ganz schön voll heute Morgen und vor allen Dingen liegt ganz schön viel Zeug auf der Autobahn rum.
10: Ja, zum Beispiel ein Gerüstteil auf der A5 Frankfurt Richtung Kassel zwischen Nordwestkreuz Frankfurt und dem Bad Homburger Kreuz. Dann haben wir einen defekten LKW auf der A3, Vorsicht bitte, Köln Richtung Frankfurt zwischen Rauenheim und Kelsterbach. Da ist er auf der rechten Spur. Dann die A7, Kassel nach Fulda zwischen Cuxhagen und Melsungen. Da liegt eine Tür auf der Fahrbahn. Dann haben wir einen Kotflügel, der liegt auf der A44, Eisenach Richtung Kassel zwischen Wald Kappel und Hessisch-Lichtenau Ost auf der Fahrbahn und Vorsicht bitte auch auf der A66 Frankfurt Richtung Fulda in der Abfahrt Steinau eine ungesicherte Unfallstelle. Damit auf die A5 Kassel-Frankfurt zwischen Friedberg und Bad Homburger Kreuz, es stockt über 4 Kilometer. A66 Frankfurt-Wiesbaden zwischen Wiesbaden-Mainzer Straße und Schiersteiner Kreuz, 3 Kilometer Stau, Unfall auf dem Abbiegestreifen und die A643 Mainz-Wiesbaden zwischen Dreieck Mainz und Schiersteiner Kreuz, nochmal 5 Kilometer stockender Ziel. Stockender Ziel. Stockender Verkehr. Kommen Sie gut an Ihr Ziel. Ha, wenn die Zunge schon einen Satz weiter.
11: Ich gehe sicher. Es ist heiß und es bleibt heiß. Nur auf den höchsten Bergen bei uns in Hessen kommen wir heute nicht so an die 30 Grad Marke. Das Wetter in Ihrer Region hat jetzt Martin Gutt.
12: Wir haben hier in Nordhessen zwar erst seit gestern offiziell Sommer, aber der haut gleich so richtig rein. Die Hitze ist heute bei uns und auch in den nächsten Tagen. In Zahlen ausgedrückt erreichen wir bis zum Nachmittag Spitzenwerte von bis zu 32 Grad. Am heißesten wird's im Schwalmtal. Dazu brutzelt die Sonne und es entstehen am Nachmittag ganz vereinzelt starke Gewitterschauer, zum Beispiel weiter Richtung Thüringen. Im Vergleich zu den letzten Tagen sind die Gewitter bei uns heute aber etwas seltener als bisher.
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11: Also ich muss sagen, diese Hitze hat auch wirklich was Gutes. Ich habe nämlich kaum Hunger. Das ist sehr gut für die Figur. Und wenn dann nur auf Obst und Gemüse.
13: Ja, kann ich verstehen.
11: Jetzt habe ich euch was mitgebracht, weil ich das ganze Wochenende, ich habe nicht gekocht. Ich habe gesagt, der Herd bleibt auf jeden Fall aus im Hause Hohmann, damit es nicht noch heißer wird. Aber es gibt kalte Suppen. Volker, und mein Sohn ist so semi-begeistert.
13: Es ist giftgrün. Allein das macht mir schon ein bisschen.
11: Also ich habe schon rote Gazpacho gehabt und dann hatte ich schon eine Erbsen-Guacamole-Suppe.
13: Das ist aber nicht jetzt Erbsen,
11: und das
13: oder?
11: Ist jetzt, nee, das ist nicht Erbse. Aber ihr dürft probieren.
14: Erbse ist riecht nach Zitrone und Gurke.
11: Mhm.
13: Ja.
11: Und?
14: Schmeckt auch noch nämlich gut. Ein bisschen säuerlich.
11: Ja, ist ein bisschen Limette drin. Zitrone. Seine Gurken-Avocado-Kaltschale mit ein bisschen Joghurt. Voll lecker, oder?
13: Ich bin jetzt mit Essen beschäftigt.

0: Wichtiges sofort in HR1, 20 Minuten vor 9 und schon wieder eine Warnmeldung, Mathis, für die A44.
1: Ja, in dem Fall ist es die Richtung Kassel-Dortmund zwischen Dreieck Kassel-Süd und Kreuz Kassel-West. Da befinden sich Personen auf der Fahrbahn. Da bitte vorsichtig fahren. Kommen Sie gut an.
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0: 8.43 Uhr am Montagmorgen, als wir ins Bett gegangen sind gestern Abend. Da gab es noch nichts Neues von den Verhandlungen zwischen den USA und dem Iran. Da saßen die Unterhändler noch zusammen. Aber dann hat es bei den Gesprächen in der Schweiz offenbar doch Fortschritte gegeben in der Nacht. Katrin Hondl ist für uns als Korrespondentin in der Schweiz. Katrin, der Fortschritt besteht darin, dass es einen Gesprächskanal geben soll zwischen beiden Ländern. Was soll denn das sein?
1: Ein Gesprächskanal, ja, also zwischen den USA und dem Iran, der eben Zwischenfälle und Kommunikationspannen in Bezug auf die Straße von Hormuz verhindern soll. Da hat es ja seit Samstag ziemlich verwirrende Aussagen gegeben von beiden Seiten. Teheran hatte die Straße von Hormuz für wieder gesperrt erklärt. Das US-Militär hat aber gesagt, nix da, die Schiffe kommen da weiter durch. Also da will man jetzt wohl offenbar klarer kommunizieren künftig, wie genau das aussehen soll. Das steht allerdings in dieser Erklärung, die heute Nacht veröffentlicht wurde, nicht drin.
0: Also doch ein bisschen dürftige Informationslage. US-Präsident Donald Trump hat ja dazu aufgerufen, ein neues Kapitel aufzuschlagen, um die Beziehung der USA zum Iran zu verändern. Was ist denn deine Einschätzung, Katrin, jetzt? Du bist vor Ort. Ist es ein echter diplomatischer Durchbruch?
1: Ich würde mal sagen, es ist auf jeden Fall schon ein Erfolg, dass diese Gespräche jetzt tatsächlich auch stattgefunden haben, weil danach sah es ja erstmal nicht aus. Es sah ja wirklich so aus, als ob das platzen könnte, was in dieser Absichtserklärung, die Präsident Trump und der iranische Präsident ja letzte Woche unterschrieben haben, ja vorgesehen war. Es sollte ja schon am Freitag losgehen mit diesen Gesprächen. Also insofern, das muss man jetzt wirklich erstmal abwarten.
0: Okay, aber es ist immerhin eine vorsichtige Annäherung, sagt Katrin Hondl, unsere ARD-Korrespondentin zur Lage zwischen den USA und Iran. Nach den Gesprächen in der Schweiz soll es einen Gesprächskanal geben, der eine sichere Schifffahrt durch die Straße von Hormuz ermöglichen soll. Sobald es was Neues gibt, hören Sie es natürlich hier bei uns.
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0: Minuten vor neun an diesem Montag. Ist ein bisschen schade, der Hessentag in Fulda ist vorbei. Was war das für eine Show?
1: 1,1 Millionen Zuschauer, also Besucher waren am Ende da und Peter Maffay unter anderem hat ja da die Bühne gerockt.
0: Das präsentiert von hr1. Tolle Bilder gibt's bei uns im Netz, hr1.de, und wenn Sie gucken, werden Sie feststellen, der Mann hat nicht eine Schweißtropfen geschwitzt.
1: Also entweder hat er ein sehr gutes körperliches System oder Photoshop hat da vielleicht...
0: Das ist wirklich. Ich habe mir alle Bilder angeguckt. Der schwitzt nicht auf einem Bild. Sieht top aus. Können Sie gerne auch nochmal gucken auf hr1.de. Ihre Homies sind raus für heute. Wir übergeben jetzt an...
1: Simone Reuthal. Eigentlich ein bisschen widerwillig.
0: Warum?
1: Ja, hier ist so schön kühl.
0: Das stimmt.
1: Dann könnten wir es den ganzen Tag aushalten.
0: Simone darf jetzt in die Klimaanlage und wir müssen raus in die Hitze. Aber wir schaffen das zusammen. Morgen früh um 5 sind wir wieder für Sie da. Bis denn.
1: Bis Masche.
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5: 9 Uhr. Immer mehr Kommunen fehlt Geld. Iran und USA melden Fortschritte bei Friedensgesprächen. Mehr als 1 Million Besucher auf dem Hessentag. Das Wetter, viel Sonne, später wieder Gewitter, 28 bis 37 Grad. Die Nachrichten mit Volker Kinkel, guten Morgen. Kommunale Spitzenverbände in Deutschland schlagen Alarm. Immer mehr Städte und Gemeinden haben Finanzprobleme. Darauf soll heute ein Aktionstag aufmerksam machen, auch in Hessen. Der Präsident des Hessischen Städte- und Gemeindebunds Röder kritisierte in HR Info, dass Bund und Länder Vorgaben machen, die Kommunen aber auf vielen Kosten sitzen blieben.
6: Wenn wir das auf Hessen unterbrechen, dann haben wir von 2022 bis 2025 5,5 Milliarden Euro, ich sag mal, nicht ausfinanziert. Das würde bedeuten, dass letzten Endes Städte einfach ihren Aufgaben nicht mehr nachkommen können. Ja, dann fährt halt kein Bus mehr, dann ist der Kindergarten ein Stück weit eingeschränkt oder zu. Die Bücherei, die Bibliothek, die kann nicht mehr aufmachen und das kann so nicht weitergehen.
5: Fortschritte bei den Verhandlungen zwischen den USA und dem Iran. Beide Seiten haben sich bei ihrem Treffen in der Schweiz auf einen Fahrplan geeinigt, um innerhalb von 60 Tagen zu einer Friedenslösung zu kommen. Das melden die Vermittlerstaaten Katar und Pakistan. Demnach beraten Arbeitsgruppen über das iranische Atomprogramm und Sanktionen westlicher Staaten. Außerdem soll ein direkter Gesprächskanal vereinbart worden sein, um Zwischenfälle in der Straße von Hormuz zu vermeiden. Sollte das Sparpaket von Gesundheitsministerin Warken unverändert kommen, befürchtet die Deutsche Krankenhausgesellschaft eine Pleite- und Entlassungswelle. Verbandschef Gass sagte dem Redaktionsnetzwerk Deutschland, jede zweite Klinik sei vom Aus bedroht. Aus der Nachrichtenredaktion Torben Müller.
7: Gass wird in dem Interview deutlich. Würden die Pläne von Gesundheitsministerin Warken unverändert kommen, müsste jede zweite Klinik akut mit der Pleite rechnen. Das würde gleichzeitig bedeuten, dass etwa 140.000 Beschäftigte keinen Job mehr hätten. Experten gehen laut Gass in einer aktuellen Studie davon aus, dass die Erlöse der Krankenhäuser im kommenden Jahr als Folge der Sparpläne um 8% sinken. Viele Kliniken, die im Rahmen der Reform eigentlich erhalten oder umgewandelt werden sollten, würden vorher aufgeben müssen.
5: Positive Bilanz zum Hessentag in Fulda. Die Landesregierung meldet, dass 1.100.000 Besucher auf dem Landesfest waren, mehr als erwartet. Fuldas Oberbürgermeister Wingenfeld findet, die Stadt habe sich in den vergangenen 10 Tagen von ihrer besten Seite präsentiert. Bei der Fußball-Weltmeisterschaft darf sich das deutsche Team heute ausruhen. Unklar ist immer noch, wie es mit Nico Schlotterbeck weitergeht. ARD-WM-Reporterin Silke Heine.
8: Schlotterbeck hatte sich ja im Spiel gegen die Elfenbeinküste verletzt. Wie schwer, das soll eine MRT-Untersuchung klären. Die Diagnose, die steht allerdings immer noch aus. Da Deutschland ja schon als Gruppensieger feststeht, könnte Schlotterbeck im letzten Gruppenspiel gegen Ecuador auf jeden Fall geschont werden. Sollte er aber für den Rest des Turniers ausfallen, dann muss Bundestrainer Julian Nagelsmann mit den Spielern auskommen, die vor Ort sind. Denn Nachnominierungen von Spielern sind jetzt nicht mehr möglich.
5: Und das passiert heute noch. In Litauen hält die Panzerbrigade der Bundeswehr ihre erste große Übung ab. Dazu reist Verteidigungsminister Pistorius in das Land im Baltikum. Die von der Bundesregierung eingesetzte Rentenkommission schließt ihre Beratungen ab. Morgen soll sie ihre Vorschläge offiziell an Kanzler Merz übergeben. Und im Opel-Zoo in Kronberg im Taunus starten offiziell die Bauarbeiten für eine neue Asienanlage. Sie soll in 2 Jahren fertig sein. Das waren die Nachrichten.
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9: Hallo auf die Straßen, kurz nach 9 haben wir es. Vorsicht bitte auf der A7 Kassel Richtung Fulda zwischen Guxhagen und Melsungen. Da liegt eine Tür auf der Fahrbahn. Vorsicht auf der A66 Frankfurt Richtung Fulda in der Abfahrt Steinau. Da haben wir eine ungesicherte Unfallstelle. Vorsicht auch auf der A661 Oberursel Richtung Igelsbach, und zwar zwischen Bad Homburg und dem Bad Homburger Kreuz. Da liegt ein Metallteil auf der Fahrbahn. Und dann ist immer noch einiges los, unter anderem auf der A3 Köln Richtung Frankfurt zwischen dem Wiesbadener Kreuz und dem Mönchhofdreieck. 4 Kilometer stockend. Der Grund: ein defekter LKW, das Ganze auf dem rechten Fahrstreifen. Die A5 Kassel Richtung Frankfurt zwischen Friedberg und dem Bad Homburger Kreuz. 6 Kilometer Stau nach einem Unfall. Mit mehreren Fahrzeugen, das Ganze auf dem rechten Fahrstreifen. Die A44 Kassel Richtung Dortmund zwischen Dreieck Kassel Süd und Kreuz Kassel West. Da ist die Fahrbahn wegen eines Polizeieinsatzes gesperrt, dadurch 1 Kilometer Stau. A643 Mainz Richtung Wiesbaden zwischen Dreieck Mainz und Schierstener Kreuz 5 Kilometer stockend. Und die A649 Weinheim Richtung Firnheim zwischen Kreuz Weinheim und Firnheimer Kreuz 3 Kilometer Stau. Und da kommt noch eine Meldung von der A5 Darmstadt Richtung Frankfurt. Zwischen Langenmühlfelden und dem Frankfurter Kreuz haben wir 4 Kilometer Stau und stockend. Der Grund: hier ein Unfall auf dem rechten Fahrstreifen. Heidenei, kommen Sie bitte gut und sicher an Ihr Ziel.
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9: Wie heiß es heute wird, das weiß Martin Gutt.
10: Die Hitze bleibt uns hier in Nordhessen nicht nur heute, sondern die ganze Woche über erhalten. Und in der zweiten Wochenhälfte steigert sie sich sogar noch. Bis zu 32 Grad werden es heute. Die größte Hitze bekommen wir im Schwalmtal. Es backt die Sonne ganz vereinzelt wieder mit Gewittern, zum Beispiel weiter Richtung Thüringen. Die bleiben heute aber etwas seltener als bisher. Morgen wird's mit trockensonnigen 30 Grad fast schon ein bisschen erträglicher. Ab Wochenmitte aber wird's erneut heißer.
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9: Ich weiß, die einen stöhnen jetzt schon und sagen, oh, es ist ja jetzt schon so heiß. Und die anderen sagen, oh, ich find's geht noch. Ich gehöre zum Team, ich find's geht noch. Und deshalb können wir hier noch ein bisschen zusammen mitklatschen. Auf geht's, Queen und We Will Rock You. Hier ist HR1. Schönen guten Morgen.

Entspannt rein in diesen Montagvormittag. Jetzt mit einer wunderbar entspannten Stimme. Elena Miles und Black Velvet jetzt in HR1. Einfach gute Musik.

0: sind auch schon völlig außer Atem hier mit dem Song, ne? Paul Young, Love of the Common People hier in HR1.
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0: Puh, es war ganz schön spannend am Samstag, ne? In der Nachspielzeit gewinnt Deutschland bei der WM gegen die Elfenbeinküste. Und der Matchwinner war mal wieder Dennis Undaf. Unfassbar.
2: Fußball-Deutschland ist geflasht und Undavs deutsche Teamkollegen sind's auch. Nadim Amiri.
3: Wahnsinn, irgendwie ein Phänomen.
2: Antonio Rüdiger.
4: Gefühlt hat er einen Ballkontakt und macht zwei Tore.
2: Jonathan Tah.
5: Mit seiner eiskalten Schnauze vorm Tor, das ist überragend.
6: Dennis Undav, was für ein Typ.
2: Drei Tore, zwei Vorlagen in zwei WM-Spielen in nicht mal einer Stunde Spielzeit. Wie geht das?
7: Ich weiß doch nicht.
2: Jamie Leveling, nicht nur Undavs Offensivkumpel beim DFB, sondern auch beim VfB. In Stuttgart.
7: Also ich kenne ihn jetzt auch schon relativ lang, aber da bin selbst ich erstaunt.
2: Dann fragen wir den, über den wir hier die ganze Zeit reden, am besten doch mal selber.
8: Ich frage mich manchmal auch, warum das alles gerade klappt.
2: Dennis Undav über Dennis Undav und die Leichtigkeit des Seins.
8: Dafür bin ich gerade bekannt, dass der Ball oft da ist, wo ich bin.
2: Undav, unfassbar. Ein Straßenfußballer wird zum Gamechanger bei der WM. Undav stammt aus keiner Kaderschmiede eines großen Clubs. Vor 6 Jahren kickt er noch für den SV Meppen in der 3. Liga. Vor 3 Monaten erzielt Dennis Undav als Joker zwar das Siegtor im Test gegen Ghana, aber vom Bundestrainer kommt nach dem Spiel Kritik.
9: Ich fand seine Leistung bis zum Tor nicht gut. Das Tor ist dann nicht einfach, aber wenn er vorher 70 Minuten marschiert, weiß ich nicht, ob er den so reinmacht.
2: Julian Nagelsmann entschuldigt sich später dafür, gibt aber auch zu bedenken.
9: Ich glaube zu wissen, dass wir auch im Sommer auf jeden Fall Joker brauchen, die in der Lage sind, Spiele zu entscheiden. Wir werden es nicht immer in den ersten 6 Minuten hinkriegen.
2: So sieht's aus. Dennis Undav, so wertvoll von der Bank, aber noch wertvoller in der Startelf.
4: Ich sehe nicht aus wie ein Trainer, ne? Also das muss der Trainer entscheiden.
2: Ja, wir haken nochmal nach bei Antonio Rüdiger, wenn er sich jetzt festlegen müsste.
4: Er kann von Anfang an spielen, er kann von der Bank kommen. Dennis wird immer gefährlich sein.
2: Undav, unfassbar.
6: Undav, Tor!
8: Ich versuche einfach nur meinen Job zu machen und ich versuche einfach den Flow mitzunehmen, das zu genießen.
0: Ja, egal ob von der Bank oder vielleicht doch von Beginn an. Ich bin mir sicher, Undav wird wieder einen raushauen. Donnerstag geht's dann im letzten Gruppenspiel gegen Ecuador. Um 22 Uhr das Ganze live bei uns im Ersten.

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6: Es ist 9:30.
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8: Die Städte und Gemeinden in Deutschland fühlen sich überlastet. Sie veranstalten deshalb heute einen Aktionstag. Hauptkritik? Bund und Länder würden immer wieder neue Aufgaben beschließen, die die Kommunen leisten müssten, ohne dafür mehr Geld zur Verfügung zu haben. Irgendwann sei kein Geld mehr da für Büchereien, Schwimmbäder oder Busse. Die Deutsche Krankenhausgesellschaft warnt vor Finanzproblemen bei den Kliniken. Verbandschef Gass hatte im Redaktionsnetzwerk Deutschland gesagt, wenn die Sparpläne der Bundesregierung so kämen wie geplant, dann könnte das bis 2030 rund jede zweite Klinik in Existenznöte bringen. Weitere Konsequenz aus seiner Sicht: Stellenabbau. Der Iran und die USA kommen mit ihren Friedensgesprächen voran. Das heißt, für die sichere Schifffahrt in der Straße von Hormus sei ein extra Gesprächskanal eingerichtet worden und einer, um die Kämpfe im Libanon zu beenden. Und jetzt mehr Aktuelles aus unseren Regionalstudios.
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9: Verschenken statt verkaufen. Schon zum zweiten Mal dieses Jahr lockt das Antiquariat und Verlag Jenior in Kassel mit einer ungewöhnlichen Aktion. Wer zu den Öffnungszeiten vorbeikommt, kann sich kostenlos Bücher mitnehmen. Dabei Politik, Theater, asiatische Literatur, Geschichte und mehr. Man könnte denken, die treiben sich gerade absichtlich in den finanziellen Ruin. Allerdings, das Antiquariat kauft immer mal in größeren Schwüngen Bücher. Und wenn viele dabei sind, die nicht ins Sortiment passen, dann heißt es bei Jenior: lieber verschenken, als die guten Schmöker wegzuschmeißen. Insgesamt rund 3000 Bücher sollen so jetzt eine neue Heimat finden. Nikolas Frühling aus Kassel.
10: Er wollte seinem Opfer die Kehle durchschneiden. Das wird einem 41-Jährigen vorgeworfen, der deswegen heute vor dem Kasseler Landgericht steht. Laut Anklage kommt der 41-Jährige in Bad Soden-Allendorf zu einem Bekannten in die Wohnung, geht auf ihn los, schlägt ihn mit der Faust. Dann gehen die beiden nach draußen. Der Angeklagte schlägt dort mit einem Stein auf sein 21-jähriges Opfer ein. Der junge Mann flüchtet in seine Wohnung, der Angeklagte hinterher, zückt ein Messer und versucht, ihm die Kehle durchzuschneiden. Der junge Mann kämpft um sein Leben, kann schwer verletzt flüchten und ruft schließlich die Nachbarn um Hilfe. Worum es bei dem Streit ging, ist noch unklar. Jens Verlöhner, Studio Nordhessen.
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6: Kurz nach 9:30 und schon ein bisschen was los auf den Straßen. Die A3 Würzburg Richtung Frankfurt zwischen Seligenstadt und Obertshausen. 2 Kilometer stockend. Die Unfallstelle hier ist aber mittlerweile geräumt. A3 Köln Richtung Frankfurt zwischen Raunheim und dem Mönchhof-Dreieck. 2 Kilometer stockend. Der Grund hier: ein defekter LKW auf dem rechten Fahrstreifen. A5 Darmstadt Richtung Frankfurt zwischen Langenmöhrfelden und dem Frankfurter Kreuz. 2 Kilometer stockend. Hier gab es einen Unfall. Auch hier ist die Unfallstelle mittlerweile geräumt. A5 Kassel Richtung Frankfurt zwischen Friedberg und dem Bad Homburger Kreuz. 6 Kilometer Stau nach einem Unfall mit mehreren Fahrzeugen auf dem rechten Fahrstreifen. Etwa eine halbe Stunde brauchen Sie hier momentan länger. A66 Fulda Richtung Frankfurt zwischen Gründau-Lieblos und Gründau-Rotenbergen. 2 Kilometer stockend nach einem Unfall. A67 Mannheim Richtung Darmstadt zwischen Lorsch und Gernsheim. 5 Kilometer stockender Verkehr. Die A659 Weinheim Richtung Firnheim zwischen Kreuz Weinheim und dem Firnheimer Kreuz 3 Kilometer Stau und eine Meldung, ja wie so oft, von der A661 Oberursel Richtung Egelsbach zwischen Bad Homburger Kreuz und Frankfurt-Eckenheim streckenweise Stop and Go aufgrund der Baustelle dort. Bitte kommen Sie gut und sicher und einigermaßen gekühlt an, wo auch immer Sie hin möchten.
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6: Wie heiß es heute wird, das weiß Martin Gut.
11: Die Temperatur klettert hier im Norden von Hessen jetzt immer weiter nach oben. 32 Grad kriegen wir heute Nachmittag zum Beispiel in Fritzlar. Nur ganz oben im Upland ist es nicht ganz so heiß. Die Sonne brutzelt zusammen mit ganz vereinzelten Gewittern am Nachmittag weiter Richtung Thüringen, aber diese Schauer bleiben seltener als bisher. Heute Nacht und morgen geht's bei uns trocken weiter, morgen Nachmittag mal mit fast schon erträglichen 30 Grad. Ab Wochenmitte wird's dann aber wieder heißer.
6: H1 ist hier am Montagvormittag mit Simone Reuthal und ich lese nebenbei gerade den Morgenticker auf hessenschau.de. Da steht ja immer so allerlei Unterhaltsames. Jetzt wurde gefragt, was sind denn so Tipps gegen die Hitze? Gut, die Klassiker kommen natürlich auch vor, aber von Margarete Bauer, das habe ich überhaupt noch nie gehört. Abends und morgens nach dem Duschen mit Franz Brandt Wein einreiben. Ich finde, dann riecht es halt wie in der Fußballkabine, oder? Also gut, wenn es hilft, können wir mal ausprobieren. Und der Tipp von Heinz Jung, den finde ich überragend. Morgens einfach Eiswürfel ins Müsli untermischen, oder? Ist doch gar nicht so schlecht. Und vor allem, ja, positiv bleiben. Denn das Aufwachen bei trüb kaltem Wetter, das kommt früh genug wieder. So sieht es nämlich aus. Also machen wir das Beste draus zusammen. Und einfach gute Musik bekommen Sie auf jeden Fall hier in H1.

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0: HR1 ist hier mit guter Laune Musik von Sweet und Ballroom Blitz. Eieiei, da ist das Brötchenholen zum völligen Fiasko geworden. In Bürstadt im Kreis Bergstraße wollte gestern eine Autofahrerin auf dem Parkplatz vor einer Bäckerfiliale einparken. Aber das ging total schief, dass sie am Schluss mit ihrem Auto vor der Bäckertheke stand. Dabei ist einiges zu Bruch gegangen, HR-Reporterin Anna Vogel. Wie konnte das denn passieren?
1: Ja, das ist die gute Frage. Also fest steht an diesem Tag danach, dass die Frau beim Einparken irgendwie die Kontrolle über ihr Auto verloren haben muss. Und eben so sehr, dass sie also durch die geschlossene Glasschiebetür in die Bäckereifiliale gefahren ist. Das Auto ist erst vor der Theke mit den Backwaren zum Stehen gekommen. Und dann war die Frau laut so unter Schock, dass sie direkt versucht hat, wieder mit dem Auto rückwärts rauszufahren. Und da gab es eben noch einen Unfall. Da ist sie nämlich nochmal mit einem anderen Auto zusammengestoßen, das gerade vorbeigefahren ist.
0: Oh Gott, wie eine Kettenreaktion. Jetzt ist so eine Bäckerei ja am Sonntagmorgen oft gut besucht, aber da ist wohl zum Glück nichts passiert, ne?
1: Ja, also ist zum Glück niemand verletzt. In diesem Punkt kann man einfach von Glück reden, weil in dem Moment, wo die Frau durch die Glasscheibe gefahren ist, waren alle Angestellten im Backraum und es war also kein Kunde in der Filiale. Aber es ist einiges zu Bruch gegangen und eben auch die beiden PKW sind kaputt. Zum anderen ist auch einfach die Bäckereifiliale defekt gewesen und zwar so sehr, dass die Angestellten sie am Sonntag erst einmal zumachen mussten.
0: So, und wie geht's da jetzt heute weiter?
1: Heute hat die Filiale wieder ganz normal geöffnet, das hat mir gerade eine Verkäuferin gesagt. Und die beiden Kolleginnen von ihr, die da gestern dabei waren, denen geht's wohl auch gut. Kunden müssen jetzt einfach erstmal durch das Einkaufscenter in die Filiale gehen. Die automatische Glasschiebetür direkt vorm Parkplatz ist verbarrikadiert. Das hat gestern noch gleich das technische Hilfswerk gemacht. Das bleibt so, bis die Scheibe dann repariert werden kann.
0: Also Glück im Unglück, das hatte eine Autofahrerin in Bürstadt. Sie ist beim Einparken in eine Bäckerfiliale gefahren und dann im Schock noch einen zweiten Unfall verursacht. Verletzt wurde aber niemand. Vielen Dank für die Infos, Anna Vogel.
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Leicht wippen geht ja bei den Temperaturen und keiner legt so viel Gefühl in seine kratzige Stimme wie Aerosmith Frontman Steven Taylor. Und keiner legt so viel Sexappeal in seine Stimme wie INXS Frontman Michael Hutchence.

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4: 10 Uhr. Heftige Unwetter in den Kreisen Lahn-Dill und Limburg-Weilburg. Immer mehr Kommunen fehlt Geld. Der europäische Wels ist Fisch des Jahres 2026. Das Wetter, viel Sonne, später auch wieder Gewitter, 28 bis 37 Grad. Die Nachrichten mit Volker Kinkel. Heftige Unwetter in den Kreisen Lahn-Dill und Limburg-Weilburg. Dadurch sind Straßen und Keller geflutet worden. Außerdem haben Hagelkörner Autos und Dächer beschädigt. HR-Reporterin Eva-Marie Rüssler.
5: Besonders heftig hat es den Braunfelser Ortsteil Philippstein erwischt. Es kam so eine gigantische Menge an Hagelkörnern runter, dass Straßen blockiert waren, Regenwasser nicht ablaufen konnte und Kellerräume geflutet wurden. In Runkel hat es den Ortsteil Arfurt schlimm getroffen. Golfballgroße Hagelkörner sollen laut HR-Informationen Autos und Dächer beschädigt haben. Außerdem sollen die Kirchenfenster kaputt gegangen sein.
4: Immer mehr Kommunen haben Geldsorgen. Nach Zahlen des hessischen Innenministeriums hatten im vergangenen Jahr 2/3 der Städte und Gemeinden ein Haushaltsdefizit. Darauf wollen die kommunalen Spitzenverbände in Deutschland heute mit einem Aktionstag aufmerksam machen, unter dem Motto Kommunen am Limit. HR-Reporterin Anna Vogel.
6: In Rüsselsheim etwa sieht der Haushaltsentwurf für dieses Jahr ein Minus von 70 Millionen Euro vor. Die Gründe sieht Oberbürgermeister Patrick Burkhardt in strukturellen Problemen. Kommunen hätten kaum mehr eigenen Handlungsspielraum. Wie zahlreiche andere Städte und Kommunen in Hessen beteiligt sich Rüsselsheim deshalb am heutigen bundesweiten Aktionstag. Auch zum Beispiel Firnheim und Groß-Gerau zeigen mit Bildmontagen auf Social Media, was auf dem Spiel steht, nämlich dass Kitas, Bibliotheken oder Sporthallen geschlossen werden müssen.
4: Die Deutsche Krankenhausgesellschaft befürchtet eine Pleite- und Entlassungswelle, sollte das Sparpaket von Gesundheitsministerin Warken unverändert kommen. Verbandschef Gass sagte dem Redaktionsnetzwerk Deutschland, bis 2030 sei dadurch etwa jede zweite Klinik vom Aus bedroht. Etwa 140.000 Beschäftigte könnten davon betroffen sein. Der Iran und die USA haben eine positive Zwischenbilanz ihrer Friedensgespräche gezogen. Demnach geht es auch in Detailfragen voran. Zum Beispiel sei ein direkter Gesprächskanal geschaffen worden, um eine sichere Passage für alle Schiffe durch die Straße von Hormus zu gewährleisten. Und eine ähnliche Vereinbarung mit dem Ziel, die Kämpfe im Libanon zu beenden. Auf der von Russland annektierten Schwarzmeer-Halbinsel Krim haben die Behörden die Versorgung mit Treibstoff massiv eingeschränkt. Grund sind massive Angriffe der Ukraine gestern. Aus Kiew, AD-Korrespondent Frederik Rother.
7: Nur noch bestimmte staatliche Stellen, die für die Sicherheit und Infrastruktur zuständig seien, dürfen mit Treibstoff versorgt werden. In der Nacht zuvor hatte die ukrainische Armee die Krim mit Drohnen angegriffen. Ein Öldepot sei getroffen worden, wie der ukrainische Präsident Selenskyj auf X mitteilte. Nach Angaben der russischen Besatzungsbehörden wurden bei den Angriffen auf die Krim 4 Menschen getötet und mehrere verletzt.
4: Der europäische Wels ist Fisch des Jahres 2026. Gewählt wurde er unter anderem vom Deutschen Angelfischerverband. Der Wels wird bis zu 3 Meter lang und 150 Kilogramm schwer. Ein Exemplar hatte im letzten Sommer für Schlagzeilen gesorgt, nachdem er im Brombachsee in Bayern mehrere Badegäste gebissen hatte. Experten sagen aber, dass die Tiere für Menschen grundsätzlich nicht gefährlich sind. Der Wels profitiert von steigenden Wassertemperaturen und breitet sich in Deutschland immer weiter aus. Das waren die Nachrichten.
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8: Hallo auf die Straßen und Vorsicht bitte auf der A3 Frankfurt Richtung Köln zwischen dem Wiesbadener Kreuz und Niedernhausen. Da sind mehrere Entenfamilien auf der Fahrbahn unterwegs. Bitte fahren Sie hier vorsichtig. Vorsicht auch auf der A66 Frankfurt Richtung Fulda zwischen Schlüchter Nord und Fliedener Rack die Mittelschutzleitplanke in den linken Fahrstreifen. Die A5 Kassel Richtung Frankfurt zwischen Friedberg und dem Bad Homburger Kreuz. 6 Kilometer Stau. Da gab es einen Unfall mit mehreren Fahrzeugen auf dem rechten Fahrstreifen. A66 Fulda Richtung Frankfurt zwischen Gründau-Lieblos und Gründau-Rotenbergen. 2 Kilometer Stau, auch hier ein Unfall. Der Verkehr wird aber über den Standstreifen geleitet. A67 Mannheim Richtung Darmstadt zwischen Lorsch und Gernsheim. 4 Kilometer stockender Verkehr. Die A659 Weinheim Richtung Firnheim zwischen Kreuz Weinheim und dem Firnheimer Kreuz. 3 Kilometer Stau. A661 Oberursel Richtung Egelsbach zwischen dem Atomburger Kreuz und Eckenheim. Die Baustelle deshalb stockender Verkehr. Und noch ein Warnhinweis, Vorsicht bitte, auf der A5 Kassel Richtung Frankfurt zwischen dem Westkreuz Frankfurt und Frankfurt Westhafen. Da ist eine Person im Bereich der Fahrbahn unterwegs. Bitte kommen Sie sonst gut und sicher an Ihr Ziel.
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8: Ja, wie das Wetter heute wird bei Ihnen in der Region, das weiß Martin gut.
3: Die Hitze ist gekommen, um zu bleiben. Hier zwischen Korbach und Witzenhausen liegen die Werte für einen Juni im außerordentlich hohen und später in der Woche sogar im extremen Bereich. 32 Grad werden es heute Nachmittag zusammen mit viel Sonne und nur örtlichen Gewittern, zum Beispiel weiter Richtung Thüringen. Die verschwinden am Abend, dann geht es trocken weiter und morgen mit sonnigen 30 Grad fast schon sowas wie erträglich. Ab Wochenmitte aber steigert sich die Hitze dann wieder so richtig.
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8: Hallo zusammen und wir haben noch einen Warnhinweis, der ist gerade reingekommen. Vorsicht bitte auf der A66 Fulda Richtung Frankfurt zwischen Langenselbold und dem Langenselbolder Dreieck. Da gab es einen Unfall auf dem rechten Fahrstreifen und auch hier sind Personen im Bereich der Fahrbahn unterwegs. Bitte fahren Sie vorsichtig, kommen Sie gut an, wenn Sie auch irgendwo im Stau stehen. Wir sind da mit einfach guter Musik jetzt von Bryan Adams.

Drei Tage lang geht's dann auf dem Rad durch die schöne Gegend. Ab 19 Uhr an dem 6. August, das ist der Donnerstag, vor der Wanderhalle gibt's dann, wie gesagt, Starship Live. Kostenlos, das zur Info, also schon mal vormerken und dann hoffentlich bis dann spätestens.

0: Es wird ein neuer Tatort gedreht und zwar mit Ulrich Tukur als Tatortermittler Moreau. Und der Fall Moreau und die Midsommernacht. Und der spielt eben in Wächtersbach und Umgebung in einem fiktiven Dorf, das heißt Mooren. Spannend, auch Ulrich Tukur kommt aus dem Main-Kinzig-Kreis.
1: Ich bin in Groß-Kotzenbosch groß geworden, am Main. Ah ja, und ich bin dann in Aschebesch zur Schule gegangen und erstmal Groß-Kotzenbosch am Main.
0: Aus Groß-Kotzenburg, dann war der Tukur im Sommer bestimmt auch immer am Kotzenburger See, so wie jetzt vielleicht viele. Die Dreharbeiten jetzt bei der Hitze sind auch für Ulrich Tukur und das Tatort-Team eine echte Herausforderung. Aber nicht nur deswegen hat die Maskenbildnerin ordentlich zu tun.
1: Also ich sehe nicht taufrig aus, es ist ja nun wirklich ein Mythos. Also ich bin da verschwindend, mal 3 Stunden in der Maske, da sehe ich einigermaßen okay aus. Ich komme wie ein Wrack daher, früher morgen. Dann müssen die schauen, dass ich mich wieder irgendwie so aufmöbel, dass ich dann einigermaßen vor der Kamera funktioniere. Ich darf halt nicht so viel trinken am Abend vorher und auch nicht so viel fressen. Das siehst du sofort.
0: Naja, solange er seinen Text nicht vergisst, ist ja alles gut. Da wird bestimmt viel gelacht bei so einem Tatort-Dreh. Ulrich Tukur und das Tatort-Team drehen, wie gesagt, momentan im Osten rund um Wächtersbach in Main-Kinzig-Kreis. Und vielleicht sehen Sie ihn ja, wenn nicht, gucken Sie mal vorbei. Moreau und die Midsommernacht, so der neue Tatort, der da aktuell gedreht wird, zu sehen dann im nächsten Jahr. Ein genauer Termin steht noch nicht fest.

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8: Es ist gleich 10:30.
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11: Heftige Unwetter in den Kreisen Lahn-Dill und Limburg-Weilburg. Dabei hat es vor allem Braunfels getroffen. Golfballgroße Hagelkörner haben alles Zentimeter hoch bedeckt. Schneeräumfahrzeuge waren im Einsatz. Aber auch Runkel war betroffen. Laut Polizei knickten auch Bäume um. Die Städte und Gemeinden in Deutschland fühlen sich überlastet. Sie veranstalten deshalb heute einen Aktionstag. Hauptkritik? Bund und Länder würden immer wieder neue Aufgaben beschließen, die die Kommunen leisten müssten, ohne dafür mehr Geld zur Verfügung zu haben. Irgendwann sei dann kein Geld mehr da für Büchereien, Schwimmbäder oder Busse. Die Deutsche Krankenhausgesellschaft warnt vor Finanzproblemen bei den Kliniken. Verbandschef Gass hat dem Redaktionsnetzwerk Deutschland gesagt, wenn die Sparpläne der Bundesregierung so kämen wie geplant, dann könnte das bis 2030 rund jede zweite Klinik in Existenznöte bringen. Weitere Konsequenz aus seiner Sicht: Stellenabbau. Wiesbaden stattet seine Feuerwehr mit Drohnen aus. Kommt ein Alarm, steigt sie in die Luft und liefert schon auf der Anfahrt der Einsatzkräfte Bilder vom Unglücksort. Dank hochauflösender Kameras und Wärmebildern bekommen die Feuerwehrleute präzise Informationen, die ihren Einsatz beschleunigen sollen. Das waren die HR1 Nachrichten.
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8: Hallo, jetzt haben wir es aber 10:30. Vorsicht bitte auf der A5 Darmstadt Richtung Heidelberg zwischen Darmstädter Kreuz und Darmstadt-Eberstadt. Da steht ein defektes Fahrzeug auf dem rechten Fahrstreifen und außerdem liegen hier Reifenteile auf der Fahrbahn. Vorsicht auch bitte auf der A45 Dortmund Richtung Gießen zwischen Heiger-Burbach und Dillenburg. Da steht ein kaputtes Auto mit Anhänger auf dem rechten Fahrstreifen und dem Standstreifen entgegen der Fahrtrichtung. Also vorsichtig hier. Die A66 Fulda Richtung Frankfurt zwischen Gelnhausen-West und Gründau-Rotenbergen haben wir 4 Kilometer Stau. Da gab es einen Unfall. Der Verkehr wird über den Standstreifen geleitet. Es stockt auf der A67 Mannheim Richtung Darmstadt und zwar 3 Kilometer lang zwischen Lorsch und Gernsheim. Die A661 Egesbach Richtung Oberursel zwischen Offenbacher Kreuz und Frankfurt Ost 3 Kilometer Stau wegen eines Rettungseinsatzes auf dem rechten Fahrstreifen. Und weiterhin die A661 Oberursel Richtung Egelsbach zwischen Bad Homburger Kreuz und Eckenheim streckenweise stockend wegen der Baustelle. Gutes Ankommen wünsche ich.
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8: Ja, wie warm's / heiß es heute wird, das weiß Martin gut.
12: Die Temperatur klettert hier im Norden von Hessen jetzt immer weiter nach oben. 32 Grad kriegen wir heute Nachmittag, zum Beispiel in Fritzlar. Nur ganz oben im Upland ist es nicht ganz so heiß. Die Sonne brutzelt zusammen mit ganz vereinzelten Gewittern am Nachmittag weiter Richtung Thüringen. Aber diese Schauer bleiben seltener als bisher. Heute Nacht und morgen geht's bei uns trocken weiter. Morgen Nachmittag mal mit fast schon erträglichen 30 Grad. Ab Wochenmitte wird's dann aber wieder heißer.
8: H1 ist hier am Montagvormittag. Ja, bevor wir alle stöhnen, gehen wir es doch langsam an, oder? Hier sind die Scorpions. Wind of Change. Hallo zusammen.

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2: 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Blinded by the light.
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0: Cow bis zum letzten Schlag. Den Song hier kennen Sie. Walk like an Egyptian. Klar, ne? Die Bengals und Walk Like an Egyptian. Und manchmal braucht's nur eine stürmische Überfahrt und einen ziemlich schrägen Anblick. Und plötzlich ist die Idee für einen Welthit geboren. Wie aus schwankenden Fahrgästen Walk Like an Egyptian wurde, das hören Sie jetzt.
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3: Es ist ein ziemlich schräges Spektakel, das sich Liam Sternberg da gerade bietet. Auf einer Fähre, da haben die Menschen alle Mühe, sich irgendwie gerade zu halten. Denn die See ist rau, die Wellen hoch und die Leute schwanken nur so an Deck. Sie straucheln, sie halten die Arme seitwärts ausgestreckt und sie lehnen sich gegen den Wellengang. Für Sternberg sieht das aus wie ein komischer Tanz. Die Menschen wie auf einem alten Relief in einem antiken ägyptischen Tempel. Und es inspiriert ihn. Zu einem Lied, in dem es heißt, auf all diesen alten Gemälden tanzen sie im Sand und wenn sie sich zu schnell bewegen, fallen sie wie Dominosteine. Gleite mit deinem Fuß über die Straße, beuge deinen Rücken, bewege den Arm hin und her. Das Leben ist hart. Oh, ey, oh. Mit diesem Lied geht er hausieren, aber keiner will es, bis sich schließlich doch ein paar Musikerinnen erbarmen, denn ihnen fehlt für ihr neues Album noch Material. Da kommt dieses Walk Like an Egyptian gerade recht. Ein Glücksfall, denn es ist nicht nur ein feiner, gute Laune-Song, sondern wird prompt auch noch der größte Hit 1986 für die Bangles.
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0: Die Bengals in HR1 um 10 Uhr gleich 44 Minuten.
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0: Ja, gerade ganz frisch reingekommen, der britische Premier Starmer tritt zurück. Das hat er eben selbst angekündigt. Starmer hatte mit historisch schlechten Umfragewerten zu kämpfen. Mehr dazu auf jeden Fall gleich in den HR1-Nachrichten um 11.
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So, Abkühlung ist nicht. Jetzt wird es einfach noch eine Runde heißer, oder? Hier kommt AC/DC und You Shook Me All Night Long in HR1.

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2: 11 Uhr. Britischer Premier Starmer kündigt Rücktritt an. Bundesregierung trifft überraschend Gewerkschaften und Arbeitgeber. Heftige Unwetter in den Kreisen Lahn-Dill und Limburg-Weilburg. Das Wetter, viel Sonne, später auch wieder Gewitter, 28 bis 37 Grad. Die Nachrichten mit Volker Kinkel. Der britische Premierminister Starmer hat seinen Rücktritt angekündigt. Vor seinem Amtssitz in London sagte er, er ziehe damit die Konsequenzen aus dem Anhalten schlechten Zustimmungswerten. Aus seiner Labour-Partei war der Druck auf den 63 Jahre Alten zuletzt immer größer geworden, Konsequenzen zu ziehen. Starmer ist seit gut 2 Jahren im Amt. In Berlin gibt es heute kurzfristig ein Treffen zwischen Bundesregierung, Gewerkschaften und Arbeitgebern. Das wurde dem ARD-Hauptstadtstudio gesagt. Regierung und Sozialpartner hatten sich vor knapp 2 Wochen getroffen und weitere Gespräche vereinbart. Dass es nun so schnell geht, kommt überraschend. ARD-Hauptstadtkorrespondentin Bianca Schwarz.
3: Ein Grund könnte sein, dass am Wochenende erste Details der geplanten Rentenreform nach außen gedrungen sind. Beim letzten Sozialpartnertreffen vor knapp 2 Wochen waren auf Seiten der Arbeitgeber, der Arbeitgeberverband BDA, der Industrieverband BDI und die Industrie- und Handelskammer dabei. Für die Gewerkschaften saßen der Deutsche Gewerkschaftsbund DGB, Verdi und die IG Bergbau Chemie und Energie am Tisch. Ob es auch heute bei denselben Gesprächspartnern bleibt, ist derzeit offen. Auch ob konkrete Vereinbarungen getroffen werden könnten, ist nicht bekannt.
2: Schneeräumfahrzeuge mitten im Hochsommer. Über Braunfels im Lahn-Dill-Kreis sind gestern heftige Unwetter gezogen. Im Ortsteil Philippstein standen Feuerwehrleute tief in Hagelkörnern, Straßen waren blockiert, Keller wurden geflutet. Auch Runkel im Kreis Limburg-Weilburg hat es heftig getroffen. Dort haben nach HR-Informationen golfballgroße Hagelkörner Autos und Dächer beschädigt. Außerdem sollen die Kirchenfenster kaputt gegangen sein. Die Bundeswehr startet heute in Litauen ihre erste Übung. Die Brigade soll die NATO-Ostflanke stärken. Verteidigungsminister Pistorius besucht das Manöver nahe Belarus. Es soll auch ein Signal nach Russland senden. Noch ist die Teilnahme an der Litauen-Brigade freiwillig. Das könnte sich bald ändern. ARD-Korrespondent Benjamin Großkopf.
4: Sie wird gerade aufgebaut, soll bis Ende kommenden Jahres fast 5000 Soldatinnen und Soldaten umfassen, die sich freiwillig dauerhaft in Litauen stationieren lassen. Dass das funktioniert, daran gibt es allerdings Zweifel. Das Prinzip der Freiwilligkeit hat vor allem Verteidigungsminister Pistorius immer betont. Im ARD-Bericht aus Berlin sagt der SPD-Politiker jetzt aber auch, teilweise wären Verpflichtungen denkbar, vor allem in hochspezialisierten Truppenteilen.
2: In Wiesbaden werden nach den Kommunalwahlen im März die Machtverhältnisse neu sortiert. Im Rathaus steht dazu heute eine Sondersitzung der Stadtverordneten an. HR-Reporterin Andrea Bonhagen.
5: Voraussichtlich wird sich eine Koalition aus CDU, Grünen, FDP und Volt im Rathaus bilden. Das Viererbündnis nennt sich selbst Maracuja mit den Farben Schwarz, Grün, Gelb und Lila. Diese Konstellation ist neu. Heute beginnen Koalitionsverhandlungen. Außerdem tagen die Fraktionen im Rathaus. Dabei sollen mehrere Dezernentinnen und Dezernenten vorzeitig abgewählt werden. Das neue Bündnis sorgt für Unruhe bei SPD und Linken. Verhandlungen zwischen CDU und SPD waren gescheitert.
2: Kurzkrallenotter, Schabrackentapire oder Panzernashörner, das sind nur ein paar der Tiere, die in den nächsten Jahren in den Opel-Zoo in Kronberg einziehen sollen. Für sie wird jetzt eine Asienanlage gebaut. In 2 Jahren soll alles fertig sein. Das waren die Nachrichten.
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6: Hallo auf die Straßen. Immer noch ein bisschen was los. Die A45 Dortmund Richtung Gießen zwischen Haigerbobach und Dillenburg. 2 Kilometer stockend. Hier laufen Bergungsarbeiten auf dem rechten Fahrstreifen. A66 Fulda Richtung Frankfurt zwischen Gelnhausen West und Gründau-Rotenbergen. 3 Kilometer Stau. Da gab es einen Unfall. Der Verkehr wird über den Standstreifen geleitet. 20 Minuten brauchen sie hier länger. A67 Mannheim Richtung Darmstadt zwischen Lorsch und Gernsheim. 2 Kilometer stockend wegen der Tagesbaustelle auf dem rechten rechten Fahrstreifen und eine Meldung von der B486 Eppertshausen Richtung Rüsselsheim zwischen Eppertshausener Dreieck und dem Abzweig nach Urbrach. Behinderungen nach einem LKW-Unfall, da liegt nämlich ein LKW im Graben. Bitte kommen Sie gut und sicher an Ihr Ziel.
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6: Ja, wie es denn wird in Ihrer Region, das weiß Martin Gutt.
8: Die Hitze ist gekommen, um zu bleiben. Hier zwischen Korbach und Witzenhausen liegen die Werte für einen Juni im außerordentlich hohen und später in der Woche sogar im extremen Bereich. 32 Grad werden es heute Nachmittag zusammen mit viel Sonne und nur örtlichen Gewittern, zum Beispiel weiter Richtung Thüringen. Die verschwinden am Abend, dann geht es trocken weiter und morgen mit sonnigen 30 Grad fast schon sowas wie erträglich. Ab Wochenmitte aber steigert sich die Hitze dann wieder so richtig.
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6: Hallo zusammen, schön, dass Sie mit dabei sind. Ich wünsche Ihnen einen tollen Montag. 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

0: Kim Wilde in HR1, 11.22 Uhr haben wir's. Eis bei diesem Wetter ist ja eine super Sache, aber das, was da gestern Abend an Hagelkörnern in Braunfels-Philippstein im Lahn-Dill-Kreis vom Himmel kam, das gab's da so noch nie. Knietief standen die Feuerwehrleute im Hagel, zu sehen auch im Morgenticker auf hessenschau.de. Michael Rack ist Stadtbrandinspektor in Braunfels. Es waren so viele Hagelkörner gestern Abend auf den Straßen, dass sie sogar Schneeräumfahrzeuge rausgeschickt haben. Können Sie schildern, wie es da ausgesehen hat?
1: Insbesondere in Philippstein hat sich das unten in der Hauptstraße gesammelt. Da war dann die Straße voll Hagel gewesen, ca. 20 cm bis 30 cm hoch. Mhm. Durch den Hagel haben sich natürlich die Abläufe zugesetzt und das Wasser ist dann teilweise in den Keller eingedrungen. Wir haben erstmal die Kanaleinläufe freigemacht, dass das Wasser abfließen konnte. Und um den Hagel zu beseitigen, haben wir vom städtischen Bauhof einen Radlader geholt, der das dann aufgenommen hat und auf dem Festplatz abgelagert hat.
0: Mit welchem Gerät und mit wie vielen Leuten waren Sie da in der Nacht draußen?
1: Im ganzen Stadtgebiet waren wir mit 40 Einsatzkräften und 12 Fahrzeugen unterwegs gewesen. Das waren dann überwiegend Löschfahrzeuge, wo auch Wassersauger und Tauchpumpen mit verladen sind und Fahrzeuge mit Motorkettensägen inklusive der Drehleiter, um umgestürzte Bäume zu beseitigen.
0: Was für ein Aufriss, Wahnsinn. Wie sieht's denn da heute aus? Ist schon alles wieder weggeschmolzen?
1: Die Durchgangsstraße, das ist soweit frei. Wird jetzt natürlich auf dem Festplatz, der Haufen wird noch zu sehen sein, den wir ja da aufgeschichtet haben. Ansonsten sind hier in der Stadt noch erhebliche Schäden zu beseitigen, insbesondere auch im städtischen Kurpark, wo auch etliche Bäume umgestürzt sind, oben an einem Golfplatz. Die haben erhebliche Schäden durch umgestürzte Bäume. Mhm. Und überhaupt keinen Überblick habe ich jetzt darüber, was so im Privatbereich alles beschädigt wurde. Ich weiß von beschädigten Rollladenkästen, Fahrzeugen, die durch Hagelschlag beschädigt sind und so weiter.
0: Verrückt. Gewitter im Sommer, das kennt man ja. Aber so ein extremes Unwetter mit diesen Hagelmännern, das gab's das schon mal in Philippstein?
1: Nee, ich bin jetzt seit 20 Jahren Stadtbrandinspektor, 40 Jahre in der Einsatzabteilung. Also so ein Hagelunwetter haben wir in der Form noch nicht gehabt.
0: Extremwetter gestern in Braunfels-Philippstein im Lahn-Dill-Kreis. Die Feuerwehr musste die Hagelmassen sogar mit Schneeräumfahrzeugen wegräumen.
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6: Es ist gleich 11:30.
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6: Mit Volker Kinkel.
8: Der britische Premier Starmer tritt zurück. Er hatte eben angekündigt, dass die Partei einen Zeitplan für die Suche nach einem Nachfolger aufstellen soll. Bis der gefunden ist, werde er noch im Amt bleiben. Starmer reagiert damit auf sinkende Zustimmungswerte. Überraschung auch in Berlin. Nach Informationen des ARD-Hauptstadtstudios hat die Bundesregierung kurzfristig Gewerkschaften und Arbeitgeber eingeladen. Regierung und Sozialpartner hatten sich vor knapp 2 Wochen getroffen und weitere Gespräche vereinbart. Ein Termin war aber noch unbekannt. Heftige Unwetter in den Kreisen Lahn-Dill und Limburg-Weilburg. Dabei hat es vor allem Braunfels getroffen. Hagelkörner haben alles Zentimeter hoch bedeckt. Schneeräumfahrzeuge waren im Einsatz. Aber auch Runkel war betroffen. Laut Polizei knickten auch Bäume um. Du gehörst dazu, so lautet das Motto einer Aktionswoche gegen Einsamkeit in Wiesbaden. Auftakt zu dem Programm für Menschen aller Altersgruppen ist heute um 16 Uhr ein Flashmob auf dem Schlossplatz. In den folgenden Tagen stehen unter anderem Frühstücksrunden in den Stadtteilen, ein Generationenbrunch, eine Führung durch die Fasanerie, Spielenachmittage, ein Erzählcafé und ein Denkcafé mit Bingo auf dem Programm. Das waren die HR1 Nachrichten.
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6: Hallo auf die Straßen, immer noch so ein bisschen was los. Wir gucken auf die A7. Vorsicht nämlich, Kassel Richtung Fulda zwischen Bad Hersfeld West und dem Kirchheimer Dreieck. Eine ungesicherte Unfallstelle auf dem linken Fahrstreifen. Die A44 Dortmund Richtung Kassel zwischen Zierenberg und Kreuz Kassel West. 4 Kilometer stockend. Hier wird die Hecke geschnitten. Der linke Fahrstreifen ist deshalb gesperrt. A45 Dortmund Richtung Gießen zwischen Heiger-Burbach und Dillenburg. 2 Kilometer stockend wegen Bergungsarbeiten auf dem rechten Fahrstreifen. Die A67 Mannheim Richtung Darmstadt zwischen Lorsch und Gernsheim. 2 Kilometer stockend. Der Grund hier eine Tagesbaustelle auf dem rechten Fahrstreifen. B3 Marburg Richtung Kassel ist zwischen Schönstadt und Schwarzenborn nach einem Unfall in beiden Richtungen gesperrt. Und eine Meldung noch von der B486 Eppertshausen Richtung Rüsselsheim zwischen Eppertshausener Dreieck und dem Abzweig nach Urberach. Behinderung wegen Bergungsarbeiten, da gab es einen LKW-Unfall. Allen unterwegs gutes und sicheres Ankommen wünsche ich.
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6: Wie warm heiß es heute wird, das weiß Martin Gut.
9: Die Temperatur klettert hier im Norden von Hessen jetzt immer weiter nach oben. 32 Grad kriegen wir heute Nachmittag, zum Beispiel in Fritzlar. Nur ganz oben im Upland ist es nicht ganz so heiß. Die Sonne brutzelt zusammen mit ganz vereinzelten Gewittern am Nachmittag weiter Richtung Thüringen. Aber diese Schauer bleiben seltener als bisher. Heute Nacht und morgen geht's bei uns trocken weiter. Morgen Nachmittag mal mit fast schon erträglichen 30 Grad. Ab Wochenmitte wird's dann aber wieder heißer.
6: Danke, Martin. Die direkte Abkühlung kommt jetzt in Form von Peter Gabriel und Sledgehammer in HR1. Mein Name ist Simone Reuthal. Hallo zusammen.

0: ist ein echter, absoluter Welthit. Sinéad O'Connor, Nothing Compares to You in HR1. Und er liefert uns auch den ein oder anderen Welthit. Rod Stewart nämlich. 81 ist der und rockt seit 6 Jahrzehnten die Bühnen und denkt auch im Alter überhaupt so gar nicht ans Aufhören.
1: The word retirement is not in my vocabulary, because I'm enjoying myself.
0: Also das Wort Ruhestand gibt's in seinem Wortschatz einfach nicht. Aber die Frage ist, wie schafft er das, so fit zu bleiben? Die Antwort: mit einem eisernen Trainingsplan und Disziplin. Er hat nämlich ein ehrgeiziges Ziel: 100 Meter sprinten in 17 Sekunden. Das mit 81, da liegt der Weltrekord knapp bei unter 15 Sekunden. Ist auf jeden Fall mit dem richtigen Training machbar. In den USA ist er momentan wieder auf Tour und da gab es jetzt aber so einen kleinen Rückschlag. Beim Konzert in Utah sah man Rod Stewart mit Sauerstoffmaske auf der Bühne und seinen Auftritt musste er deswegen ganz kurz unterbrechen. Er ist auch vorher irgendwie leicht über die Bühne getaumelt und musste sich an Instrumenten und Bühnenelementen festhalten. Aber auch da hieß es, aufgeben ist nicht. Im Video ist dann zu sehen, dass er nach dieser Behandlung einfach weitergemacht hat. Und zwar im Sitzen. Unstoppable, Rod Stewart. Mit Maggie May jetzt in HR1.

HR1 mit Marillion um 11.51 Uhr. Temperaturen schon jetzt über 30 Grad. Und da kommt doch, finde ich, dieser Song ziemlich passend um die Ecke. Eine frische Prise jetzt in Form von Liquido.

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8: 12 Uhr. Britischer Premier Starmer kündigt Rücktritt an. Bund steigt bei Panzerbauer KNDS ein. Arbeiten an Umleitungsstrecke im Odenwald auf der Zielgeraden. Das Wetter, viel Sonne örtlich, Hitzegewitter bei 29 bis 37 Grad. Mein Name ist Sevilay Sace. Der britische Premierminister Starmer hat seinen Rücktritt angekündigt. Vor seinem Amtssitz in London sagte Starmer, er ziehe damit die Konsequenzen aus den anhaltend schlechten Zustimmungswerten. ARD-Korrespondentin Gabi Biesinger.
9: Bis zur Parlamentspause Anfang Juli könnten sich Kandidaten für die Nachfolge nominieren lassen. Bis im September das Unterhaus dann wieder zusammenkomme, gäbe es dann einen neuen Regierungschef oder eine neue Regierungschefin. Starmers Rücktritt hatte sich längst abgezeichnet, spätestens seit dem verheerend schlechten Ergebnis für Labour bei den Kommunal- und Regionalwahlen im Mai.
8: Vertreter der Bundesregierung kommen im Laufe des Tages wieder mit Gewerkschaften und Arbeitgebern zusammen. Das wurde dem ARD-Hauptstadtstudio bestätigt. Vor knapp 2 Wochen hatten sich Regierung und Sozialpartner schon einmal getroffen, um über Reformen zu reden, etwa im Sozialbereich. Konkrete Beschlüsse hatte es nicht gegeben. Es wurden aber weitere Gespräche vereinbart. Deutschland wird sich mit 40% an dem deutsch-französischen Panzerbauer KNDS beteiligen und damit mit Frankreich gleichziehen. Das hat Regierungssprecher Cornelius mitgeteilt. Die Einigung mit Paris werde den langfristigen Einfluss Deutschlands auf ein Unternehmen sichern, das für die europäische Verteidigungsfähigkeit strategische Bedeutung habe. Es gehe darum, mit Frankreich auf Augenhöhe zu sein. Gleichzeitig sichere man die Produktion des Leopard 2-Herstellers im eigenen Land. Jetzt muss noch der Haushaltsausschuss des Bundestages zustimmen. Im von Israel besetzten Westjordanland ist es nach dem Tod 2 junger Palästinenser zu Protesten gekommen. Nach palästinensischen Angaben waren gestern ein 15- und ein 19-Jähriger von israelischen Soldaten erschossen worden. 2 weitere Jugendliche seien angeschossen worden. Die israelische Armee teilte mit, Palästinenser hätten Brandflaschen auf eine israelische Siedlung geworfen. 2 habe man ausgeschaltet und einen weiteren außer Gefecht gesetzt. Seit Monaten müssen Pendlerinnen und Pendler im Odenwald Umwege fahren. Zuerst war die Zeller Brücke gesprengt worden, dann musste auch die Umleitungsstrecke gesperrt werden. Jetzt nähern sich die Arbeiten dem Ende. HR-Reporterin Stefanie Hofmann.
10: Heute bereiten Arbeiter von Hessen Mobil die Fahrbahn so weit vor, dass morgen dann endlich asphaltiert werden kann. Dann muss der Asphalt noch aushärten, das dauert ein bisschen. Aber Hessen Mobil hat mir gesagt, dass die Umleitungsstrecke durch Zell am Freitag wieder freigegeben werden soll. Ganz nach Plan und pünktlich zum Beginn der Ferien. Nötig sind die Arbeiten, da sich durch die extreme Hitze vor Wochen der Asphalt von der Straße gelöst hatte. Die viel befahrene Umleitung musste deshalb lange gesperrt bleiben.
8: Der europäische Wels ist Fisch des Jahres 2026. Gewählt wurde er unter anderem vom Deutschen Angelfischerverband. Der Wels wird bis zu 3 Meter lang und 150 Kilogramm schwer. Ein Exemplar hatte im letzten Sommer für Schlagzeilen gesorgt, nachdem er im Brombachsee in Bayern mehrere Badegäste gebissen hatte. Experten sagen, dass die Tiere für Menschen grundsätzlich nicht gefährlich seien. Das waren die Nachrichten.
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11: Guten Tag, wir haben es 4:04 gleich und wir starten mit der A45 Dortmund Richtung Gießen. Zwischen Haiger-Burbach und Dillenburg 3 Kilometer Stau. Da laufen Bergungsarbeiten auf dem rechten Fahrstreifen und das macht eine Verzögerung von etwa 10 Minuten. A67, Mannheim Richtung Darmstadt, zwischen Lorsch und Gernsheim 2 Kilometer stockend. Die B3 Marburg-Kassel ist zwischen Schönstadt und Schwarzenborn nach einem Unfall in beiden Richtungen gesperrt. Und die B486 noch, Eppertshausen Richtung Rüsselsheim. Die Verbindung zwischen Eppertshausener Dreieck und dem Abzweig nach Urberach ist wegen Bergungsarbeiten in beiden Richtungen gesperrt. Da ist ein LKW-Unfall passiert.
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11: Ein knackig heißer Nachmittag, auch heute wieder. Bis 28 Grad im Reinhardswald, bis zu 37 Grad kriegen wir heute an der Bergstraße. Für die meisten von uns bleibt es einfach nur sonnig, heiß und schwül, aber hier und da dann eben doch nochmal ein Hitzegewitter, aber nur ein kleines. Also nicht zu vergleichen mit dem, was gestern runterkam. Und bis zum Abend sind die dann auch wieder weg. In der Nacht kühlt es ab auf 22 bis 15 Grad, morgen dann wieder genauso heiß wie heute mit so einem klitzekleinen Gewitterrisiko.
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11: Ja, guten Tag. Ich habe heute tatsächlich zum ersten Mal einen Eiskaffee mit auf die Arbeit gebracht. Also nichts Exotisches, ganz simpel. Kaffee mit Milch in die Thermoskanne und 6 Eiswürfel dazu. Ich sag's mal so, es schmeckt ein bisschen wässrig, aber ist wenigstens kühl. H1 ist hier jetzt. Einfach gute Musik mit Billy Idol.

0: Blondie in HR1. Und der nächste Song ist so einer aus der Kategorie Uns kann sowas von gar nichts mehr schocken heute. Mit CC Top bleiben wir einfach lässig, cool und entspannt. Egal, was uns noch blüht.
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0: Stevens um 1:06.
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0: Die Rente mit 70, also die ist vom Tisch. Dieser Punkt, der taucht nicht auf in den Vorschlägen zur Rentenreform. Aber es gibt eben 30 andere Empfehlungen der sogenannten Rentenkommission, die ja jetzt am Wochenende eigentlich schon bekannt geworden sind. Tim Aßmann ist unser ARD-Korrespondent in Berlin. Tim, da sind ja einige Punkte drin. Wenn wir es jetzt mal runterbrechen, für welche Altersgruppe ändert sich damit was und für welche nicht?
2: Also diejenigen, die jetzt fürchten müssen, sie müssen bald bis 70 arbeiten, die können erstmal ein bisschen aufatmen. Das Renteneintrittsalter, also der Moment, wann wir in Rente gehen können, das wird zwar ein bisschen angehoben, aber eben nur ein bisschen. Also ich rechne mal vor, wer jetzt Anfang 30 ist, der würde dann mit 68 in Rente gehen statt mit 67. Das ist also eine moderate Erhöhung und die Rente mit 70, die käme dann erst 2090. Die Rechenweise dahinter ist, man koppelt das Renteneintrittsalter an die allgemeine Lebenserwartung und dann steigt eben dieses Renteneintrittsalter leicht an. Es könnte auch wieder sinken, wenn die Lebenserwartung sinkt, aber das ist eher unwahrscheinlich.
0: Ich kenne ja schon einige Menschen, die sich darauf freuen, ein bisschen früher in Rente zu gehen, als eigentlich gesetzlich geplant. Die Rente mit 63 freuen sich einige drauf. Die soll es dann auch nicht mehr geben nach den Vorschlägen der Kommission, oder?
2: Die Rente mit 63 heißt ja abschlagsfrei gehen nach 45 Beitragsjahren. Ja. Das wird von Experten schon sehr kritisiert, sehr lange. Und die Rentenkommission schließt sich dem nun offenbar an und sagt, das soll man künftig nicht mehr so machen. Das ist zu teuer und bindet halt auch stellt Arbeitskräfte zu früh frei. Stattdessen soll es eben bei denjenigen, die vielleicht körperlich nicht mehr arbeiten können, die Möglichkeit einer Gesundheitsprüfung geben, um dann doch in Rente gehen zu können. Und mit Abschlägen früher in Rente gehen, das soll auch weiterhin möglich sein. Da stehen aber die Details noch aus.
0: Dankeschön, Tim Aßmann, für das kurze Update aus Berlin. Viele Punkte also der Rentenkommission, über die wir im Laufe des Tages hier in hr1 auch noch intensiver sprechen. Und morgen natürlich auch. Da werden die Empfehlungen der Kommission nämlich dem Bundeskanzler übergeben.
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0: Es ist gleich 12:30 und jetzt hören wir Aktuelles aus den Regionalstudios.
1: Hier ist das Studio Kassel.
10: Das Johannisfest geht zu Ende und Eschwege lässt es nochmal so richtig krachen. Mit einem großen Feuerwerk heute am letzten Tag. Auf dem Festplatz haben die Schausteller ihre Geschäfte geöffnet. Im Festzelt gibt es Live-Musik. Um 17 Uhr legen sich die Ruderer in die Riemen bei der großen Bootsauffahrt auf der Werra von Kanu-Club und Ruderverein. Und wenn es dunkel wird, startet das Brillant-Feuerwerk. Wer dann immer noch nicht genug hat, lässt das Johannisfest mit einer Aftershow-Party ausklingen. Unter dem Motto dick und durstig, das richtige Stichwort bei diesem Wetter. Erfrischungsgetränke dürften heute der Renner sein. Jens Wellhöner, Eschwege.
11: Es müssen noch viele Entscheidungen getroffen werden, kurz vor der Sommerpause im Kasseler Stadtparlament. Über 40 Punkte stehen heute auf der Tagesordnung der Stadtverordneten. Unter anderem geht es um die Verteilung von Geldern des sogenannten Sondervermögens des Bundes. Insgesamt rund 32 Millionen Euro. Die sollen unter anderem in den Neubau einer zweiten Eisfläche in der Nähe der bestehenden Eishalle fließen. Weiterer Punkt auf der Tagesordnung, die Aufwertung des Buga-Geländes an der Fulda durch die Entsiegelung von Flächen. Und auch der Papierverbrauch der Verwaltung ist Thema. Los geht's heute um 16 Uhr. Bei der umfangreichen Tagesordnung dürfte es bis weit in den Abend gehen. Marcel Ruge aus Kassel.
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0: Wir haben es 12:30, A67, Mannheim Richtung Darmstadt, zwischen Lorsch und Gernsheim 2 Kilometer stockend. Grund ist da eine Tagesbaustelle. Die B3 Marburg Richtung Kassel ist zwischen Schönstadt und Schwarzenborn in beiden Richtungen immer noch. Nee, da gibt's Behinderung. Ist nicht gesperrt, nur Behinderung nach einem Unfall. Und der Verkehr wird an der Unfallstelle abwechselnd vorbeigeleitet. B486 Eppertshausen Richtung Rüsselsheim. Die Verbindung zwischen Eppertshausener Dreieck und dem Abzweig nach Urberach ist wegen Bergungsarbeiten in beiden Richtungen gesperrt. Da war ein LKW-Unfall passiert.
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0: Es bleibt heiß. Die ganze Woche Temperaturen von 30 Grad und mehr. Heute Nachmittag bis 34 Grad zum Beispiel in Fulda, wo ja am Abend das zweite Peter-Maffei-Konzert auf dem Domplatz stattfindet, präsentiert von HR1. In Korbach heute bis 29 Grad. An der Bergstraße wird es nochmal so richtig knackig, bis 37 Grad. Es gibt so ein klitzekleines Gewitterrisiko heute Nachmittag, aber das ist längst nicht mehr so groß wie gestern. HR1 ist hier. Herzlich willkommen. Ich bin Julia Cech und ich hoffe, Sie können sich mit dem Wetter irgendwie arrangieren diese Woche. Ja, ist schon knackig, aber man kann sich's ja auch nett machen. So wie dieser Mann hier.
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0: So, jetzt wird erstmal relaxed im deutschen Team.
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0: Ja, nach dem Spiel gegen die Elfenbeinküste auch ganz besonders wichtig. Da ging es ja körperlich mächtig zur Sache. HR-Reporterin Tabea Kunze vor uns im DFB-Quartier in den USA. Du, wie sieht das Entspannungsprogramm aus? Es sollen ja auch die Familien kommen, habe ich gehört.
2: Genau, die sind schon seit gestern angekommen. Die Eltern von Alexander Pavlovic haben wir gesehen. Die Ehefrau von Bundestrainer Nagelsmann ist hier. Einige Frauen, Freundinnen, zum Teil mit Kindern. Also es ist gerade richtig voll im Teamquartier und ich könnte mir vorstellen, dass es heute vor allen Dingen am Pool wieder sehr trubelig wird, denn hier sind es heute bis zu 36 Grad. Also es ist richtig heiß. Normalerweise spielen die Spieler ja auch gerne mal eine Runde Golf, aber ich glaube, heute könnte es wirklich am besten sein, einfach auf der Liege zu liegen. Am Pool steht auch eine große Leinwand, da kann man Fußball gucken und kann sich ja dann auch mal anschauen, was die Konkurrenz so macht. Heute sind ja zum Beispiel Argentinien und Frankreich dran.
0: Ach herrlich, das mit auf der Liege liegen, ich glaube, da hätte hier auch keiner was gegen. Mit den 36 Grad können wir ja in Hessen auch gut mithalten. Aber es gibt ja noch Sorgen um Innenverteidiger Nico Schlotterbeck. Der soll, Zitat, irgendwas am Innenband haben. Und das sieht ja nicht so gut aus fürs nächste Spiel. Weißt du da schon mehr?
2: Wir warten hier wirklich minütlich darauf, dass wir was hören vom DFB. Nico Schlotterbeck, der wurde gestern untersucht, hat gestern ein MRT hier gemacht in Winston-Salem, aber seitdem komplette Stille. Wir wissen, dass es nicht gut aussieht. Es steht sogar das komplette WM aus für ihn im Raum. Das wäre natürlich für ihn persönlich total bitter, aber auch für die deutsche Mannschaft, weil Nico Schlotterbeck ein Linksfuß ist in der Innenverteidigung und so einen gibt's nicht mehr im Kader. Nachnominieren darf der Bundestrainer auch nicht mehr. Also da warten wir jetzt drauf, aber die Meldung wird wahrscheinlich irgendwann in den nächsten Stunden dann kommen.
0: Alles klar. Hören Sie dann natürlich hier auch bei uns in HR1. Danke erstmal für das WM-Update, Tabea Kunze im DFB-Quartier in Winston-Salem. Also, nächstes Spiel der Deutschen, Donnerstag, 22 Uhr gegen Ecuador. Und das wissen wir auch schon, am Montag in einer Woche spielen wir ja auch wieder 16. Finale. Gegner steht allerdings noch nicht fest.
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0: Die Doors in hr1. Und wenn schon der Anfang eines Songs so nett ist, dass man im Grunde allein den schon ewig weiterhören könnte, dann ist es Barclay James Harvest und
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0: Life is for living. Barclay James Harvest in HR1. Hier ist ein Update für alle unterwegs auf der B3, liebe Autofahrer. Marburg Richtung Kassel zwischen Schönstadt und Schwarzenborn. In beiden Richtungen Behinderung. Da war ja ein Unfall passiert. Und der Verkehr wird an der Unfallstelle abwechselnd vorbeigeleitet. Fahren Sie da aber bitte ganz besonders vorsichtig.
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8: 13 Uhr. EU-Kommissionschefin von der Leyen lobt Starmer. Zahl der Sozialwohnungen in Frankfurt erstmals gestiegen. Aufräumarbeiten nach Unwetter in Mittelhessen. Das Wetter, viel Sonne, örtlich Hitzegewitter, 29 bis 37 Grad. Mein Name ist Sevilay Sarcı. Heute Vormittag hat der britische Premierminister Starmer seinen Rücktritt angekündigt. Nur wenige Minuten später hat sich EU-Kommissionspräsidentin von der Leyen lobend über dessen Amtszeit geäußert. Aus Brüssel ARD-Korrespondentin Katrin Schmidt.
9: Viele Regierungschefs brauchen Jahre, um zu dem Staatsmann heranzuwachsen, der du in nur 2 Jahren geworden bist, schreibt sie auf ihren Social-Media-Kanälen. Und so die Kommissionschefin weiter, die Sicherheit Europas und die der Ukraine sei dank Starmer gestärkt worden. Auch für die EU beginnt mit dessen Rücktritt eine Zeit des Wartens, bis die Nachfolge bis September geklärt sein soll. Als aussichtsreichster Kandidat ist Labour-Politiker Andy Burnham im Gespräch. Aber wer auch immer die Nachfolge antritt, in Brüssel hofft man, dass eine zuletzt verstärkte Zusammenarbeit weitergeht.
8: In Frankfurt stehen mehr Sozialwohnungen zur Verfügung. Die Zahl ist zum ersten Mal seit Jahrzehnten gestiegen. Fast 26.000 Sozialwohnungen gab es im vergangenen Jahr in Hessens größter Stadt. 462 mehr als noch 2024. Die Stadt meldet aber auch, dass die Lage angespannt bleibe. Vor allem bei den Einpersonenwohnungen gebe es eine extrem hohe Nachfrage. Und auch für größere Familien sei es schwer, eine geförderte Wohnung zu finden. Der neue linken Co-Chef Pantisano hat die CDU um Entschuldigung gebeten. Er hatte der Partei unter anderem eine faschistische Politik vorgeworfen. Pantisano teilte mit, seine Aussage sei verkürzt und falsch gewesen. Vorgestern hatte er gesagt, es gebe, Zitat, keinen Unterschied zwischen der CDU, die faschistische Politik macht, der AfD oder den Faschisten selbst. Seine Äußerung hatte für scharfe Kritik und Empörung gesorgt. Mehrere Unionspolitiker hatten seinen Rücktritt gefordert. Vertreter der USA und des Iran haben sich in der Schweiz auf einen Fahrplan für ein Friedensabkommen geeinigt. Ziel ist es demnach, innerhalb von 60 Tagen eine Friedenslösung zu finden. Das haben die Vermittlerstaaten Katar und Pakistan mitgeteilt. Aus Genf, ARD-Korrespondentin Patricia Wern.
10: Heute sollen nun Expertengespräche ohne die Hauptverhandlungsteams folgen. Dabei gehe es um die Umsetzung der Absichtserklärung, heißt es von iranischen Medien. Geplant sei unter anderem, Arbeitsgruppen für die jeweiligen Themen zu bilden. Diese sogenannten technischen Gespräche sollen den Rest der Woche auf dem Bürgenstock am Vierwaldstätter See fortgeführt werden. Die Schweiz als Gastgeberland zeigte sich mit dem Fahrplan nach der ersten Verhandlungsrunde zufrieden.
8: Aufräumen in Mittelhessen. Heftige Unwetter haben unter anderem Braunfels Philippstein getroffen. Die Feuerwehrleute standen knietief in Hagelkörnern. Auch in Runkel gibt es Schäden, im Ortsteil Erfurt. Von dort hr-Reporter Benjamin Müller.
11: Ich stehe jetzt vor der Kirche. 6 Fenster sind hier wirklich meterhoch von oben bis unten kaputt. Autos haben auf den Motorhauben und auf den Dächern Einschläge. Rollläden sind durchlöchert. Es sind Dachrinnen durchlöchert. Und auch die Ernte, das darf man wahrscheinlich nicht vergessen, der Bauern wird ziemlich hinüber sein. Ein Mann, der hat die Eisbrocken sogar eingefroren, die da vom Himmel kamen. Golfball groß sind sie, also da kam richtig was runter gestern Abend.
8: Das waren die Nachrichten.
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12: 4 nach 1, A67, Mannheim Richtung Darmstadt, zwischen Lorsch und Gernsheim, 2 Kilometer stockend immer noch. Die B3 Marburg-Kassel zwischen Schönstadt und Schwarzenborn, in beiden Richtungen Behinderung nach einem Unfall. Der Verkehr wird immer noch an der Unfallstelle abwechselnd vorbeigeleitet. B486, Eppertshausen Richtung Rüsselsheim. Die Verbindung zwischen Eppertshausener Dreieck und dem Abzweig nach Urbarach ist wegen Bergungsarbeiten nach einem LKW-Unfall in beiden Richtungen gesperrt.
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12: Ja, heiß. Die ganze Woche und damit auch heute Nachmittag. Temperaturen zwischen 28 und 37 Grad kriegen wir. Später bauen sich örtlich Quellwolken auf und es gibt wieder Hitzegewitter, sind aber etwas kleinere als gestern. Ab morgen wird es dann jeden Tag noch mal ein Grad heißer. Also Mittwoch dann bis 38 Grad, Donnerstag sogar bis 39. Spätestens dann wäre es wahrscheinlich ganz gut, dass wir empfindliche Pflanzen aus der Sonne schaffen. Also meine wunderschönen Hortensien, die sind mir am Wochenende schon verbrutzelt.
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Edwin Collins in HR1. Schön, dass Sie uns hören. Und das nächste Lied, ich finde ja, es ist eines der schönsten von The Police. Sanfter Sound, sanfte Stimme. Und dann geht's darin auch noch um eine tolle Frau. Perfekt.

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1: Johnny Cash, 17 Minuten nach 1.
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1: Ja, immer wieder ist es der Rhein. Da passieren einfach immer wieder tragische Badeunfälle. Jetzt am Wochenende, mehr als 100 Rettungskräfte suchen nach vermissten Schwimmern. HR-Reporterin Anna Vogel, was ist da genau passiert?
3: Den ersten Schwimmer haben Angehörige in Biblis vermisst gemeldet. Ein 50-jähriger Mann, der also regelmäßig im Rhein schwimmen geht. Und er kommt normalerweise immer nach einer Stunde zurück. Aber als er dann nach zwei nicht da war, haben Familienangehörige den Notruf gewählt. Und dann waren gerade die Helfer eben am Suchen. Also Feuerwehr, DLRG, Wasserschutzpolizei, ein Polizeihubschrauber. Und dann kam der zweite Notruf.
1: Ja, und der war ja auch ganz in der Nähe, nämlich in Gernsheim. Wen haben die Wasserretter da gesucht?
3: Dieses Mal zwei Nichtschwimmer, der eine 23, der andere 27 Jahre alt. Zeugen haben wohl beobachtet, wie erst der eine, dann der andere im Rhein untergegangen ist. Auch Familienangehörige waren wohl da, hat mir der Einsatzleiter der DLRG gesagt. Und dann haben über 100 Einsatzkräfte gesucht, im Rhein, mehrere Stunden lang. Sie haben versucht zu berechnen, wie weit könnten die zwei Männer mit der Strömung abgetrieben worden sein. Sie haben mit Hubschraubern, Booten, Sonaren gesucht, aber eben ohne Erfolg. Und jetzt, fast zwei Tage später, ist völlig unklar, wo die Vermissten inzwischen sein könnten.
1: Das sind jetzt drei Badeunfälle an einem Tag, aber es sind ja auch längst nicht die einzigen. Gerade am und im Rhein gibt es ja fast jedes Jahr tödliche Badeunfälle. Anna, bitte sag uns noch einmal, warum das Baden da so gefährlich ist.
3: Der Rhein ist nun mal eine der am meisten befahrenen Schifffahrtsstraßen Europas und die Schiffe, selbst wenn sie weit weg sind, können unter Wasser einen Sog verursachen. Der kann dann Leute, wenn sie bis dahin auch im Wasser gestanden haben, von den Füßen reißen und mitziehen. Und wer ungünstig fällt, kann sich da zum Beispiel eben auch den Kopf stoßen an einem Stein und ohnmächtig werden. Und der Rhein hat unter Wasser viele Strömungen und Wirbel, die so von außen einfach nicht zu erkennen sind. Die sind gefährlich, selbst für erfahrene Schwimmer, hat mir gerade noch mal ein Sprecher der DLRG im Kreis Groß-Gerau gesagt.
1: Ja, und deshalb warnt die DLRG ja auch immer wieder davor, im Rhein schwimmen zu gehen. In Biblis und Gernsheim sind am Wochenende drei Menschen beim Schwimmen offenbar verunglückt. Sie wurden auf jeden Fall bislang nicht gefunden und die Suche wurde mittlerweile auch eingestellt.
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4: Es ist 1:30.
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4: Vorsicht bitte, A3 Frankfurt-Köln zwischen Wiesbadener Kreuz und Niedernhausen liegt ein totes Reh auf dem rechten Fahrstreifen. Vorsicht nochmal, jetzt für die A7 Kassel-Fulda. Zwischen Homberg-Efze und Bad Hersfeld-West, da liegen im Baustellenbereich Fahrzeug- und Reifenteile auf der Straße. Vorsicht auch auf der A45 Gießen Richtung Aschaffenburg, zwischen Raststätte-Langenbergheim und Hammersbach. Da steht ein defekter LKW auf dem Standstreifen und auch auf dem rechten Fahrstreifen. Und auch bitte Obacht auf der A661 Oberursel Richtung Egelsbach. Zwischen Frankfurt-Eckenheim und Preunkesheimer Dreieck, da liegen Spanngurte auf der Fahrbahn. A3 Köln-Frankfurt zwischen Itzstein und Niedernhausen, 3 Kilometer Stau, Grund ist eine Tagesbaustelle. A5 Frankfurt-Kassel zwischen Bad Homburger Kreuz und Friedberg, 3 Kilometer stockend. A67 Mannheim Richtung Darmstadt zwischen Lorsch und Gernsheim, 2 Kilometer stockend. Und die B486 immer noch, Eppertshausen Richtung Rüsselsheim. Die Verbindung zwischen Eppertshausener Dreieck und dem Abzweig nach Urberach ist wegen Bergungsarbeiten nach einem LKW-Unfall in beiden Richtungen immer noch dicht.
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4: Heiß ist es und bleibt's auch. 28 bis 37 Grad, das sind die Spitzenwerte für heute. Mit einzelnen Hitzegewittern am Nachmittag, aber so am Abend haben sie sich dann alle wieder verzogen. HR1 ist hier, der Mittag mit mir. Ich bin Nuja Cech und ich habe eine gar nicht so rosige Nachricht für Deutschland und die Fußball-WM. Nico Schlotterbecks Diagnose ist da. Innenbandriss im Sprunggelenk. Die Info kam gerade ganz frisch. Den Riss hat er sicher beim Spiel gegen die Elfenbeinküste zugezogen. Und das bedeutet, die WM ist für ihn leider vorbei.
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0: Mix Sweet Dreams, I'm made of this. Hier ist HR1. Und da fliegen richtig die Fetzen im Moment zwischen der italienischen Ministerpräsidentin Meloni und US-Präsident Trump. Sie haben das sicherlich mitbekommen. Er sagt, sie habe ihn angefleht, damit er ein Foto mit ihr macht. Und sie kontert:
1: Io e l'Italia non imploriamo mai.
0: Ich und Italien, wir flehen nie. Unser HR1-Korrespondent Jörg Seiselberg, der zeigt uns jetzt, dass der Zwist mittlerweile größere politische Folgen hat.
2: Meloni, in ihrer Ehre getroffen, beließ es nicht beim blitzenden Zorn via Social Media, sondern sorgte dafür, dass Außenminister Tajani seinen geplanten Staatsbesuch in den USA absagt. Ein Eklat. Der Meloni-Vertraute Nicola Procaccini begründet: Weder Italien noch Meloni sind Untertanen. Sie nehmen von niemandem Befehle entgegen. Das muss Trump zur Kenntnis nehmen. Meloni, von ihrer Mutter alleine großgezogen, legt sich besonders gerne an mit breitbeinig auftretenden Politikerkollegen. Das weiß man in Italien. Unter anderem der mittlerweile verstorbene Berlusconi und Matteo Salvini bekamen dies zu spüren. Trump hat am Wochenende noch einmal nachgelegt und Meloni unterstellt, sie mache sich Sorgen um ihre Umfragewerte und suche deswegen seine Nähe. Italiens Regierungschefin antwortete Trump erneut auf Social Media, diesmal schriftlich, aber nicht weniger emotional.
3: Was meine Beliebtheit angeht, deine Freundschaft hat dir sicherlich nicht geholfen.
2: Was als Konflikt Auge um Auge, Zahn um Zahn zwischen zwei Politikern mit großem Ego durchgehen könnte, hat politische Auswirkungen. Selbst Melonis Skeptiker in Europa hatten die Hoffnung, Italiens Regierungschefin könne für die EU in schwierigen Zeiten eine Brückenbauerin zu Trump sein. Das Gegenteil ist eingetreten. Erste Risse wurden deutlich, als sich die Ministerpräsidentin im Streit zwischen Trump und Papst Leo an die Seite des Kirchenführers stellte. Zum großen Krach mit Trump kam es vor wenigen Wochen, als Meloni sich weigerte, den USA für Angriffe auf den Iran die Militärbasis Sigonella auf Sizilien zur Verfügung zu stellen. Den von Trump initiierten Krieg für sie unsinnig. Unsere Linie ist sehr klar. Italien ist nicht Teil des Konflikts und hat nicht vor, Teil des Konflikts zu werden. Spätestens da war es vorbei mit der politischen Freundschaft zwischen Meloni und Trump.
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HR1 mit Michael Jackson, Montagmittag. Und ich schlage vor, wir lassen uns jetzt mal alle in die Arme fallen von Bryan Adams.

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8: 14 Uhr. Hessische Kommunen fordern Abhilfe wegen Finanznot. EU-Kommissionschefin von der Leyen lobt Starmer. WM aus für Nico Schlotterbeck nach Verletzung. Das Wetter, viel Sonne, örtlich Hitzegewitter bei 29 bis 37 Grad. Mein Name ist Mike Oeske. In Hessen haben über 400 Städte und Gemeinden im vergangenen Jahr rote Zahlen geschrieben, zum dritten Mal in Folge. Deshalb schlagen die kommunalen Spitzenverbände Alarm. HR-Reporter Levi Pfeuffer-Ruschütz.
9: Wer bestellt, bezahlt. So lautet die Forderung der kommunalen Verbände in Wiesbaden. Sie kritisieren, dass Bund und Länder den Kommunen immer mehr Aufgaben zuweisen würden, ohne genügend Geld bereitzustellen. Etwa bei der Ganztagsbetreuung an Grundschulen. Der Hessische Landkreistag fordert außerdem, Sozialleistungen wie Bürgergeld oder Ausgaben für Kinder- und Jugendhilfe auf den Prüfstand zu stellen. Der Städte- und Gemeindebund verlangt zusätzlich eine Soforthilfe von 30 Milliarden Euro, um bestehende Haushaltslöcher zu schließen.
8: Die Rente mit 63 soll abgeschafft werden. Das empfiehlt die Expertenkommission der Bundesregierung, um das massive Finanzierungsproblem im Rentensystem zu lösen. In Zukunft sollen langjährig Versicherte erst mit 64 Jahren vorzeitig in Rente gehen können. Die Regelaltersgrenze für den Renteneintritt soll moderat angepasst werden, ab 2031 schrittweise von 67 auf 67,5 Jahre. Neben abhängig Beschäftigten sollen künftig auch Selbstständige, Abgeordnete und Vorstände von Aktiengesellschaften in das Rentensystem einzahlen. Lob für den britischen Premierminister Starmer. Das kommt von EU-Kommissionschefin von der Leyen, nachdem Starmer am Vormittag seinen Rücktritt angekündigt hat. Von der Leyen nannte Starmer auf ihren Social-Media-Kanälen einen Staatsmann. Dank ihm sei die Sicherheit Europas und der Ukraine gestärkt worden. Wegen des wachsenden Drucks auch aus den Reihen seiner Labour-Partei hatte Starmer angekündigt, zurückzutreten. Zum ersten Mal seit Jahrzehnten ist die Zahl der Sozialwohnungen in Frankfurt gestiegen. Laut Planungsdezernat waren es letztes Jahr fast 26.000, 462 mehr als noch 2024. Die Lage bleibe aber angespannt. HR-Reporter Frank Angermund.
10: Der Anstieg basiert neben neu gebauten Wohnungen auch darauf, dass die Bindung von Sozialwohnungen verlängert werden konnte. Stadtrat Gwechenberger sagte, dass vor allem geförderte Wohnungen an 2- bis 3-Personen-Haushalte vermittelt werden konnten. Schwieriger sei es bei Single-Haushalten oder großen Familien ab 5 Personen. Vor allem bei den Ein-Personen-Wohnungen gäbe es eine extrem hohe Nachfrage.
8: Seit Monaten müssen Pendlerinnen und Pendler im Odenwald Umwege fahren. Zuerst war die Zeller Brücke gesprengt worden, dann musste auch die Umleitungsstrecke gesperrt werden. Jetzt nähern sich die Arbeiten dem Ende. HR-Reporterin Stefanie Hofmann.
11: Heute bereiten Arbeiter von Hessen Mobil die Fahrbahn so weit vor, dass morgen dann endlich asphaltiert werden kann. Dann muss der Asphalt noch aushärten, das dauert ein bisschen. Aber Hessen Mobil hat mir gesagt, dass die Umleitungsstrecke durch Zell am Freitag wieder freigegeben werden soll, ganz nach Plan und pünktlich zum Beginn der Ferien. Nötig sind die Arbeiten, da sich durch die extreme Hitze vor Wochen der Asphalt von der Straße gelöst hatte. Die viel befahrene Umleitung musste deshalb lange gesperrt bleiben.
8: Bittere Nachricht für die deutsche Fußballnationalmannschaft bei der WM. Innenverteidiger Nico Schlotterbeck hat sich beim Spiel gegen die Elfenbeinküste ein Innenband am linken Sprunggelenk gerissen. Das hat der DFB bestätigt. Demnach fällt Schlotterbeck für den Rest des Turniers aus. Das waren die Nachrichten.
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12: Ja, 4:04, bitte Vorsicht, es liegt ein Holzbrett auf der A5, Kassel Richtung Frankfurt. Zwischen Friedberg und Bad Homburger Kreuz liegt es auf dem linken und dem mittleren Fahrstreifen. A3 Köln-Frankfurt, zwischen Itzstein und Niedernhausen, 2 Kilometer Stau wegen einer Tagesbaustelle. A66 Wiesbaden-Frankfurt, in Höhe der Abfahrt Eschborn, da ist ein Unfall passiert, die Unfallstelle ist nicht abgesichert. Sie befindet sich auf dem Verzögerungsstreifen und fahren Sie da bitte vorsichtig, da ist Flüssigkeit ausgelaufen. A67 Mannheim-Darmstadt zwischen Lorsch und Gernsheim 2 Kilometer stockend. B3 Marburg Richtung Kassel. Die Fahrbahn ist zwischen Schönstadt und Schwarzenborn immer noch in beiden Richtungen. Gibt es da noch Behinderungen nach dem Unfall dort? Der Verkehr wird immer noch an der Unfallstelle abwechselnd vorbeigeleitet. Und die B486 haben wir auch immer noch. Eppertshausen Richtung Rüsselsheim. Die Verbindung zwischen Eppertshausener Dreieck und dem Abzweig nach Oberach. Bergungsarbeiten da nach einem LKW-Unfall. In beiden Richtungen ist die B486 gesperrt.
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12: Ja, es ist dem einen oder anderen dann doch ein bisschen zu heiß heute. 29 bis 37 Grad in der Spitze. Dazu auch mal ein Hitzegewitter heute Nachmittag. Aber es ist nicht allen zu heiß. Also manche mögen es ja auch so und lassen den Dingen einfach so ihren Lauf, sag ich mal.
13: Es ist warm, über 30 Grad, Stimmung ist gut. Also mir macht jetzt nichts aus. Ich schwitze einfach. Ich lasse es laufen. Und Schwitzen ist gesund.
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12: Ja, in dem Sinne, uns allen einen schönen Nachmittag mit einfach guter Musik von Toto.

wenn Sie erst die zarte Stimme von Sophie B. Hawkins hören und direkt danach großartigen Rock von Bruce Springsteen, dann wissen wir Bescheid. Sie hören gerade einfach gute Musik. Sie hören H1.

0: HR1 ist hier. Es ist 21 Minuten nach zwei.
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0: Das muss man sich mal vorstellen. Hessen schwitzt bei 38 Grad und trotzdem müssen die Schneeräumfahrzeuge ausrücken. Das ist wirklich kaum zu fassen, was da gestern in Mittelhessen los war. Aber war, in Braunfels, Lahn-Dill-Kreis, da kam so viel Hagel runter, dass die Feuerwehrleute tatsächlich knietief darin versunken sind. Und auch in Runkel, Kreis Limburg-Weilburg, war es heftig. Der Hagel dort hat 6 Fenster einer Kirche quasi durchsiebt. HR-Reporter Benny Müller, du stehst vor dieser Kirche und diesen 6 Fenstern. Was siehst du?
2: Da sind alle kaputt, ganz durchsiebt, wie du gesagt hast. Und die Front, da sieht es eben genauso aus. Also das sind so einfach verglaste Fenster und wirklich, also ich würde schätzen, hunderte Einschläge, die es da jetzt gibt.
0: Die Bilder, die wir uns auf hessenschau.de angucken können, die sind auch schon sehr, sehr krass. Aber wie war das, das persönlich und live mitzukriegen? Also was erzählen dir die Menschen?
2: Also ich habe hier mit ganz vielen im Ort gesprochen, die sagen, das ist so ziemlich das Heftigste, was sie in den letzten Jahren erlebt haben. Ich habe mit einer Frau gesprochen, die ist schon 70 und hat noch nie sowas erlebt, sagt sie. Ich habe ganz viele Autos gesehen, die sind wirklich überzogen mit Einschlägen. Also da kannst du die komplette Motorhaube ersetzen, das Dach und alles drum und dran. Es gibt eben diese Glasfenster von alten Scheunen, die eben keine Rollläden haben. Die sind eingeschlagen. Die Rollläden, die sehen auch zersplittert aus. Alle haben die Rollläden runtergelassen, um die Fenster eben zu schützen. Und ein Mann, der hat mir gerade gesagt, er hat die Eisklumpen sozusagen eingefroren. Er meinte, die sind so Golfball groß, also so richtig dicke Dinge auch. Und er meinte auch, also sowas hätte er noch nicht erlebt bisher.
0: Hat er sich als Andenken aufbewahrt sozusagen?
2: Ja, genau. Er hat sich dann gedacht, sonst glauben wir das die Leute nachher nicht. Ja. Weil das waren wirklich sehr lokale Unwetter, die hier runtergekommen sind. Mhm. Im Nachbarort war dann gar nichts, aber hier kam der Hagel so extrem runter dann.
0: Dankeschön, HR-Reporter Benny Müller aus Runkel über ungewöhnliche Souvenire an einem Hochsommertag. Golfball große Hagelkörner.
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4: Es ist 14.30 Uhr.
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6: Mit Christoph Tautz. Guten Tag. Mehr als eine Stunde lang haben Fluggäste der Airline Sun Express gestern Nachmittag auf dem Rollfeld am Frankfurter Flughafen in einem Flugzeug festgesessen. Das haben bei der Hitze nicht alle gut vertragen. Mehrere Reisende mussten von Rettungskräften versorgt werden. Jetzt ermittelt die Polizei. Unter dem Motto Kommunen am Limit machen Städte, Landkreise und Gemeinden bundesweit auf ihre finanziell angespannte Lage aufmerksam. Sie kritisieren, dass ihre Mittel weitestgehend ausgeschöpft seien. Um das zu verbessern, müsse der Bund die Sozialsysteme reformieren. Und jetzt mehr Aktuelles aus unseren Regionalstudios.
5: Hier ist das Studio Kassel.
7: Noch mehr Sicherheit für Kassels Rüstungsindustrie. Der Bund übernimmt 40% der Aktien von KNDS. Der deutsch-französische Konzern hat gleich drei Werke in Kassel. Hier werden zum Beispiel wichtige Teile des Kampfpanzers Leopard hergestellt. Rund 2400 Beschäftigte arbeiten für KNDS in Kassel. Laut dem Verteidigungsministerium zeigt der Einstieg des Bundes, wie wichtig der Rüstungskonzern für die europäische Verteidigung ist. Man wolle mit der Beteiligung von 40% jetzt auf Augenhöhe mit Frankreich sein, das auch Miteigentümer von KNDS ist. Und die Bundesregierung will damit die Produktion des Leopard 2 in Deutschland und damit auch in Kassel absichern. Jens Wellhöner aus Kassel.
8: Pippi Lotta, Victualia, Rollgardina, Pfefferminz, Ephraims Tochter Langstrumpf. Alle Fans von Astrid Lindgren wissen jetzt, wer gemeint ist. Das Kinderstück Pippi Langstrumpf hat heute Vormittag Premiere bei den Bad Hersfelder Festspielen. Traditionell bereits vor der eigentlichen Eröffnung an diesem Wochenende. Wer Pippi, Tommy, Annika, den kleinen Onkel oder Herrn Nilsson wiedersehen möchte, muss sich allerdings sputen. Es gibt nur noch einige wenige Restkarten. Auch die anderen Vorstellungen sind so gut wie ausverkauft. Manchmal kommen aber noch Karten zurück, die sind dann aber auch meist schnell wieder weg. Michael Pörtner, Bad Hersfeld.
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4: Vorsicht, A66 Frankfurt Richtung Fulda, zwischen Schlüchtern Süd und Schlüchtern Nord. Da steht ein kaputtes Auto auf dem Standstreifen und es befindet sich eine Person auf der Straße. A66 Wiesbaden Richtung Frankfurt, in Höhe der Abfahrt Eschborn eine ungesicherte Unfallstelle. Die befindet sich dort auf dem Verzögerungsstreifen und Vorsicht, es ist Flüssigkeit ausgelaufen. Vorsicht, A49 Gießen Richtung Kassel, zwischen Borken und Wabern, da liegt ein Besen auf dem rechten Fahrstreifen.
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4: Heute Nachmittag geht es für die allermeisten von uns einfach nur sonnig und heiß weiter. 28 bis 37 Grad kriegen wir ja noch in der Spitze. Über den Bergen brauen sich dann aber doch noch ein paar Hitzegewitter zusammen. Die können lokal auch heftig sein, bewegen sich aber kaum von der Stelle. Ab morgen dann jeden Tag bei uns in Hessen ein Grad heißer. Und ich habe gerade gesehen, am Freitag, letzter Schultag, Sommerferienbeginn, steht dann zum allerersten Mal eine 4 auf dem Thermometer. Also wir kriegen am Freitag tatsächlich bei uns in Hessen bis zu 40 Grad. Gut, wir schauen mal, ob wir daran noch was ändern können, aber ich fürchte, das wird nichts. Das wird halt einfach für uns alle Monster heiß. Julia Tschetsch ist mein Name und da kündigt sich im Hintergrund schon ein echtes Brett an. Ein großartiges Lied von Black. Everything's coming up roses.
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0: Es war eine Riesenparty und es war ein Mega-Erfolg. Der Hessentag in Fulda, er ist rum und er hat viele Menschen glücklich gemacht.
1: Also ich muss sagen, ich war jeden Tag da, weil ich das wirklich unheimlich schön fand. Das Zusammenkommen von Menschen, die Musik, die Fröhlichkeit.
2: Alles viel größer, als ich das erwartet hatte.
3: Es ist echt der Wahnsinn. Also ich bin total stolz, hier aus der Region zu sein.
4: Fantastisch. Wir waren außer einem Tag jeden Tag da und jetzt bin ich heiser.
0: Ja, richtig, so soll das sein. Über 1 Million Menschen haben den Hessentag in Summe besucht. Gerechnet hatte man mit 700.000. Also, das kann sich echt sehen lassen. Viele sind natürlich auch zu den Konzerten gekommen und haben sich da vermutlich heiser gebrüllt. Roxette waren ja auf dem Domplatz, unser HR1-Konzert oder auch gestern erst Peter Maffay. Und gestern dann der Festumzug und da zeigte sich der Ministerpräsident auch selig.
5: Mir haben die Begegnungen mit den Menschen am besten gefallen. Mir haben die am besten gefallen, die sich für diesen Hessentag wirklich toll engagiert haben. Viele Ehrenamtliche. Ja, und das tut einfach gut zu erleben, dass es solche Menschen gibt. Und das zeichnet den Hessentag aus. Und das ist auch, ja, das ist der Zusammenhalt, den wir in Hessen haben. Das ist im Grunde genommen ja auch der Ursprungsgedanke des Hessentages.
0: Ja, und der wandert jetzt weiter, der Hessentagsgedanke. Von Fulda geht's nach Idstein. Und die sind echt schon ganz gut davor in Sachen Vorbereitung. Das Logo steht schon, das Hessentagspaar ist ernannt und auch schon eingekleidet. Also, Hessentag, ich würde sagen, wir sehen uns nächstes Jahr in Idstein.
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Crash Test Dummies. Am Montagnachmittag in HR1 und bei uns kriegen sie jetzt gleich das schönste der Rockgeschichte. Ich rede von diesem hier. Jawohl, gehört zu dem Song, der uns eigentlich schon von Anfang an reinzieht und begeistert. Bon Jovi und Runaway in HR1.

Ich habe ja vorhin erzählt, dass ich mir heute Kaffee mit Eiswürfeln mit auf die Arbeit gebracht habe. Und da hat mir direkt die Christina aus Homberg-Efze geschrieben an studiomail@h1.de, dass ich das doch viel besser anders machen sollte, nämlich ein paar Tassen Kaffee in Würfelform einfrieren. Das wäre viel besser und gar nicht so wässrig wie das, was ich mir heute da zustande gebracht habe. Danke, das probiere ich direkt aus. Julia Tschetsch ist mein Name. Ich wünsche Ihnen jetzt frohes Schwitzen noch mit Jürgen Rasper.

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2: 15 Uhr. Hessische Kommunen fordern Abhilfe wegen Finanznot. EU-Kommissionschefin von der Leyen lobt Starmer. WM aus für Nico Schlotterbeck nach Verletzung. Das Wetter, viel Sonne, örtlich Hitzegewitter bei 29 bis 37 Grad. Mein Name ist Mike Oeske. Die kommunalen Spitzenverbände in Hessen schlagen Alarm und fordern mehr Unterstützung für die Städte und Gemeinden. Mehr als 400 haben im vergangenen Jahr rote Zahlen geschrieben, zum dritten Mal in Folge. Die Verbände kritisieren, dass Bund und Länder immer mehr Aufgaben an die Kommunen übertragen, ohne genug Geld dafür bereitzustellen. Der Hessische Städte- und Gemeindebund verlangt eine Soforthilfe von 30 Milliarden Euro. Heute Vormittag hat der britische Premierminister Starmer seinen Rücktritt angekündigt. Nur wenige Minuten später hat sich EU-Kommissionspräsidentin von der Leyen lobend über dessen Amtszeit geäußert. Aus Brüssel ARD-Korrespondentin Katrin Schmidt.
3: Viele Regierungschefs brauchen Jahre, um zu dem Staatsmann heranzuwachsen, der du in nur 2 Jahren geworden bist, schreibt sie auf ihren Social-Media-Kanälen. Und so die Kommissionschefin weiter, die Sicherheit Europas und die der Ukraine sei dank Starmer gestärkt worden. Auch für die EU beginnt mit dessen Rücktritt eine Zeit des Wartens, bis die Nachfolge bis September geklärt sein soll. Als aussichtsreichster Kandidat ist Labour-Politiker Andy Burnham im Gespräch. Aber wer auch immer die Nachfolge antritt, in Brüssel hofft man, dass eine zuletzt verstärkte Zusammenarbeit weitergeht.
2: Noch am Wochenende hatte der neue linken Co-Chef Pantisano der CDU eine faschistische Politik nach Art der AfD vorgeworfen. Nach heftiger Kritik ruderte er nun zurück. Pantisano bat um Entschuldigung, insbesondere bei denen in der CDU, die die Brandmauer zur AfD hochhielten. Aus dem ARD-Hauptstadtstudio Frank Eichmann.
4: Der Unterschied dürfe nicht verwischt werden zwischen politischen Gegnern innerhalb des demokratischen Spektrums und jenen, die die Demokratie abschaffen wollten. Aufrecht hält der neue linken Parteichef allerdings seine Sorge vor einem möglichen Rechtsruck der CDU und einem Zusammenrücken mit der AfD. Pantisano hatte nach dem Faschismusvorwurf umgehend Empörung aus der Union geerntet. Auch innerparteilich stieß er auf heftige Kritik, insbesondere bei linken Wahlkämpfern in Sachsen-Anhalt und Mecklenburg-Vorpommern.
2: In Frankfurt stehen mehr Sozialwohnungen zur Verfügung. Die Zahl ist zum ersten Mal seit Jahrzehnten gestiegen. Fast 26.000 Sozialwohnungen gab es im vergangenen Jahr in Hessens größter Stadt. 462 mehr als noch 2024. Die Stadt meldet aber auch, dass die Lage angespannt bleibe. Vor allem bei den Einpersonenwohnungen gäbe es eine extrem hohe Nachfrage. Und auch für größere Familien sei es schwer, eine geförderte Wohnung zu finden. Für Nationalspieler Nico Schlotterbeck ist die Fußball-WM beendet. Der Verteidiger hat sich im Spiel gegen die Elfenbeinküste einen Innenbandriss im linken Sprunggelenk geholt. Das hat der DFB nun bestätigt. ARD-Sportreporter Armin Lehmann.
5: Schlotterbeck hatte sich im zweiten Gruppenspiel früh bei einem Zweikampf verletzt, konnte noch bis zur Pause weiterspielen und musste dann aber ausgewechselt werden. Bundestrainer Julian Nagelsmann hatte da schon die Befürchtung, dass es sich um eine schlimmere Verletzung handeln könnte. Mit der Diagnose Bänderriss hat sich diese nun bestätigt. Antoni Rüdiger wird nun, wie schon in der zweiten Halbzeit gegen die Elfenbeinküste, die Position von Schlotterbeck übernehmen. Julian Nagelsmann darf keinen Feldspieler nachnominieren. Der Kader schrumpft damit auf 22 Spieler.
2: Das waren die Nachrichten.
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6: Es ist 3:15 Uhr. Schönen guten Tag. Vorsicht bitte auf der A5 Darmstadt Richtung Frankfurt. Zwischen Frankfurt Flughafen Nord und Frankfurt Niederrad ein defekter LKW auf dem Standstreifen und dort liegen Reifenteile auf dem rechten und dem mittleren Fahrstreifen. Vorsicht auf der A7 Kassel Richtung Fulda. Zwischen Dreieck Kassel Süd und Guxhagen liegt eine Felge auf dem mittleren Fahrstreifen. Und Vorsicht auf der A66 Wiesbaden Richtung Frankfurt. Am Nordwestkreuz Frankfurt in der Verbindung zur A5 in Richtung Frankfurt. Ungesicherte Unfallstelle auf dem Beschleunigungsweg. Verkehrsberuhigungsstreifen. Außerdem die A66 Wiesbaden Richtung Frankfurt, in der Abfahrt Eschborn ein Unfall. Vorsicht, dort ist Flüssigkeit ausgelaufen. Und die A7 Fulda Richtung Würzburg zwischen Fulderer Dreieck und Bad Brückenau-Volkers. In beiden Richtungen 3 Kilometer Stau und stockenden Verkehr. Wo immer Sie unterwegs sind, bitte fahren Sie vorsichtig.
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6: Heute Nachmittag Sonne und ja, es ist sehr heiß. Lokal kann es auch Hitzegewitter geben, vor allen Dingen im Bergland. Temperaturen zwischen 28 und 37 Grad. Wahnsinn. Und morgen wird es nicht wirklich kühler. Morgen ebenfalls sonnig. Im Tagesverlauf kommen dann ein paar Wolken, aber keine Niederschläge. Später dann einzelne Quellwolken über den Bergen. Schauer- und Gewitterrisiko ist aber eher gering. Und dann auch morgen wieder Werte bis 37 Grad. Und das ist am Mittwoch wahrscheinlich 38 werden. Da gehe ich jetzt gar nicht näher drauf ein.
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6: Man kommt schon beim Vorlesen ins Schwitzen. Hallo zusammen, schönen Montagmittag. Ich hoffe, Sie sind gut in diese neue Woche gestartet, gut angekommen. Beim aktuellen Wetter hilft ja eigentlich wirklich nur ein schattiges Plätzchen, Kühles zu trinken, ja, und natürlich einfach gute Musik. Und die haben wir doch für Sie. Eric Clapton sowie Mike Oldfield und Maggie Riley. Mit denen geht's los. Viel Spaß.
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immer wieder schön. Eric Clapton und Wonderful Tonight. Mit dieser Gitarre, mit diesem Song hier, gelang den Scorpions der endgültige Durchbruch in den USA. Bis heute ist Rock You Like a Hurricane eine internationale Rockhymne und aus vielen Stadien und Sportarten überhaupt nicht mehr wegzudenken.

0: Blondie und Maria bei uns in HR1. Ja, es fehlt an Geld. Der Brunnen im Ort, der nicht mehr funktioniert, der Sportplatz, der nicht mehr gepflegt werden kann oder wie in Birkenau im Odenwald das Freibad, das kein Wasser mehr hat. Viele Kommunen, nicht nur hier in Hessen, sondern in ganz Deutschland, die haben einfach zu wenig Geld. Und genau darauf soll heute der Aktionstag Kommunen am Limit aufmerksam machen. HR-Reporterin Anna Vogel hat mit dem Bürgermeister, mit Milan Naplasari, darüber gesprochen, warum das Freibad in Birkenau kein Wasser hat.
1: Wir haben ein 70 Jahre altes Bad und jetzt einen Zustand erreicht, bei dem man sagen kann, die Substanz hat derart nachgelassen, dass wir die Freibadsaison im klassischen Sinne nicht

0: eröffnen konnten.
1: Das leere Freibadbecken hinter ihm findet Milan Maplasari sinnbildlich für die Lage, in der sich viele Kommunen befinden. Die Ausgaben werden immer höher, die Auflagen strenger, die Aufgaben mehr.
0: Die bespielbare Masse, sage ich mal, also ohne die Verpflichtungen an Kreis, Land etc., bewegt sich dann unter 1 Million Euro, die wir tatsächlich dann für das Freibad, für Ruftaxi, Vereinsförderung und so weiter dann eigentlich aufwenden müssen. Und dieser kleine Teil des Kuchens wird immer kleiner.
1: Der einzige Hebel für viele Kommunen, der Hebesatz der Grundsteuer B, also die Steuer, die Bürger für bebaute und unbebaute Grundstücke zahlen müssen. Auch Kommunen im Odenwald haben schon kräftig an der Grundsteuer B geschraubt, weiß der Bergstresser Landrat Christian Engelhardt.
2: Die Not, die wir Kommunen gemeinsam haben, Landkreise, Städte, Gemeinden, ist dramatisch. Und am Ende ist das, was das Leben vor Ort ausmacht, das Fest, der Platz, die Gestaltung des Ortkerns, das bleibt auf der Strecke, weil die Kommunen alle Mittel, die sie haben, aufwenden, um ihre durch Bundes- und Landesgesetz vorgegebenen Pflichtaufgaben zu erfüllen.
1: Die Kommunen sehen Bund und Land in der Pflicht, müssen sich zunächst aber selbst behelfen. Weil auch die Wasserinfrastruktur in Birkenau-Marode ist, hat die Gemeinde aktuell einen der höchsten Wasserpreise Deutschlands. Trotz allem will Milan Maplasari positiv bleiben.
0: Ein Freibad ohne Wasser sollte uns nicht daran hindern, diesen Ort trotzdem zu besuchen. Und das sind die Sachen, wo man aus einer Krise eine Chance machen kann.
1: Und deshalb hat das Birkenauer Freibad trotz allem geöffnet. Zum Entspannen auf der Wiese, zum WM-Schauen oder für einen Kaffee im Schatten, mitten im Herzen von Birkenau.
3: Kommunen am Limit mit einem Aktionstag soll heute darauf aufmerksam gemacht werden, dass Vorgaben durch Bundes- und Landesgesetze die Haushaltsetats der Kommunen auffressen.
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6: Es ist genau 3:30.
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6: Mit Christoph Tautz. Guten Tag. Aus für Nico Schlotterbeck. Im WM-Spiel der deutschen Fußballnationalmannschaft gegen die Elfenbeinküste hat sich der 26-jährige Innenverteidiger einen Bänderriss zugezogen und fällt damit für den Rest des Turnieres aus. Für Schlotterbeck kommt nun wahrscheinlich Antonio Rüdiger ins Team. Geschlossene Schwimmbäder oder marode Turnhallen. Die kommunalen Spitzenverbände in Hessen schlagen Alarm und fordern mehr Unterstützung für die Städte und Gemeinden. Die Verbände kritisieren, dass Bund und Land immer mehr Aufgaben an die Kommunen übertragen, ohne genug Geld dafür bereitzustellen. Und jetzt mehr Aktuelles aus unseren Regionalstudios.
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7: Das Johannisfest geht zu Ende und Eschwege lässt es nochmal so richtig krachen. Mit einem großen Feuerwerk heute am letzten Tag. Auf dem Festplatz haben die Schausteller ihre Geschäfte geöffnet. Im Festzelt gibt es Live-Musik. Um 17 Uhr legen sich die Ruderer in die Riemen bei der großen Bootsauffahrt auf der Werra von Kanu-Club und Ruderverein. Und wenn es dunkel wird, startet das Brillant-Feuerwerk. Wer dann immer noch nicht genug hat, lässt das Johannisfest mit einer Aftershow-Party ausklingen. Unter dem Motto dick und durstig, das richtige Stichwort bei diesem Wetter. Erfrischungsgetränke dürften heute der Renner sein. Jens Wellhöner, Eschwege.
8: Eine Kindergartenruine mit Sperrdraht und Pleitegeiern. Das zeigt ein Transparent in Hohenruder in der Kuppenrhön. Mit diesem Schockplakat will die Gemeinde heute am bundesweiten Aktionstag Kommunen am Limit auf die unsichere Zukunft auch des Kindergartens der Gemeinde hinweisen. Bürgermeister André Stender.
9: Die Aufgaben sind die letzten Jahre extrem gestiegen bei ausbleibender Finanzierung. Wir fordern nicht nur, wer die Musik bestellt, der muss sie bezahlen, sondern dass wir eben auch an den Standards arbeiten. Da müssen wir zwischen Notwendigem und vielleicht auch dem Thema Nice to Have am Ende des Tages auch unterscheiden.
8: Damit am Ende der Kindergarten ein guter Kindergarten bleibt. Hermann Diehl, Hohenruder.
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6: Schönen guten Tag. Der Blick auf Hessens Straßen, ist echt einiges los. Vorsicht bitte auf der A3 Frankfurt Richtung Köln. Zwischen Kelsterbach und dem Mönchhof-Dreieck defekter LKW auf dem mittleren Fahrstreifen im Baustellenbereich. Vorsicht auch auf der A5 Frankfurt Richtung Kassel. Zwischen dem Nordwestkreuz Frankfurt und dem Bad Homburger Kreuz Reifenteile auf der Fahrbahn. Vorsicht auf der B43a Obertshausen in Richtung Hanauer Kreuz. Zwischen Hanau-Hafen und Hanau-Hauptbahnhof liegen Fahrzeugteile auf dem linken Fahrstreifen. Die weiteren Meldungen, die A3 Frankfurt Richtung Würzburg zwischen Obertshausen und Hanau 4 Kilometer stockend. Die A7 Würzburg Richtung Fulda zwischen Bad Brückenau-Wildflecken und dem Fulderer Dreieck 4 Kilometer Stau und stockender Verkehr. A643 Wiesbaden Richtung Mainz zwischen Schierstanner Kreuz und Dreieck Mainz 4 Kilometer stockend. Dadurch auch auf der A66, 3 Kilometer stockender Verkehr zwischen Wiesbaden-Mainzer Straße und dem Schierstanner Kreuz. Und die B453 Daupfetal Gladenbach, die ist zwischen Rundshausen und Gladenbach nach einem Unfall in beiden Richtungen gesperrt. Bitte fahren Sie vorsichtig.
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6: Ist eigentlich überall trocken in Hessen, nur ich habe gerade gesehen, in Weilburg, da kommt's runter und das zieht jetzt in der nächsten halben Stunde in Richtung Weinbach, in Richtung Gräfenwiesbach ab. Ansonsten noch trocken. Wir halten Sie da natürlich auf dem Laufenden, was die heutige morgigen, auch heutigen Hitzegewitter angeht. Ansonsten ist es warm, bis 37 Grad, suchen sich ein kühles Plätzchen. Morgen wird es genauso sein, sonnig und auch da wieder bis 37 Grad. Schönen Montagmittag. Jürgen Rasper ist hier. Hallo zusammen. Und wir haben Musik von Duran Duran und den Ärzten bei uns. Westerland. Viel Spaß.
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0: habe mich so gefreut, als die in den 90ern ein Comeback, wir haben mehrere gehabt, aber ein Comeback gehabt haben und diesen Titel rausbrachten. Ich liebe ihn immer noch. Duran Duran und Ordinary World. 15.42 Uhr ist es. Das hier ist natürlich ein Klassiker vom Allerfeinsten. Die Rolling Stones. Und die Geschichte zu diesem Titel, die gibt's jetzt.
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2: 1972 ist für Keith Richards ein Jahr voller Höhenflüge und Abstürze. Die Rolling Stones absolvieren ihre bislang erfolgreichste Tour und verdienen richtig Geld. Doch der Stones-Gitarrist kämpft gleichzeitig auch mit seiner Heroinsucht. 2 Monate verbringt er in der Schweiz in einer Entzugsklinik. Es sind schreckliche Wochen, voller Wahnvorstellungen, Halluzinationen und Schmerzen. Dann kommt der erste Tag, an dem Keith Richards sich wieder wohlfühlt und einen klaren Kopf hat. Er setzt sich aufs Bett, nimmt seine Gitarre und fängt an zu spielen. Ich konnte endlich wieder meine Finger übers Griffbrett bewegen und habe einfach dazu gesungen. Angie. So entsteht die bekannteste Ballade der Stones. Wenige Kilometer von der Klinik entfernt hat sich Richards Freundin Anita Pallenberg einquartiert. Sie ist hochschwanger und bringt wenige Tage später die gemeinsame Tochter zur Welt. Dandelion Angela Angie Richards.
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0: 37 Grad in Hessen. Passender kann ein Song ja kaum sein, oder? Billy Idol bringt jetzt den Soundtrack nach Hessen für diesen heißen Tag, nämlich Hot in the City. Was machen wir da am besten?
1: Schuhe aus, Socken aus, barfuß laufen, das kühlt ab.
0: Ja, das mache ich jetzt gleich. Vorher spielen wir noch Musik von Sticks, obwohl das kann ich den Kollegen nicht antun. Ich lasse es lieber.

Dusty Springfield und Son of a Preacher Man gleich 4 Minuten vor 16 Uhr. Kurzer Blick auf Hessen Straßen. Wichtiges sofort bei uns. Vorsicht bitte auf der A44 Dortmund Richtung Kassel. Zwischen Bräuner und Zierenberg, da liegen Reifenteile auf der Fahrbahn. Bitte fahren Sie vorsichtig.

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1: 16 Uhr. Zentrale Punkte der geplanten Rentenreform bekannt geworden. Hessische Kommunen fordern Abhilfe wegen Finanznot. Ehemaliger US-Notenbankchef Alan Greenspan gestorben. Das Wetter, viel Sonne, örtlich Hitzegewitter bei 28 bis 37 Grad. Mein Name ist Mike Oeske. Die Rentenkommission hat Vorschläge für eine große Reform ausgearbeitet, die morgen vorgestellt werden. Zentrale Punkte sind jetzt schon bekannt geworden. Das Renteneintrittsalter soll in Zukunft an die Lebenserwartung gekoppelt werden. Außerdem sollen Selbstständige und Abgeordnete in die gesetzliche Rentenversicherung einzahlen. Mit ausgearbeitet hat das der Hanauer Bundestagsabgeordnete Pascal Reddick. Er hat im HR-Interview gesagt:
2: Wir haben jetzt die Chance, aus meiner Sicht auf die größte Rentenreform der letzten Jahrzehnte, und wir sollten die auch nutzen. Es ist ein Gesamtkonzept, hinter dem sich aus meiner Sicht auch die gesamte politische Mitte versammeln kann. Und ich glaube, diese Chance müssen wir jetzt auch als Koalition ergreifen.
1: Die kommunalen Spitzenverbände in Hessen schlagen Alarm und fordern mehr Unterstützung für die Städte und Gemeinden. Mehr als 400 haben im vergangenen Jahr rote Zahlen geschrieben, zum dritten Mal in Folge. Die Verbände kritisieren, dass Bund und Länder immer mehr Aufgaben an die Kommunen übertragen, ohne genug Geld dafür bereitzustellen. Der Hessische Städte- und Gemeindebund verlangt eine Soforthilfe von 30 Milliarden Euro. US-Vizepräsident Vance hat sich zufrieden gezeigt mit den Verhandlungen mit dem Iran in der Schweiz gestern. Er sagte, sie seien eine sehr gute Grundlage für ein Friedensabkommen. ARD-Korrespondentin Patricia Wern.
3: Mehrere Aspekte seien ihm dabei wichtig. Es müsse ein Weg gefunden werden, die Straße von Hormuz offen zu halten. Zudem sei ein wichtiges Ziel, die Gefechte zwischen Israel und der Hisbollah-Miliz dauerhaft zu beenden. Es werde viel Arbeit erfordern, bis die territoriale Integrität und Souveränität des Libanon sowie die Sicherheit Israels wirklich erreicht sein. Anschließend hob der US-Vizepräsident besonders hervor, dass Teheran zugestimmt habe, wieder Inspektoren der Internationalen Atomenergiebehörde in den Iran zu lassen.
1: Aus bei der Fußball-WM für Schlotterbeck. Der Verteidiger hat sich beim Spiel Deutschland-Elfenbeinküste eine Innenbandverletzung im linken Sprunggelenk zugezogen. Das hat der DFB bekannt gegeben. HR-Sportreporter Tim Borgmeier.
4: Schlotti wird uns mit seinem exzellenten Spielaufbau fehlen, so Bundestrainer Julian Nagelsmann zum Aus von Nico Schlotterbeck, der aller Voraussicht nach von jetzt an auf dem Platz von Antonio Rüdiger vertreten wird. Schlotterbeck ist allerdings der einzige Linksfuß in der Innenverteidigerriege des DFB-Teams, weswegen er nicht 1:1 ersetzt werden kann. Eine Nachnominierung ist nicht möglich. Die FIFA-Frist dafür ist mittlerweile abgelaufen. Nico Schlotterbeck wird zunächst in den USA bleiben, um das Team von der Seite aus zu unterstützen. Das ist ein schönes Zeichen, sagte Julian Nagelsmann dazu. Schlotti hat Einfluss auf das Team, auch neben dem Platz.
1: Viele Jahre war er Chef der US-Notenbank, Alan Greenspan. Jetzt ist er im Alter von 100 Jahren gestorben. Das teilte die Fed heute mit. Greenspan stand mehr als 18 Jahre lang an der Spitze der einflussreichsten Zentralbank der Welt, von 1987 bis 2006. Er prägte eine Ära des Wachstums und des Wohlstands in den USA mit. Das waren die Nachrichten.
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5: Schönen guten Tag, es ist 3 Minuten nach 16 Uhr und Vorsicht bitte auf der A44 Dortmund Richtung Kassel zwischen Bräuner und Zierenberg, da liegen Reifenteile auf der Fahrbahn. Die weiteren Meldungen, die A3 Frankfurt Richtung Köln zwischen Kelsterbarren im Mönchhof-Dreieck, ein Unfall mit einem LKW auf dem rechten Fahrstreifen, dadurch 3 Kilometer stockender Verkehr. A3 Frankfurt Richtung Würzburg zwischen Offenbacher Kreuz und Hanau, streckenweise stockender Verkehr wegen Reinigungsarbeiten auf dem rechten Fahrstreifen. A7 Würzburg Richtung Fulda zwischen Bad Brückenau-Wildflecken und dem Fulderer Dreieck, 4 Kilometer Stau und stockender Verkehr. A60 Rüsselsheim Richtung Mainz, zwischen Rüsselsheim-Mitte und Mainz-Spitz-Dreieck, 3 Kilometer Stau. Die A643 Wiesbaden Richtung Mainz, zwischen Schürsteiner Kreuz und Dreieck Mainz, streckenweise stockend, dadurch auch 3 Kilometer stockend auf der A66 zwischen Wiesbaden-Mainzer Straße und dem Schürsteiner Kreuz. Und der Lahn-Dill-Kreis, die L3043, ist zwischen Eibelshausen und Steinbrücken nach einem Unfall in beiden Richtungen gesperrt. Die Umleitung über die B253 und rot bzw. umgekehrt.
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6: Ich habe gerade nochmal nachgeschaut. Also da kommt es gerade noch runter, so bei Laubus, Eschbach, Weilmünster zieht in Richtung Gräfenwiesbach hinweg. Ansonsten ist es trocken in Hessen und heiß, bis 37 Grad. Morgen geht es dann genauso weiter. Es wird sonnig, wieder bis 37 Grad und am Mittwoch sogar bis 38.
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5: Hallo zusammen, bei den Temperaturen, da brauchen wir mal was zum Durchschnaufen. Und da ist doch dieser Titel perfekt dafür. Hier sind die Eagles.

Einen schönen Montagnachmittag, hier ist HR1. Ja, manche Songs sind ja wie im Film für die Ohren, gell? Groß, emotional und irgendwie zeitlos. Und das hier ist sogar Musik aus einem Kinofilm, Eiskalte Engel hieß der damals. Und es war ein Riesenknaller. Womit? Mit Recht. Hier sind The Verve und Bittersweet Symphony. Jetzt bei uns am Montagnachmittag in HR1.

0: Gracie bei uns in HR1. Die Hitze am Frankfurter Flughafen gestern, die hat für einen Rettungs- und Polizeieinsatz auf dem Rollfeld gesorgt. Laut Polizei hatte der Abflug eines Flugzeugs der Airline SunExpress nach Antalya deutlich Verspätung. Die Passagiere, die mussten in der Maschine warten. Jasmina Petritsch, die war mit ihren 3 und 4 Jahre alten Kindern und ihrem Mann in dem Flieger und sie berichtet Dramatisches.
1: Ja, irgendwie war halt einfach die Klima aus. Warum, weshalb, keine Ahnung, hat irgendwie auch niemand was richtig dazu gesagt. Ich war einfach aus und es hieß halt so, ja, es geht gleich los. Es gab irgendwie keine richtige Auskunft. Ja, geht gleich an, die Klima geht gleich an, es geht eh gleich los. Alle sitzen bleiben und ja, die Leute haben dann natürlich Angst bekommen. Irgendwann Panik kam dann irgendwann. Die Kinder, die kleinen Kinder, also es lief, das Wasser, es waren, ich glaube, irgendjemand hat auch irgendein Thermometer dabei gehabt, es waren wohl um die 56 Grad. Über 2 Stunden lang.
0: Ja, das Unternehmen hat heute folgende Stellungnahme zu diesem Vorfall veröffentlicht. Was die Fluggäste an Bord unseres Fluges von Frankfurt nach Antalya am 21. Juni erlebt haben, das tut uns aufrichtig leid. Bei allen betroffenen Fluggästen entschuldigen wir uns in aller Form. Leider benötigten einige Fluggäste medizinische Betreuung, konnten nach dem medizinischen Check aber noch am selben Tag den Flug in die Türkei antreten. Unsere Crew versorgte die Fluggäste während der gesamten Wartezeit mit Getränken. Jasmina hat es anders erlebt.
1: Die haben auch nicht mal irgendwie Wasser oder sowas verteilt, nur wirklich auf Nachfrage, wenn man dann zu denen gelaufen ist und gemeint hat, hier mal, also.
0: Ja, Jasmina hat versucht, mit ihrer Familie das Flugzeug zu verlassen.
1: Ja, erstmal sind wir halt aufgestanden, wir sind vor, haben gesagt, ich soll bitte sofort die Türen öffnen, wir wollen raus, wurden aber nicht geöffnet, die Türen. Das hat dann halt irgendwie auch mehr oder weniger eine Massenpanik ist dann ausgebrochen, aber man hat immer wieder nur gesagt, nee, setzen Sie sich hin. Irgendwann war ich halt einfach nur noch verzweifelt. Ich habe dann einfach nur noch geweint, weil ich wusste nicht mehr, was wir machen sollen. Wir haben dann die Polizei ja dann auch angerufen und dann wurden dann irgendwann nach, wie gesagt, über 2 Stunden, dann wurden dann halt die Türen geöffnet.
0: Die Hitze im Flieger hat mehreren Menschen so zugesetzt, dass Rettungskräfte angerückt sind, die einige Passagiere herausgeholt haben und dann versorgen mussten. Die Polizei, die ermittelt.
1: Fast schon versuchter Mord. Also, da wären definitiv Leute gestorben, wäre das Ganze noch vielleicht 20 Minuten, eine halbe Stunde länger gegangen, wären da Leute, glaube ich, wirklich gestorben. Also es war wirklich Horror, einfach nur wirklich Horror.
0: SunExpress hat noch mitgeteilt, dass ein technischer Defekt zum Ausfall der Klimaanlage geführt hat und der ganze Vorfall geprüft werde. Die Hitze am Frankfurter Flughafen, die hat gestern für einen Rettungs- und Polizeieinsatz auf dem Rollfeld gesorgt.
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6: Mit Christoph Tautz. Guten Tag. Die Airline SunExpress hat sich für den Hitzevorfall gestern am Frankfurter Flughafen entschuldigt. Ursache sei ein ausgefallenes Kühlaggregat gewesen. Für die Fluggäste im Flieger wurde es extrem heiß. Rettungskräfte mussten deshalb anrücken. Wir haben jetzt die Chance auf die größte Rentenreform der letzten Jahrzehnte. Das hat der Hannover Bundestagsabgeordnete Pascal Reddich von der CDU in einem HR-Interview gesagt. Damit bezieht er sich auf die Reformvorschläge der Rentenkommission, die morgen offiziell vorgestellt werden. Und jetzt mehr Aktuelles aus unseren Regionalstudios.
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7: Die Hitze geht weiter. In einigen Regionen Hessens sinkt der Grundwasserspiegel seit Jahren. Wie man am besten mit Dürre umgeht, wird auch an der Uni Kassel erforscht. Das Projekt ADAPT und mehrere andere Projekte aus ganz Hessen werden jetzt in der mittlerweile 18. Runde des sogenannten LOEWE-Forschungsförderungsprogramms des Landes Hessen finanziert. LOEWE steht für Landesoffensive zur Entwicklung wissenschaftlich-ökonomischer Exzellenz. Die jetzt geförderten Projekte beschäftigen sich laut Hessischem Ministerium für Wissenschaft und Forschung mit den Herausforderungen unserer Zeit. Bis zu 300.000 Euro Förderung soll den Forschenden die Freiheit geben für neue Ideen, die auch scheitern dürfen. Nikolas Frühling aus Kassel.
8: Noch mehr Sicherheit für Kassels Rüstungsindustrie. Der Bund übernimmt 40% der Aktien von KNDS. Der deutsch-französische Konzern hat gleich 3 Werke in Kassel. Hier werden zum Beispiel wichtige Teile des Kampfpanzers Leopard hergestellt. Rund 2.400 Beschäftigte arbeiten für KNDS in Kassel. Laut dem Verteidigungsministerium zeigt der Einstieg des Bundes, wie wichtig der Rüstungskonzern für die europäische Verteidigung ist. Man wolle mit der Beteiligung von 40% jetzt auf Augenhöhe mit Frankreich sein, das auch Miteigentümer von KNDS ist. Und die Bundesregierung will damit die Produktion des Leopard 2 in Deutschland und damit auch in Kassel absichern. Jens Wellhöner aus Kassel.
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9: Kurz nach 5 ist es jetzt. Vorsicht auf der A661 Egelsbach in Richtung Oberursel. Zwischen Dreieiche und Neu-Isenburg, da liegt ein Spanngurt auf der Fahrbahn. Die A3 Frankfurt Richtung Würzburg zwischen Obertshausen und Hanau, 4 Kilometer stockend wegen Reinigungsarbeiten auf dem rechten Fahrstreifen. A5 Kassel Richtung Frankfurt zwischen Homburg-Ohm und Grünberg, 2 Kilometer stockender Verkehr nach einem Unfall auf dem linken Fahrstreifen. A7 Würzburg Richtung Fulda zwischen Bad Brückenau-Volkers und dem Fulderer Dreieck, 3 Kilometer Stau. A7 Fulda Richtung Kassel zwischen Kirchheimer Dreieck und Bad Hersfeld West, defekter LKW auf dem mittleren Fahrstreifen. Die A643 Wiesbaden Richtung Mainz, zwischen Schierstaner Kreuz und Mainz-Mombach streckenweise stockender Verkehr, dadurch auch 2 Kilometer stockend auf der A66 zwischen Wiesbaden-Mainzer Straße und dem Schierstaner Kreuz. Und der Lahn-Dill-Kreis. Die L3043 ist zwischen Eibelshausen und Steinbrücken nach einem Unfall in beiden Richtungen gesperrt. Die Umleitung über die B253 und rot bzw. umgekehrt.
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9: Es ist sonnig, einzeln kann es heute zu Hitzegewittern geben. Es ist alles auch wirklich sehr heftig. Aktuell bis 37 Grad. Heute Nacht kühlt es dann auch nicht wirklich ab bei 22 bis 15 Grad. Ja, und morgen ist die Sonne wieder da. Im Tagesverlauf vom Norden ein paar Wolken, aber keine Niederschläge. Später auch einzelne Quellwolken, aber das Schauer- und Gewitterrisiko, das ist gering. Auch morgen zwischen 29 und 37 Grad.
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9: Hallo zusammen, schönen Montagnachmittag. Wir haben Musik von Marianne Faithfull für Sie und Ultravox.

0: Marianne Faithfull in HR1 am Montagnachmittag. Die am Wochenende bekannt gewordenen Vorschläge der Rentenkommission sorgen weiter für Diskussionen. Offiziell wird das Papier ja erst morgen vorgestellt, doch Kanzler Friedrich Merz, der ist schon jetzt davon überzeugt.
1: Wir werden am Dienstag die Vorschläge der Rentenkommission entgegennehmen und dann wird die Botschaft sein, wir wollen unser Land so reformieren, dass auch nachfolgende Generationen, junge Generationen die Chance haben, in Freiheit zu leben, im Frieden zu leben und im Wohlstand zu leben. Und das sind gemeinsame Anstrengungen und wirklich gute Botschaften, die wir auch haben werden, gerade für die junge Bevölkerung in Deutschland.
0: Das Renteneintrittsalter, das soll an die Lebenserwartung der Jahrgänge gekoppelt werden. Das ist eine von den 30 Empfehlungen der sogenannten Rentenkommission, die schon vorab bekannt geworden sind. Zur Frage, was aus der Rente mit 63 wird, also dem früheren Ausscheiden aus dem Beruf, hat Tim Aßmann, ARD-Korrespondent in Berlin, uns heute das hier gesagt.
2: Die Rente mit 63 heißt ja abschlagsfrei gehen nach 45 Beitragsjahren. Das wird von Experten schon sehr kritisiert, sehr lange. Und die Rentenkommission schließt sich dem nun offenbar an und sagt, das soll man künftig nicht mehr so machen. Das ist zu teuer und stellt Arbeitskräfte zu früh frei. Stattdessen soll es eben bei denjenigen, die vielleicht körperlich nicht mehr arbeiten können, die Möglichkeit einer Gesundheitsprüfung geben, um dann doch in Rente gehen zu können. Und mit Abschlägen früher in Rente gehen, das soll auch weiterhin möglich sein. Da stehen aber die Details noch aus.
0: Das Aus der abschlagsfreien Rente mit 63 findet sogar Zustimmung bei den Grünen in der Opposition. Das sagt die Fraktionsvorsitzende Katrin Dröge.
3: Wir haben das selber vorgeschlagen, dass die Rente mit 63 tatsächlich etwas ist, wenn man sich die Perspektive der jungen Menschen anschaut, die nicht mehr in die Zeit passt. Gleichzeitig heißt das aber für uns, dass wir diejenigen, die wirklich nicht mehr können, dann auch dabei unterstützen müssen, dass sie leichter früher abschlagsfrei raus können.
0: In 3 Wochen, da geht der Bundestag in Urlaub. Die Regierung, die würde bis dahin gerne die Rentenreform beschließen. Wie die einzelnen Punkte aussehen werden, das erfahren wir erst morgen. Denn da wird die Rentenkommission ihre Vorschläge offiziell vorstellen.
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dunkel, intensiv und so viel Gefühl. Oder hin mit Join Me. Das hier, das kennen wir. Bronski Beat und der Small Town Boy und unser Small Town Boy. Das ist Jimmy Somerville in den 80ern. Da hat er viele Hits gehabt mit Bronski Beat oder hier mit. Natürlich. Den Communards und aus Solo war er erfolgreich. To Love Somebody, einer seiner Hits. Und heute hat er Geburtstag. Heute feiert er und das muss gefeiert werden. Wir spielen Musik von ihm. Hier ist Jimmy Somerville.

65 Jahre wird er heute alt, der Jimmy Somerville. Mit Bronski Beat haben wir gerade gespielt. 4 Minuten vor 17 Uhr. Wichtiges sofort in HR1. Vorsicht bitte auf der A661 Oberursel in Richtung Egelsbach zwischen Frankfurt-Friedberger Landstraße und Offenbach-Kaiserlei. Da ist ein Fahrradfahrer auf der Fahrbahn. Bitte fahren Sie äußerst vorsichtig, wenn Sie dort gerade unterwegs sein sollten.

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7: 17 Uhr. Zentrale Punkte der geplanten Rentenreform bekannt geworden. Vance nennt Iran-Gespräche gute Grundlage für Abkommen. Urteil nach massenhaftem Verkauf gefälschter Impfpässe in Kassel. Das Wetter, viel Sonne, örtlich Hitzegewitter bei 28 bis 37 Grad. Mein Name ist Mike Oeske. Wer lange gearbeitet hat, soll in Zukunft erst frühestens mit 64 in Rente gehen können, nicht mehr mit 63. Das steht in den Empfehlungen einer Rentenexpertenkommission, die morgen an die Bundesregierung übergeben werden. Grundsätzlich soll das Renteneintrittsalter an die Lebenserwartung gekoppelt werden und künftig sollen auch Selbstständige in das System einzahlen. Mit ausgearbeitet hat die Vorschläge der Hanauer Bundestagsabgeordnete Reddick. Er hat im HR-Interview gesagt, bisher sei man daran gescheitert, den kleinsten gemeinsamen Nenner zu suchen.
8: Und das wollten wir lösen, mal anders machen und vor allem auch einen Vorschlag aufnehmen, der vielleicht auch an der einen oder anderen Stelle nicht dem entspricht, was wir jeweils in unseren Parteiprogrammen verankert haben, sondern unabhängig davon einfach zu sagen, das ist das Richtige, um die Rente wieder besser aufzustellen.
7: US-Vizepräsident Vance hat sich zufrieden gezeigt mit den Verhandlungen mit dem Iran in der Schweiz gestern. Er sagte, sie seien eine sehr gute Grundlage für ein Friedensabkommen. ARD-Korrespondentin Patricia Wern.
9: Mehrere Aspekte seien ihm dabei wichtig. Es müsse ein Weg gefunden werden, die Straße von Hormuz offen zu halten. Zudem sei ein wichtiges Ziel, die Gefechte zwischen Israel und der Hisbollah-Miliz dauerhaft zu beenden. Es werde viel Arbeit erfordern, bis die territoriale Integrität und Souveränität des Libanon sowie die Sicherheit Israels wirklich erreicht seien. Anschließend hob der US-Vizepräsident besonders hervor, dass Teheran zugestimmt habe, wieder Inspektoren der Internationalen Atomenergiebehörde in den Iran zu lassen.
7: Die kommunalen Spitzenverbände in Hessen schlagen Alarm und fordern mehr Unterstützung für die Städte und Gemeinden. Mehr als 400 haben im vergangenen Jahr rote Zahlen geschrieben, zum dritten Mal in Folge. Die Verbände kritisieren, dass Bund und Länder immer mehr Aufgaben an die Kommunen übertragen, ohne genug Geld dafür bereitzustellen. Der Hessische Städte- und Gemeindebund verlangt eine Soforthilfe von 30 Milliarden Euro. In der Corona-Pandemie hatten sie massenhaft gefälschte Impfpässe ausgestellt und verkauft. Deshalb sind heute zwei Männer vom Landgericht Kassel verurteilt worden. Der eine zu 3,5 Jahren Haft, der andere zu 3 Jahren und 8 Monaten. Die Richter ordneten außerdem an, dass ihre Einnahmen von rund 285.000 Euro eingezogen werden. Laut Anklage haben die beiden Männer mindestens 7.000 gefälschte Impfpässe verkauft. Beim 2:1 der deutschen Elf gegen die Elfenbeinküste war er verletzt ausgewechselt worden. Jetzt hat der DFB mitgeteilt, dass Verteidiger Nico Schlotterbeck für den Rest der Fußball-WM ausfällt. Diagnose: Innenbandverletzung im linken Sprunggelenk. Inzwischen hat sich der Dortmunder in sozialen Medien auch selbst geäußert. HR-Sportreporter Tim Brockmeier.
10: Ich brauche noch etwas Zeit, um das Ganze zu verarbeiten und später darüber sprechen zu können. Was jetzt zählt, ist die Mannschaft. Sie verdient die volle Unterstützung, schreibt Nico Schlotterbeck, der aller Voraussicht nach von jetzt an auf dem Platz von Antonio Rüdiger vertreten wird. Schlotterbeck ist allerdings der einzige Linksfuß in der Innenverteidigerriege des DFB-Teams, weswegen er nicht 1:1 ersetzt werden kann. Eine Nachnominierung ist nicht möglich. Die FIFA-Frist dafür ist mittlerweile abgelaufen.
7: Das waren die Nachrichten.
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2: 3:17 ist es. Vorsicht bitte auf der A661 Oberursel Richtung Egelsbach zwischen Frankfurt-Friedberger Landstraße und Offenbach-Kaiserlei. Da ist immer noch ein Fahrradfahrer auf der Fahrbahn. Die weiteren Meldungen, die A3 Frankfurt Richtung Köln zwischen Kelsterbach und dem Mönchhof-Dreieck 3 Kilometer stockender Verkehr. A3 Frankfurt Richtung Würzburg zwischen Offenbacher Kreuz und Hanau streckenweise stockender Verkehr wegen Reinigungsarbeiten auf dem rechten Fahrstreifen. A5 Kassel Richtung Frankfurt zwischen Ohmtal-Dreieck und Grünberg 5 Kilometer stockend nach einem Unfall auf dem linken Fahrstreifen. A7 Würzburg Richtung Fulda zwischen Bad Brückenau-Volkers und dem Fulderer Dreieck Stau, reckenweise Stau und stockender Verkehr. A7 Fulda Richtung Kassel zwischen Bad Hersfeld-West und Homberg-Efze 2 Kilometer stockend, da liegen Fahrzeugteile auf der Fahrbahn. A66 Wiesbaden Richtung Frankfurt zwischen Hofheim und dem Kriftler Dreieck 2 Kilometer stockender Verkehr nach einem Unfall auf dem Standstreifen. Und der Land-Dill-Kreis, die L3043, ist zwischen Eibelshausen und Steinbrücken nach einem Unfall in beiden Richtungen gesperrt. Die Umleitung über die B253 und rot bzw. umgekehrt.
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2: Ich habe gerade nochmal nachgeschaut. Aktuell ist es trocken in Hessen. Das kann natürlich immer wieder mal zum Hitzegewitter kommen. Die ploppen da mal plötzlich auf und sind da wieder weg. Aktuell zwischen 28 und 37 Grad in Hessen. Es ist sehr heiß und nach wie vor sonnig. Heute Nacht dann meist trocken und Werte, naja, zwischen 22 und 15 Grad. Da lohnt sich ein bisschen lüften, aber es wird nicht wirklich kühl. Und morgen geht es dann wieder sonnig weiter. Auch morgen bis 37 Grad.
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2: Rein geht's in den Feierabend. Erster Tag der Woche ist hoffentlich für Sie geschafft. Suchen sich ein schattiges Plätzchen, was Kühles zum Trinken und einfach gute Musik. Naja, die haben wir. Supertramp und Alan Parsons Project. Mit denen geht's los. Viel Spaß.

Supertramp oder Logical Song. Tja, manche Gitarren, die erzählen Geschichten und die Gitarre von Gary Moore, die konnte das ganz besonders gut. Sehr eindrucksvoll spielen wir. Ganz große Ballade. Gary Moore und Still Got the Blues.

0: HR1 mit Musik von Madness. Das hier ist der Peter.
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0: Aber hallo, gestern hat das große Abschlusskonzert des Hessentags in Fulda gespielt bei uns auf der HR1-Bühne. Da hat er die Domplatz-Arena noch heißer gemacht, als es eh schon war. Und Anja aus Hofbieber, die hat gesagt, sie hat letzte Woche bei uns Tickets gewonnen und ist vollkommen begeistert gewesen.
2: Hallo, liebes HR1-Team. Was soll ich sagen? Das Konzert, das war einfach nur absolut genial. Es war irgendwie einer dieser Momente, bei denen man einfach Gänsehaut bekommt. Und es hat also unsere Erwartungen bei weitem übertroffen. Also wir wussten schon, dass es gut wird, aber dass es so gut wird, damit haben wir echt nicht gerechnet.
0: Das klingt toll. Was war denn jetzt so gut, Anja?
2: Peter Maffay hat vom ersten bis zum letzten Lied einfach alle mitgerissen. Die Energie auf der Bühne, das war super heiß, aber das hat der Stimmung überhaupt keinen Abbruch getan. Es wurde überall mitgesungen, es wurde getanzt und naja, und die Kulisse des Doms, die ist natürlich von vornherein beeindruckend. Also nochmal ein ganz dickes Dankeschön an HR1. Wir werden noch sehr lange mit einem Lächeln im Gesicht an diesen Abend zurückdenken.
0: Das freut uns. Bitte, bitte, liebe Anja. Und heute Abend ist der Peter nochmal da. Es wird sicherlich genauso gut erspielt. Nochmal in Fulda vorm Dom. Ab 20 Uhr geht's los. Konzert ist ausverkauft. Er ist deshalb entsprechend wahrscheinlich auch nicht so gut zu sehen, aber ich bin mir sicher, sehr gut zu hören. Und das hier wird er mit Sicherheit spielen. Peter Maffay und einer seiner ganz großen Hits.
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5: Es ist genau 5:30.
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5: Mit Christoph Tautz, guten Abend. Nach dem Rettungseinsatz am Frankfurter Flughafen ermittelt jetzt die Polizei. Gestern hatten die Passagiere in einem Flugzeug der Airline Sun Express länger als erwartet auf dem Rollfeld warten müssen. Bei Hitze und ohne Klimaanlage. Für die Fluggäste wurde es extrem heiß im Flugzeug, Rettungskräfte mussten anrücken. Das ist das Richtige, um die Rente wieder besser aufzustellen. Das hat der CDU-Bundestagsabgeordnete Pascal Reddich aus Hanau in einem HR-Interview gesagt. Damit bezieht er sich auf die Reformvorschläge der Rentenkommission der Bundesregierung, die morgen offiziell vorgestellt werden. Und jetzt mehr Aktuelles aus unseren Regionalstudios.
0: Hier ist das Studio Kassel.
6: Nächtliche Sperrungen ab heute auf der A44 im Werra-Meißner-Kreis. Zwischen den Auffahrten Waldkappel und Sontra-West ist die Autobahn bis Freitag immer zwischen 10 Uhr abends und 4 Uhr morgens voll gesperrt. Grund: die Tunnel Trimberg, Spitzenberg und Beuneburg müssen gewartet werden. Das passiert regelmäßig, insgesamt 4-mal im Jahr. Dabei gibt es kleinere Wartungen, bei denen lediglich die Technik im Betriebsgebäude gewartet wird, oder große Wartungen, wie in diesem Fall. Hier geht es um die Technik im Tunnel selbst und dementsprechend muss die A44 hier komplett gesperrt werden, damit die Arbeiten stattfinden können. In dieser Zeit gilt eine Umleitung über die ehemalige B7. Nikolas Frühling, Waldkappel.
7: Eine Kindergartenruine mit Sperrdraht und Pleitegeiern. Das zeigt ein Transparent in Hohenruder in der Kuppenrhön. Mit diesem Schockplakat will die Gemeinde heute am bundesweiten Aktionstag Kommunen am Limit auf die unsichere Zukunft auch des Kindergartens der Gemeinde hinweisen. Bürgermeister André Stender.
8: Die Aufgaben sind die letzten Jahre extrem gestiegen bei ausbleibender Finanzierung. Wir fordern nicht nur, wer die Musik bestellt, der muss sie bezahlen, sondern dass wir eben auch an den Standards arbeiten. Da müssen wir zwischen Notwendigem und vielleicht auch dem Thema Nice to Have am Ende des Tages auch unterscheiden.
7: Damit am Ende der Kindergarten ein guter Kindergarten bleibt. Hermann Diel, Hohenroder.
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9: Schönen guten Tag. Vorsicht auf der A49 Gießen Richtung Kassel zwischen Neuental und Borken. Da liegen Fahrzeugteile auf der Fahrbahn. Vorsicht auf der B417 Wiesbaden Richtung Dietz zwischen Fischzucht und dem Abzweig nach Wehen. Ein defekter PKW auf dem rechten Fahrstreifen. Die A3 Frankfurt Richtung Köln zwischen Kelsterbach und dem Mönchhof-Dreieck streckenweise stockender Verkehr. A3 Frankfurt Richtung Würzburg zwischen Offenbacher Kreuz und Hanau streckenweise stockend wegen Reinigungsarbeiten auf dem rechten Fahrstreifen. A5 Kassel Richtung Frankfurt zwischen Homburg oben und Grün Berg 2 Kilometer stockend. Die Unfallstelle ist geräumt. Und letzte Meldung, die A66 Frankfurt Richtung Wiesbaden zwischen Eschborner Dreieck und Frankfurt Höchst 2 Kilometer stockender Verkehr.
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9: Genießen Sie die Abendsonne, die wird dann noch einen ganzen Moment da sein und es wird ja auch nicht unbedingt kühler. Aktuell noch immer bis 37 Grad, heute Nacht dann 22 bis 15 Grad. Morgen ist die Sonne dann wieder da, im Tagesverlauf kommen ein paar Wolken dazu, später einzelne Quellwolken über den Bergen. Aber das Schauer- und auch das Gewitterrisiko, das bleibt sehr gering, auch morgen bis 37 Grad. Und wir bleiben bei diesen Temperaturen bis zum Ende der Woche. Mittwoch 38, Donnerstag sogar 39.
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9: Puh, umso besser tut diese Musik hier. Fury and the Slaughterhouse, so schön, so entspannt. Radio Orchid.
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0: Habe ich auch schon gehört während der Fußball-Weltmeisterschaft im Stadion. ELO mit Hold On Tight.
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0: Der Fußballabend am Samstag, der war ja nicht nur wegen der Temperaturen schweißtreibend. Ne? War das ein Fußballkrimi? Aber das DFB-Team, das hat am Ende ja dann doch nochmal nach viel Kampf den Sack gegen die Elfenbeinküste mit 2:1 zugemacht. Für unsere Nachbarn in Österreich, da wird's heute bestimmt genauso nervenaufreibend. Ihre Nationalelf muss nämlich gegen den Titelverteidiger Argentinien mit Superstar Lionel Messi ran. Anpfiff ist um 19 Uhr. Aber nicht nur die Südamerikaner haben einen Messi, wie ARD Sportreporterin Anna van Eickels berichtet.
2: Oh, wer braucht Lionel Messi, wenn du Romano Schmid hast? Alter, der hängt den ins Kreuzig rein. Unser Lionel Messi, der kommt aus der Steiermark und heißt Romano Schmid.
3: Dem Messi aus der Steiermark ist dieser Vergleich allerdings ein bisschen peinlich.
4: Na, also erstens kann man ja gar nicht auf die Stufe gestellt werden, das ist ja unmöglich. Ich glaube, das hat mehr mit meiner Größe zu tun als mit meinem Spiel.
3: Der große Lionel Messi ist 1,70 Meter klein. Romano Schmid misst sogar noch 2 Zentimeter weniger, kam aber bei seinem Traumtor gegen Jordanien ganz groß raus.
2: Wahrscheinlich das schönste Tor bisher bei dieser WM aus 25 Metern. Zwirbelt er das Teil genau ins Kreuzeck.
3: Dieser wunderschöne 1:0 Zwirbeltreffer des Messi aus der Steiermark erinnert tatsächlich frappierend an die Tore des Originals aus Argentinien. Aber das haben die Fans von Werder Bremen ja längst gewusst, als sie ihrem Strippenzieher im Bremer Mittelfeld den Spitznamen Alpen-Messi verpassten.
4: Woher es kommt, weiß ich gar nicht. Ich glaube, in Deutschland war das einfach so, weil ich viel getribbelt habe.
3: Und jetzt dribbeln der Alpen-Messi und The Real Messi sogar im direkten Duell gegeneinander.
4: Wenn ich mit meinen Jungs gesprochen habe, mit meiner Familie, war es immer der Traum, Brasilien oder Argentinien in der Gruppe zu haben. Und wo wir dann das ja wirklich hatten, da habe ich mich extrem gefreut. Ich spiele gegen den besten Spieler, den es jemals gab. Das ist halt das Größte, was du, glaube ich, erreichen kannst, wenn du so gegen deine Idol spielst.
3: Es ist das Messen der Messis.
4: Ich glaube, wenn wir an unser Limit kommen, dann können wir jeden Gegner wehtun. Und ich glaube, das Szenario könnte nicht besser sein.
0: Also der Alpen-Messi, der läuft heute mit breiter Brust auf, hat keine Angst vor Real Messi. Das Spiel Österreich gegen Argentinien heute ab 19 Uhr live in der ARD.
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Die Steve Miller Band. Ja, manchmal brauchst du ja nur ein Wort und schon hat man den Refrain wieder im Kopf, ne? Abracadabra in diesem Fall bei meinen Töchtern im Kinderzimmer klingt Abracadabra dann eher nach

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4: 18 Uhr. Zentrale Punkte der geplanten Rentenreform bekannt geworden. Gewerkschaft fordert einheitliche Hitzeregeln für Schulen. Ermittlungen nach Rettungseinsatz am Frankfurter Flughafen. Das Wetter in der Nacht meist klar, 22 bis 15 Grad. Mein Name ist Stefan Schiebelhut. Die Rentenkommission hat Vorschläge für eine große Reform ausgearbeitet, die morgen vorgestellt werden. Zentrale Punkte sind jetzt schon bekannt geworden. Das Renteneintrittsalter soll in Zukunft an die Lebenserwartung gekoppelt werden. Außerdem sollen Selbstständige und Abgeordnete in die gesetzliche Rentenversicherung einzahlen. Mit ausgearbeitet hat das der Hanauer Bundestagsabgeordnete Pascal Redig. Er hat im HR-Interview gesagt:
5: Und das wollten wir lösen, mal anders machen und vor allem auch einen Vorschlag aufnehmen, der vielleicht auch an der einen oder anderen Stelle nicht dem entspricht, was wir jeweils in unseren Parteiprogrammen verankert haben, sondern unabhängig davon einfach zu sagen, das ist das Richtige, um die Rente wieder besser aufzustellen.
4: Andy Burnham will Nachfolger des britischen Premiers Starmer werden. Der bisherige Bürgermeister der Region Greater Manchester kündigte an, für den Parteivorsitz der sozialdemokratischen Labour-Partei zu kandidieren. Vorher hatte Regierungschef Starmer seinen Rücktritt erklärt, wegen schlechter Umfragewerte. Burnham war erst vergangene Woche als Labour-Abgeordneter ins britische Unterhaus gewählt worden. Wir brauchen an Schulen systematischen Hitzeschutz. Das fordert die Bildungsgewerkschaft VBE. Bis jetzt entscheidet jede Schule selbst, wie viel und welche Schutzmaßnahmen sie umsetzt. Aus der Nachrichtenredaktion Sevilla Sace.
6: Über 30 Grad, keine Ventilatoren oder Klimaanlagen. Schüler und Lehrer arbeiten und lernen inzwischen immer häufiger unter gesundheitsgefährdenden Bedingungen, sagt Verbandschef Neckhoff. Es müsse einheitliche Regeln für die Raumtemperatur geben, ausreichenden Sonnenschutz wie Jalousien, Lüftungssysteme, die funktionieren und mehr Schatten auf Schulhöfen. Aktuell entscheidet in Deutschland auch jede Schule selbst, wann es Hitze freigibt. In Hessen oft bei über 26 Grad Raumtemperatur.
4: Ein technischer Defekt war Ursache für einen Rettungseinsatz in einer Passagiermaschine gestern am Frankfurter Flughafen. Vor dem Start in die Türkei hatte sich die Kabine aufgeheizt. Mehrere Fluggäste mussten behandelt werden. Die Fluggesellschaft Sun Express erklärte heute, ein Hilfsaggregat sei defekt gewesen. Die Klimaanlage am Boden habe deshalb nicht funktioniert. Man prüfe den gesamten Ablauf und ziehe notwendige Konsequenzen. Auch die Polizei ermittelt. Die Luftaufsicht hat einen Bericht erstellt. Bei der Fußball-WM treten um 19 Uhr in der Gruppe J Argentinien und Österreich gegeneinander an. Wer die Partie in Dallas gewinnt, ist für die K.O.-Runde qualifiziert. ARD-WM-Reporterin Desiree Krause.
7: Es ist das erste Pflichtspielduell der beiden Mannschaften, in dem alle Blicke wieder auf Lionel Messi gerichtet sein werden. Nach seiner 3-Tore-Gala im ersten Spiel kann er bereits mit einem weiteren Treffer alleiniger WM-Rekordtorschütze werden. In der zweiten Partie der Gruppe J, Jordanien gegen Algerien, könnte, abhängig vom Ergebnis des ersten Spiels, das WM-Aus für den Verlierer schon feststehen. Bessere Aussichten gibt es für Frankreich. Die Franzosen könnten sich mit einem Sieg im ersten Aufeinandertreffen überhaupt mit Irak schon für das 16. Finale qualifizieren.
4: Das waren die Nachrichten.
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3: 3 Minuten nach 18 Uhr. Guten Abend. Die A3 Frankfurt Richtung Würzburg zwischen Obertshausen und Hanau streckenweise stockender Verkehr. Und die A7 Würzburg Richtung Fulda zwischen Bad Brückenau-Wildflecken und dem Fuldaer Dreieck 3 Kilometer stockender Verkehr. Wo immer Sie unterwegs sind, fahren Sie bitte vorsichtig.
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3: In Hessen ist es soweit, naja, was heißt trocken? Doch, es ist aktuell trocken, aber es kann immer wieder mal heute Abend, auch in der kommenden Nacht, dann ein kleines Hitzegewitter geben. Das entlädt sich dann aktuell noch immer Werte weit über 30 Grad. Morgen dann auch wieder sonnig, kaum Niederschläge bei 29 bis 37 Grad und Mittwoch und Donnerstag auch weit über 30 Grad.
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3: Der erste Tag der Woche, der ist schon so gut wie geschafft. Jetzt denken wir mal schön an den Feierabend, lehnen uns zurück. Sie genießen das mit einem schönen, kühlen Getränk und wir haben einfach gute Musik für Sie. Roxette und Foreigner. Jetzt. Viel

Die Nummer hat immer noch Fifth, Roxette und Joyride bei uns in HR1. Ja, bei manchen Songs, wenn ich die höre, dann denke ich immer, ey, das hat so was viel Positives. Da geht man irgendwie gut gelaunt in den Tag rein. So geht's mir oft bei diesem Titel her. Steve Winwood, Higher Love. Zeitlos und viel positive Energie. Jetzt

0: Blondie und Call Me bei uns.
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0: Ja, mitten im Hochsommer ist gestern in Braunfels im Lahn-Dill-Kreis, Achtung, ein Schneeräumfahrzeug ausgerückt. Dort hat's so stark gehagelt, dass Einsatzkräfte bis zu 30 Zentimeter tief in den Hagelkörnern gestanden haben. Michael Rack, den Stadtbrandinspektor von Braunfels, den haben wir getroffen und der ist fassungslos.
2: Ich bin jetzt seit 20 Jahren Stadtbrandinspektor, 40 Jahre in der Einsatzabteilung. Also so ein Hagel und Wetter haben wir in der Form noch nicht gehabt.
0: 40 Einsatzkräfte und 12 Einsatzfahrzeuge waren mit Wassersaugern und Tauchpumpen in Braunfels im Einsatz. Auch in Wetzlar hat es 20 Minuten lang schwer gehagelt. Dazu gab es Sturmböen. Ähnlich war es in Runkel im Kreis Limburg-Weilburg. Die Bürgermeisterin Antje Hachmann, die zieht Bilanz.
3: Von umgestürzten Bäumen über Hageleinschläge war wirklich alles dabei. Gott sei Dank haben wir nicht so viel Starkregen abbekommen. Alleine durch den Hagel ist schon recht viel kaputt gegangen. Autos haben viele Schäden. Hier die Kirche, da sind die Fenster kaputt gegangen. Dachfenster, Dächer und so weiter und so fort. Also es war schon ordentlich.
0: Olaf Jans aus Runkel, der wohnt neben der Kirche und hat sogar ein paar von diesen riesigen Hagelkörnern eingesammelt und in sein Gefrierfach gelegt. Er kann es immer noch nicht glauben, was da runtergekommen ist.
4: Diese Wettergewalt, das ist unvorstellbar. Sowas glaubt einem niemand. Das muss man gesehen haben. In anderen Ortschaften hat es nur geregnet, hier hat es gehagelt. Solche Trümmer kamen hier runter, gell?
0: Irre, oder? Es wird wohl nicht das letzte Mal gewesen sein, dass wir über lokale Sommerunwetter in Hessen berichtet haben. Diese dramatischen Bilder aus Braunfels, Wetzlar und Runkel, die können sich im Übrigen auf Hessen

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5: Es ist 18.30 Uhr.
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5: Ach, das ist entspannt. Nur noch eine Meldung gibt's. Vorsicht bitte auf der A5 Heidelberg in Richtung Darmstadt zwischen Zwingenberg und Seeheim-Jugendheim. Da liegen mehrere Plastikteile auf der Fahrbahn. Bitte fahren Sie vorsichtig.
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5: Heute Abend noch immer Werte über 30 Grad, auch heute Nacht meist trocken und das dann bei Werten zwischen 22 und 15 Grad. Morgen ist die Sonne, aber auch die Hitze wieder da. Bis 37 Grad wird es warmer, das bleibt dann auch den Rest der Woche in diesem Bereich. Donnerstag sogar bis 39.
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5: Hi zusammen, schönen Montagabend und das hier ist der richtige Rock für Ihren Feierabend. Hier sind Asia, Heat of the Moment.

0: Kansas und Dust in the Wind in HR1. Seit Anfang Juni, da läuft ein Großeinsatz des LKAs rund um Wächtersbach im Main-Kinzig-Kreis. Gesucht wird ein verschwundener Mann, der in Verbindung zu einem der Ermittler steht. Ein sehr, sehr mysteriöser Fall. Aber es ist kein echtes Verbrechen, nein. Sondern das im Moreau und die Midsommernacht. Der wird gerade gedreht. Ulrich Tukur, der den LKA-Ermittler Felix Moreau spielt, führt dieser Dreh in seiner Heimat. Denn er kommt ja aus dem Main-Kinzig-Kreis.
1: Ich bin in Groß-Kotzenbosch groß geworden, am Main. Ah ja, und ich bin dann in Aschebesche zur Schule gegangen und erstmal Groß-Kotzenbosch am Main.
0: Ja, so war's. Die Dreharbeiten jetzt bei der Hitze sind auch für Ulrich Tukur und das Tator-Team eine echte Herausforderung. Aber nicht nur deswegen hat die Maskenbildnerin wirklich ordentlich zu tun.
1: Also ich stehe nicht taufrisch aus, es ist ja nun wirklich ein Mythos. Also ich bin da verschwindend, mal 3 Stunden in der Maske, dann sehe ich einigermaßen okay aus. Ich komme wie ein Wrack daher, früher morgen. Und dann müssen die schauen, dass ich mich wieder irgendwie so aufmöbel, dass ich dann einigermaßen vor der Kamera funktioniere. Ich darf halt nicht so viel trinken am Abend vorher und auch nicht so viel fressen. Das siehst du sofort.
0: Wie der Ulrich Tukur hessisch babbeln kann, oder? Der Wahnsinn. Probleme, die nicht nur Schauspieler haben. Nee, die Dreharbeiten, die laufen noch bis Anfang Juli. Kurz ein paar Worte zur Handlung.
1: Und da ist dieser Pfarrer, der mir damals sehr geholfen hat als Kind, als ich meinen Vater verlor, der ist auf einmal verschwunden. Und er war mir doch eine Person, die mir sehr nahe stand. Und jetzt gehe ich auf die Recherche und schaue, was zur Hölle ist mit diesem Pastor passiert. Wieso verschwindet ein Pastor und taucht nicht wieder auf? Was hat das Dorf damit zu tun?
0: Also bis Anfang Juli wird noch gedreht rund um Wächtersbach. Wir können uns also freuen. Zu sehen gibt es dann den Tatort Moreau und die Midsommernacht. Aber erst irgendwann im nächsten Jahr. Da halten wir Sie natürlich auf dem Laufenden vom Tatort des Hessischen Rundfunks für die ARD.

Bryan Adams und Run to You in HR1. Wichtiges sofort, Vorsicht bitte auf der A66 Fulda-Frankfurt zwischen Neuhof Nord und Neuhof Süd. Dort sind Personen auf der Fahrbahn und Vorsicht auf der A3 Frankfurt Richtung Köln zwischen Limburg Süd und Limburg Nord. Reifenteile auf der Fahrbahn. Der legendäre US-Musikmanager Clive Davis ist im Alter von 94 Jahren gestorben. Diese Meldung kam vor einigen Minuten. Er galt als einer der bedeutendsten Talentscouts der Popgeschichte und hatte auch ein außergewöhnliches Gespür für wirklich große Stimmen und große Songs. Clive Davis entdeckte und förderte beispielsweise Künstler wie Whitney Houston, Aretha Franklin, Alicia Keys, Bruce Springsteen, Santana, Patti Smith, Pink Floyd, Janis Joplin oder auch Aerosmith. Diese Liste könnte ich jetzt unendlich weiterführen. All diese Künstler verdanken ihm ganz wichtige Impulse in ihrer Karriere. Über mehr als 6 Jahrzehnte hat Clive Davis die Pop-, Rock- und R&B-Musik ganz entscheidend mitgeprägt. Den Film über das Leben von Whitney Houston hat er auch mitproduziert und deshalb spielen wir die jetzt auch zusammen mit Callum Scott. Zu Gedenken an Clive Davis.

erinnere mich noch, als ich das Ding zum ersten Mal gehört habe, habe ich gedacht, Mensch, was denn das? Der Titel hat mich dann so überzeugt, dass ich nicht nur die Single hören und kaufen wollte, sondern mal gleich das komplette Album. On Every Street hieß es. Es war im Jahr 91 und war ein blaues Cover. Das vergisst man nicht. Im Übrigen auch das letzte Studioalbum der Dire Straits. Calling Elvis haben wir gespielt bei uns in HR1. Aua.

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1: 19 Uhr. Gewerkschaft fordert einheitliche Hitzeregeln für Schulen. Zentrale Punkte der geplanten Rentenreform bekannt geworden. SPD, CDU und FDP in Hanau setzen Koalition fort. Das Wetter in der Nacht 22 bis 15, morgen wieder sonnig bis 37 Grad. Mein Name ist Stefan Schiebelhut. Wir brauchen an Schulen systematischen Hitzeschutz. Das fordert die Bildungsgewerkschaft VBE. Bis jetzt entscheidet jede Schule selbst, wie viel und welche Schutzmaßnahmen sie umsetzt. Aus der Nachrichtenredaktion Sivila Sace.
2: Über 30 Grad, keine Ventilatoren oder Klimaanlagen. Schüler und Lehrer arbeiten und lernen inzwischen immer häufiger unter gesundheitsgefährdenden Bedingungen, sagt Verbandschef Neckhoff. Es müsse einheitliche Regeln für die Raumtemperatur geben, ausreichenden Sonnenschutz wie Jalousien, Lüftungssysteme, die funktionieren und mehr Schatten auf Schulhöfen. Aktuell entscheidet in Deutschland auch jede Schule selbst, wann es Hitze freigibt. In Hessen oft bei über 26 Grad Raumtemperatur.
1: Mit Abschlägen vorzeitig in Rente gehen, wenn man 35 Berufsjahre voll hat. Das soll nach den Empfehlungen der Expertenkommission künftig erst mit 64 möglich sein. Sie schlägt vor, die Altersgrenze dafür um ein Jahr anzuheben. Und die abschlagsfreie Rente mit 63 nach 45 Berufsjahren will das Gremium ganz abschaffen. Moderat angepasst werden soll die Regelaltersgrenze für den Renteneintritt schrittweise bis 2041 auf 67,5 Jahre. Offiziell vorgestellt werden sollen die Vorschläge morgen. Gesundheitsministerin Wagen stößt mit ihren Reformplänen für die Finanzierung der gesetzlichen Krankenkassen auf breiten Widerstand. Im Gesundheitsausschuss des Bundestags wurden mehr als 90 Sachverständige gehört. Fast alle übten Kritik an Wagens Sparpaket. Aus dem ARD-Hauptstadtstudio Jan Zimmermann.
3: Die Krankenkassen protestieren dagegen, dass der Bund seinen Zuschuss kürzen will. Geld, mit dem Familienleistungen wie das Mutterschaftsgeld finanziert werden. Außerdem würden die Beitragszahler zu stark belastet. Die Abgeordneten dürften dem Druck der Ärzte, Kliniken und Pharmaindustrie nicht nachgeben. Gewerkschaften und Sozialverbände sehen das ähnlich. Die Vertreter einzelner Branchengruppen wie Hausärzte, Apotheker und Krankenhäuser warnen vor Einsparungen in ihren Bereichen. Sie befürchten eine schlechtere Versorgung der Patienten.
1: Die USA lockern nach neuen Gesprächen mit dem Iran die Sanktionen auf iranisches Öl. Das hat das Finanzministerium in Washington mitgeteilt. Die bisherigen Verbote im Zusammenhang mit der Produktion, der Lieferung und dem Verkauf von Rohöl- und Erdölprodukten aus dem Iran seien aufgehoben bis zum 21. August. Die Verhandlungen in der Schweiz nannte US-Finanzminister Bessent produktiv. Der Iran habe zugesagt, die Straße von Hormuz nicht zu blockieren und internationale Atominspektoren ins Land zu lassen. In Hanau setzen SPD, CDU und FDP ihre Koalition fort. Das haben die drei Parteien heute erklärt. Sie haben nach der Kommunalwahl im Frühjahr weiterhin eine Mehrheit im Stadtparlament. Im September wird Hanaus Oberbürgermeister Kaminski sein Amt aufgeben. Sein Nachfolger wird der SPD-Politiker Biri. Seine erste große Aufgabe wird der Haushalt für das kommende Jahr sein. Das waren die Nachrichten.
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4: Es ist 3 Minuten nach 19 Uhr. Schönen guten Abend. Vorsicht bitte auf der A3 Frankfurt Richtung Köln zwischen Limburg Süd und Limburg Nord. Reifenteile auf der Fahrbahn. Vorsicht auf der A5 Frankfurt in Richtung Kassel zwischen dem Nordwestkreuz Frankfurt und dem Bad Homburger Kreuz. Holzteile auf der Fahrbahn. Und Vorsicht auf der A66 Fulda Frankfurt zwischen Neuhof Nord und Neuhof Süd. Personen auf der Fahrbahn. Das war's.
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4: Heute Nacht kühlt's nicht wirklich ab. Ein bisschen. Ne? 22 bis 15 Grad, aber auch jetzt sind's ja noch über 30 Grad und morgen geht es dann genauso weiter und auch den Rest der Woche, wie es heute schon war. Das heißt, viel Sonne, kaum Niederschläge, dafür Quellwolken, immer wieder mal Schauer- und Gewitterrisiko. Morgen bis 37, Mittwoch bis 38, Donnerstag voraussichtlich bis 39 Grad.
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4: Ich bewege mich auch nur in Zeitlupe hier im Studio und freue mich auf einfach gute Musik mit den Rembrandts Just the Way It Is Baby und Joe Cocker geht's jetzt los. Viel Spaß und falls Ihnen zu heiß ist, ziehen Sie das ein oder andere Kleidungsstück mal aus.

Das kann Pop klingen, oder? Die Rembrandts mit Just the Way It Is Baby, einer dieser Songs, bei denen ich ja sofort im Entspannungsmodus bin. Eigentlich bei dem hier auch. Ach, wie schön ist das am Montagabend. Entspannt geht's rein in diesen Abend. Wir sind Toto.

0: Susie Quattro and the Race is on.
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0: Und der kommt von Pastoralreferent Andreas Wurstdörfer aus Frankfurt.
2: Von einer Sekunde auf die andere ist alles anders. Das hat mein Sohn letztens gesagt. Er ist 18 geworden und hat mit seinen Freunden im Garten in seinen Geburtstag reingefeiert. Um Mitternacht hat sich seine Welt verändert. Stell dir vor, hat er gesagt, eben durfte ich so viele Sachen noch nicht und jetzt, eine Sekunde später, darf ich alles. Toll fand er, dass er jetzt selbst unterschreiben kann und sich in der Schule selbst entschuldigen kann, wenn er gefehlt hat. Und so vieles mehr ist jetzt für ihn neu und anders. Ein paar Tage später hat er dann seinen ersten Lohn überwiesen bekommen. Seit einem Monat hat er einen Schülerjob im Supermarkt. Regale einräumen. Damit bessert er sich sein Taschengeld auf. Eine Reise in den Ferien mit Freunden nach Spanien will er sich damit finanzieren. Und der Führerschein ist auch bestanden. So viele große Schritte in die Selbstständigkeit. Ich merke ihm seinen Stolz darüber richtig an. Auch bei mir als Vater verändert sich einiges, wenn die Kinder erwachsen werden. Schon die ganze Zeit, langsam, schleichend. Aber so ein Datum setzt da gefühlt noch eins drauf. Unweigerlich kommen da Flashbacks von der Zeit, als die Kinder noch klein waren. Viele lustige und schöne Geschichten. Und ich habe das Gefühl, die Zeit ist wie in einem Fingerschnipp verflogen. Und sie rast weiter. Ich würde manches so gerne festhalten, weil ich weiterdenke und mich frage, wie es sein wird, wenn die Kinder mal aus dem Haus sind. Dabei stellt sich dann auch ein bisschen Wehmut ein. Und dann hilft es mir, die Blickrichtung meiner Kinder einzunehmen. Nach vorne, neugierig auf das, was kommt. Die Zukunft gestalten wollen, Dinge aber auch einfach mal kommen lassen. So kann ich mit Hoffnung und Zuversicht in die Zukunft schauen. Dass es gut weitergeht. Für die Kinder und für mich.

0: Susanne Hoffs und die Bengals.
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2: Exakt 19.30 Uhr ist es. Guten Abend. Vorsicht bitte auf der A7 Hannover in Richtung Kassel. Zwischen Hanmünden, Lutherberg und Kassel Nord sind Reifenteile auf der Fahrbahn. Bitte fahren Sie vorsichtig dort.
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2: Hallo zusammen.
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0: Die Cars.
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0: Der Sommer ist ja jetzt ganz offiziell da, also nicht nur die Hitze, sondern wir haben den ja jetzt auch ganz kalendarisch, den Sommeranfang hinter uns. Im ARD Musikclub 80er ist das ein guter Zeitpunkt, um mal auf den Sommer in den 80er Jahren zu schauen. Thorsten Buschmann, Thorsten, wie heiß wird's denn bei euch werden?
2: Ja, ganz schön heiß sogar. Im Sommer 1983 wurde in Deutschland zum ersten Mal eine Temperatur von über 40 Grad gemessen. Und auch damals haben wir schon viele gute Sommerhits zur Abkühlung gebraucht.
0: Ja.
2: Die haben wir heute mal gesammelt. Und in der ersten Stunde, also von 20 bis 21 Uhr, spielen wir auch ausschließlich Sommerhits aus den 80ern.
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0: Boogity Beat. Und vielleicht fällt euch ja auch noch ein Sommerhit aus den 80ern ein, der unbedingt mit dazu muss, dann gerne melden.
1: Aber hallo, und Geburtstag wird auch noch gefeiert, ne?
0: Ja, der 22. Juni ist anscheinend ein guter Tag, um Musiker auf die Welt zu bringen. Also Jimmy Somerville wird heute zum Beispiel 65. Er hat ja auch mit Bronski Beat und den Communards die 80er mitgeprägt. Und Kris Kristofferson wäre heute 90 geworden. Leider ist er vor 2 Jahren gestorben, aber wir schauen mal auf seine Zeit in den 80ern zurück. Da hat er mit Johnny Cash und Willie Nelson zusammen die Supergroup The High Highwayman gegründet. Und das ist ja sowieso immer faszinierend, wenn gleich mehrere gestandene Superstars sagen, hey, lass mal eine Band gründen. Von denen werden wir nachher deshalb auch noch was hören.
1: Also, wir freuen uns drauf. Eine pickepackevolle 80er Sommer- und Geburtstagsshow. Ab 20 Uhr geht's los.
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1: Und gerade eben ist auch ein Tor gefallen. Argentinien spielt ja gegen Österreich. 38. Spielminute. 1:0 für Argentinien. Lionel Messi hat getroffen.

Level 42 und Lessons in Love. Gleich ist Halbzeit beim Spiel Argentinien gegen Österreich heute Abend. Lionel Messi hat vorhin noch einen Elfmeter verschossen und dann zum 1:0 getroffen. Das ist der aktuelle Stand. Wir sind da natürlich für Sie am Ball auch heute Abend im ARD Musikclub. Halten wir Sie natürlich auf dem Laufenden, was die Spiele der WM angeht.

war der Montag bei uns in hr1. Vielen, vielen Dank fürs Zuhören. Wir wünschen Ihnen einen schönen Abend, gleich viel Spaß im ARD-Musikclub. Am Mikrofon war Jürgen Rasper. Wir hören uns morgen wieder. Tschüss.

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1: Um 20 Uhr mit Stefan Schiebelhut. Wir brauchen an Schulen systematischen Hitzeschutz. Das fordert die Bildungsgewerkschaft VBE. Bis jetzt entscheidet jede Schule selbst, wie viel und welche Schutzmaßnahmen sie umsetzt. Aus der Nachrichtenredaktion Sevilla Sace.
2: Über 30 Grad, keine Ventilatoren oder Klimaanlagen. Schüler und Lehrer arbeiten und lernen inzwischen immer häufiger unter gesundheitsgefährdenden Bedingungen, sagt Verbandschef Neckhoff. Es müsse einheitliche Regeln für die Raumtemperatur geben, ausreichenden Sonnenschutz wie Jalousien, Lüftungssysteme, die funktionieren und mehr Schatten auf Schulhöfen. Aktuell entscheidet in Deutschland auch jede Schule selbst, wann es Hitze freigibt. In Hessen oft bei über 26 Grad Raumtemperatur.
1: Wakenpläne für gesetzliche Krankenversicherung zerpflückt. Im Gesundheitsausschuss des Bundestags haben fast alle Sachverständigen Kritik geübt. Krankenkassen, Gewerkschaften und Sozialverbände warfen der CDU-Ministerin vor, die Beitragszahler zu stark zu belasten und dem Druck von Ärzten, Kliniken und Pharmaindustrie nachzugeben. Vertreter der Hausärzte, Apotheker und Krankenhäuser warfen dagegen vor Einsparungen in ihren Bereichen. Dies gefährde die Versorgung der Patienten. Von der Opposition hieß es, Wakens Entwurf sei ein Spargesetz, aber keine Reform. Nach einem Rettungseinsatz am Frankfurter Flughafen hat die Polizei Ermittlungen aufgenommen. Die zuständige Luftaufsicht spricht von einem besonderen Vorkommnis. Reisende saßen gestern über längere Zeit in einem aufgeheizten Flugzeug fest, das in Richtung Antalya starten sollte. HR-Reporter Roman Warschauer.
3: Wie die Polizei heute mitteilte, mussten mehrere Passagiere behandelt werden. Sie hätten aber noch am selben Tag ihre Reise fortsetzen können. Eine Augenzeugin berichtete der Hessenschau unter anderem von einem ohnmächtigen Baby. Zudem habe die Crew an Bord nur zögerlich Getränke verteilt. Die Fluggesellschaft Sun Express entschuldigte sich mittlerweile für den Vorfall. Ein Hilfsaggregat für die Klimaanlage sei defekt gewesen, teilte das Unternehmen mit.
1: Das waren die Nachrichten. Nein, das waren sie noch nicht. Der Musikproduzent Clive Davis ist tot. Er starb laut Medienberichten im Alter von 94 Jahren in New York. Davis prägte die Musikgeschichte mehr als 5 Jahrzehnte lang entscheidend mit. In verschiedenen Genres. Er entdeckte Stars wie Whitney Houston, Pink Floyd und Bruce Springsteen. Und das waren die Nachrichten. Das Wetter. Heute Nacht bleibt es vor allem in den Städten oft drückend warm mit nicht unter 22 Grad. In einigen freien Lagen Nordhessens kühlt es bis auf 15 Grad ab. Morgen geht es sonnig weiter. Von Norden ziehen mal ein paar Wolken durch, die aber keinen Regen bringen. Und die Temperaturen steigen auf 27 bis 35 Grad. Die Zeit, es ist 20.03 Uhr.
4: Und hier ist der ARD-Verkehrsservice. Vorsicht auf der A5 Frankfurt Richtung Karlsruhe. In der Einfahrt von der Raststätte Bruchsal besteht Gefahr durch Fahrzeuge. Und es gibt eine Unwetterwarnung für Baden-Württemberg. Rechnet in den Abendstunden bitte mit heftigen Gewittern, Starkregen und Hagel. Punktuell kann das möglich sein.
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4: Mit Thorsten Buschmann. So, und jetzt habe ich mich verklickt. Das darf auch mal vorkommen. So, deshalb habt ihr jetzt keine Musik unten drunter, aber ich glaube, da könnt ihr mit leben, denn ihr kriegt ja gleich ganz, ganz viel Musik von uns. Wir schließen nämlich jetzt einfach mal die Augen, denken an Yps-Hefte, Hubba-Bubba, Kaugummis und den Duft von sehr viel Haarspray in der Luft und das in dieser knaller Sonne, denn wir schauen in dieser Stunde mal besonders auf die Sommerhits der 80er. Es gab wirklich eine ganze Menge. Die dürfen jetzt auch mal raus ins Freie, jetzt eine Stunde lang wirklich nur Sommerhits aus den 80ern. Viel Spaß!
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Ja, der Musikclub 80er mit Ivan und Foto Novella. Da sage ich gleich noch was zu. Vorher müssen wir noch mal kurz auf die Straßen gucken. Vorsicht auf der A7 Kassel Richtung Fulda zwischen Malsfeld und Homberg ist eine ungesicherte Unfallstelle auf der rechten Spur. Fahrt da bitte vorsichtig. Ja, und Ivan, Foto Novella, das war Sommerfeeling für einen Sommer, der sich eigentlich gar nicht so richtig wie einer angefühlt hat. 1985 war das. Und ich weiß nicht, ob ihr euch daran erinnert. Das war ein total verregneter Sommer. Es war die ganze Zeit immer stürmisch. Es war kalt. Es gab kaum Tage über 30 Grad, aber Ivan hat dann eben doch nach Sommer geklungen und seinen internationalen Durchbruch geschafft. In Spanien war er nämlich davor schon ein großer Star, hatte da mehrere Nummer 1 Hits und mit Foto Novella ist er dann auch bei uns durchgestartet, ist aber aus deutscher Sicht dann ein One-Hit-Wonder geblieben. In Spanien ging es für ihn noch ein bisschen weiter mit der Karriere. Und Sommerhits, das sind ist quasi gerade unser Motto in dieser Stunde. Wir spielen nur Sommerhits aus den 80ern. Da könnt ihr es euch schön gemütlich machen, irgendwie draußen auf der Terrasse, wie auch immer, Radio laut machen. Und vielleicht habt ihr noch eine Idee, welchen Sommerhit aus den 80ern ihr unbedingt hören wollt. Dann gerne melden 06131 92 93 94 95. Und wir bleiben jetzt mal noch weiter in diesem verregneten Sommer von 1985 zum Sommerende hin. Kam dann Matt Bianco mit einem 60er-Jahre-Cover um die Ecke und das wurde bei uns ein Top-10-Hit. Yeah, yeah, gibt's jetzt.

0: Der ARD Musikclub 80er in dieser Stunde mit einem kleinen Special. Wir spielen nämlich einfach nur Sommerhits und da haben wir auch jetzt was von einem der ganz, ganz Großen, der Godfather of Punk, Iggy Pop. Natürlich, nächstes Jahr wird er 80 und wenn man ihn in letzter Zeit auf den Konzertbühnen gesehen hat, der rockt immer noch oberkörperfrei, ist ihm auch Schnurz, wie das eben aussieht. Er ist eben der alte Punker geblieben. Mit den Stooges war er erfolgreich in den 70ern, dann auch solo, dann aber erstmal nicht mehr so in den 80ern. Johannes Häuft aus dem ARD Musikclub-Team, wie ging es dann weiter bei ihm?
1: Ja, 82 ist seine Platte Zombie Birdhouse echt gefloppt und dann hat er erstmal 4 Jahre Päuschen gebraucht.
0: Oh.
1: Und nach diesen 4 Jahren Pause, 86, hat er dann aber sein erfolgreichstes Album überhaupt rausgehauen. Bla, bla, bla.
0: Ja, toller
1: so,
0: Name.
1: So heißt es wirklich. Und wieder mal hat ihm David Bowie aus der Patsche geholfen, denn Mitte der 70er ist Iggy Pop echt im Drogensumpf versunken. Und da hat ihm Bowie einen Vertrag bei RCA vermittelt und ihm dann auch wirklich zum Comeback verholfen. Und jetzt eben dann nochmal, Bowie hat nämlich diese Bla, Bla, Bla Platte mitproduziert und ganz, ganz viel geschrieben und komponiert.
0: Und der bekannteste Titel auf dieser Platte ist natürlich das, was wir alle kennen, Real Wild Child. Ist aber gar nicht von Iggy und auch nicht von Bowie. Das ist ein Cover aus den 50ern, ne?
1: Ja, genau, und das klingt so.
0: Klingt auch nach 50er.
1: Ja. Ja, das ist eine australische Rock'n'Roll-Nummer und die passt textlich, ja, wie die Faust aufs Auge zu Iggy Pop. I'm a wild one, also ich bin wild, ich bin der Wilde. Ja klar, ich meine, wenn das der Godfather of Punk singt, obwohl man muss sagen, er ist ja Lehrersohn, war vermutlich dann früher auch mal ganz brav und dann hat sich das irgendwann ein bisschen geändert. Da gibt's doch dieses schöne Sprichwort, Lehrerskinder, Pfarrersvieh. Dein selten oder nie.
0: Okay, wenn das auch auf ihn zutrifft, dann auf jeden Fall. Wollen wir ihn jetzt mal hören. Iggy Pop, auch das kann man im Sommer sehr gerne hören. Real Wild Child. 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

0: Oh, ein bisschen Sommerfeeling von Alice. Ordnet schon mal auf die Straßen. Der ARD-Verkehrsservice, da haben wir nach wie vor eine Unwetterwarnung für Baden-Württemberg. Rechnet in den Abendstunden mit heftigen Gewittern, Starkregen und Hagel. Außerdem Vorsicht auf der A7 Kassel Richtung Fulda. Zwischen Malsfeld und Homberg ist eine ungesicherte Unfallstelle auf der rechten Spur. Das war es aber auch schon soweit von den Straßen. Allen unterwegs eine gute Fahrt.
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0: Mit Thorsten Buschmann und in dieser Stunde einfach nur mit Sommerhits aus den 80ern. Ja, es gab eine ganze Menge und wir freuen uns natürlich auch immer, wenn ihr uns ins Studio schreibt, wie es euch damit geht. Anita aus Kaiserslautern hat sich direkt gemeldet und schreibt, hallo, ich hatte schon bei Hot in the City das Radio super laut. Gruß aus dem heißen Kaiserslautern. Ja, und das war der erste Titel, den wir in dieser Stunde gespielt haben. Also von dem her, ich hoffe, das Radio ist immer noch laut. Ihr könnt es auch laut lassen, denn wir haben noch mehr Sommerhits jetzt. Diese halbe Stunde weiter. Bleiben wir einfach im Sommer.
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0: Der ARD Musikclub 80er mit den Other Ones und Holiday, das klingt natürlich sowas von nach Sommer. Und das soll es ja auch, weil in dieser Stunde, ja, wir haben uns gedacht, der kalendarische Sommeranfang, der war ja gestern. Und wir müssen den Sommer ein bisschen ehren. Und in den 80ern haben wir wahrscheinlich sehr, sehr viele Erinnerungen an den Sommer. Und die wollen wir alle ein bisschen raushören. Detlef aus Darmstadt hat sich gemeldet bei uns. Hallo Detlef.
1: Hallo, hallo Thorsten Buschmann.
0: Wir haben ja gesagt, Sommerhits ist ja auch das, was man selber mit Sommererinnerungen verbindet. Und da hast du jetzt eine Nummer, wo viele vielleicht gar nicht gleich so sagen, ach, das ist ein Sommerhit. Aber um was geht's?
1: Es geht um den Titel von Udo Lindenberg, Der Sonderzug nach Pankow.
0: Mhm. Was verbindest du damit?
1: Weil der erschien 83 und 83 bin ich aus der 10. Klasse Oberschule in der DDR. Also war Schulende für mich, mhm. Prüfung schreiben und dann ging es in die Lehre. Und in der Zeit war damals auch schon mal wieder Säbelrasseln zwischen Ost und West angesagt, mhm. So wie es jetzt ja auch ist. Es gab einen NATO-Doppelbeschluss, es gab eine massive Aufrüstung, SS-20 im Osten, Pershing im Westen. Und da hat der Udo Lindenberg sich massiv reingehängt in Friedenspolitik oder hat einfach für Frieden Musik gemacht. Und wir haben ja auch für Abrüstung demonstriert und so. Also das haben wir ja auch gemacht, also in der Schulzeit auch. Ja. Mhm. Und das kam dann wie die Faust aufs Auge und auch sein Umgang mit der SED-Führung und mit dem Honecker, ja, und dann seine Bezeichnung für den als Oberindianer, so ein bisschen respektlos, aber das fanden wir natürlich total klasse. Wir konnten ja, ich komme ja aus Thüringen, wir konnten ja mit einem nassen Handtuch auch Westradio hören und dann haben wir das natürlich alles mitgekriegt, ja. Und das war für uns sensationell. Also wir haben den einfach gefeiert.
0: Ja. Diese Lockerheit dann plötzlich, die er da mit reingebracht hat.
1: Der hat nicht locker gelassen und der hat ja dann auch irgendwann, ich weiß nicht, ob das 83 war, noch ein Konzert mitgegeben oder durfte da noch was mitspielen im Palast der Republik, solange es den noch gab. Und dann kam auch auf Amiga eine Schallplatte von dem Udo Lindenberg in der DDR raus. Die hatte ich auch.
0: Ja, wollte ich gerade fragen, hattest du auch eine Platte oder hast du wirklich immer warten müssen, bis es im Radio gelaufen ist?
1: Nee, ich hatte auch eine Platte. Ja, und das Plattencover eher ohne Hut. Aha. Und in einem silberfarbenen Hemd. Und auf der Scheibe war definitiv aber auch, die kam ein bisschen später. Da war dann aber auch mit drauf, wozu sind Kriege da?
0: Ah, okay.
1: Ja, wir haben den zelebriert. Also ich zumindest. Ich fand es einfach klasse. Texte eingängig, gut verständlich. Er hat tolle Musik gemacht.
0: Und der Sonderzug nach Pankow hat dich quasi durch den Sommer 83 dann damals begleitet.
1: Das ist ja natürlich. Und vor allen Dingen ist das ja auch, das ist ja ein alter Klassiker. Also diese Musik ist das Glenn Miller eigentlich dahinter? Also diese Melodie.
0: Also es ist auf jeden Fall sehr groovy. Ich glaube, das war ja auch gerade das Besondere, ne? Dass man also einen Titel rausgebracht hat, der so nach vorne gegangen ist, aber trotzdem diesen Tiefgang hatte. Ne? Also das ist wirklich toll. Du, dann wollen wir uns zurückbeamen ins Jahr 1983. Haben ein bisschen deine Erinnerungen im Kopf, vielleicht auch alle anderen Erinnerungen, die da jetzt mit zusammenkommen. Und dann ist das dein Sommerhit jetzt, Udo Lindenberg, Sonderzug nach Pankow. Detlef, viel Spaß damit.
1: Danke, danke schön. Tschüss.
0: Tschüss.

Ja, solche Rhythmen funktionieren doch einfach immer, ne? Also egal in welchem Jahrzehnt, in dem Fall in den 80ern, Los Reis und Borinquito. Hier ist der ARD Musikclub 80er in dieser Stunde mit einem kleinen Sommerhit-Special. Aus Gründen. Nicht nur, weil kalendarischer Sommeranfang ist, sondern es ist einfach so irre heiß und es passt, glaube ich, so wahnsinnig gut. Und jetzt gehen wir aber mal ins Jahr 1989. Da hat man schon eifrig vorgearbeitet. Man wusste nämlich, hey, nächstes Jahr 1990, da wird es eine Fußball-WM geben in Italien und da braucht man ja einen großen Hit. Was hat die FIFA gemacht? Sie ist hingegangen zu einem der erfolgreichsten italienischen Musikproduzenten überhaupt, zu Giorgio Moroder, und hat gesagt, schreib uns doch da mal ein Lied, soll ein Hit werden, ja? Und das hat er dann gemacht. Ich meine, was macht man, wenn man jetzt für die Fußball-WM ein Lied schreibt? Der hat jetzt noch Tom Whitlock mit dabei gehabt, der hat einen Text geschrieben. Und man könnte sagen, es ist so eine Art Bullshit-Bingo bei Sportwettkämpfen. Also was würde man da reinpacken in so ein Lied? Also sowas wie Chancen, Siege, an der Spitze die Nummer eins sein. Und jetzt hören wir mal einen Ausschnitt aus dem, was da im englischen Text dabei rausgekommen ist. Die Chance. Ja, the top. Victory, der Sieg. Ja, die Nummer 1 sein, ne? Ja, also es war jetzt, ich würde mal sagen, damals gab es noch keine KI, aber wenn man einer KI heute sagen würde, schreib doch mal so einen FIFA-WM-Song, dann wäre das wahrscheinlich original dieser Text. Aber Giorgio Moroder war damit nicht so ganz happy und er ist dann zu anderen Italienern gegangen, nämlich zu Gianna Nannini und Edoardo Benato, und hat gesagt, könntet ihr da vielleicht einen italienischen Text drauf machen und das am besten auch nochmal neu einsingen, damit es ein bisschen anders klingt. Die wollten das erst gar nicht mal machen, zumindest Gianna Nannini hat gesagt, oh nee, ist nicht so mein Ding. Aber ihr Vater, der war totaler Fußballfan und sie wusste, das würde ihn sehr, sehr stolz machen, wenn sie da jetzt so ein WM-Lied singen würde. Und zum Glück hat sie es gemacht, muss ich sagen. Wobei, man muss ehrlicherweise auch sagen, dass ja auch die englische Version dann später auch noch ein Hit wurde. Zumindest auf Platz 2, zum Beispiel in Italien, ist das gelandet. Aber die Nummer 1 in ganz vielen Ländern, das war dann die italienische Version. Und die hören wir jetzt. Un'estate italiana.

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1: Um 21 Uhr mit Stefan Schiebelhut. Hessen steuert auf einen Hitzehöhepunkt zu. Bis zu 40 Grad könnten am Freitag gemessen werden. Der Deutsche Wetterdienst warnt, die Waldbrandgefahr steigt deutschlandweit und auch hier in Hessen. Aus der Nachrichtenredaktion Markus Schuh.
2: Hessenweit galt heute an 5 Messpunkten Gefahrenstufe 4 von 5. Der Deutsche Wetterdienst geht davon aus, dass das bis Freitag an mehr als dreimal so vielen Stationen der Fall ist. Nicht nur die Waldbrandgefahr steigt, auch die Ozonwerte. Das zuständige Hessische Landesamt rechnet damit, dass die Ozonbelastung hoch bleibt, vor allem im Rhein-Main-Gebiet und in Südhessen. Heißt, von sportlichen Ausdauerleistungen wird abgeraten.
1: Gesundheitsministerin Waken stößt mit ihren Reformplänen für die Finanzierung der gesetzlichen Krankenversicherung auf breiten Widerstand. Im Gesundheitsausschuss des Bundestags wurden mehr als 90 Sachverständige gehört. Fast alle übten Kritik an Wakens Sparpaket. Aus dem ARD-Hauptstadtstudio Jan Zimmermann.
3: Die Krankenkassen protestieren dagegen, dass der Bund seinen Zuschuss kürzen will. Geld, mit dem Familienleistungen wie das Mutterschaftsgeld finanziert werden. Außerdem würden die Beitragszahler zu stark belastet. Die Abgeordneten dürften dem Druck der Ärzte, Kliniken und Pharmaindustrie nicht nachgeben. Gewerkschaften und Sozialverbände sehen das ähnlich. Die Vertreter einzelner Branchengruppen wie Hausärzte, Apotheker und Krankenhäuser warnen vor Einsparungen in ihren Bereichen. Sie befürchten eine schlechtere Versorgung der Patienten.
1: In Hanau setzen SPD, CDU und FDP ihre Koalition fort. Das haben die drei Parteien heute erklärt. Sie haben nach der Kommunalwahl im Frühjahr weiterhin eine Mehrheit im Stadtparlament. Im September wird Hanaus Oberbürgermeister Kaminski sein Amt aufgeben. Sein Nachfolger wird der SPD-Politiker Biri. Seine erste große Aufgabe wird der Haushalt für das kommende Jahr sein. Bei der Fußball-WM führt Argentinien. Nein, hat inzwischen gewonnen. Argentinien hat gegen Österreich gewonnen mit 2:0. Damit steht Argentinien sicher im 16. Finale der Weltmeisterschaft. Superstar Lionel Messi schoss dabei auf seinen insgesamt 17. WM-Treffer. Er überholte damit den bisherigen deutschen Rekordschützen Miroslav Klose. Nächste Partie heute Abend, Frankreich-Irak um 23 Uhr. Das waren die Nachrichten. Das Wetter: heute Nacht bleibt es vor allem in den Städten oft drückend warm, mit nicht unter 22 Grad. In einigen freien Lagen Nordhessens kühlt es bis auf 15 Grad ab. Morgen geht es sonnig weiter. Von Norden ziehen mal ein paar Wolken durch, die aber keinen Regen bringen. Die Temperaturen steigen auf 27 bis 35 Grad. Und die Aussichten: es wird noch heißer. Am Mittwoch bis 38, Donnerstag bis 39 Grad. 21.03 Uhr.
4: Der ARD-Verkehrsservice, die A5 Karlsruhe Richtung Frankfurt zwischen Karlsruhe Nord und Bruchsal. 4 Kilometer Stau, dauert etwa 20 Minuten länger. Und Jörg hat sich noch bei uns gemeldet. Er sagt, die B29 Stuttgart-Ahlen wäre ab Grunbach voll gesperrt. Da gibt es einen Unfall an der Abfahrt Remshalden und das Stauende wäre sehr unübersichtlich. Also fahrt da bitte besonders vorsichtig. Das war es aber auch schon von den Straßen. Allen unterwegs, halt, Quatsch, was mache ich denn? Allen unterwegs eine gute Fahrt.
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4: mit Thorsten Buschmann. Und in den 80ern, wenn man den Namen Duran Duran gehört hat, da war ganz klar Kreischalarm. Das hat sich eigentlich bis heute nicht geändert. Die füllen ja immer noch die größten Hallen und spielen da. Und Roger Andrew Taylor, mit dem konnten wir die Tage mal telefonieren. Was der uns so erzählt hat, das hört ihr gleich.
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0: passt doch zu so einem Sommerabend, oder? Der ARD-Musikclub 80er. Wir schauen kurz auf die Straßen. Vorsicht auf der B49 Limburg Richtung Gießen zwischen Wetzlar-Gabenheim und Wetzlar-Ost ist eine ungesicherte Unfallstelle im Baustellenbereich. Und in den 80ern, da hat man ja gerne von Rockern und von Poppern gesprochen. Und wenn es um die Popper ging, da waren, glaube ich, die hier ganz vorne, ne? Duran Duran haben damals eine ganze Generation geprägt, eine der größten Bands der 80er überhaupt aus Großbritannien. Und sie kommen sogar auch wieder zu uns, die sind ja immer noch unterwegs, am kommenden Freitag in Stuttgart, im Oktober dann nach Hamburg, nach Köln kommen sie. Und wir haben Roger Andrew Taylor, den Schlagzeuger von Duran Duran, vorher mal erwischt. Er ist nämlich ganz happy, wieder in Deutschland und auch überhaupt in Europa zu spielen.
1: Thank you, it's good to be back actually. And we were just saying the other time.
2: Vielen Dank, und wir haben gerade in der Band drüber gesprochen. Wir hatten so viel Zeit in Amerika verbracht über die Jahrzehnte. Ist ja klar, da waren wir ab 83 unheimlich groß und das war dann unser Hauptmarkt. Aber in den letzten Jahren ist uns auch danach mal wieder in all diese tollen europäischen Länder zu kommen. Die haben wir ein bisschen vernachlässigt. Die Shows in Deutschland natürlich, und wir erobern jetzt auch wieder neues Publikum, was toll ist.
1: It's great.
0: Und bei Duran Duran ist natürlich ganz interessant, für die einen ist das eine 80er-Band, die anderen haben sie erst viel, viel später kennengelernt, hatten ja auch danach noch viele große Hits. Das heißt, es ist ein sehr gemischtes Publikum, was da am Ende in den Hallen drin steht. Und die Frage ist natürlich, wie kriegen die das ausbalanciert, dass da wirklich dann auch jeder happy ist bei den Konzerten?
1: Well, it's, I gotta say, it's tricky, and we're still talking about the set list.
2: Wir reden praktisch bis eine Minute vor den Konzerten drüber, was wir spielen. Es ist immer knifflig, wir wollen auch neuere Sachen machen, aber ist uns auch schon klar, dass das Publikum die Klassiker hören will.
1: But we also know that a lot of the audience come to hear the classics. And I've been to shows where, you know, I've loved certain songs that band have in their catalog.
2: Und ich war schon auf Konzerten, wo die Künstler meine Lieblingssongs nicht gespielt haben, und das geht nicht. Wir respektieren, dass unsere Fans 80er-Sachen hören wollen, und darum herum stricken wir alles andere, immer so in Wellen.
0: Das wäre es aber auch, gehst du auf ein Duran Duran-Konzert, dann spielen die nicht Wild Boys, ne? Also das wissen sie eben selber, und sie hatten aber auch so viele Hits in den 80ern. Also wenn man so überlegt, View to Kill, Self a Prayer, Hungry Like the Wolf, alles von Duran Duran. Und das war einfach eine Zeit, in der sie zu einer der größten Bands der Welt wurden. Es ging einfach alles komplett durch die Decke. Und da wollten wir von ihm auch wissen, wie hat sich das für ihn denn damals angefühlt?
1: I think very strange, bizarre. It was almost like an
2: Es hat sich manchmal angefühlt, als ob ich neben ihr stehe, nicht in meinem Körper. Echt seltsam, bizarr, weil das so weit weg war von dem, was ich im Leben erwartet hatte. Wie die Band durchgestartet ist, das war unglaublich. Innerhalb von ein paar Monaten in der ganzen Welt, das war verrückt. Und ehrlich gesagt, war es auch manchmal ein bisschen außer Kontrolle.
1: So life got pretty crazy. 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
0: Also es war wirklich verrückt, und verrückt ist, dass sie ja wirklich immer noch so im Geschäft sind. Roger Andrew Taylor, der Drummer von Duran Duran, war das. Er hat mit uns gesprochen, bevor es am Freitag dann losgeht in Stuttgart für das erste Deutschlandkonzert, wo sie hier aufschlagen. Für die Tour gibt es übrigens auch noch Karten. Und jetzt kommen sie hier bei uns mit dem Titelsong ihres Albums aus dem Jahr 1982. Ganz große Nummer, damals das Album Rio.

0: Jawohl, die 80er haben auch ordentlich gerockt. Guns N' Roses, Sweet Child of Mine. Hier im ARD Musikclub 80er und heute dürfen wir auch mal wieder Geburtstag feiern, nämlich den 65. Geburtstag von Jimmy Somerville. Heute ist er auch tatsächlich, und das ist ja wirklich ein außergewöhnlicher Künstler, der gleich quasi drei Karrieren aufgebaut hat innerhalb der 80er Jahre. Also Bronze Beat war er mit dabei, die Communards hat er viele Hits gehabt, zum Beispiel auch den hier. Und allein das ist schon was Besonderes, dass man quasi mit zwei Bands erfolgreich ist, aber dann war er auch noch ein erfolgreicher Solokünstler. Mit seiner musikalischen Karriere war aber auch immer so eine persönliche Geschichte verknüpft. Stefan Fahrig aus dem ARD Musikclub-Team.
1: Ja, Jimmy Somerville, der war nämlich eine wichtige und richtig laute Stimme der britischen Schwulenbewegung. Als einer der ersten Popstars überhaupt hatte sie so getraut zu sagen, ich bin schwul, lange bevor es andere große Stars gemacht haben. Und das war in den 80ern nicht leicht. Also da hatte man Widerstände. Und er ist ja in einer kleinen Vorstadt Glasgow groß geworden, hat sich immer so bevormundet gefühlt, galt als Außenseiter. Und Anfang der 80er Jahre zieht er dann aus diesem Kleinstadt-Mief nach London. Und da beginnt alles in einem Hochhaus im Norden der Stadt. Dort schreibt er dann mit zwei Kumpels als Bronski Beat den Song, mit dem seine ganz große Karriere begann, nämlich Small Town Boy.
0: Jawohl, das ist das hier dann. Aber die Stimme ist natürlich total außergewöhnlich. Die Frage ist, heute der 65. Geburtstag von Jimmy Somerville, was macht er denn heute so?
1: Hat sich ein bisschen zurückgezogen, lebt noch in London. Letztes Album ist jetzt auch schon 11 Jahre her, macht ab und zu mal, bringt da einen neuen Song raus, tritt weiter live auf, ist immer noch engagiert. Immer wieder öfters für obdachlose Jugendliche in London. Aber schlussendlich will er eigentlich immer nur eine Sache, nämlich Menschen überall, wo sie zu seinen Hits tanzen, glücklich machen. Egal ob im Club, im Konzert oder bei uns im Radio.
0: Dann sagen wir mal alles Gute zum Geburtstag, Jimmy Somerville. Und wir haben uns gedacht, wir hören uns jetzt mal die Nummer an, die er dann rausgebracht hat, nachdem er Bronski Beat schon hatte, nachdem er die Communards schon hatte und gesagt hat, so, jetzt mache ich mal Solo was. Das war nämlich seine allererste Solo-Single. 1989 ist hier rausgekommen. War dann auch wieder ein Cover, damit ist er eigentlich ganz gut gefahren in seiner Karriere. Comment te dire adieu, Jimmy Somerville.

Da müssen wir leider kurz rein. Vorsicht auf der A3 Köln-Frankfurt im Bereich der Anschlussstelle Limburg-Süd sind 10 Kinder auf der Fahrbahn. Auf der A3 Köln-Frankfurt im Bereich der Anschlussstelle Limburg-Süd sind Kinder auf der Fahrbahn. Fahrt bitte vorsichtig.

0: Jimmy Somerville. Heute wird er 65 Jahre alt. Das war seine allererste Solo-Single. Comment te dire adieu. 1989 war das. Hier ist der AD Verkehrsservice. Vorsicht auf der A3 Köln-Frankfurt im Bereich der Anschlussstelle Limburg Süd sind Kinder auf der Fahrbahn. Vorsicht auf der B49 Limburg Richtung Gießen zwischen Wetzlar-Gabenheim und Wetzlar-Ost ist eine ungesicherte Unfallstelle in der Baustelle. Und noch die A5 Karlsruhe Richtung Frankfurt zwischen Karlsruhe-Nord und Bruchsal. 4 Kilometer Stau kann etwa 20 Minuten länger dauern. Das war's aber auch schon soweit von den Straßen. Allen unterwegs eine gute Fahrt.
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0: Mit Thorsten Buschmann heute Abend, und das mit den Coverversionen ist ja auch immer so eine Sache. Ne? Normalerweise ist irgendwie ein Künstler, der bringt es raus, dann wird es vielleicht ein Hit, dann kommt nochmal einer, bringt es raus, dann wird es vielleicht nochmal ein Hit oder auch nicht, je nachdem. Interessant ist es bei der Nummer I Drove All Night. Die ist nämlich 1987 aufgenommen worden von Roy Orbison. Ein Jahr später ist er gestorben, aber die Nummer ist noch gar nicht erschienen gewesen. Und noch ein Jahr später, 1989, kam dann Cyndi Lauper und hat diese Nummer neu quasi aufgenommen, obwohl die ja noch gar keiner kannte, ja, und wurde dann ein Hit. Aber wiederum zwei Jahre später, 1991, ist es dann doch nochmal veröffentlicht worden, die Version von Roy Orbison, und war auch nochmal ein Riesenhit. Also manchmal kann es auch einfach so funktionieren, und das auch noch so dicht hintereinander. Wir hören jetzt die Version von Cyndi Lauper aus dem Jahr 1989, I Drove All Night.
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0: Da, der Musikclub 80er mit Big Fun und Blame It on the Boogie. Und jetzt versuchen wir einfach mal, eure Erinnerungen an die 80er an eine Jahreszahl zu knüpfen. Wir spielen nämlich mit euch eine Runde.
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0: Jawohl, wann war das? Könnt ihr denn tatsächlich die Erinnerung an ein Jahr dran heften? Ich glaube, in dem Fall, zu der Frage, die wir heute haben, ist das gut möglich, dass ihr das klar zuordnen könnt. Aber wer weiß. Wichtig ist nur bei diesem Spiel, ich sage es immer mit dazu, googeln ist was für Spielverderber. Wir wollen gerne eure Erinnerungen schaffen. Und wollen gerne natürlich wissen, ob ihr das in eurem Kopf mit drin habt. Und ich möchte von euch jetzt gerne wissen, in welchem Jahr wurde die Hand von Diego Maradona zur Hand Gottes? So, jetzt merke ich natürlich, wie hier überall die Synapsen auf einmal loslegen. In welchem Jahr war das denn, bitteschön? Wenn ihr es wisst, dann gerne melden. 06131 92 93 94 95. Gibt für euch einen Musikwunsch zu gewinnen, aus den 80ern natürlich. Und die Frage, in welchem Jahr wurde die Hand von Diego Maradona zur Hand Gottes?
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0: Diana Ross und Old Piano. Und dann würde ich sagen, lösen wir mal auf. Ne?
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0: Und ich habe mir gedacht, diese Frage können sehr, sehr viele Menschen beantworten und haben wahrscheinlich auch direkte Erinnerungen daran. Aber es ist trotzdem immer wieder interessant, da einfach nochmal drüber nachzudenken. Wir haben nämlich gefragt, in welchem Jahr wurde die Hand von Diego Maradona zur Hand Gottes? Ich glaube, alle, die sich gemeldet haben, hatten die richtige Antwort und waren sich sehr, sehr sicher. Genauso wie Martin aus Oberrath. Hallo Martin.
3: Ja, moin oder Tag aus Oberrath, ja.
0: In welchem Jahr war es denn?
3: 1986.
0: Und da hast du vor der Glotze gesessen und das Spiel angeguckt.
3: Ich habe das Spiel gesehen, die Hand Gottes, Diego Maradona gegen Peter Shilton, den alten Haudegen, schon über 40 Jahre alt im englischen Tor. Es war die Hand Gottes, yes well.
0: Und ja, Diego Maradona ist, obwohl er ja wirklich recht klein war, also 1,65, da hochgesprungen mit der Hand quasi da oben drüber in das Tor dann reingeschlagen. Und eigentlich ist es ja schon ein bisschen verschmitzt, dann hinterher zu sagen, es war die Hand Gottes, ne?
3: Definitiv. Aber er ist ja durchgekommen damit und hat sie ja erst, glaube ich, 20 Jahre später zugegeben oder sowas.
0: Ja, ja, sehr, sehr viel später kam das dann irgendwann. Ja. Und wenn du damals vor der Glotze gesessen hast, weißt du noch, an welchem Tag das war, zufällig?
3: Nee, das weiß ich tatsächlich nicht mehr.
0: Das war der 22. Juni 1986. Weißt du, was wir heute für ein Datum haben?
3: Ja, dasselbe.
0: Das heißt, das ist genau heute vor 40 Jahren gewesen, ne?
3: Da war das.
0: Da warst du als Bub vorm Fernseher gesessen, du hast das damals gesehen.
3: Und ja, als Bub, der 40 war, ja. Und jetzt ist er 50, ja.
0: Genau. Und jetzt hast du dir ein Lied gewünscht. Welches willst du nämlich hören?
3: Ja gut, Hitze, Eis essen macht Spaß. Like Ice in the Sunshine wäre vielleicht nochmal schön.
0: Und da auch die Frage, was tippst du denn, aus welchem Jahr das ist?
3: Ich glaube 83.
0: Nee, lustigerweise hast du quasi genau den passenden Song dazu gewählt. Es war nämlich 86 dann im Sommer draußen. Ach, Biggie Music, Ice and the Sunshine.
3: Dann lag ich jetzt falsch.
0: Und das war jetzt wirklich purer Zufall quasi von deiner Seite, aber passt doch dann perfekt zu den Bildern, die wir jetzt im Kopf haben. Diego Maradona, die Hand Gottes, damals bei der Fußball-WM. Jetzt aktuell ist wieder Fußball-WM und jetzt hören wir auch nochmal den Sommerhit von damals. Biggie Music, ja. Ice and the Sunshine. Martin, vielen Dank dafür. Und weiter noch viel Spaß beim vielleicht doch noch spannenden Spiele bei der Fußball-WM gucken. Ne?
3: Merci.
0: Bis dann. Tschüss.
3: Ciao.

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1: Um 22 Uhr mit Stefan Schiebelhut. Hessen steuert auf einen Hitzehöhepunkt zu. Bis zu 40 Grad könnten am Freitag gemessen werden. Der Deutsche Wetterdienst warnt, die Waldbrandgefahr steigt deutschlandweit und auch bei uns in Hessen. Aus der Nachrichtenredaktion Markus Schuh.
2: Hessenweit galt heute an 5 Messpunkten Gefahrenstufe 4 von 5. Der Deutsche Wetterdienst geht davon aus, dass das bis Freitag an mehr als 3-mal so vielen Stationen der Fall ist. Nicht nur die Waldbrandgefahr steigt, auch die Ozonwerte. Das zuständige Hessische Landesamt rechnet damit, dass die Ozonbelastung hoch bleibt, vor allem im Rhein-Main-Gebiet und in Südhessen. Heißt, von sportlichen Ausdauerleistungen wird abgeraten.
1: Der Entwurf für das neue Gebäudemodernisierungsgesetz sorgt weiter für Diskussionen. Es soll das sogenannte Heizungsgesetz aus der Zeit der Ampelregierung weitgehend zurückdrehen. Zum Beispiel soll der Weiterbetrieb und Neueinbau von Öl- und Gasheizungen langfristig möglich bleiben. ARD-Hauptstadtkorrespondent Jakob Mayer.
3: Im zuständigen Bundestagsausschuss haben Fachleute und Verbandsvertreter teilweise deutliche Kritik geübt. Nach Ansicht eines im Ausschuss geladenen Juristen verstößt die Regelung, langfristig den Weiterbetrieb und den Neueinbau von Öl- und Gasheizungen zu ermöglichen, gegen Verfassungsrecht. Ein Rechtsexperte, der auf Antrag der Unionsfraktion im Ausschuss aussagte, widersprach.
1: In Hanau setzen SPD, CDU und FDP ihre Koalition fort. Das haben die drei Parteien heute erklärt. Sie haben nach der Kommunalwahl im Frühjahr weiterhin eine Mehrheit im Stadtparlament. Im September wird Hanaus Oberbürgermeister Kaminski sein Amt aufgeben. Sein Nachfolger wird der SPD-Politiker Biri. Seine erste große Aufgabe wird der Haushalt für das kommende Jahr sein. Bei der Fußball-WM hat Argentinien gegen Österreich gewonnen mit 2:0. Damit steht Argentinien sicher im 16. Finale der Weltmeisterschaft. ARD-WM-Reporter Michael Augustin.
4: Dallas feiert Lionel Messi. Er ist es, der mit seinen beiden Toren dafür sorgt, dass Argentinien gewinnt. In der 8. Minute schoss Messi einen Foul-Elfmeter neben das Tor. Aber in der 38. machte er das 1:0, seinen 17. WM-Treffer. Damit hat er Miroslav Klose endgültig abgehängt. In der 5. Minute der Nachspielzeit das 2:0, der Endstand, der Siegtreffer.
1: Das waren die Nachrichten. Das Wetter. Heute Nacht bleibt es vor allem in den Städten oft drückend warm mit nicht unter 22 Grad. In einigen freien Lagen Nordhessens kühlt es bis auf 15 Grad ab. Morgen geht es sonnig weiter. Vom Norden ziehen mal ein paar Wolken durch, die aber keinen Regen bringen. Die Temperaturen steigen auf 27 bis 35 Grad. Und die Aussichten, die Hitzewelle hält an und es wird sogar noch heißer. Am Mittwoch bis 38, Donnerstag bis 39 und Freitag bis 40 Grad. 22 Uhr.
5: Der ARD-Verkehrsservice, da haben wir die A5 Karlsruhe Richtung Frankfurt. Zwischen Karlsruhe Nord und Bruchsal 4 Kilometer Stau, dauert etwa 20 Minuten länger. Die A7 Hamburg Richtung Hannover. Im Dreieck Hannover Nord ist die Überleitung zur A352 Richtung Hannover West wegen einer Unfallschadensbeseitigung gesperrt. Die A8 Stuttgart Richtung München ist zwischen Mühlhausen und Hohenstadt wegen eines kaputten Gefahrgut-LKWs gesperrt. 7 Kilometer Stau, meidet, wenn möglich, das betroffene Gebiet. Die B49 Limburg Richtung Gießen ist zwischen Wetzlar-Gabenheim und der A45 Anschlussstelle Wetzlar-Ost nach einem Unfall im Baustellenbereich gesperrt. Bitte auch hier den Bereich weiträumig umfahren. Die A261 von der A7 zur A1 im Buchholzer Dreieck ist die Überleitung zur A1 in Richtung Hamburg wegen Bauarbeiten noch bis Freitag früh gesperrt. Die B29 Stuttgart Richtung Aalen ist zwischen Remshalden-Grunbach und Winterbach gesperrt. Und in Bremen, die Martini-Straße Tiefer Brill ist zwischen Bredenstraße und Kurze Wallfahrt nach einem Feuerwehreinsatz in beiden Richtungen gesperrt. Außerdem an der Elbfähre Glückstadt-Wischhafen beträgt die Wartezeit ab Glückstadt bis zu einer Stunde momentan. Das war's soweit von den Straßen. Allen unterwegs eine gute Fahrt.
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5: mit Thorsten Buschmann. Und ihr habt es vielleicht heute in den Nachrichten gehört, eine traurige Meldung. Der Musikmanager und Produzent Clive Davis ist gestorben. 94 Jahre ist er alt geworden. Und was der Mann geleistet hat in der Musikszene, in der Musikbranche, das ist unfassbar. Wie viele Künstler er entdeckt hat und wo er überall die Finger mit im Spiel hatte, das ist wirklich eine Ausnahmeerscheinung gewesen. Umso trauriger das Ganze. Wir wollen ihn ein bisschen würdigen. Gerade in den 80ern hat er sehr, sehr viele Hits mit verursacht, könnte man so sagen. Und da wollen wir jetzt ein paar davon hören. Wir fangen mal an mit Aerosmith. Dream On spielen wir jetzt.
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0: 1984 war das Bruce Springsteen und Dancing in the Dark. Wir müssen kurz wieder auf die Straße gucken. Vorsicht bitte auf der A7 Hamburg Richtung Hannover. In Höhe Rastplatz, Euegrund, steht ein kaputter LKW auf dem Beschleunigungsstreifen. Hier ist der ARD Musikclub 80er und wir haben es gerade eben schon gesagt. Clive Davis ist gestorben. 94 Jahre alt ist er geworden. Und selbst wenn man sich jetzt so gar nicht so viel mit Musikhintergründen auskennt, hat man diesen Namen zumindest wahrscheinlich schon mal irgendwo gehört. Weil es gibt wahrscheinlich keinen Musikproduzenten und Manager, der noch erfolgreicher ist als er. 5 Grammys hat er, steht in der Rock'n'Roll Hall of Fame und eine Zahl, wo man echt nochmal drüber nachdenken muss, bei 300 Nummer 1 Titeln auf der Welt, da hat er seine Finger mit drin gehabt. Also das ist schon wirklich eine Riesenzahl. Johannes Häuft aus dem ARD Musikclub-Team, wie kann das denn gehen?
1: Ja, der Clive Davis, der hatte ja eigentlich überall mit fast allen Musikgrößen irgendwie zu tun. Das ist echt absurd. Janis Joplin, Santana, Bruce Springsteen, Billy Joel, Barry Manilow, Pink Floyd, Aerosmith, und so weiter und so fort. So, und er hat eben nicht nur viele von denen irgendwie produziert oder gemanagt, sondern der hat die auch überhaupt erst entdeckt und gefördert. Also der hatte einfach da echt den richtigen Riecher und das als gelernter Jurist.
0: Ja, das ist natürlich auch so das Besondere, ne? Da kommt so ein Jurist daher und hat einfach aber genau das Gespür für die Musik und weiß ganz genau, das wird ein Hit und das wird auf jeden Fall ein ganz großer Star. Und da sind ja wirklich auch alle irgendwie ein- und ausgegangen. Aber er hatte schon auch so ein paar, da hat er besonders viel Energie reingesteckt.
1: Ja, also Whitney Houston, die gehört da sicherlich dazu, zu seinen Lieblingen. Von der war er absolut begeistert und die hat er eben auch entdeckt.
0: Und hat er auch ganz groß gemacht. Und vielleicht hat der ein oder andere auch den Film gesehen, Whitney, also diese Verfilmung. Und da ist ja auch die Figur von Clive Davis eben so ganz groß gemacht. Da wird mal klar gemacht, wie er sie entdeckt, wie er sie dann weiter gefördert hat, was er da auch an Energie reingesteckt hat, das alles. Und am Ende hat es funktioniert. Und er hat auch Whitney Houston eben richtig, richtig groß gemacht. Und von ihr wollen wir jetzt auch einen Hit hören, der auch unvergesslich ist. Whitney Houston, Didn't We Almost Have It All. Auch dank Clive Davis ist das rausgekommen.

Atlantic Star und Always hier im ARD Musikclub 80er heute. Und wir haben ja gesagt, wir haben heute auch ein paar Geburtstage zu feiern. Anscheinend ist irgendwie der 22. Juni so ein Tag. Da sind Musiker geboren, die sehr, sehr erfolgreich geworden sind. Zum Beispiel Kris Kristofferson. Leider nicht mehr unter uns. Vor 2 Jahren ist er leider gestorben. Aber der Mann hat ja auch Filme gedreht, war in den 70ern super erfolgreich als Schauspieler, hat Musik gemacht in allen möglichen Bereichen, ist natürlich teilweise so ein bisschen auch in die Country-Schiene gegangen. Man kann es aber auch teilweise als bisschen Rock bezeichnen. Und in den 80ern, da hat er sich dann gedacht, ach komm, ich tue mich einfach mit ein paar Leuten zusammen, die auch sehr, sehr erfolgreich sind, nämlich mit Johnny Cash und Willie Nelson unter anderem, hat er eine Supergroup gegründet, The Highwaymen. Und das ist ja auch sowieso immer was Besonderes, wenn so Musiker, die wirklich jeder kennt, dann sagen, lass uns doch mal zusammen Musik machen. Da merkt man nämlich, da ist einfach diese Liebe zur Musik da. Da geht es jetzt gar nicht mehr einfach noch darum, groß noch Geld zu verdienen. Die Kohle, der ist ja schon genug da. Aber sie haben einfach wirklich Spaß daran und wollen das machen. Und genau das hat man bei denen auch gehört. Und deshalb heute zum theoretisch 90. Geburtstag von Kris Kristofferson jetzt The Highwaymen mit Highwaymen.

0: Das wären die 80er ohne Tina Turner gewesen. Break every rule. Es ist 22.31 Uhr. Der ARD-Verkehrsservice, Vorsicht bitte auf der A6 Heilbronn Richtung Mannheim zwischen Heilbronn unter Eisesheim und Bad Rappenau steht ein kaputtes Auto. Vorsicht bitte auf der A61 Ludwigshafen-Koblenz zwischen Rheinböllen und Laudert, da laufen Hunde. Vorsicht bitte auf der A7 Hamburg Richtung Hannover in Höhe Rastplatz Auegrund, da steht ein kaputter LKW auf dem Beschleunigungsstreifen. Die A5 Karlsruhe Richtung Frankfurt zwischen Karlsruhe Nord und Bruchsal 4 Kilometer Stau, dauert etwa 20 Minuten länger. Die A7 Hamburg Richtung Hannover im Dreieck Hannover Nord ist die Überleitung zur A352 in Richtung Hannover West wegen einer Unfallschadensbeseitigung noch bis Freitag gesperrt. Die A8 Stuttgart Richtung München ist zwischen Mühlhausen und Märklingen wegen eines defekten Fahrgut-LKW gesperrt. Dadurch aktuell auch Stau ab Kirchheim-Tech Ost. Die A29 Oldenburg Richtung Ahlhorner Heide im Kreuz Oldenburg-Ost ist die Überleitung zur A28 in Richtung Bremen wegen der Beseitigung einer Ölspur gesperrt. Die A261 von der A7 zur A1 im Buchholzer Dreieck ist die Überleitung zur A1 in Richtung Hamburg wegen Bauarbeiten bis Freitag früh gesperrt. Die B29 Stuttgart Richtung Ahlen ist zwischen Remshalden-Kronbach und Winterbach gesperrt. Die B49 Limburg Richtung Gießen ist zwischen Wetzlar-Gabenheim und der A45 Wetzlar-Ost nach einem Unfall gesperrt. In Bremen die Martini-Straße Tiefer Brille ist zwischen Bredenstraße und Kurze Wallfahrt nach einem Feuerwehreinsatz in beiden Richtungen gesperrt. Das war's soweit von den Straßen. Allen unterwegs eine gute Fahrt.
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0: Mit Thorsten Buschmann und die 80er, das war natürlich auch ganz viel Fernsehgucken immer. Wir erinnern uns da gerne an Filme, an Serien von damals. Die Frage ist nur, erinnern wir uns auch an die Titelmelodien? Gleich spielen wir wieder unser kleines Flashback-Quiz und vielleicht könnt ihr es ja erraten.
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1: Musik aus Kassel, jawohl, mit Taxi, war damals übrigens auf dem Plattenlabel von Otto Walkes unter Vertrag und haben dann einen Hit geschafft damit. Wir müssen kurz auf die Straße gucken, Vorsicht bitte, auf der A81 Singen Richtung Stuttgart im Kreuz Böblingen-Hulb ist nach einem Unfall die rechte Spur gesperrt, fahrt da bitte vorsichtig. Und jetzt geht's ums Fernsehgucken. Beziehungsweise, das ist schon das Quiz, das wir von euch wissen wollen. Kennt ihr denn diese Melodie hier? Klingt doch sehr schön. Haben wir wahrscheinlich alle früher sehr, sehr oft gehört, wenn wir diese Serie geguckt haben. Jetzt kommt die Melodie. Es ist nur die Frage, welche Erinnerung kriegt ihr da an welche Serie? Könnt ihr es zuordnen? Zu was gehört das denn? Bitte schön, dann gerne melden. 06131 92 93 94 95 06131 92 93 94 95.
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0: Ja, Queen wissen wenigstens, wie ein Lied aufzuhören hat. Princess of the Universe. Und wir können es auflösen.
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0: Wir spielen mit euch eine Runde Flashback und ich habe euch eine Titelmelodie von einer Fernsehserie vorgespielt, die ihr wahrscheinlich alle schon mal gesehen habt. Die Frage ist nur, könnt ihr euch denn tatsächlich daran erinnern? So hat's geklungen. Ja, also das klingt für Jürgen so, dass er schreibt, hab ich garantiert nicht gesehen. Aber vielleicht ja doch, vielleicht kann er es ja einfach nicht zuordnen. Thomas aus Düsseldorf hat sich aber gemeldet. Hallo Thomas.
3: Hallo, guten Abend.
0: Was ist es denn für eine Serie? Du hast es sofort gewusst.
3: Ja, es ist vom die ZDF-Serie Die Wicherts von nebenan.
0: Warum bist du so schnell da drauf gekommen?
3: Die Melodie ist mir im Kopf geblieben. Ich habe komischerweise die Serie, ja, vielleicht zur Hälfte verfolgt, aber... Die Melodie hat sich irgendwie eingebrannt.
0: Spricht jetzt nicht so ganz für die Serie. Ich weiß nicht mehr, worum es ging, aber die Melodie, die hat sich eingeprägt. Aber das kann tatsächlich einen Grund haben. Denn weißt du, wer hinter dieser Titelmelodie steckt? Das ist Christian Bruhn gewesen, der damit beauftragt wurde. Und man muss dazu sagen, Christian Bruhn ist einer der erfolgreichsten Musikmacher in Deutschland überhaupt über die Jahrzehnte gewesen.
3: Der hat viel gemacht, ja.
0: Der hat ganz viele Hits gehabt. Guck mal, ich habe mal so ein paar zusammengeschnitten, die man zum Beispiel aus den 60ern zum Teil dann auch noch kennt. Hier.
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3: Conny Frobes.
4: Von Napoli. Liebeskummer lohnt sich nicht,
3: Sif Malmquist.
0: Da war ich klar, du bist ja der Profi, ne?
3: Drachi Deutscher.
0: Und ich glaube, alleine dafür, dass er Marmorstein und Eisenbricht geschrieben hat, hat er eigentlich wahrscheinlich ausgesorgt gehabt. Aber er ist dann in den 70ern so auf die Idee gekommen, man kann ja auch ein bisschen Musik fürs Fernsehen machen und hat dann auch für ganz viele Fernsehserien Musik geschrieben. Zum Beispiel für die hier.
3: Vicky.
4: Hey, hey, hey,
0: das ist auch von ihm, ja.
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0: also man merkt, er hat was übrig für Ohrwürmer.
3: Ich hab's geliebt als Kind. Captain Future.
0: So, Captain Future auch noch, ne? Alles Christian Bruhn, alles von ihm. Und dann hat er das ZDF gesagt, hey, wir haben diese Serie, die Wicherts von nebenan, kannst du uns doch auch mal was für die Ewigkeit schreiben? Und siehst du, bei dir ist es hängen geblieben. Also der Mann hat immer noch wirklich richtig was drauf. Also aus seiner Feder ist das gewesen. Wahrscheinlich hat sich's deshalb bei dir auch im Kopf eingebrannt.
3: Das ist gut möglich. Das ist gut möglich.
0: Du hast aber einen Wunsch, der geht in eine ganz andere Richtung. Was dürfen wir für dich spielen?
3: Genau. Und zwar hätte ich gerne von Robert Palmer Looking for Clues.
0: Das machen wir jetzt total gerne für dich. Also jetzt gerne das Jackett nochmal anziehen. Hat immer diese dicken Schulterpolster drin gehabt. Ne? Also Robert Palmer, hören wir jetzt. Looking for Clues. Und dir vielen Dank fürs Mitmachen und
3: fürs Auflösen.
0: Und schöne Grüße nach Düsseldorf. Ne?
3: Dankeschön und Gruß zurück. Bis dann.
0: Bis dann. Tschüss.

Wir müssen kurz auf die Straßen schauen. Vor Sie bitte auf der A1 Osnabrück Richtung Bremen. Zwischen Neunkirchenförden und Rastplatz Hohldorf befindet sich eine ungesicherte Unfallstelle. Fahrt da bitte vorsichtig.

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1: Um 23 Uhr mit Stefan Schiebelhut. Hessen steuert auf einen Hitzehöhepunkt zu. Bis zu 40 Grad könnten am Freitag gemessen werden. Der Deutsche Wetterdienst warnt, die Waldbrandgefahr steigt deutschlandweit und auch hier in Hessen. Aus der Nachrichtenredaktion Markus Schuh.
2: Hessenweit galt heute an 5 Messpunkten Gefahrenstufe 4 von 5. Der Deutsche Wetterdienst geht davon aus, dass das bis Freitag an mehr als 3-mal so vielen Stationen der Fall ist. Nicht nur die Waldbrandgefahr steigt, auch die Ozonwerte. Das zuständige Hessische Landesamt rechnet damit, dass die Ozonbelastung hoch bleibt, vor allem im Rhein-Main-Gebiet und in Südhessen. Heißt, von sportlichen Ausdauerleistungen wird abgeraten.
1: Im Kreis Groß-Gerau sind 3 Männer tot aus dem Rhein geborgen worden, 23, 27 und 50 Jahre alt. Laut Polizei handelt es sich um die Männer, die am Samstag bei Biblis in den Fluss zum Schwimmen gegangen waren. Sie wurden zunächst vermisst. Die Wasserschutzpolizei hatte intensiv nach ihnen gesucht. Die Bundestagsverwaltung hat ein Bußgeldverfahren gegen die Herausgeber des Magazins Kompakt eingeleitet. Sie hatten im Frühjahr 2024 bei Veranstaltungen in Ostdeutschland und Baden-Württemberg um Spenden für die AfD geworben. ARD-Reporter Kai Laufen.
3: Doch der AfD-Bundesvorstand hatte sich frühzeitig von der Kompakt-Kampagne distanziert. Nach dem Parteiengesetz hätte Kompakt diese Kampagne daraufhin einstellen müssen, begründet die Bundestagsverwaltung das nun eingeleitete Bußgeldverfahren. Kompakt-Herausgeber Jürgen Elsässer kündigte per Video an, sich gegen das Verfahren zu wehren.
1: Bei der Fußball-WM hat Argentinien gegen Österreich gewonnen mit 2:0. Damit steht Argentinien im 16. Finale der Weltmeisterschaft. ARD-WM-Reporter Michael Augustin.
4: Lionel Messi sichert Argentinien mit 2 Toren den 2. Sieg bei dieser WM. 2:0 gegen Österreich. Die K.O.-Runde ist damit sicher. Durch ein Tor von Messi Ende der ersten Halbzeit und einen Treffer von ihm in der Nachspielzeit. Seine WM-Tore Nummer 17 und 18. Und so machte es auch nichts, dass Messi in der Anfangsphase einen Elfmeter verschossen hatte.
1: Der US-Musikproduzent Clive Davis ist tot. Er starb laut Medienberichten im Alter von 94 Jahren in New York. Davis prägte die Musikgeschichte mehr als 5 Jahrzehnte lang entscheidend mit. Er entdeckte Stars wie Whitney Houston, Pink Floyd und Bruce Springsteen. Das waren die Nachrichten. Das Wetter. Heute Nacht bleibt es vor allem in den Städten oft drückend warm mit nicht unter 22 Grad. In einigen freien Lagen Nordhessens kühlt es bis auf 15 Grad ab. Morgen geht es sonnig weiter. Von Norden ziehen mal ein paar Wolken durch, die aber keinen Regen bringen. Die Temperaturen steigen auf 27 bis 35 Grad. Und die Hitzewelle hält an. Es wird sogar noch heißer. Am Mittwoch bis 38, Donnerstag bis 39 und Freitag bis 40 Grad. 23:03 Uhr.
5: Der ARD-Verkehrsservice, Vorsicht bitte auf der A1 Osnabrück Richtung Bremen zwischen Neunkirchenförden und Rastplatz-Rohldorf. Das ist eine ungesicherte Unfallstelle. Die A7 Hamburg Richtung Hannover. Im Dreieck Hannover Nord ist die Überleitung zur A352 in Richtung Hannover West wegen einer Unfallschadensbeseitigung noch bis Freitag gesperrt. Die A8 Stuttgart Richtung München ist zwischen Mühlhausen und Märklingen wegen eines defekten Gefahrgut-LKW gesperrt. Dadurch momentan auch Stau ab Kirchheim-Tech-Ost. Die A29 Oldenburg Richtung Ahlhorner Heide. Im Kreuz Oldenburg-Ost ist die Überleitung zur A28 in Richtung Bremen wegen der Beseitigung einer Ölspur gesperrt. Die A261 von der A7 zur A1 im Buchholzer Dreieck ist die Überleitung zur A1 in Richtung Hamburg wegen Bauarbeiten noch bis Freitag früh gesperrt. Die B29 Stuttgart Richtung Aalen ist zwischen Remsheiden-Kronbach und Winterbach gesperrt. In Bremen die Martini-Straße, tiefer Brill ist zwischen Bredenstraße und Kurze Wallfahrt nach einem Feuerwehreinsatz in beiden Richtungen gesperrt. Und jetzt noch ganz aktuell, Vorsicht bitte auf der A6 Heilbronn Richtung Nürnberg zwischen Neuenstein und Kupferzell, da liegt eine Plane. Also einiges los auf den Straßen, ich wünsche euch allen aber unterwegs eine gute Fahrt.
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5: 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Der Montagabend, der bringt uns alle wieder zurück in die 80er und es ist immer schön, wenn wir so ein bisschen was von euch zurückkriegen, damit wir auch wissen, wie es denn so ankommt. Anne Schreiber aus Koblenz hat es zum Beispiel gerade ins Studio gemeldet, aktuelle Sendung. Ganz großes Dankeschön für diese wunderbare Musikauswahl. Uwe Müller aus der heißen Südpfalz schreibt, hat was zu möppern. Er sagt nämlich, also das Hey-Hey-Wiki hättet ihr ruhig ausspielen können. Ja, das hatten wir ja eben hier kurz angespielt, um mal so zu zeigen, was Christian Bruns so alles gemacht hat. Aber hey, Wiki ist 1974. Das müssen wir noch in eine andere Show irgendwie reinhieven. Schauen wir mal. Thomas Krotz aus Bad Urach, der hat sich jetzt gerade wahnsinnig gefreut, schreibt da nur, ja, mit ganz vielen A, Princess of the Universe, Ausrufezeichen, ganz, ganz, ganz viele. Ist also da ganz begeistert. Also wir freuen uns, habt gerne teil, nehmt teil an dieser Sendung. Und eine Stunde haben wir noch, wo wir uns ein bisschen reinbeamen in die 80er. Ich wünsche euch ganz viel Spaß.
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0: Oh, und davon gab es in den 80ern eine ganze Menge. Und für ein paar davon hat auch Bryan Adams gesorgt. Zum Beispiel für das Album Reckless. Das ist am 5. November 1984 rausgekommen. Und das Datum ist in dem Fall was Besonderes. Das war nämlich damals der 25. Geburtstag von Bryan Adams. Ganz junger Typ damals noch. Das heißt also quasi, jedes Mal an seinem Geburtstag wird er daran erinnert, dass damals dieses Album rausgekommen ist. Gut, vielleicht reicht aber auch ein Blick auf sein Konto, um sich daran zu erinnern. Da sind ja auch wirklich absolute Monster-Hits drauf, wie zum Beispiel der hier. Ja, Summer of 69 war damals auf diesem Album drauf, legendär. Oder auch das hier. Auch das ist ein Riesenhit damals für Bryan Adams, Somebody. Und Katharina Heinius aus dem ARD Musikclub-Team. Bryan Adams ist ja natürlich jemand, der eine besondere Stimme hat. Der hat so diese Rockröhre, der hat auch manchmal richtig ordentlich Power mit in den Songs drin. Er gilt aber auch ein bisschen als der Balladenkönig. Und Somebody, das gehört ja auch irgendwie mit zu seinen absoluten Top-Schmusse-Songs, oder?
3: In jedem Fall. Er singt ja davon, dass er jemanden gesucht hat zwischen dem Feuer und der Flamme, also seine große Liebe. Es ist eine 1:1 Liebeserklärung. Musikalisch ist der Song auch sehr klar. Simpel möchte ich nicht sagen, weil das könnte auch abwertend verstanden werden, was es nicht ist. Bryan Adams komponiert sehr eingängig, das meine ich mit klar. Die Songs sind musikalisch betrachtet nicht kompliziert und genau das ist auch die große Stärke von Bryan Adams. Er schreibt bewusst eine Rockballade, also klingt der Song auch zu 100% nach Rockballade. Somebody ist also in seiner ganzen Struktur und auch Aussage wirklich ein Geschenk für eine ganze Generation an Coverbands. Der Song macht Spaß zu spielen und kommt beim Publikum auch immer gut an.
0: Und es soll ja auch Menschen geben, die sagen, bei Summer of 69 hätte das auch schon funktioniert, dass viele Coverbands den da spielen. Aber ich glaube, das noch öfter, das jetzt nicht so auf Bryan Adams Somebody. Das wollen wir jetzt auf jeden Fall mal in seiner Originalität hören. Bryan Adams Somebody.

Bryan Adams on Somebody im ARD Musikclub 80er. Wir müssen kurz auf die Straßen schauen. Vorsicht bitte auf der A6 Nürnberg Richtung Heilbronn. Zwischen Öhringen und Bretzfeld, da liegt ein Gegenstand auf allen Fahrstreifen. Fahrt da bitte vorsichtig.

Delegation und Heartache Number One. Und es gibt schon wieder eine neue Gefahrenstelle. Vorsicht bitte auf der A81 Heilbronn Richtung Stuttgart in Höhe Ludwigsburg Süd. Steht ein unbeleuchtetes Fahrzeug. Fahrt da bitte vorsichtig. Hier ist der ARD Musikclub 80er. Und in den 80ern gab es ja auch immer wieder Songs, die einfach erfolgreich waren, weil sie lustige Texte hatten. Ja, das war eingängig, das hat Spaß gemacht. Und solche Songs haben wir uns auch immer wieder gerne aufgegriffen hier in unserem 80er Musikclub. Unter anderem haben wir da schon Jürgen von der Lippe gehört. Wir haben Mike Krüger gehört. Und heute geht es um Raimund Thielecke. Der sagt euch nichts. Okay, also er hat 1989 anscheinend sehr viel Spaß gehabt an diesem Song hier. Das war ein großer Hit. 1989 ging bis auf Platz 2 in den Charts mit hoch von Technotronic. Pump Up the Jam. Und Raimund Thielecke hat sich damals gedacht, ach komm, lass doch mal eine deutsche Version draus machen. Und da hat er sich unter dem Namen Werner hingesetzt und hat seine eigene Version davon gemacht, von diesem Lied. Hat dann aber Ärger gekriegt, weil Werner, das war ja schon besetzt von der Comicfigur. Also ging es ein bisschen hin und her und er durfte den Namen Werner nicht benutzen. Hat dann gesagt, okay, ich gebe mir noch einen Nachnamen. Ich heiße dann eben Werner Wichtig. Und mit Werner Wichtig und Pump Up das Bier hat das dann geschafft, diese Nummer sogar bis auf Platz 1 in Deutschland hochzubringen. Also super erfolgreich damals gewesen. Er hat es noch ein paar Mal danach versucht, hat unter anderem dann auch eine deutsche Version von Let's Talk About Sex von Salt and Pepper gemacht. Hat alles nicht funktioniert und tatsächlich dann nur 3 Jahre später, 1992, ist er dann schon gestorben im Alter von 30 Jahren an den Folgen eines Herzinfarkts. Ansonsten hätten wir vielleicht ja doch noch andere lustige Lieder von ihm gehört. Seinen großen Hit, den wollen wir jetzt hören. Werner Wichtig, Pump Up das Bier.

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0: Jane Wheatland singt über die Rush Hour. Ja, wenn ich mir die Verkehrsmeldungen so angucke, scheint die auch gerade jetzt um 11:30 zu sein, oder? Ist der ARD-Verkehrsservice, warum auch immer der jetzt nach unten ging. Gut, ich lese euch mal vor. Vorsicht bitte, auf der A63 Mainz-Kaiserslautern zwischen Niederolm und Saulheim sind Personen auf der Fahrbahn. Vorsicht im Rhein-Lahn-Kreis, auf der Kreisstraße zwischen Schweighäuser Mühle und Oberwies laufen Rinder auf der Fahrbahn. Vorsicht bitte, auf der A81 Heilbronn Richtung Stuttgart in Höhe Ludwigsburg-Süd steht ein unbeleuchtetes Fahrzeug. Die A8 Stuttgart Richtung München ist zwischen Mühlhausen und Märklingen wegen eines defekten Gefahrgut-LKW gesperrt, dadurch Stau ab Eichelberg. Die A44 Kassel Richtung Eisenach ist zwischen Waldkapell und Sontra West wegen Bauarbeiten noch bis 4 Uhr gesperrt. Die A49 Kassel Richtung Gießen ist zwischen Neuental und Schwalmstedt nach einem Unfall gesperrt. Bremen, die Martini-Straße, tiefer Brill ist zwischen Bredenstraße und kurze Wallfahrt nach einem Feuerwehreinsatz in beiden Richtungen gesperrt. So, jetzt schauen wir mal, ob das jetzt wieder geht. Ja, geht.
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0: Mit Thorsten Buschmann. Eine halbe Stunde haben wir noch, da bleiben wir weiter drin in den 80ern. Und wie war es mal wieder ein bisschen zu rocken mit den 80ern? Def Leppard hätten wir jetzt hier mit Pour Some Sugar on Me.
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0: 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Musik aus Frankfurt. Blind Date und Your Heart Keeps Burning. War das gerade eben? Moment, das muss ich kurz gucken. Wir haben wieder eine neue Gefahrenstelle vor Sie. Bitte auf der A6 Heilbronn Richtung Nürnberg zwischen Kreuz Weinsberg und Pretzfeld. Da liegt ein Tier auf der Fahrbahn. So, heute irgendwie mit den Knöpfen haut's heute nicht so hin. Jetzt haben wir
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0: Da haben wir nämlich wieder was für euch rausgesucht. Da muss ich nicht so viele Knöpfe drücken, das läuft nämlich ganz lange am Stück. Maximal heißt immer, es gibt ja die normalen Versionen, die man so kennt. Und dann gibt es immer die Versionen, die einfach noch viel, viel länger sind. Und da haben wir jetzt nämlich heute was von den Simple Minds, kennt ihr alle, Don't You Forget About Me. Eigentlich auch interessant, dass die Nummer ja auch den Simple Minds damals den Durchbruch international gebracht haben. Also dass man auch in den USA was mit anfangen konnte. Und es war eigentlich daran geschuldet, dass der Regisseur des Films The Breakfast Club so Spaß dran hatte, unbekannte No-Name-Bands aus Europa, was quasi für ihn wahrscheinlich also ein kultureller Anspruch war, gerne mit in Filme mit reinnehmen wollte. Und da ist er auf die Simple Minds gekommen, hat gedacht, hey, guck mal, das sind so ein paar Schotten, die machen ganz nette Musik. Und die hat er dann einen Song extra schreiben lassen für The Breakfast Club. Es war dieser Film ein Hit und plötzlich von heute auf morgen war die Band dann auch ein Hit und hatte diesen absoluten Überhit. Don't You Forget About Me gibt's in kürzeren Versionen. Wir haben jetzt eine ganz, ganz lange für euch, nämlich die Simple Minds Don't You mit 6 Minuten 31 gibt es das jetzt. Also viel Spaß wünschen wir damit, unsere Maximalversion.

0: Musikclub 80er mit Mink DeVille, All Each Words a Beat of My Heart. Schon wieder meine Gefahrenstelle. Vorsicht bitte auf der A1 Osnabrück Richtung Bremen. Zwischen Lohne, Dinklage und Vechta, das ist eine ungesicherte Unfallstelle. Fahrt da bitte vorsichtig. Ansonsten macht einfach das Radio laut. Ob ihr unterwegs seid, ob ihr zu Hause seid oder ob ihr jetzt gerade in seligen Stadt in eurem Garten sitzt und das Radio anhabt. So wie der Rainer. Hallo Rainer.
1: Ja, hallo.
0: Die Nachbarn haben sich noch nicht beschwert bei dir?
1: Nö, bis jetzt noch nicht, nö.
0: Okay, das heißt aber vielleicht auch einfach, weil die Musik so gut ist, ne?
1: Ganz genau.
0: Selbstverständlich, so zurück in die 80er. War das dein Jahrzehnt, wo du so richtig groß geworden bist und alles erlebt hast?
1: Ja, eigentlich mein Jahrzehnt war eigentlich mehr die 60er Jahre, die 70er, aber auch schon die 80er Jahre. Aber die 80er Jahre, also mit Tom Petty, war für mich absolute Spitze.
0: Von Tom Petty werden wir jetzt auch gleich was hören, ja. Was du dir gewünscht hast. Was ist denn das Erste, an was du denkst, wenn du an die 80er denkst? Gibt's da was, was dir spontan einfällt?
1: Ja, I Won't Back Down zum Beispiel von Tom Petty.
0: Okay, das ist bei dir dann ganz klar ganz vorne. Was ist denn das, was für dich Tom Petty so ausmacht? Warum ist er so besonders?
1: Ja, ich finde den einfach, der zum Beispiel, der hat zum Beispiel Bob Dylan als Vorbild immer schon gehabt. Bob Dylan mochte ihn auch. Und
0: das will ja was heißen, ne? Also der.
1: Ja, also wenn man erstmal mit Bob Dylan, wenn man Bob Dylan hat und der einen auch mag, das ist schon toll. Und ich, wie gesagt, der ist viel zu früh verstorben, der Dings. Der ist ja nun mit 66, der ist ja nicht so alt geworden. 66 war er ja, der Tom Petty. Der hätte schon noch einige Jahre leben können, ne?
0: Aber zum Glück hat er auch.
1: Die Musik lebt eigentlich immer von ihm.
0: Ich wollte gerade sagen, zum Glück hat er viele tolle, große Hits rausgebracht.
1: Ja.
0: Und dann wollen wir uns das doch jetzt anhören, wo du so von schwärmst. Tom Petty, I Won't Back Down. Dann kannst du jetzt das Radio vielleicht noch einen Ticken lauter machen, wenn die Nachbarn sich sowieso nicht beschweren, ist alles gut. Draußen im Garten bei dir. Genießt den Sommerabend noch ein bisschen.
1: Ja,
0: wir haben ja noch,
1: machen, du.
0: Wir haben ja noch ganze 7 Minuten 80er Musikclub. Also gib Gas, jetzt für dich.
1: Nein,
0: Tom Petty, I Won't Back Down.
1: Das finde ich aber klasse, dass er das spielt. Sing ich richtig gut.
0: Machen wir gerne.
1: Toll, einfach. Ne?
0: Schönen Abend noch. Tschüss,
1: ja,
0: Rainer.
1: Ich euch auch. Danke.

0: Kim Wilde und Check Out Love, und das war der ARD Musikclub 80er an diesem Montag. Ich bin Thorsten Buschmann, sagt tschüss. Vielen Dank für alle, die sich gemeldet haben, die mitgemacht haben, und bis zum nächsten Mal.
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2: Um 0 Uhr mit Stefan Schiebelhut. Hessen steuert auf einen Hitzehöhepunkt zu. Bis zu 40 Grad könnten am Freitag gemessen werden. Der Deutsche Wetterdienst warnt, die Waldbrandgefahr steigt deutschlandweit, auch in Hessen. Aus der Nachrichtenredaktion Markus Schuh.
3: Hessenweit galt gestern an 5 Messpunkten Gefahrenstufe 4 von 5. Der Deutsche Wetterdienst geht davon aus, dass das bis Freitag an mehr als 3-mal so vielen Stationen der Fall ist. Nicht nur die Waldbrandgefahr steigt, auch die Ozonwerte. Das zuständige Hessische Landesamt rechnet damit, dass die Ozonbelastung hoch bleibt, vor allem im Rhein-Main-Gebiet und in Südhessen. Heißt, von sportlichen Ausdauerleistungen wird abgeraten. Noch heißer ist es in anderen europäischen Ländern. 40 Grad und mehr gab es zuletzt zum Beispiel in Großbritannien, in Frankreich und auch in Spanien.
2: Im Kreis Groß-Gerau sind 3 Männer tot aus dem Rhein geborgen worden, 23, 27 und 50 Jahre alt. Laut Polizei handelt es sich um die Männer, die am Samstag bei Biblis in den Fluss zum Schwimmen gegangen waren. Sie wurden zunächst vermisst. Die Wasserschutzpolizei hatte intensiv nach ihnen gesucht. Der Bundesverband der deutschen Industrie warnt davor, die durchgesickerten Vorschläge der Rentenkommission öffentlich zu zerpflücken. Verbandschef Leibinger erklärte am Abend in der ARD, dieser Fehler sei schon oft gemacht worden. Dabei hätten einzelne Interessensgruppen immer die für sie nachteiligen Aspekte hervorgehoben.
4: Ich finde, man sollte sehen, das ist ein gutes Gesamtpaket, das ist auch ein mutiges Gesamtpaket. Das enthält Zumutungen für alle Seiten, aber auch ganz wesentliche Dinge. Die kapitalgedeckte erste Säule ist ein wichtiger Schritt, den wir seit 30 Jahren mindestens vor uns herschieben. Und jetzt könnte es gelingen. Und ich wünsche unserer Regierung, dass sie das jetzt nicht aufschnürt, sondern dass sie das Ding zusammenlässt und so durchbringt.
2: Die Rentenkommission der Regierung übergibt am heutigen Dienstag ihren Abschlussbericht an Kanzler Merz. Ein wichtiger Punkt dabei, der schon bekannt geworden ist, ist die Anhebung des Rentenalters. Bei der Fußball-WM hat Argentinien gegen Österreich gewonnen mit 2:0. Damit steht Argentinien im 16. Finale der Weltmeisterschaft. Superstar Lionel Messi schoss dabei seinen insgesamt 17. WM-Treffer. Er überholte damit den bisherigen deutschen Rekordschützen Miroslav Klose. Aktuell spielt Frankreich gegen den Irak, später noch Norwegen gegen Senegal und am frühen Morgen treffen Jordanien und Algerien aufeinander. Das waren die Nachrichten. Das Wetter. Heute Nacht bleibt es vor allem in den Städten oft drückend warm mit nicht unter 22 Grad. In einigen freien Lagen Nordhessens kühlt es bis auf 15 Grad ab. Am Tag wird es wieder sonnig und heiß mit Höchstwerten von 27 bis 35 Grad. Und die Hitzewelle hält an. Es wird sogar noch heißer. Am Mittwoch bis 38, Donnerstag bis 39 und Freitag bis 40 Grad. Die Zeit, es ist 0:03 Uhr.
5: Schönen Dank für die Worte, die ersten Worte des neuen Tages. Heute ist Dienstag, der 23. Juni. Und hier hören Sie die 2000. ARD-Hitnacht des Mitteldeutschen Rundfunks. Und auch diese beginnt wieder mit dem Verkehrsservice in der ARD-Hitnacht. Die Autobahn 4 ist zwischen Kurtersdorf und Niederseifersdorf wegen Wartungsarbeiten gesperrt. Die Autobahn 8 Salzburg Richtung München ist zwischen Neuenkirchen und Bergen wegen einer Nachtbaustelle gesperrt. Die Umleitung führt über die U6, U8 und die U10. Die A8 Richtung Stuttgart Richtung München ist zwischen Mühlhausen und Merklingen wegen eines defekten Gefahrgut-LKW gesperrt, dadurch Stau ab Eichelberg. Die A14 Magdeburg Richtung Halle ist zwischen Schönebeck und Kalbe wegen eines umgestürzten LKWs gesperrt. Die A44 Kassel Richtung Dortmund ist zwischen Soest und Werl Süd wegen Bergungsarbeiten aktuell gesperrt. Die A44 Kassel Richtung Eisenach ist zwischen Waldkappel und Sontra West wegen Bauarbeiten gesperrt diese Nacht. Bis um 4 soll es dauern. Die Autobahn 71 Suhl Richtung Erfurt ist zwischen Suhl, Zellermelis und Oberhof wegen Tunnelwartungsarbeiten gesperrt heute Nacht. Und in Berlin läuft eine Brandschutzübung, deswegen ist die Autobahn 111 zwischen Weidmannslusterdamm und Schulzendorfer Straße in beiden Richtungen gesperrt. Gute Fahrt in den neuen Tag hinein. Bleiben Sie munter mit der richtigen Sendung im Radio.
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5: Mit Hanno Bauer in Magdeburg. Und ich freue mich, weil sich unser Roland, unser Statistiker, gemeldet hat, telefonisch. Ja, wir standen schon mal im Kontakt, als es die 1500. Sendung gab, und gleich telefonieren wir.

0: Hier ist die ARD Hitnacht, 2000. Ausgabe, also jedenfalls dann, wenn wir die Ausgaben des Mitteldeutschen Rundfunks zugrunde legen. Und wer sich damit ganz genau auskennt, ist Roland in Stuttgart, der sich in der letzten Stunde schon per E-Mail bei mir gemeldet hat. Hallo Roland.
1: Hallo Hanno, hallo alle zusammen da draußen.
0: Das ist ja wirklich eine interessante Geschichte. Also erstmal habe ich, glaube ich, noch keinen erlebt, der seit Anfang an mitzählt. Wie kam es denn dazu? Also letztes Jahr war ich ja schon total baff, als ich gelesen habe, was, das soll jetzt die 1500. Ausgabe sein. Also ich glaube, bei uns im Haus hat sich da keiner die Mühe gemacht, das zu mitzuzählen. Aber es stimmte ja dann tatsächlich. Und dass es heute die 2000. ist, habe ich jetzt mal einfach daraus abgeleitet und sehe jetzt plötzlich eben eine E-Mail von dir vor mir. Also wir dürfen du sagen, oder?
1: Ja, selbstverständlich.
0: Also wer so viel ARD Hitnacht hört, der ist einfach auch Mitglied der Radiofamilie, obwohl du ja gar nicht so oft schreibst bei uns.
1: Nee, eigentlich nicht.
0: Ja, genau.
1: Ich höre eher mehr zu oder so.
0: Ja, ne, so, dafür ist es ja eigentlich auch gemacht. Genau. Roland, einfach, wie kommt man denn auf eine Idee, so eine Sendung so statistisch so genau auszuwerten?
1: Oh, das ist eine lange Geschichte. Meine Radioarbeit begann in meinen Jugendzeiten beim Saarländischen Rundfunk in Saarbrücken und da habe ich dann immer protokolliert, wer wo welche Sendung moderiert hat. Eine lange Zeit hatte SR3 Saarlandwelle die ARD Hitnacht inne mit Dieter Exter und anderen und das ging dann über den NDR dann über und dann habe ich dann weiter protokolliert und das kam dann auch auf den MDR. Und ja, so kam es eben zu dieser Statistik.
0: Also erstmal Dankeschön dafür, für diese sozusagen ehrenamtliche Tätigkeit im Sinne der ARD Hitnacht. Also das ist ja lobenswert, muss ich mal sagen. Und dann tatsächlich jede Nacht gehört? Nee, kann man da gar nicht jede Nacht eine Sendung hören, oder wie?
1: Doch, ja, kann man. Wenn man nebenher noch ein bisschen was arbeitet und so. Und ja, doch, geht. Ja.
0: Ach ja? Ja, und dann stand ja in der E-Mail, dass es meine 320. ARD Hitnacht ist. Also das ich hatte ja vorher schon ein bisschen überlegt, ehrlich gesagt, ob es nicht irgendwo auch, also wie viel das bei mir gewesen sein könnten. Und also ich wäre im Leben nicht drauf gekommen, dass heute die 320. ist. Also auch das ist genau protokolliert sozusagen irgendwo.
1: Auch das ist protokolliert irgendwo und in der letzten Stunde hat mich auch der Gedanke beschäftigt, wie viele Sendungen hast du denn sonst noch gemacht? Und da gab es dann außer den 276 aus Sachsen-Anhalt 43 aus Thüringen und eine einzige aus Sachsen.
0: Und das war die Silvester-Sendung, genau, aus Sachsen. Die ist ja gar nicht so lange her. Ja, genau, das war mein Debüt sozusagen, das erste Mal im Studio da in Sachsen zu sein, was im Übrigen sehr, sehr schön war. Also jetzt bin ich, glaube ich, auch der einzige MDR-Mitarbeiter, der alle drei Hörfunkstudios mal irgendwann mal kaputt gespielt hat,
1: sozusagen. Ja, genau.
0: Ich hatte schon überall die Finger dran. Mein Gott, das kann sonst nur mein Chef besagen. Also, oh, ja, das soll ich ja nicht mehr erzählen.
1: Das ist die Vielfältigkeit der absoluten Profis.
0: Ja. Ach ja, dankeschön. Ich bin auf jeden Fall wirklich also sehr, sehr erfreut darüber, dass wir jetzt mal miteinander Kontakt hatten. Ich glaube, ich hatte es schon mal versucht irgendwo so voriges Jahr, als da die 1500. anstand, aber irgendwie hat es dann gerade nicht geklappt mit den Telefonen. Auch heute wäre es beinahe nicht geklappt. Aber schön, dass es zu wissen, dass da jemand im Hintergrund ist, der jedes Wort genau mitzählt, was ich hier von mir gebe und andere Kolleginnen und Kollegen natürlich auch. Wer hat denn eigentlich die erste Sendung gemacht? Ich kann mich ja nicht mehr erinnern. Die kam von...
1: Da müsste ich jetzt gerade mal nachschauen in meiner Statistik. Ja. Ja, das ist.
0: Also die kam ja aus Sachsen, ne? Die allererste, das war wie gesagt einen Tag schon vor Silvester, damit wir dann also nicht erst Silvester anfangen sozusagen mit den ja, also
1: ja, alles durchzuprobieren. Ja, das habe ich hier auf dem Schirm. Das war dann die insgesamt 1081. ARD Hitnacht vom Namen her, die erste vom MDR Sachsen am Donnerstag, den 31.12.2020. Der Moderator war Heiko Rasch und ja.
0: Krass.
1: Genau.
0: Ja.
1: Und du warst dann die Nummer 5 am Montag, den 4.1.
0: Das kommt hin, genau, weil Sachsen ja natürlich erstmal diese Woche dann zu Ende gesendet hat und damit waren wir dann in Sachsen-Anhalt dran. Ja, fantastisch. Stimmt einfach alles. Und ich bedanke mich nochmal. Wie verrückt. Einfach über diese Kontaktaufnahme habe ich mich echt sehr gefreut. Und für diese ganze Statistik im Hintergrund und ja, jetzt müsste ich eigentlich eine Torte nach Stuttgart schicken.
1: Ja, es hat mich sehr gefreut, dass ich auch mal live über den MDR was sagen durfte.
0: Ja, genau. Zu gegebenem Anlass auf jeden Fall. Ja, also dann wünsche ich weitere schöne 2000 Nächte auf jeden Fall in den nächsten paar Jahren mit uns.
1: Ja, danke, ebenso natürlich. Und ich melde mich dann wieder beim nächsten Rundenjubiläum.
0: Ja, wunderbar. Und am besten vorher schon mal Bescheid sagen, weil, wie gesagt, manchmal verschläft man es dann auch einfach. Also ich sage jetzt mal, bei einer Serie oder sowas im Fernsehen oder sowas, da wird das ja meistens, da kann man das ja dann alles nachverfolgen. Aber bei einer Radiosendung, die sozusagen Nacht für Nacht vor sich hinsendet, ja, da hat das meistens dann gar keiner auf dem Schirm.
1: Ja, genau, das ist ein bisschen komplexer.
0: Dank Roland in Stuttgart wussten wir es. Und ich sage nochmal danke, wünsche jetzt eine schöne Nacht. Bis dann.
1: Das Gleiche wünsche ich auch.
0: Danke. Ciao, ciao.
1: Bis zum nächsten Mal. Ciao, ciao.
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0: so viele E-Mails kommen gerade rein über ard-hitnacht@mdr.de. Ich weiß gar nicht, ich werde alle lesen, ich werde, und das verspreche ich, alle beantworten. Aber ich weiß nicht, ob ich alle irgendwie zu Gehör bringen könnte. Aber das hier von Heiko aus Krawinkel, ja, na, das habe ich gelesen und freue mich sehr darüber. Hallo, lieber Hanno, hat er geschrieben, am wöchentlichen Wechsel der Sendeorte und ihren Moderatoren wird mir immer wieder klar, wie schnell die Zeit vergeht. Liebe Grüße aus Krawinkel und eine gute Sendung. Es ist einfach schön, von einem Moderator aus Fleisch und Blut durch die Nacht begleitet zu werden. Das gibt Radio die Seele, die es braucht. Ach, dankeschön, das geht so gut runter, weil ich finde das ganz genauso. Also Menschen, die moderieren, sind einfach ja da und sind auch die, die alles irgendwie miteinander verbinden. Und deswegen habe ich mich auch für diesen Beruf entschieden. Und dass es eine Seele gibt im Radio, ist ja gut, auch wenn es nur so eine schwarze wie meine ist.
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0: Und damit jetzt Musik, die ich immer wieder gerne spiele, in zwei verschiedenen Versionen. Wir spielen heute die von The Boss Hoss und den Common Linnets. Wir hören Jolene.

Ob nun von Dolly Parton oder in dieser Version. Ich glaube, es gibt noch mindestens 30 andere Versionen dieses Liedes. Nur spielen wir die hier gerade nicht in dieser Sendung. Hier ist die ARD-Hitnacht. Jolene auf jeden Fall immer der Hammer. Und dieser hier auch für den Hutus. 500 Miles Away from Home. Und die ganz kurze E-Mail. Noch Glückwunsch zum Jubiläum. Von Alrun, die geschrieben hat, hallo Herr Bauer, herzlichen Glückwunsch zur Jubiläumssendung. Ihr dürft nicht fehlen. Mein Lieblingsspruch, Nachtschwärmer oder Frühaufsteher.

0: Ja, so manche Nacht ist ein bisschen länger manchmal, ja. Also nicht immer ist die Aufmerksamkeit ganz hoch. Aber heute ist es überhaupt kein Problem, denn ich habe Studiogast Brigitte bei mir im Studio, die sogar hier schon mal war im Studio. Und ich finde das immer schön, wenn mal jemand da ist. Und du hast mir ja sogar was mitgebracht.
1: Ja, ein kleines Geschenk zur 2000. Sendung.
0: Und das ist nämlich ein kleines Blumentöpfchen mit einer

0: zwei drinne und drei Nullen drinne, ja, und das sieht wirklich sehr hübsch aus, steht jetzt hier auf meinem Moderationstisch.
1: Das und sind kleine Kerzen, die du natürlich hier im Studio nicht anstecken darfst.
0: Ja, eben, genau. Also dann kommt hier sofort das Hausmanagement. Also ich meine, die werden jetzt wahrscheinlich schlafen, aber sobald hier jemand irgendwo ein Streichholz anzündet oder ein Feuerzeug rausholt, auch nur aus der Tasche und das anguckt oder auf den Tisch legt, kann ich mir vorstellen, kommen die hier sofort um die Ecke gezischt. Also egal, wo die Menschen wohnen, das gäbe also richtig Ärger. Aber es sieht so hübsch aus. Also ich freue mich richtig. Also eine Torte müssen wir uns dann später natürlich auch noch gönnen. Ja.
1: Die gönnen wir uns morgen Nachmittag.
0: Sehr schön, nach dem Ausschlafen. Ja, also Dankeschön erstmal dafür, fürs kleine Mitbringsel. Und das, wenn das hier auf dem Tisch steht, dann werden dann auch all die Kollegen fragen, was ist denn das? Warum steht denn das? Wer ist denn 2000 geworden?

0: Supertramp, it's raining again.
1: Ja, wo denn?
0: Also auf dem Niederschlagsradar sehe ich überhaupt nichts von Regen und dafür aber die Temperaturen, die immer noch tropisch sind. 0.30 Uhr damit, Zeit für den Verkehrsservice in der ARD-Hitnacht. Die aktuellsten Meldungen sind diese. A1 Osnabrück Richtung Bremen ist zwischen Lohne und Dinklage und Vechta, ist zwischen Lohne Dinklage und Vechta nach einem Unfall gesperrt. Die Autobahn 4 ist zwischen Kurtersdorf und Niederseifersdorf wegen Wartungsarbeiten gesperrt bis in den Morgen. Die Autobahn 7 Flensburg Richtung Hamburg ist zwischen Bordesholm und dem Dreieck Bordesholm wegen einer Ziege auf der Fahrbahn gesperrt. Na, wer hat die denn aus dem Stall gelassen? Schnell zurück in den Stall, du. Die Autobahn 8 Salzburg Richtung München ist zwischen Neukirchen und Bergen wegen einer Nachtbaustelle bis 5 Uhr früh gesperrt. Die Umleitung führt über die U6, U8 und U10. A8 Stuttgart Richtung München zwischen Eichelberg und Mühlhausen 3 Kilometer Stau. Die Sperrung im weiteren Verlauf wurde jedoch soeben aufgehoben. Die Autobahn 14 Magdeburg Richtung Halle ist zwischen Schönebeck und Kalbe wegen eines umgestürzten LKW gesperrt. Die A44 Kassel Richtung Dortmund ist zwischen Soest und Werl Süd wegen Bergungsarbeiten gesperrt. Die Autobahn 44 Kassel Richtung Eisenach ist zwischen Waldkappel und Sontra West wegen Bauarbeiten gesperrt bis 4 Uhr. Die A71 Suhl Richtung Erfurt ist zwischen Suhl-Zellermelis und Oberhof wegen Tunnelwartungsarbeiten gesperrt. Berlin, die Autobahn 111, ist zwischen Weidmannslusterdamm und Schulzendorfer Straße in beiden Richtungen gesperrt wegen einer Brandschutzübung. Und neu dazu gekommen ist auch diese Meldung noch. Die Autobahn 215 Kiel Richtung Neumünster ist zwischen Blumenthal und dem Dreieck Bordesholm gesperrt. Ihnen unterwegs eine gute, störungsfreie Fahrt durch die Nacht. Bleiben Sie munter.
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0: Mit Hanno Bauer in Magdeburg. Gestern um diese Zeit, da hatten wir doch auch Chris Rea, oder? Mit Julia. Heute ist die andere Tochter dran, Josephine. Wir hören Chris Rea. Viel Spaß. Oh, so geniale Musik.

So, kurze Unterbrechung. Es gibt nämlich einen Falschfahrer und ich hätte Roland mal fragen sollen, wie viele Falschfahrer es gab in den ganzen Sendungen. Achtung bitte, auf der Autobahn 8 zwischen Dachau, Fürstenfeldbruck und Adelzhausen ist ein Falschfahrer auf der Straße. Bitte ganz rechts fahren, nicht überholen. Auf der Autobahn 8 zwischen Dachau, Fürstenfeldbruck und Adelzhausen ist ein Falschfahrer unterwegs. Vorsicht hier in beiden Richtungen.

Na, der Falschfahrer, der ärgert uns ja besonders. Achtung bitte, jetzt gibt's eine Korrektur zu der Falschfahrermeldung von eben auf der Autobahn 8. Jetzt ist er nämlich zwischen dem Dreieck München-Eschenried und Dasing unterwegs. Also, wurde gerade eben nochmal korrigiert auf meinem Bildschirm. Achtung bitte, der Falschfahrer auf der Autobahn 8 zwischen Dreieck München-Eschenried und Dasing. Kommt Ihnen ein Falschfahrer entgegen? Vorsicht hier in beiden Richtungen.

weil es so sein muss, gibt's bei uns nochmal die Falschfahrerwarnung. Achtung bitte, auf der Autobahn 8 zwischen dem Dreieck München-Eschenried und Dasing kommt ein Falschfahrer entgegen. Bitte ganz rechts fahren, nicht überholen. Vorsicht hier in beiden Richtungen. Ein Falschfahrer gemeldet von der Autobahn 8 zwischen Dreieck München-Eschenried und Dasing. Und ja, hier wurde die Meldung jetzt gerade nicht nochmal korrigiert. Eben war das ja geschehen. Das passiert sowieso und da werden wir ja sehr häufig gefragt, wie kommt sowas eigentlich, dass also erstmal die Meldungen so schnell zu uns reinkommen und dann auch so oft. Also erstmal, wir sind ja alle Bundesländer zusammen in der Nacht, ja. Also dann tagsüber ist es ja so, dass jedes Bundesland für sich sendet sein Programm. Da sind es natürlich dann erstmal schon dort nicht so viele Falschfahrer. In der Nacht sind es dann natürlich dadurch, dass wir eben die Falschfahrermeldungen für ganz Deutschland reinbekommen. Statistisch gesehen natürlich schon mal mehr und dann ist es natürlich auch so, dass die Polizei das eingibt. Also wie zum Beispiel jetzt eben dieses von der Autobahn 8. Wir haben es in derselben Sekunde quasi vor uns und müssen das dann auch auf die Musik lesen. Kann natürlich sein, dass dann irgendwo ein Schreibfehler drin ist oder vielleicht noch ein alter Textbaustein, der vielleicht gerade noch im Verkehrscomputer bei den Polizeibeamten dann drin war. Dazu sorgt, dass dann die Stelle vielleicht nicht richtig ist, die gemeldet wurde, wie das offensichtlich hier gerade der Fall war. Und dann wird eben nochmal schnell nachkorrigiert. Kommt immer wieder mal vor. Ich wollte es Ihnen mal erklären, wie es funktioniert. Deswegen gerade getan. In der ARD nach 2000. Ausgabe. Und falls Sie irgendwelche Fragen haben zur Sendung, wie sowas funktioniert. Gestern kam ja schon mal eine Nachfrage zu den Falschfahrern. Erkläre ich auch gerne. Und zwar ehrlichen Herzens. Westernhagen jetzt. Es geht mir gut. Köln

0: Jenny in Hamburg. Geht es denn noch gut? Also ich hoffe, Westernhagen spricht auch so ein bisschen für dich. Denn Jenny hatte wahrscheinlich ein paar zu viele Frühdienste. Hat sie jedenfalls geschrieben in ihrer Gratulation, die reinkam per E-Mail an ard-hitnacht@mdr.de. Und zwar steht da drin: Moin Hanno, wow, 2000 Folgen ARD-Hitnacht im MDR. Ich habe die Staffeln weggesuchtet. Wobei 2000, das kann eigentlich nicht sein, schreibt sie. Ich höre ja bei jeder Frühschicht. Und das waren allein dieses Jahr im April mindestens 2700, wenn ich richtig gezählt habe. Worauf mit Frühschicht gehören kein Verlass ist. Im Juni darf ich nur tagsüber arbeiten und Satire schreiben, auch schön. Dann kann ich abends, so wie jetzt, mal reinhören, wer moderiert und dann die Sendung am nächsten Tag nachhören, wie so ein Freak. Glückwunsch zu 2000 Folgen und auch noch viele weitere. GZSZ werdet ihr wohl mindestens überleben. Liebe Grüße aus Hamburg, deine Kollegin Jenny. Jenny, ich grüße ganz lieb zurück. Na klar, also wir werden mindestens die Lindenstraße.
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0: Liebe Kollegin beim NDR. Und auch Fan dieser Sendung. Finde ich super. Und jetzt Musik von Rupert Holmes. Einer meiner Lieblingslieder. Eines meiner Lieblingslieder aus den 70er Jahren. Der Bauer braucht man eine neue Tüte Deutsch.

ARD Hitnacht, 2000. Ausgabe des MDR. Und es kommen so viele Glückwünsche rein. Zum Beispiel von Sven, der geschrieben hat, herzlichen Glückwunsch zur 2000. Aber musste es auch außerhalb dafür so hot werden? Ja, wir haben die Hitzewelle nicht bestellt, aber passt irgendwie dazu, oder? Auf jeden Fall schreibt Sven noch, ich wünsche eine angenehme Nacht. Muss gleich an der Matratze horchen, da ich morgen wieder fit sein muss. Ich wohne unterm Dach und es ist tatsächlich very hot. Zudem habe ich keine Idealmaße. Also Tauwetter für Dicke. Schöne Grüße aus dem eigentlich kühlen Norden aus Celle. Ich grüße ganz lieb zurück und ja, ich kann es langsam auch körperlich nachvollziehen. Nachtdienst macht nämlich nicht unbedingt schlanker, habe ich festgestellt über die Jahre. Ja, die nächste E-Mail aus Längerich von Mario und Iris und Malu, dem kleinen Dackelhund. Sie haben geschrieben, guten Abend, lieber Hanno, wir wünschen dir und deinem Studiobesuch, ja genau, Brigitte Hallo. Ist hier, wir wünschen eine entspannte 2000. ARD-Hitnacht. Wenn wir uns recht erinnern, kam die erste Hitnacht des MDR aus Dresden und wurde von Gerald Lerch moderiert. Ha, da haben wir es nämlich. Ich hatte ja unseren Statistiker Roland dazu gefragt, ob er sich vielleicht erinnert. Aber er muss dann auch erstmal in der Statistik graben. Also Roland, jetzt nicht weiter graben. Wir wissen jetzt, Gerald Lerch war es und vom MDR aus Dresden. So, 1999 Sendungen später sitzt du mit Damenbesuch in Magdeburg und moderierst die 2000. Sendung. Ach, das ist aber schön ausgedrückt. Wir wünschen uns gerne noch 2000 Sendungen mehr und sagen danke an alle Teams der ARD Hitnacht für gute Musik, die Begleitung durch so manche schlaflose Nacht, da es heute Abend etwas kühler ist und die letzte Nacht temperaturbedingt nur 2 Stunden Schlaf mit sich brachte. Packen wir uns jetzt in die Haier und können leider nicht weiter dabei sein. Macht weiter so, wir hören gerne zu. Ich grüße ganz lieb und ich freue mich immer, wenn ihr dabei seid und wenn ihr zuhört und E-Mails schreibt. Iris und Mario in Längerich und Malu bitte auch nochmal schön über den Kopf streicheln, wenn es jetzt ins Bett geht. Hier ist die 2000. ARD-Hitnacht. Ich glaube, ich habe es schon mal erwähnt. Ein oder zweimal in dieser Sendung. Aber was jetzt für Musik kommt, das erwähne ich jetzt zum ersten Mal. Paul Young nämlich Come Back and Stay.

Back and Stay. Das ist ja wie mit dieser Sendung. Natürlich bleiben wir die ganze Nacht und kommen jede Nacht wieder. Und Pilotin Daniela aus Oberhausen, München, also Einsatzort ist meistens München, Wohnort ist Oberhausen, hat sich auch zu unserer Radiofamilie gefunden und hat jetzt auch ihren Glückwunsch geschrieben. Lieber Hanno, ein Jubiläum habt ihr heute. Ihr von der Hitnacht seid nette Leute, darum macht weiter so. Das wünsche ich sehr und gratuliere dem Team vom MDR. Die Hitnacht höre ich von Anfang an und bin seit letztem Jahr im Mai Mitglied der weltweiten Radiofamilie. Ich gratuliere von ganzem Herzen und möchte euch bitten, macht weiter so. Ich sende dir, lieber Hanno, deinem heutigen Studiogast Brigitte aus Bischofsheim, Claudia aus Stuttgart sowie der weltweiten Radiofamilie viele liebe herzliche Grüße. Heute mal von meinem Zuhause, derzeit in Oberhausen. Eine schöne Nacht und eine tolle Jubiläumssendung wünsche ich allen, eure Pilotin. Liebe Überfliegerin, ich grüße zurück.

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1: Um 1 Uhr mit Olaf Knapp. Nach der Rücktrittsankündigung des britischen Premierministers Starmer braucht Großbritannien einen Nachfolger oder eine Nachfolgerin. Für das Amt kandidieren will Starmers parteiinterner Konkurrent Andy Burnham. London-Korrespondentin Biesinger berichtet, wie jetzt der Zeitplan aussieht.
2: Das kann jetzt ziemlich schnell gehen. Also vorgesehen ist, dass ab 9. Juli sich mögliche Nachfolgekandidaten bewerben sollen. Die müssten mindestens 81 Fraktionsabgeordnete der Labour Party für sich gewinnen. Aber es sieht danach aus, als ob Andy Burnham, der ehemalige Bürgermeister von Manchester, tatsächlich der einzige Herausforderer bleibt. Und so könnte es dann sein, dass schon am 16. Juli Andy Burnham, wie das hier gesagt wird, gekrönt werden könnte.
1: Die US-Regierung hat Sanktionen gegen iranische Ölprodukte vorerst ausgesetzt. Das teilte das amerikanische Finanzministerium mit. Der Schritt sei in dem Rahmenabkommen geregelt, das die USA und Iran vergangene Woche abgeschlossen hätten. Demnach sind in den kommenden 2 Monaten Importe von Öl aus dem Iran erlaubt. Bei einem Schusswaffenangriff in einem jüdischen Viertel in der kanadischen Metropole Montreal sind 2 Menschen getötet worden. Den Behörden zufolge handelt es sich bei den Opfern um einen Bürger und einen Polizisten. Eine weitere Beamtin sei verletzt worden. Auch der mutmaßliche Täter sei erschossen worden. Der Hintergrund der Tat ist noch unklar. Bei der Fußball-Weltmeisterschaft stehen sich aktuell Frankreich und Irak gegenüber. Nach der ersten Halbzeit führen die Franzosen mit 1:0. Das Spiel ist wegen eines Unwetters unterbrochen worden. Schon am Abend hat sich Argentinien gegen Österreich durchgesetzt. Aus dem ARD-WM-Team Michael Küster.
3: Lionel Messi ist bislang der Ausnahmespieler dieser Weltmeisterschaft. Beim 2:0 seiner Argentinier erzielte der 38-Jährige erneut alle Tore für den Titelverteidiger und ist jetzt mit insgesamt 18 Treffern alleiniger WM-Rekordtorschütze. Argentinien steht mit diesem Sieg vorzeitig im 16. Finale. In derselben Gruppe treffen um 5 Uhr früh Algerien und Jordanien aufeinander. Beide dürfen sich nach ihren Auftaktniederlagen keinen Ausrutscher mehr erlauben. Außerdem kann ab 2 Uhr Norwegen mit Superstar Erling Haaland die K.O.-Runde klarmachen. Voraussetzung dafür ist ein Sieg über den Senegal.
1: Das Wetter in Deutschland. Nachts meist trocken bei Tiefstwerten von 22 Grad am Oberrhein bis 9 Grad in Nordfriesland. Am Tage viel Sonne, später im Süden kräftige Schauer und Gewitter mit Unwettergefahr. Höchstwerte 24 Grad in Neubrandenburg bis 36 Grad am Oberrhein. Mittwoch dann sonnig und trocken, im südlichen Bergland einzelne Schauer und Gewitter. 28 bis maximal 38 Grad. Es ist gleich 1:03 Uhr.
4: Dankeschön in unsere 4 Nachrichtenredaktionen, die zeitgleich immer zu hören sind in ganz Deutschland. Das wäre einfach mal ein Dankeschön nach Hamburg, ein Dankeschön an den WDR in Köln, ein Dankeschön nach Baden-Baden zum SWR und ein Dankeschön auch natürlich an die Kollegen beim RBB in Berlin. Und damit jetzt gemeinsam wieder zusammen. Hier ist der Verkehrsservice in der ARD-Hitnacht für ganz Deutschland. Entwarnung erstmal von der Autobahn 8. Keine Falschfahre mehr zwischen Dreieck München-Eschenried und Dasing. A1 vor der Norderelbbrücke in beiden Richtungen 1 Kilometer Stau wegen eines Schwertransportes. Die A4 ist zwischen Kodersdorf und Niederseifersdorf wegen Wartungsarbeiten gesperrt heute Nacht. Die Autobahn 8 Salzburg Richtung München ist zwischen Neukirchen und Bergen wegen einer Nachtbaustelle gesperrt. Umleitung die U6, U8 und U10. Die A44 Kassel Richtung Dortmund ist zwischen Soest und Werl Süd wegen Bergungsarbeiten gesperrt. Die A44 Kassel Richtung Eisenach ist zwischen Waldkappel und Sontra West wegen Bauarbeiten bis 4 Uhr gesperrt. Die Autobahn 71 Suhl Richtung Erfurt ist zwischen Suhl-Zalamelis und Oberhof wegen Tunnelwartungsarbeiten gesperrt. Und in Berlin die Autobahn 111 ist zwischen Weidmannslusterdamm und Schulzendorfer Straße in beiden Richtungen bis 5 Uhr früh wegen einer Brandschutzübung gesperrt. Gute Fahrt unterwegs!
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4: Mit Hanno Bauer und Martina aus Siegen hat geschrieben: Hallo, liebes Hitnacht-Team, ganz liebe Grüße. Herzlichen Glückwunsch zur 2000. Hitnacht-Sendung. Macht weiter so. Eure Stammhörerin Martina. Martina, ganz liebe Grüße nach Siegen.

Hier ist die 2000. ARD-Hitnacht des Mitteldeutschen Rundfunks jedenfalls. Und Dietrich hat geschrieben, meinen herzlichsten Glückwunsch zu eurem Jubiläum. Wir hören jeden Abend den ARD-Abend und dann natürlich auch die ARD-Nacht. Einfach tolle Musik. Dankeschön für die kurze E-Mail. Ich grüße ganz lieb zurück. Ich weiß gar nicht wohin, aber auf jeden Fall liebe E-Mails liest man doch am liebsten.

0: Hier ist die 2000. ARD-Hitnacht und ich bin nicht allein im Studio, sondern Brigitte, meine Studiofreundin, so nennen wir uns schon, also Studiofreundin, Studiofreundin, weil sie ja auch schon zweimal hier war, ist bei mir im Studio und wir staunen gerade, wie viel E-Mails reinkommen. Das ist krass, oder? Das ist
1: schon Wahnsinn, ja.
0: Ja, also es sind noch 33 Ungelesene und es werden immer mehr. Und ich komme ja gar nicht so schnell hinterher. Also wenn Musiken laufen, nutze ich das natürlich, um zu überfliegen. Und ich bedanke mich natürlich erstmal schon ganz herzlich für das große Interesse an der Sendung, ja. Und das ist ja dann auch irgendwie schon ein Zeichen dafür, dass es gut ankommt. Und wenn ich dann reinlese in die E-Mails, wie zum Beispiel hier von Elke aus Ludwigshafen, die hat geschrieben, hallo Hanno, ich hoffe, es war am See einigermaßen zu ertragen und es gelang ein erholsamer Schlaf. Genau, ich hatte ja erwähnt, dass ich am See bin und dann kam tatsächlich 13 Uhr, als ich ausgeschlafen habe, Brigitte schon dort mit hin, mit ihrem kleinen Autochen angefahren. Sie hat ja nächste Woche, warum bist du hier? Klassentreffen war es irgendwie so, ne? Und das regelmäßig immer so um diese Zeit.
1: Die treffen sich alle 3 Monate.
0: In deiner niedersächsischen Heimat.
1: Würzburg.
0: Ja, genau. Und deswegen liegt dann Magdeburg einfach mit auf dem Weg. Deswegen hat es bis jetzt immer mal geklappt. Und ja, ich freue mich dann natürlich auch ganz doll darüber. Und ja, dann saßen wir nämlich am See und haben geklönt und haben dann die ganze Zeit erzählt. Und
1: nichts von der Hitze gespürt.
0: Nichts von der Hitze gespürt. Das fand ich auch erstaunlich, ehrlich gesagt. Ja, dass man draußen so unter Pappeln so einfach sitzen kann am Niekripper See. Und das war ein richtig wunderschöner Nachmittag, also ja, muss ich wirklich mal sagen. Und wir haben so viel gelacht und du immer dabei, Klicker, Klicker, Klicker. Du bist ja die Strickoma. Was hast du heute gestrickt?
1: Socken.
0: Socken wieder
1: wie
0: mal.
1: Wie immer.
0: Ja, für?
1: Für Obdachlose.
0: Ja, also immer irgendwie für einen guten Zweck auch, ne?
1: Ja.
0: Also,
1: aber oder für die Aktion Grüne Socke, das sind die für Frauen, die an Gebärmutterhalskrebs erkrankt sind. Ja. Die kriegen das, also grün, die Farbe der Hoffnung, deswegen kriegen die grüne Socken.
0: Ich finde das total sympathisch und ich meine, das ging ja bei dir auch so zack, zack, zack, also nebenbei, ohne dass du das da irgendwie mal hingucken musst. Also
1: das war jetzt auch glatt rechts gestrickt, das kann ich auch ohne hinzugucken.
0: Ja, glaube ich, aber ich meine, also man braucht sich da offensichtlich so konzentrieren darauf nicht. Also ich weiß, Mutti hat dann immer Maschen gezählt, wenn sie mal gestrickt hat. Also ich glaube, sie strickt zurzeit nicht mehr, näht aber gerne.
1: Wenn man ein Muster strickt, dann muss man auch schon mehr aufpassen. Aber das war jetzt am Fuß, da stricke ich nur glatt rechts und das geht im Schlaf quasi.
0: Also auf jeden Fall ganz raffinierte Aschen hat die Brigitte drauf, habe ich heute festgestellt. So, jetzt gucken wir aber mal weiter in die E-Mail. Auf jeden Fall schreibt Elke noch herzlichen Glückwunsch für den 2000. Ich kam eher zufällig wegen der Änderung der Umstellung der Nachtsendung von den Regionalen dazu, finde es aber seither schön und besser. Also ein Sekt Bitterol heute auf Sie. Elke, ich grüße ganz lieb zurück und Dankeschön, neu reingekommen zu sein in die Radiofamilie zu uns.
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0: Was ist denn heute los? Gerade eben hatten wir schon Sabrina mit Boys. Und jetzt kommen auch noch die Wild Boys um die Ecke. Duran Duran in der ARD-Hitnacht.

Because of you. Genau, für Sie machen wir das hier. Die Nachtsendung. Nacht für Nacht. Für alle Radiohörer, die munter bleiben wollen oder müssen in ganz Deutschland. Hier ist die ARD-Hitnacht. Und ja, bevor wir die ARD-Hitnacht wurden, also quasi vor 2000 Sendungen, gab es diese Sendung ja auch schon. Da war sie noch nicht deutschlandweit, aber wir hatten erst die MDR-Dreiländernacht und dann hatten wir die MDR-Musiknacht. Also die lief im Prinzip auch schon seit Jahren und Jahrzehnten. Und ich weiß, meine allererste Nachtsendung habe ich moderiert 1994, das ist doch schon, ein bisschen ist das schon her, also es sind auch schon ein paar Jahrzehnte, also es ist meine 320. ARD-Hitnacht, wie Roland das vorhin gerade rausbekommen hat, aber tatsächlich sind es also dann doch schon ein paar Sendungen mehr und es macht einfach Spaß, in der Nacht für Sie da zu sein. Und viele, die damals schon dabei waren, also damals haben wir natürlich für das Sendegebiet des MDR ausschließlich gesendet, die sind auch heute noch dabei, wie Hiltraut zum Beispiel im Katzenstübchen. Und wir kennen uns auch persönlich, weil wir uns schon getroffen haben. Und sie hat

auch geschrieben, lieber Hanno, Glückwunsch zur 2000. Sendung. Noch viele mit dir wünschen wir uns und dir immer Freude beim Moderieren. Heiße Grüße aus dem Katzenstübchen. Hiltraut, ich grüße ganz lieb zurück. Und Rosi aus Leipzig hat auch geschrieben, na dann gratuliere ich auch zur 2000. Möge die Sendung noch lange erhalten bleiben. Und vielleicht wird ja auch wieder ein Mitmachen möglich für solche technischen Embryos wie mich durch das gute alte Telefon zum Beispiel. Ja, Rosi, ich weiß, das ist natürlich, Telefonieren ist für Blinde und Sehgeschädigte natürlich immer das Allerbeste, um mitzumachen. Ist ein bisschen schwierig, weil wir natürlich auch keine Sendeassistenz, keine Begleiter haben. Und das heißt also, dass ich also während des Moderierens noch telefonieren müsste. Das ist, ja, ich sag mal, das mit den E-Mails, das ist schon teilweise etwas unübersichtlich. Aber ich kann auf jeden Fall bestätigen, ja, wir sind dran. Wir haben ja diese Nummer im ARD-Abend und vielleicht lässt sich da auch für die Nacht was machen. Wir haben es neulich diskutiert und vielleicht wird ja was draus. Ich drück die Daumen. Dankeschön auf jeden Fall für die vielen, vielen Nächte zuhören.

0: Ups, ist ja schon wieder nach halb. 1.31 Uhr steht auf der Uhr. Das ist der Break für die aktuellen Verkehrsnachrichten. Und die gehen wieder los auf der Autobahn 4. Hier ist zwischen Kodersdorf und Niederseifersdorf wegen Wartungsarbeiten gesperrt. A8 Salzburg Richtung München. Hier ist zwischen Neukirchen und Bergen wegen einer Nachtbaustelle gesperrt. A44 gleich zweimal dabei. Kassel Richtung Dortmund. Zwischen Soest und Werl Süd ist wegen Bergungsarbeiten gesperrt. Und Kassel Richtung Eisenach ist zwischen Waldkappel und Sontra West wegen Bauarbeiten gesperrt. Die Autobahn 71 Suhl Richtung Erfurt ist gesperrt zwischen Suhl-Zellermeles und Oberhof und in Berlin die Autobahn 111 zwischen Weidmannslusterdamm und Schulzendorfer Straße. Ihnen unterwegs eine gute Fahrt.
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0: Diesmal nicht nur mit Hanno Bauer im Studio, sondern auch mit meiner Studiofreundin Brigitte. Es ist immer schön, jemanden dabei zu haben. Und es waren schon mehrere Leute hier. Ja, auch darüber können wir gleich mal erzählen.

0: in der ARD-Hitnacht mit True Faith. 1.40 Uhr ist es gleich schon wieder und wir feiern die 2000. ARD-Hitnacht und Brigitte aus Bischofsheim ist mein Studiogast. Ich freue mich so, dass du da bist und wollte eigentlich mal fragen, erinnerst du dich eigentlich noch, wie du zur ARD-Hitnacht gekommen bist? Also jeder hat ja da so seine eigene Geschichte. Manche haben einfach nur eingeschaltet und haben dann irgendwann mal geschrieben, sind dann Mitglied der Radiofamilie geworden. Wie war es bei dir?
1: So genau kann ich mich gar nicht mehr erinnern, da ich aber immer Schlafprobleme habe.
0: Okay.
1: Und dann, um alle Geräusche um mich rum auszublenden.
0: Und wir machen das noch viel schlimmer.
1: mache ich dann das Radio an. Und was mir dann auch oft immer aufgefallen ist, dass vermehrt in den Nachtsendungen diese Geisterfahrer auftauchen.
0: Ach ja, dann hattest du eine E-Mail geschrieben?
1: Mit den Geisterfahrern.
0: Ja.
1: Und ich sage immer, ich kann das nicht nachvollziehen, wie man falsch rum auf einer Autobahn fahren kann.
0: Doch, daran kann ich mich erinnern. Also gerade zu den Geisterfahrern, da kommen also ganz, ganz viele E-Mails rein, weil alle das nicht nachvollziehen können, vor allem warum es so viele sind. Also warum die Geisterfahrer sind, verstehe ich auch nicht. Ich glaube, da sind einige Mutproben dazu. Das hatte ich dir auch zurückgeschrieben.
1: Das kann sein, ja.
0: Oder Brille vergessen hatte ich dir. Naja, ich meine, ich weiß, wie es ist, aber Geisterfahrer bin ich dadurch noch nie geworden. Genau. Und dann haben wir einfach so ein bisschen weitergeschrieben und das ist immer sehr angenehm, wenn dann also dann auch so ein gewisses Feedback kommt oder auch mal Themen vorgegeben werden oder, also gerade diese Hörerbeteiligung ist ja wirklich auch das Allerschönste. Und dann eben dein Klassentreffen irgendwo in Wolfsburg, ja, und dann hattest du gefragt, darf ich da mal vorbeikommen? Ich bin immer offen für sowas und freue mich dann auch, ja, und dann warst du hier. Und dann, ich erinnere mich gerade in dieser Nacht, als du da warst, was war auch sehr schön, du hast einfach nur geredet, ohne Mikrofonscheue, das muss man ja auch.
1: Ja, das weiß ich auch noch, du hast mich gefragt, ich soll was von zu Hause erzählen,
0: genau,
1: wie es bei uns ist. Dann habe ich gesagt, bei uns ist nichts Besonderes, wir sind Mainspitzgemeinde, wir waren ja jetzt zusammen selber auf der Mainspitze gewesen.
0: Genau, war so wunderbar.
1: Und ansonsten habe ich auch nicht viel von mir gegeben, weiß ich jetzt nicht mehr.
0: Viel nicht, aber sehr flüssig und sehr lebendig. Das finde ich immer sehr schön. Und auf jeden Fall, als du hier warst, weiß ich, auf jeden Fall hast du dann auch so ein bisschen kommentiert. Und da hatten wir dann nämlich so ein Thema, was uns Claudia aus Stuttgart, die ja auch zur Radiofamilie gehört, geschickt hatte. Die hat nämlich gesagt, dass es irgendwo irgendwie so ein Bad gab, wo dann auch dann zum Schluss, wenn dann abbaden ist, die Hunde mit reinspringen dürfen.
1: Ja.
0: Das war nämlich so ein Thema. Da hat sie sich also hier bei uns beteiligt.
1: Ja.
0: Und da haben wir dann auch noch hier im Studio so ein bisschen drüber gegackert.
1: Und da habe ich dann, das sage ich heute auch oft immer noch, ich hatte ja einen Hund, die ist jetzt schon fast 21 Blackie, ne? Jahre, lebt sie nicht mehr, Blackie, kleiner Mischling. Hm. Und das gab es damals halt eben noch nicht. Das hätte ich zu gerne dann auch gemacht. Ich finde das so goldig, wenn Hunde schwimmen. Und wir waren mit Blackie auch mal mit meinem damaligen Freund am Ammersee. Und der ist ziemlich flach. Du kannst lang reinlaufen und dann geht dir das Wasser nur bis an die Knie. Und dann,
0: das ist herrlich für
1: Hunde. Dann hat er sie auf den Arm und dann hat er sie losgelassen. Und dann kamen sie mit verdrehten Augen auf mich zu.
0: der wollte mich umbringen.
1: Und dass die dann in Schwimmbäder das so zum Saisonende machen mit den Hunden. Also das finde ich so toll. In Wolfsburg weiß ich, die schreiben das in Facebook oft immer. Ja. Eintritt pro Pfote 50 Cent.
0: Ja, Eintritt pro Pfote 50 Cent. Das wären dann, ich kann es nicht rechnen. Fehlen mir jetzt die Finger dazu. Auf jeden Fall Claudia. Claudia in Stuttgart ist natürlich auch immer wieder dabei und hat auch heute Nacht schon geschrieben. Gleich kommen wir zu ihrer E-Mail nach George McRae und Rock Your Baby.

Schön immer das hohe C üben hier mit George McRae. Rock Your Baby. Also Musik zum Mitsingen oder zum Mitschreien haben wir natürlich auch immer im Angebot hier in der ARD Nacht. 1.45 Uhr ist es und Claudia aus dem Ländle hat Grüßle geschrieben, wie sie unterschrieben hat, ja, und hat geschrieben, passt ja der Tag. Heute heiß, viel Schweiß, wer weiß, wie viel Schweißtropfen fielen in den 2000 Sendungen wegen Aufregungen oder verhinderten Missgeschicken. Herzlichen Dank jedenfalls, dass ihr uns Hörern die Nächte verschönert, die nicht immer einfach sind, wo wir vielleicht auch mal schweißgebadet aufwachen und oder die Arbeit uns Schweiß auf die Stirn treibt. Und dass Hanno heute durch die Jubiläumssendung führt, ist so cool. Da komme ich erst gar nicht zum Schwitzen heute. Das ist aber lieb. Und ja, das mit den verhinderten Missgeschicken. Ich habe doch ihn hier, meinen Plappi, der auch zur Sendung gehört und der ins Studio gekommen ist, noch namenlos, weil die Bowling-Crew in Seelze, die auch immer am Radio sind, einfach gesagt haben, ey, der braucht was im Studio. Einen Assistenten oder einen Affistenten, besser gesagt, dem Hanno da immer Zucker geben kann. Also auch dahin nach Seelze zu Peter und zu Charlotte und Johannes und deren Äffchen Eierkopf. Oh, jetzt kriege ich die ganzen Namen gar nicht mehr zusammen. Coco, Eierkopf und wie hieß denn der andere Aff? Also auf jeden Fall herzlichen Dank zurück, dass ihr mir hier meinen Plappi ins Studio geschickt habt. Der freut sich immer und immer, wenn ich ihm Bananen zuwerfe, ganz besonders. Ah, jetzt, zack, wieder getroffen. Wunderbar. Und der hat sie gefangen. Der ist einfach nur geschickt, der Kerl. Und mein bester Assistent hier im Studio. Mein Assistent Plappi. Immer dabei. Mein Maskottchen.

Andreas ist auch einer, der immer dabei ist eigentlich. Also jedenfalls, solange er beim Wachdienst war, mit dem er jede Nacht unterwegs war. Und jetzt hat er allerdings die Stelle gewechselt und hat geschrieben: Hallo Hanno, viele Grüße an das gesamte Team der ARD Hitnacht und Glückwunsch zum Jubiläum. Ebenso natürlich dir zur 320. Nachtsendung. Ja, 320. Komm, also das sind jetzt die ARD-Hitnächte. Vorher seit 1994 sind es natürlich schon ein paar mehr gewesen. Auf jeden Fall, Andi hat noch geschrieben, bei uns in Nebra sind es immer noch 23 Grad und da genieße ich natürlich die ARD-Hitnacht. Und ich wünsche allen eine schöne Woche. Haltet durch bei dieser Hitze. Und Andi ist nämlich jetzt nicht mehr beim Sicherheitsdienst, sondern ist bei einem Schwimmbad angestellt und sorgt dafür, dass dort kein Unglück passiert, dass keiner untergeht, und freut sich sehr über den neuen Job. Und gerade jetzt im Sommer ist das doch bestimmt eine wunderbare Sache, dort zu sein. Auf jeden Fall herzlichen Glückwunsch nochmal zum neuen Job, Andi. Und auch wenn wir uns jetzt nachts vielleicht nicht mehr so oft hören, ich freue mich immer, diese Grüße zu lesen, und hoffe, dass dir auch die Nachtsendungen weiter gefallen. Ich habe heute

Bye? Na dann bye. Sarah Connor. Bye-bye heißt es jetzt auf jeden Fall für diese Stunde. Ja. Allerdings gibt es noch genau 1,5 Minuten Zeit für einen zumindest halben Oldie. Und das werden die hier. Hello, New York Groove. Bis zu den 2 Uhr Nachrichten.

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1: Um 2 Uhr mit Olaf Knapp. Nach der Rücktrittsankündigung des britischen Premiers Starmer hat sich ein möglicher Nachfolger in Stellung gebracht. Andy Burham, ein parteiinterner Kritiker Starmers, hat angekündigt, bei der Wahl zum neuen Labour-Chef anzutreten. London-Korrespondentin Mareike Aden mit Details zu Burnham.
2: Andy Burnham, der hat den Spitznamen König des Nordens. Er hat in Manchester, wo er Bürgermeister war, eine sehr erfolgreiche Wirtschaftspolitik gemacht. Er hat jetzt dadurch, dass er die Nachwahl am Donnerstag so klar gegen einen Reform UK-Kandidaten gewonnen hat, die Aura eines Siegers. Er ist sehr beliebt, auch im Land, nicht nur in der eigenen Partei. Und deshalb glauben viele, dass jetzt es vielleicht gar keinen weiteren internen Herausforderer bei Labour geben wird. Zwischen dem 9. und 17. Juli müsste sich da jemand melden. So oder so gilt als sehr sicher, dass der nächste Premierminister, der hier in die Downing Street einzieht, Andy Burnham heißt.
1: US-Präsident Trump hat sich mit Blick auf die Verhandlungen mit Iran zuversichtlich gezeigt. Solange Iran die USA respektiere, werde es keine Probleme geben, sagte Trump im Oval Office. Bei den Gesprächen in der Schweiz wurden nach US-Angaben in mehreren Bereichen Fortschritte erzielt. Demnach will Iran wieder Inspektoren der Internationalen Atomenergiebehörde ins Land lassen. Einen Zeitplan dafür gebe es aber noch nicht, sagte US-Vizepräsident Vance. Bei einem Schusswaffenangriff in einem jüdischen Viertel in der kanadischen Metropole Montreal sind 2 Menschen getötet worden. Den Behörden zufolge handelt es sich bei den Opfern um einen Bürger und einen Polizisten. Eine weitere Beamtin sei verletzt worden. Auch der mutmaßliche Täter sei erschossen worden. Der Hintergrund der Tat ist noch unklar. In der Fußball-Weltmeisterschaft läuft noch die Partie Frankreich gegen Irak. Die Franzosen liegen bislang mit 1:0 vorn. Das Spiel in Philadelphia im US-Bundesstaat Pennsylvania war wegen eines Unwetters rund 2 Stunden lang unterbrochen worden. Am Abend gewann Argentinien gegen Österreich.